beim Alten. Ein deutscher Psychiater sagte vor Jahren, wir reden heute viel von der Umweltverschmutzung. Wer aber redet von der Innenweltverschmutzung? Und er meinte damit vom Groll und von den Aggressionen, vom Neid, von der Eifersucht, von den sexuellen Perversionen und vielem mehr. Wer redet von der Innenweltverschmutzung? Ein deutscher Fernsehjournalist schrieb vor einigen Jahren einen Artikel und darin schrieb er unter anderem Folgendes. Das ganze Gerede von einer besseren Lebensqualität ist im Grunde genommen ein leeres Gerede. Und dann hat er einige Dinge aufgezeichnet, die wir verändern müssten, damit wir Lebensqualität bekommen. Unter anderem hat er gesagt, wir müssten etwas weniger unnützes Zeugs kaufen. Wir müssten etwas rücksichtsvoller Auto fahren. Wir müssten etwas weniger essen und trinken. Und dann folgte noch eine ganze Liste, die wir verändern müssten. Und dann schließt er diesen Artikel mit einem bemerkenswerten Satz. Er schreibt nämlich, aber dazu, damit das geschehen würde, müsste erst der neue Mensch geboren werden. Ich weiß nicht, ob Sie das wissen, aber der neue Mensch beschäftigt heute manche Gemüter. Es gibt einige Wissenschaftler, nicht viele, aber immerhin einige, die sagen, durch die Genmanipulation, vielleicht durch das Klonen oder dadurch, dass man Mensch und Maschine irgendwie zusammenbringt, werden wir in einigen Jahren oder Jahrzehnten den Supermenschen geschaffen haben. Die Frage stellt sich dann nur noch, handelt es sich wirklich um einen Menschen oder nicht eher um einen Roboter? Ich weiß nicht, ob Sie im Bandrup die Hare Krishna-Bewegung kennen. Meine Frau und ich, wir waren vor vielen Jahren in Zürich am Zürichseeufer und haben so eine Gruppe dieser Hare Krishna-Anhänger gesehen mit ihren traurigen, ausgemergelten Gesichtern. Wir haben ihnen so eine Viertelstunde lang zugeschaut. Und sie haben in einer Viertelstunde immer das Gleiche gesungen, nämlich Hare Krishna, Hare Krishna, Hare Krishna. Wissen Sie, warum sie das tun? Sie gehen vom philosophischen Ansatz aus, dass in ihrer Brust ein göttlicher Funke ist. Und sie hoffen, dass sie diesen göttlichen Funken durch das Hare Krishna, das ist übrigens die höchste hinduistische Gottheit, entfachen können. Deutsche Topmanager ließen sich vor Jahren zwischen Edelsärgen auspeitschen und als man sie gefragt hat, warum sie so einen Unsinn tun würden, gaben sie zur Antwort, wir spüren, dass wir eine spirituelle Wiedergeburt nötig haben. Also die Menschen, die viel erreicht hatten, die einflussreich waren, die viel Geld hatten, spürten im tiefsten Innern, irgendetwas fehlt uns. Und sie haben das so formuliert, sie haben gesagt, wir brauchen eine spirituelle Wiedergeburt. Nun, wenn ich mit Ihnen zu tun gehabt hätte, dann hätte ich gesagt, hören Sie doch auf mit diesem Unsinn. Sie brauchen sich nicht weiter mit Peitschen bearbeiten lassen, denn einer ließ sich für uns auspeitschen. Einer ist sogar für uns ans Kreuz gegangen, nämlich Jesus. Und wenn Sie einmal den Mut haben, diesem Jesus Ihr Leben vorbehaltlos auszuliefern, dann werden Sie neue Lebensqualität bekommen. Sie werden ein neues Leben bekommen. Sie werden eine neue Geburt erleben oder eine Wiedergeburt, wie das Jesus einmal formuliert hat. Ich möchte heute Abend zu Beginn einmal einen Brief vorlesen von einem griechischen Redner mit dem Namen Aristides. Aristides lebte in Korinth oder in Athen. Er wohnt oder lebte zur ersten Zeit der Christen. Ob er ein Christ war oder nicht, weiß ich nicht ganz sicher. Aber er beobachtete die damaligen Christen und dann schrieb er einen Brief an den römischen Kaiser. Und in diesem Brief hat er einfach die Christen beschrieben. Die Jungmannschaft möchte ich bitten, stört euch nicht. Es ist ein bisschen eine altmodische, blumige Sprache. Aber bitte, der Brief ist auch 2000 Jahre alt. Also es geht um den Inhalt. Er schreibt Folgendes. Die Christen kennen Gott und vertrauen ihm. Sie vergeben denen, die sie unterdrücken und machen sie zu ihren Freunden. Sie tun ihren Feinden Gutes. Ihre Frauen sind rein und ihre Töchter sittsam. Ihre Männer gehen keine unrechtmäßigen Ehen ein und enthalten sich aller Unreinheit. Sie lieben einander. Sie helfen den Witwen. Sie nehmen einen Fremden auf und freuen sich über ihn wie über einen wirklichen Bruder.

Jeden Morgen und zu jeder Stunde loben sie Gott für seine Güte. Aber sie reden nicht öffentlich von ihren guten Taten, sondern sie nehmen sich in Acht, dass sie von niemandem bemerkt werden. Und dann schließt Aristides diesen Brief mit folgenden zwei Sätzen. Er schreibt, sie sind in der Tat ein neues Volk. Es ist etwas Göttliches an ihnen. Meine Freunde, wenn ich diesen Brief lese, denke ich immer, was würde Aristides heute schreiben, wenn er die Christen in der Schweiz oder in Deutschland beobachten würde? Oder die Christen in Barntrupp? Oder wenn er die Christen in ihren beiden Kirchen beobachten würde? Wie würde er sie beschreiben? Könnte er auch sagen, sie sind in der Tat ein neues Volk, es ist etwas Göttliches an ihnen. So sah das Leben der ersten Christen aus. Und meine Freunde, so sieht das Leben von Menschen aus, die eine geistliche Wiedergeburt erlebt haben. Bevor ich Ihnen jetzt zeige, wie man eine Wiedergeburt erlebt, muss ich noch etwas einschieben. Wenn Jesus von Wiedergeburt redet, versteht er darunter nicht die sogenannte Taufwiedergeburt. Und er versteht darunter auch nicht die Reinkarnation. Sie werden gleich sehen, er versteht darunter etwas ganz anderes. Und das möchte ich Ihnen jetzt erklären anhand des Textes. In diesem Text kommt ein sympathischer Intellektueller, ein Theologe mit dem Namen Nikodemus zu Jesus. Nikodemus hatte schon viel von Jesus gehört. Sie müssen wissen, Jesus war damals die Sensation im Land. Und ich kann mir vorstellen, wie Menschen zu Nikodemus gegangen sind und gesagt haben, Nikodemus, da ist ein Mann aus Nazareth, der ist wirklich die Wucht. Weißt du, wenn der predigt, dann redet er so spannend, dass die Leute dabei das Essen und Trinken vergessen. Dieser Jesus tut Wunder. Er heilt Kranke, er hat leprakranke Menschen gesund gemacht. Er hat sogar Menschen, die tot waren, ins Leben zurückgeholt. Und Nikodemus, du wirst es nicht glauben, er ist sogar Herr über die Naturgewalten. Du weißt ja, der See Genezareth ist ein ganz unberechenbarer See. Und irgendwann einmal sind seine Jünger in einen schrecklichen Sturm hineingekommen. Sie wussten nicht mehr ein noch aus. Zum Glück lag Jesus im Boot. Sind sie zu ihm gegangen, haben ihn wachgerüttelt, haben gesagt, Jesus, wir gehen unter. Und Jesus stand auf, gebot dem Sturm still zu sein und Nikodemus, du wirst es nicht glauben, es hörte auf zu stürmen. Also diesen Jesus musst du unbedingt kennenlernen. Und jetzt wollte Nikodemus Jesus kennenlernen. Und weil er ja selber ein Theologe war, erhoffte er sich natürlich eine hochinteressante theologische Diskussion. Auf jeden Fall begrüßt er Jesus, wie das nur ein Theologe tun kann. Hören Sie mal, was er sagt. Er sagt, Meister, wir wissen, du bist ein Lehrer von Gott gekommen, denn niemand kann die Zeichen tun, die du tust, es sei denn, Gott ist mit ihm. Haben Sie den Satz verstanden? Na, ist schon ein bisschen kompliziert, nicht wahr? Aber so reden manchmal die Theologen. Ich meine, die meisten von uns wären wahrscheinlich zu Jesus gekommen und hätten gesagt, guten Abend, und dann wären wir zum Anliegen übergegangen. Aber Nikodemus wollte eine hochinteressante theologische Diskussion mit Jesus führen. Und dann geschieht etwas Überraschendes. Bevor es zu dieser Diskussion kommt, unterbricht ihn Jesus. Und er sagt, Nikodemus, ich sag dir etwas. Wenn jemand nicht von Neuem geboren ist, kann er das Reich Gottes nicht erben. Dieser Satz ist für Jesus so wichtig, dass er ihn noch mehrmals im Gespräch wiederholt. Er sagt, du musst von Neuem geboren werden. Ihr müsst von Neuem geboren werden. Das hat auch uns heute etwas zu sagen. Wissen Sie, bei Jesus geht es nicht zuerst um Kirchen- oder Freikirchenmitgliedschaft. Bei Jesus geht es nicht zuerst um Soziales oder um kirchliches oder freikirchliches Engagement. Ich bin ganz sicher, Jesus würde heute manchen Jungscharleiter und manchen Jugendgruppenleiter lieb anschauen, aber er würde ihm sagen, du musst von Neuem geboren werden. Sie wehren sich jetzt vielleicht und sagen, Moment mal, ich bete. Ich lese sogar hin und wieder die Bibel. Ich glaube, ich höre gerne geistliche Musik von Bach. Wunderbar.
Aber ich sage Ihnen, Jesus wird heute manchen Kirchenmusiker lieb anschauen, wirklich lieb. Aber wird ihm sagen, du musst von Neuem geboren werden. Vielleicht sitzt jemand hier, der sagt, ich studiere Theologie. Ich kenne mich aus in den alten Sprachen, ich verstehe etwas von Exegese, ich predige selber. Ich sage Ihnen, Jesus würde heute manchen Pastor und manchen Pfarrer und manchen Priester lieb anschauen, wirklich lieb. Also wissen Sie, also lieber geht schon gar nicht mehr. Aber er würde ihm sagen, du musst von Neuem geboren werden. Sie können Theologie studieren und nicht von Neuem geboren sein. Sie können Sonntag für Sonntag in die Kirche oder Freikirche laufen und nicht von Neuem geboren sein. Sie können das Glaubensbekenntnis fehlerfrei aufsagen, das Vaterunser fehlerfrei beten. Sie können alle frommen Floskeln perfekt sagen und Sie können total fromm aussehen und nicht von Neuem geboren sein. Ihr müsst von Neuem geboren sein, darum geht es heute Abend. Und dann begründet das Jesus, warum das so ist. Er sagt nämlich, was vom Fleisch geboren ist, das ist Fleisch. Und darum müssen wir von Neuem geboren sein. Es ist also ein ziemlich schwieriger Satz, nicht wahr? Was vom Fleisch geboren ist, das ist Fleisch. Was meint Jesus damit? Schauen Sie sich mal die Kinder an. Und Sie wissen in vielen Fällen, wer die Eltern sind, nicht wahr? Unser Enyan war ein kleiner Möpf, vielleicht gerade so 2 Jahre alt. Sie konnte kaum mit der Nase über die Tischplatte sehen. Da sah sie etwas, was sie unbedingt haben wollte. Und dann ruft dieses kleine Geschöpf, mi, mi, mi. Verstehen Sie, was sie damit sagen wollte? Das will ich haben. Nun, wir haben uns natürlich gefreut über die Energie unseres kleinen Schätzchens. Aber gleichzeitig muss ich denken, die Enyan trifft doch den Nagel auf den Kopf. Das ist doch unser Problem. Der Ehemann ruft mi, mi, mi, die Ehefrau ruft mi, mi, mi und die Tassen und Teller fliegen durch die Gegend. In einer solchen Veranstaltung habe ich ein Interview mit einem Ehepaar, die haben gesagt, bei uns sind die Tassen und Teller wirklich geflogen. Was vom Fleisch geboren ist, das ist Fleisch. Weil wir alle Vollblutsegoisten sind, bringen wir immer nur Egoisten zur Welt. Ich glaube, ich muss den Eltern nichts beweisen. Das haben wir den Kindern nie beigebracht. Als meine Kinder 13 waren, bin ich nicht zu ihnen hingegangen und habe gesagt, du hör mal, ich muss dir jetzt einmal ganz genau erklären, wie man egoistisch ist. Also das macht man so und so und so, damit du gut durchs Leben kommst. Nein, das können sie einfach. Was vom Fleisch geboren ist, das ist Fleisch. Und ich kann mich gut erinnern, als unsere Kinder noch klein waren, da konnten sie ganz schön jähzornig sein. Sie können sich vorstellen, als Eltern schämt man sich da natürlich manchmal, aber oft muss ich denken, das ist doch kein Wunder, dass die so sind. Schauen Sie sich mal Ihren Vater an. Eines meiner Kinder, ich sage Ihnen jetzt nicht welches, aber wenn das wütend war, lief es ins Zimmer, wumm, die Türe zu, spielte beleidigte Leberwurst und ich musste manchmal denken, das ist doch kein Wunder, dass das Kind so ist. Schauen Sie sich mal seine Eltern an. Ich habe mal einen netten Spruch gehört. Ich weiß, die Russlanddeutschen mögen ja Verse und Gedichte. Ich habe auch eins. Und sie dürfen nur ein ganz klein wenig wütend sein, weil ich es jetzt zitiere. Ich habe es aber nicht erfunden, aber ich finde es treffend. Wie der Acker, so die Rübchen. Wie der Vater, so die Bübchen. Wie die Mutter, so die Töchter. Oder immer etwas schlechter. Jawohl. Und jetzt wird's wieder gleich ganz, ganz ernst. Hören Sie gut zu. Die Bibel sagt das deswegen mit einer solchen Deutlichkeit, dass wir gar nicht erst versuchen, uns aus eigener Kraft zu verändern. Das packen wir nämlich in vielen Fällen nicht. Natürlich, die Kleinigkeiten können wir verändern. Aber so die handfesten Dinge, die können wir in vielen Fällen nicht verändern. Und der Fleisch versteht die Bibel den Egoismus, die Selbstsucht, die Herrschsucht. Schauen Sie mal in die Kirchen hinein. Solange alles sich um mich dreht, ist alles in Ordnung. Aber wehe, wenn es mal nicht um mich geht, dann spiele ich beleidigte Leberwurst. Und der Fleisch versteht die Bibel, die Ich-Sucht, die Klatschsucht, die Eifersucht
Die Unehrlichkeit, die Heuchelei, soll ich Ihnen sagen, in unserem Freikirchenwerk geheuchelt, dass sich die weiß ich was biegen. Wir wissen ganz genau, wie wir leben sollten und tun's aber nicht. Und wir tun, wie wenn alles in Ordnung wäre. Meine Freunde, wenn Gott Sie in diesen Tagen angesprochen hat und Sie wussten, es ist eine Kurskorrektur in Ihrem Leben dran und Sie haben es nicht gemacht, weil sie sich irgendwie nicht bloßstellen wollten, ist das Heuchelei. Neid und vieles mehr. Was vom Fleisch geboren ist, das ist Fleisch. Ich habe Ihnen heute Abend etwas mitgebracht und das zeige ich Ihnen jetzt, nämlich zwei Rosen. Die eine ist echt und die andere ist unecht. Und jetzt bitte ich Sie einfach, aber nicht hier vorne, nur die Kinder, die dürfen mitmachen, aber sonst erst so, ich würde sagen, von der Mitte nach hinten. Na, hier vorne ist es ein bisschen zu einfach. Und bitte nur die Männer. Die Frauen sollten es wissen. Also, die Kinder dürfen alle. Welche dieser beiden Rosen ist echt und welche ist unecht? Welche ist echt? Machen Sie mal ein Zeichen. Welche ist echt? Mal mit dem Fingern zeigen, welche ist echt? Da hinten auch. Welche ist echt? Ah, hier vorne, sagen Sie die. Dort hinten. Wer sagt, die ist echt? Die ist unecht. Und die ist echt, ihr habt natürlich recht. Aber Sie müssen zugeben, auch die unechte Rose ist hübsch. Man kann sie fast verwechseln. Es gibt unechte Rosen und es gibt echte Rosen. Und ich sage Ihnen, die beiden kann man auf Anhieb fast nicht unterscheiden. Und ich sage Ihnen, genauso gibt es unechte Christen und es gibt echte Christen und die kann man auf Anhieb fast nicht unterscheiden. Was ist das Problem dieser unechten Rose? Ganz einfach, sie ist aus Plastik. Sie hat kein Leben. Und so gibt es viele christliche Leute, die haben kein Leben aus Gott, darf ich es mal so formulieren, die sind unecht Plastik. Bibel lesen, wenn überhaupt unecht Plastik. Beten, unecht Plastik. Gottesdienstbesuch, unecht Plastik. Einsatz für Jesus, unecht Plastik. Da ist kein Leben drin. Wenn ich diese echte Rose nun in eine Vase hineinstellen würde, dann würde sie noch einige Tage blühen und dann würde sie ganz schnell verblühen. Und zwar ganz einfach deswegen, weil sie abgeschnitten ist. Und das ist ein gutes Bild für die Sünde. Sünde ist eigentlich nichts anderes als abgeschnitten sein von Gott. Und hier irren sich die modernen Philosophien, die sagen, dass wir einen göttlichen Funken in uns haben. Der Schweizer hat mal jemand gesagt, ich bin Gott am Miniatur. Nein, da ist die Bibel viel realistischer. Wir sind alle zunächst einmal abgeschnitten von dem lebendigen Gott. Übrigens, diese abgeschnittene Rose ist noch ein Bild für eine Gruppe, die heute Abend hier in dieser Halle und auch an den Übertragungsorten ist. Vor wenigen Tagen stand die Rose noch in einem Gewächshaus, dann wurde sie abgeschnitten und wird bald verblühen. Und so gibt es Menschen unter uns, die haben sich einmal für Jesus entschieden. Sie haben eine Wiedergeburt erlebt, sie hatten tiefe Wurzeln in Jesus, aber dann ist Sünde in ihr Leben hineingekommen, sie haben es nicht mehr bekannt, Dinge sind wichtiger geworden als Jesus und langsam aber sicher merken sie wieder, sie werden abgeschnitten von Gott. Sie sind vielleicht noch nicht ganz abgeschnitten, sie sind vielleicht nur angeschnitten, aber sie wissen ganz genau, wenn in ihrem Leben nicht etwas Entscheidendes passiert, werden sie bald ganz abgeschnitten sein und verblühen. Was vom Fleisch geboren ist, das ist Fleisch. Und ich bin immer wieder sehr, sehr dankbar, dass Menschen in solchen Veranstaltungen irgendwie merken, etwas in meinem christlichen Leben stimmt nicht. Mein ganzes christliches Leben ist nur Pflicht. Bibellesen Pflicht, Beten Pflicht, Gottesdienstbesuch Pflicht, Einsatz für Jesus Pflicht. Da ist kein Brennen drin, da ist keine Dynamik drin. Das kann doch nicht alles sein. Nein, das ist nicht alles. Jesus macht Nikodemus und damit auch uns ein wunderbares Angebot. Er sagt, was vom Fleisch geboren ist, das ist Fleisch. Und dann fährt er weiter und sagt, was vom Geist geboren ist, das ist Geist. Nikodemus versteht es nicht und Jesus erklärt es ihm. Er sagt, schau mal, der Wind bläst, wo er will und du hörst sein Sausen. Aber du weißt nicht, woher er kommt und wohin er geht. Genauso ist es bei jedem, der aus dem Geist geboren ist. Und hier erklärt Jesus die Wiedergeburt.
Und er sagt mindestens zwei Dinge. Das erste, die Wiedergeburt ist etwas, was wir nicht selber machen können. Das wird ja schon deutlich im Wort, es steht in der Passivform. Ich kann ja nicht sagen, ich wiedergebore mich, sondern ich werde wiedergeboren. Jesus hat die Wiedergeburt mir geschenkt. Und das zweite, genauso wie man den Wind spürt, kann man im Leben eines Christen sehen, dass er wiedergeboren ist. Die Bibel sagt an einer Stelle, ist jemand in Christus, also ist er wiedergeboren, mit Jesus verbunden, ist er ein neuer Mensch, das Alte ist vergangen, etwas Neues hat angefangen. Und ich sage Ihnen, ich staune immer wieder darüber, wenn ich Menschen erlebe, die sich für Jesus entscheiden und durch Jesus verändert werden, manchmal radikal auf den Punkt, in vielen Fällen als Prozess. Ich zitiere noch einmal Aristides, er sagt, sie sind in der Tat ein neues Volk, es ist etwas Göttliches an ihnen. Jetzt möchte ich Ihnen heute Abend einmal drei Kennzeichen eines wiedergeborenen Christen zeigen. Es gibt natürlich noch mehr, aber aus Zeitgründen muss ich mich auf diese drei Kennzeichen begrenzen. Und ich möchte Sie einfach bitten, dass Sie einmal Ihr Herz so weit auftun, wie das nur möglich ist. Und dass Sie einfach mal ganz ehrlich sind und dass Sie sich fragen, habe ich diese drei Kennzeichen in meinem Leben, bin ich wiedergeboren? Sind Sie bereit? Erstes Kennzeichen. Ein wiedergeborener Christ hat, ich sage es ganz fromm und erkläre es gleich, hat Heilsgewissheit. Die Bibel sagt, der Geist Gottes selbst bezeugt unserem Geist, dass wir Gottes Kinder sind. Das heißt, ein wiedergeborener Christ weiß, Jesus hat mir vergeben. Jesus hat mich angenommen. Ich habe ewiges Leben. Ein wiedergeborener Christ hofft das nicht nur. Er vermutet das nicht nur. Er glaubt das nicht nur. Sondern er kann wie der Apostel Paulus sagen, ich bin gewiss. Darf ich Sie einmal fragen? Angenommen, Sie würden heute Nacht sterben. Bitte, ich wünsche Ihnen ein ganz langes Leben. Aber denken Sie mal durch. Angenommen, Sie würden heute Nacht sterben. Wissen Sie, dass Sie in den Himmel kommen? Das müssen Sie doch wissen. Wie schnell kann etwas passieren? Da fahre ich nach Hause, eine völlig ungefährliche Strecke. Ich bin schon fast zu Hause, fahre auf eine Kurve zu. Da kommt ein Automobilist auf meiner Straßenseite um die Kurve herum gerast. Im letzten Moment reißt er seinen Wagen noch hinüber und wir sind haarscharf an einer Frontalkollision vorbeigekommen. Sie können sich vorstellen, da hat es da oben angefangen zu rattern. Und ich habe mich gefragt, wo wärst du jetzt, wenn es geknallt hätte und du tot wärst? Und dann wurde ich so dankbar, dass ich in dieser kritischen Situation hundertprozentig wusste, wenn ich jetzt gestorben wäre, wäre ich bei Jesus. Und zwar nicht, weil ich so ein gutes Leben geführt habe, habe ich gar nicht. Nicht, weil ich Pastor oder Evangelist bin, sondern weil Jesus für mich am Kreuz gestorben ist, aber ich wusste es hundertprozentig. Ein wiedergeborener Christ weiß, Jesus hat mir vergeben. Er hat mich angenommen. Ich habe ewiges Leben. Ich komme garantiert in den Himmel. Zweites Kennzeichen. Ein wiedergeborener Christ hat göttliche Liebe im Herzen. Die Bibel sagt, die Liebe Gottes ist ausgegossen in unser Herzen durch den Heiligen Geist, den wir empfangen haben. Und sehen Sie, im Augenblick der Wiedergeburt bekommt der Mensch den Heiligen Geist. Und der Heilige Geist gießt uns göttliche Liebe ins Herz hinein. Und mit dieser göttlichen Liebe sind wir in der Lage, Gott von ganzem Herzen zu lieben. Mit ganzer Seele, mit ganzer Kraft. Darf ich es ein bisschen überspitzt sagen? Jesus ist dann in den meisten Fällen meine große Liebe. Jesus ist in den meisten Fällen meine ganz große Leidenschaft. Und sehen Sie, wenn Jesus meine Leidenschaft ist, ist es leicht, die Gebote Gottes zu halten. Ich staune immer wieder über Spitzensportler, weil Spitzensportler leidenschaftliche Leute sind. Ein Spitzensportler sagte vor Jahren, ich würde Ratten fressen, wenn ich dafür Weltbester werden würde. Das ist Leidenschaft. Christen haben natürlich eine andere Leidenschaft. Sie haben eine Leidenschaft für Jesus. Und jetzt bitte ich Sie, hören Sie gut zu.
Mit dieser Leidenschaft für Jesus können wir negative Leidenschaften in unserem Leben überwinden. Die säkulare Psychotherapie hat längstens herausgefunden, eine Sucht in meinem Leben kann ich auf die Dauer nur überwinden, wenn ich sie ersetze mit einer positiven Leidenschaft. Und diese Leidenschaft will Jesus sein. Denk an einen jungen Mann, mit 17 schon in einem furchtbaren Milieu, war transvestit, musste Frauenkleider anziehen, hatte viele sexuelle Perversionen, viele Süchte, viele Gebundenheiten. Die Psychiater schrieben ihn ab als unheilbar. Er wird von einem Arbeitskollegen eingeladen in eine ähnliche Veranstaltung. Dort hört er zum ersten Mal das Evangelium von der Liebe Gottes und vor allem, dass Jesus unser Leben umgestaltet und neu macht. Er ist tief angesprochen. Am zweiten Abend beim Ruf zur Entscheidung geht er nach vorne, hat ein langes seelsorgliches Gespräch. Am Ende des Gespräches übereignet er Jesus sein Leben von ganzem Herzen und geht nach Hause. In der nächsten Woche habe ich ihn besucht, nach Arbeit. Ich war Pastor dort. Ich klinge an seine Tür, er öffnet sie, zwei leuchtende Augen. Er sagt, komm herein, ich gehe in seine Wohnung. Wir setzen uns auf den Boden und dann beginnt er zu sprudeln. Er sagt, Beat, in meinem Leben ist ein Wunder passiert. Meine sexuellen Perversionen sind weg. Meine Süchte und Gebundenheiten sind weg. Und zum ersten Mal in meinem Leben habe ich Sehnsucht nach anderen Menschen. Du musst wissen, ich war ein Einzelgänger. Aber ich freue mich, die Leute deiner Kirche kennenzulernen. 3 Monate nach seiner Entscheidung für Jesus versöhnte er sich mit seinem Vater, mit dem er jahrelang im Streit gelebt hat. Als ich Jahre später wieder in der Gegend war als Referent, hat man mir erzählt, inzwischen ist er verheiratet. Die Liebe Gottes hat ihn verändert. Mit dieser göttlichen Liebe lieben wir Gott von ganzem Herzen, mit ganzer Seele, mit ganzer Kraft. Und wir lieben den Nächsten wie uns selbst. Und zwar unabhängig von Sympathie und Antipathie. Unabhängig, ob es der andere verdient hat oder nicht. Wir sind sogar in der Lage, den ärgsten Feind zu lieben. Sie wissen, Jesus fordert ja von uns, liebet eure Feinde. Haben Sie darüber schon mal nachgedacht? Das können wir gar nicht. Aber wenn wir die Liebe Gottes in uns haben, sind wir in der Lage, den ärgsten Feind zu lieben. Ich zitiere noch einmal Aristides. Er schreibt, sie lieben ihre Feinde. Das 3. Kennzeichen. Ein wiedergeborener Christ weiß sich von Gott geführt. Die Bibel sagt, die der Geist Gottes leitet, sind Gottes Kinder. Ich habe gestern schon gesagt, ich bin seit bald 43 Jahren auf dem Weg mit Jesus. Ich kann Ihnen sagen, wenn ich zurückblicke, Jesus hat mein Leben wunderbar geführt, nicht schmerzfrei. Wir haben manche Nöte auch erlebt. Aber wenn ich zurückblicke, einfach gut, das gibt mir Mut für die Zukunft. Wir haben in diesen Tagen viele junge Leute unter uns, habe ich natürlich schon registriert. Das freut mich sehr. Und ich habe gedacht, heute möchte ich mal den Jungen ganz speziell etwas sagen. Okay? Junge Leute haben ja eine Frage, die für sie ganz entscheidend ist, nämlich die Frage, wer wird mein Mann oder meine Frau? Das ist eine ganz wichtige Frage, wenn man Jugendlicher ist. Wer wird mein Mann oder wer wird meine Frau? Das ist völlig normal und ist gut so. Aber jetzt kommt das Schöne. Ein wiedergeborener junger Christ weiß, dass Gott am besten weiß, welcher Mann oder welche Frau zu mir passen. Und ich sage, das ist super, wenn man das weiß. Warum? Wenn ich dann 15 bin und ich habe noch keinen Freund oder keine Freundin, brauche ich keine Torschlusspanik zu haben. Und mit 20 auch nicht. Und mit 25 auch nicht. Und mit 30 auch nicht, weil ich weiß, Gott hat einen Plan für mein Leben. Ja, aber was ist, wenn ich Single bleibe? Was ist, wenn ich allein bleibe? Ich hoffe, Sie wissen das. Auch dann sind Sie ein ganzer Mensch. Bitte glauben Sie ja nicht, dass Sie unbedingt heiraten müssen, um glücklich zu werden. Wenn junge Leute zu mir kommen und sagen, Beat, ich muss unbedingt heiraten, damit ich glücklich werde, dann sage ich dann, heirate bloß nicht. Du überforderst jeden Ehepaar. Aber wenn du zufrieden bist mit dem, was Gott in dein Leben hineingelegt hast, dann bist du perfekt zum Heiraten. Wir sind seit vielen Jahren befreundet mit einer Diakonissin. Wissen Sie, was eine Diakonissin ist? So Frau mit weißem Häubchen. Inzwischen ist sie über 80 Jahre alt. Mit 20 hätte sie heiraten können.
Aber sie hat sich ganz freiwillig entschieden, ich heirate nicht, damit ich mehr Zeit habe, um Gott und den Menschen zu dienen. Wie gesagt, sie ist über 80, ich bin ihr in diesem Jahr wieder begegnet. Sie wohnt in Wuppertal und ich war in der Gegend, habe gesagt, ich Hilde, ich muss dich besuchen. Und ich kann Ihnen sagen, sie strahlt so eine Freude und eine Zufriedenheit aus, weil sie wusste, das ist das Leben, das Gott für mein Leben hält. Und ihr Leben war richtig erfüllt. Also, ein wiedergeborener Christ weiß, Gott hat einen Plan für mein Leben. Und zwar ganz individuell, nicht pauschal für alle dasselbe. Und dieser Plan Gottes kommt aus dem liebenden Herzen Gottes heraus. Ein wiedergeborener Christ weiß sich von Gott geführt. Ich möchte diese drei Kennzeichen noch einmal wiederholen. Das erste Kennzeichen, ein wiedergeborener Christ hat Heilsgewissheit. Er weiß, Jesus hat mir die Sünden vergeben, er hat mich angenommen, ich habe ewiges Leben. Ein wiedergeborener Christ hat göttliche Liebe im Herzen, damit hat er also eine Leidenschaft für Jesus und eine Liebe zum Nächsten. Und ein wiedergeborener Christ weiß sich von Gott geführt. Und jetzt frage ich Sie, haben Sie diese Kennzeichen in Ihrem Leben? Sind Sie wiedergeboren? Jetzt sagen Sie vielleicht, Beat, wenn ich ehrlich bin, muss ich zugeben, ich bin nicht wiedergeboren. Aber wie soll das geschehen? Wie kann ich denn wiedergeboren werden? Wie kann das geschehen? Schauen Sie mal, genau diese Frage stellt Nikodemus Jesus. Er sagt, Jesus, wie soll das geschehen? Ich kann doch als erwachsener Mensch nicht noch einmal in den Leib meiner Mutter zurückkehren und noch einmal von neuem geboren werden. Wie wird man denn von neuem geboren? Und Jesus erklärt es ihm. Kinder, und diese Geschichte, die Jesus jetzt Nikodemus erzählt, die kennt ihr sehr gut aus der Kinderstunde. Jesus erzählt nämlich, schau mal, Nikodemus, du weißt, dass das Volk Israel immer wieder von Gott abgefallen ist. Und irgendwann einmal war das so schlimm, dass Gottes Zorn über seinem Volk entbrannte und er schickte kleine, aber hochgiftige Schlangen ins Lager der Juden. Die Menschen wurden gebissen. Und bald einmal merkte man, wer von einer Schlange gebissen war, musste sterben. Jetzt haben die Leute natürlich angefangen zu schreien und zu lamentieren. Und sie schrien auch zu Gott und sagten, Gott, erbarme dich über uns. Und Gott hatte Erbarmen. Er sagte zum Leiter, zu Moses, mach schnell eine eherne Schlange. Eine bronzene Schlange. Hänge die Schlange gut sichtbar auf, geh zu den Leuten und sag zu den Leuten, wer auf diese Schlange blickt, wird gesund werden und am Leben bleiben. Moses machte sich natürlich sofort an diese Arbeit, machte die Schlange, hängte sie auf, ging zu den Leuten und sagte, Leute, Gott hat Hilfe geschaffen. Es ist wirklich ganz einfach. Ihr müsst nur zu dieser Schlange kommen, ihr müsst auf die Schlange blicken und ihr werdet gesund werden, ihr werdet geheilt werden. Und jetzt kann ich mir gut vorstellen, wie das Sund herging. Da kamen die Ersten, die sagten, Moses, du hast wohl einen Sonnenstich. Du, wir sind von einer Giftschlange gebissen worden. Wir haben das versucht auszusaugen, auszuschneiden, nichts nützt. Und jetzt sagst du, wir sollen auf eine so alberne Schlange blicken. Das ist jetzt wirklich der absolute Blödsinn. Und sie sind nicht gekommen und sind gestorben. Dann kamen die Intellektuellen. Die haben gesagt, Moses, das geht nicht in unser Denken hinein. Wenn das stimmt, was du hier sagst, müsste ja ein Wunder passieren, aber wir glauben nicht an Wunder. Und sie sind nicht gekommen, sie sind gestorben. Und dann gab es eine Reihe, die haben gesagt, ja, wir gehen in die Mennonitengemeinde oder in die Bibelgemeinde. Das ist schon sehr gut. Und sie sind nicht gekommen und sind gestorben. Und dann kam eine vierte Gruppe von Menschen, die haben gesagt, Moses, das haben wir noch nie verstanden, noch nie gehört. Und ehrlich gesagt, wir verstehen das auch nicht. Aber wenn es Gott gesagt hat, dann wollen wir es tun. Und sie sind zu dieser Schlange gekommen, haben auf diese Schlange geschaut und wurden geheilt. Und dann fährt Jesus weiter und sagt, pass mal auf, Nikodemus. Genauso wie diese Schlange in der Wüste aufgehängt werden musste, genauso muss ich an ein Kreuz genagelt werden. Und das geschah dann einige hundert Jahre später nach diesem Ereignis in der Wüste. Jesus wurde gefangen genommen. Man schleppte ihn von Verhör zu Verhör. Man klagte ihn an, er hätte Gott gelästert. Aber peinlich, es gab keine Anklagepunkte. Das Leben Jesu war perfekt. Falsche Zeugen traten auf, sie verleumdeten Jesus.
Und schließlich schaffte es die religiöse Elite. Jesus wurde an dieses Kreuz genagelt und starb einen schrecklichen Tod. Für die Juden war er ein von Gott verfluchter am Kreuz. Für die Römer war er ein absoluter Versager. Und jetzt sagt die Bibel, ausgerechnet dieser Gekreuzigte, ausgerechnet dieser Jesus, wird mit meinem Sündenproblem fertig. Wird mit meiner Vergangenheit fertig. Kann mir neue Lebensqualität schenken, neues Leben schenken. Kann mir eine Wiedergeburt schenken. Ausgerechnet dieser Gekreuzigte. Sicher, er ist auch auferstanden, aber trotzdem. Und ich weiß, was einige von Ihnen jetzt denken. Sie denken, Beat, du hast wohl einen Sonnenstich. Oder sie sagen vielleicht, Beat, das geht nicht in mein Denken hinein. Wenn das stimmt, was du hier sagst, müsste ein Wunder passieren. Ich sage Ihnen, ich habe ein Problem. Ich habe das gleiche Problem wie Moses. Moses konnte es den Leuten nicht beweisen, ob das mit der Schlange stimmt oder nicht. Die Leute mussten es ausprobieren. Ich kann es Ihnen nicht beweisen, ob das mit Jesus wahr ist oder nicht. Ich kann es Ihnen nur bezeugen, in meinem Leben gab es einen Tag, da bin ich zu Jesus gekommen, ich habe ihm meine Sünden bekannt, ihn in mein Leben aufgenommen und habe erlebt, wie Jesus mir vergeben hat und mir ein neues Leben, eine Wiedergeburt gegeben hat. Und ich weiß, viele von Ihnen könnten auch nach vorne kommen und könnten das auch bezeugen. Aber wir können es nicht beweisen. Sie müssen es selber ausprobieren. Als ich noch Pastor war in einer Gemeinde, kam an einem Sonntagmorgen ein junger Mann direkt von der Gasse. Mit den üblichen Problemen. Er war drogenabhängig, Alkoholiker, nikotinsüchtig, sexuelle Perversionen und vieles mehr. Und dann hörte er eine Predigt von der Liebe Gottes, von dem, dass Jesus unser Leben verändert. Er ist tief angesprochen von der Predigt. Am Ende des Gottesdienstes geht er auf einen Balkon, wir haben einen kleinen Balkon in unserem Haus, und dort betet er und sagt, Jesus, wenn das stimmt, was der da vorne sagt, dann möchte ich das erleben. Aber du weißt, dass ich mir selber nicht helfen kann. Ich habe schon oft versucht, loszukommen von den Drogen, vom Alkohol, vom Nikotin, die Sexualität zu verändern. Ich kann mir nicht selber helfen. Aber wenn das stimmt, was der da vorne sagt, dann möchte ich das erleben. Vergib mir meine Sünden und komm in mein Leben hinein. So betet er am Sonntagmorgen. Am Montagmorgen wacht er auf und hat zum ersten Mal seit langer Zeit keine Sehnsucht nach Drogen. Er ist wirklich frei. Im Laufe der nächsten Monate verändert sich vieles in seinem Leben. Er wird frei vom Alkohol, frei vom Nikotin. Auch seine Sexualität wird immer sauberer und immer heiler. Er hat es uns dann später einmal erzählt. Es war sehr interessant. Hat das in einem Gottesdienst erzählt. Als er es erzählt hat, spürte man noch, wo er herkam. Er war noch so richtig raubeinig. Und dann hat er erzählt, was Jesus in seinem Leben getan hat. Und dann sagt er, Leute, es ist wahr, was Jesus verspricht. Wenn er jemand frei macht, macht er ihn richtig frei. Ich hab's erlebt. Ich kann sagen, wir waren ganz schön erschüttert. Vor allem die wohltemperierten Christen. Weil die merkten, bei Jesus gibt es mehr. Und darum freue ich mich so sehr, dass ich Sie heute Abend wieder zu diesem Jesus einladen kann. Vielleicht muss der eine oder andere zu Jesus kommen und sagen, Herr Jesus, ich habe noch nicht alles verstanden, was der da vorne gesagt hat. Aber wenn es wahr ist, dann möchte ich das erleben. Ich bitte dich, vergib mir meine Sünden und komm in mein Leben hinein. Oder vielleicht muss der eine oder andere von Ihnen sagen, Herr Jesus, du weißt immer wieder, dass ich Zweifel habe, ob das wirklich wahr ist. Aber wenn es wahr ist, möchte ich das erleben. Vergib mir meine Sünden und komm in mein Leben hinein. Die Bibel nennt ein solches Gebet Bekehrung. Im Johannesevangelium Kapitel 1 steht ein Schlüsselvers, wie man Christ wird. Da heißt es nämlich, alle Menschen, die Jesus in ihr Leben aufnehmen und an ihn glauben, werden Gottes Kinder. Diese Bibelstelle zeigt deutlich, dass wir von Geburt an noch keine Kinder Gottes sind. Von Geburt an sind wir Geschöpfe von Gott. Aber Kinder Gottes werden wir, wenn wir Jesus aufnehmen und an ihn glauben. Und dann heißt es im nächsten Satz, das sind die Menschen, die von Gott geboren sind, also wiedergeboren sind. An einer anderen Stelle formuliert das Jesus so, er sagt, siehe, ich stehe vor der Tür deines Lebens und klopfe an. Wenn jemand meine Stimme hört und mir auftut, zu dem werde ich hineingehen und Gemeinschaft mit ihm haben. Und ich bin zutiefst überzeugt, auch heute Abend sitzen Menschen unter uns, die hören die Stimme Jesu, nicht akustisch,
Aber sie wissen, ich brauche Vergebung der Sünden. Ich brauche neue Lebensqualität. Ich brauche ein neues Leben. Ich brauche eine Wiedergeburt. Ich brauche Jesus. Dann kommen sie jetzt zu Jesus. Die Bibel sagt, wer von Herzen glaubt, ist gerecht. Wer mit dem Munde bekennt, ist gerettet. Und sehen Sie, wichtige Entscheidung, ich habe es in diesen Tagen schon mal gesagt, treffen wir mit Zeugen. Als meine Frau und ich geheiratet haben, haben wir das nicht allein gemacht. Sondern wir waren auf dem Standesamt, da waren unsere Eltern dabei, die Trauzeugen. Und einige Tage später dann die kirchliche Trauung, da haben wir alle unsere Freunde, alle unsere Bekannten, einfach alle eingeladen, haben gesagt, wir schließen jetzt den Bund fürs Leben. Wir gehören von jetzt an zusammen. Bei Jesus schließen wir nicht den Bund fürs Leben, aber wir schließen den Bund für die Ewigkeit. Und genauso, wie man den Bund ein Stück öffentlich schließt, ist das der Bund der Ehe. Ist das auch gut, wenn man das macht, den Bund für die Ewigkeit mit dem lebendigen Gott, mit Jesus Christus. Darum legt die Bibel Wert aufs Bekenntnis. Die Bibel legt auch deswegen Wert aufs Bekenntnis, nicht weil Jesus uns quälen möchte, dazu liebt er uns wirklich viel, viel zu sehr. Aber er weiß, diese anonymen Christen, von denen man nie so recht weiß, ob sie sich jetzt bekehrt haben oder nicht, die es oft selber nicht genau wissen, bin ich jetzt wiedergeboren oder nicht? Die haben oft Probleme im Glauben, da ist keine Dynamik, da ist kein Brennen, da ist nichts. Und oft wissen sie selber nicht, ja, bin ich jetzt ein Kind Gottes oder nicht? Darum, es hilft, einfach das einmal zu bekennen, mit jemandem festzumachen. Bevor ich jetzt aber abschließe, möchte ich noch ein Wort an die Christen noch einmal richten. Ich glaube, Sie haben in diesen Tagen gemerkt, vor allem auch gestern und heute, es gibt ein schönes Christsein, es gibt eine dynamische Christusnachfolge. Haben Sie das gemerkt? Und vielleicht müssen Sie ehrlicherweise sagen, ein Christsein ist so lau, ist so Durchschnitt. Dann möchte ich Sie ermutigen, machen Sie heute Abend einen neuen Anfang mit Jesus. Machen Sie mit ihm eine Erneuerung. Kommen Sie auch nach vorne und dann beten Sie wirklich und sagen, Herr Jesus Christus, mit dieser langweiligen Christusnachfolge ist jetzt wirklich Schluss. Ich möchte noch einmal neu beginnen. Mein Leben soll dir einfach ganz gehören. Ich möchte, dass die Menschen, die mich sehen, etwas von dir in mir sehen, dass ich dich ausstrahle, in der Schule, am Arbeitsplatz, in der Schule, in der Nachbarschaft, wo auch immer. Dann kommen Sie. Und dann gibt es Menschen, die hinken immer so hin und her, das kennen Sie vielleicht auch, mit einem Bein im Reich Gottes, mit dem anderen in der Welt. Montag bis Freitag in der Welt, Wochenende ein bisschen fromm. Jesus will beide Beine. Ziehen Sie das zweite Bein bitte hinüber und kommen Sie. Ich möchte jetzt für Sie beten und ich bitte Sie, dass Sie sich dazu erheben. Herr Jesus Christus, ich danke dir, dass bei dir eine zweite Chance besteht, nämlich eine Chance auf Neuanfang. Ich danke dir, dass du uns unendlich liebst. Und darum hast du auch das alles gemacht, bist am Kreuz gestorben und auferstanden, eben damit wir diese Chance haben, auch nach unserem Versagen. Und ich danke dir, dass du unser Leben auch verändern möchtest, umgestalten möchtest und dass das erfahrbar ist. Und jetzt bitte ich dich auch heute Abend wieder für diejenigen, die noch nicht wiedergeboren sind. Gib ihnen Mut, heute einen Schritt zu dir zu tun und wirklich die Sünden zu bekennen, Jesus ins Leben aufzunehmen und so das neue Leben von dir zu empfangen. Bitte ich auch noch einmal für die Christen, die lau sind, die wenig Dynamik in ihrem Christsein haben, gib ihnen Mut zu einer klaren Neuhingabe an dich, auch für diejenigen, die so hin und her hinken, mit einem Bein in der Welt, mit dem anderen bei dir. Gib ihnen Mut, eindeutig zu sein. Ich bitte dich darum. Und so danke ich dir, dass du dein Wort bestätigst. Bitte ich noch einmal, geh durch die Reihen, bleibe noch einmal vor jedem Einzelnen stehen, rede zu seinem Herzen, berühre ihn, und gib Mut ins Herz hinein. Amen.

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Ich möchte alle ganz herzlich begrüßen. Heute Morgen haben wir eine Einführung in das Buch Obadja vor uns. Ein bisschen mehr als eine Einführung. Weil dieses Buch so kurz ist, können wir auch eine Vers-für-Vers-Betrachtung durchführen. Auf der Einladung wurde das Thema so umschrieben. Das Buch Obadja behandelt das endzeitliche Gericht Gottes über Edom, das ist Südjordanien, und die Aufrichtung des Reiches Gottes in Zion. Die Nachkommen Esaus haben ihrem Brudervolk Israel aus Hass Gewalttat angetan. Verse 10 und 11. Gott warnt sie vor weiterem Hass. Verse 12 bis 14. Weil sie trotzdem nicht

Wir lesen die ersten Verse aus dem Buch Obadja. Obadja 1, Vers 1. Vision Obadjas. So spricht der Herr, der Ewige, zu Edom. Eine Botschaft haben wir gehört von dem Ewigen, und ein Bote ist ausgesandt unter die Nationen. Steht auf, ja, lasst uns aufstehen gegen Es zum Krieg. Siehe, gering habe ich dich gemacht unter den Nationen. Siehe, verschmäht bist du. Der Hochmut deines Herzens hat dich betrogen, o Bewohnerin der Schlupfwinkel im Felsmassiv. Auf seinem hohen Sitz, die du in deinem Herzen sprichst, wer wird mich schon zur Erde hinabstürzen? Wenn du hoch oben bauen würdest wie ein Adler und wenn du sogar dein Nest zwischen die Sterne setzen würdest, ich würde dich von dort hinabstürzen. Ausspruch des Ewigen. Wir stellen fest, dass hier keine Angabe gemacht wird über die Person von Obadja, keine Angaben über die Abfassungszeit des Buches. Im Gegensatz zu anderen Prophetenbüchern, die wir bisher näher angeschaut haben. Nun müssen wir also alles aus den internen Hinweisen des Buches entnehmen, um das Buch zu datieren. Aber auch die Stellung Obadjas unter den kleinen Propheten hilft uns zu sehen, wann dieses Buch entstanden ist. Es ist nämlich eingereiht unter die alten Kleinpropheten. Wir haben ja ganz am Anfang gesehen, dass die Reihenfolge der Kleinpropheten eben von Bedeutung ist. Und zwar, dass die Kleinpropheten nach Perioden angeordnet sind. Zuerst haben wir die Zeit des assyrischen Weltreiches mit Hosea beginnend. Dann haben wir die Zeit des babylonischen Weltreiches, später die Zeit nach der babylonischen Gefangenschaft, also die persische Zeit. Und so ist dann der letzte Prophet Malachi effektiv auch der letzte Prophet in der ganzen Reihe, überhaupt in dem ganzen Alten Testament. Nun, Obadja wurde unter die frühen Kleinpropheten eingereiht und das macht schon deutlich, dass der Zeitpunkt der Entstehung sehr früh anzusetzen ist. Und eben nicht so, wie manche Ausleger sagen, dass dieses Buch über die Zerstörung und Eroberung Jerusalems durch die Babylonier im Jahr 586 vor Christus sprechen würde. Wäre das wahr, dann müsste dieses Buch nach Habakuk eingereiht sein. Denn Habakuk beschreibt gerade die Zeit, die unmittelbar bevorstehende Zeit, wenn die Babylonier kommen würden, um das Königreich Juda zu zerstören. Also käme Obadja nachher. Aber im Judentum hat man diese Bücher anders eingeordnet, weil man damals noch wusste, wann genau welches Buch entstanden war. Und so hat diese Einordnung eben schon seine Bedeutung gleich nach Amos. Wir werden sehen, dieses Buch ist entstanden in der Zeit Jorams, das heißt 852 bis 841 vor Christus. Damit wäre dieses Buch sogar das älteste aller kleinen Propheten. Älter als das Buch Hosea. Aber Hosea wurde zuerst eingeordnet, weil es das längste der kleinen Propheten ist, das längste Buch. Und so wollte man ein Buch am Anfang haben, das möglichst eine breite Übersicht über die prophetische Schau vermittelt. Obadja ist ein ganz kurzes Buch, das sich nur im Wesentlichen fokussiert auf ein Thema, der Untergang Edoms. Und so hat man nicht dieses Buch ganz an den Anfang gesetzt, sondern Hosea, aber eben trotzdem in die Gruppe der Frühen aus der assyrischen Zeit. Der Schlüssel, um das Buch zu datieren, liegt im Verständnis von Obadja, Vers 11. Am Tag, als du feindlich entgegenstandest, am Tag, als Fremde seine Habe wegführten,

und Ausländer durch seine Tore einzogen und über Jerusalem das Los warfen, da warst auch du einer von ihnen. Nun, wovon spricht dieser Vers? Er spricht von einer Eroberung Jerusalems. Da wird Hab und Gut gestohlen, weggeführt, geplündert. Über Jerusalem wird das Los geworfen. Aber der Vers spricht nicht über eine Zerstörung Jerusalems. Nun, wenn wir aufschlagen, 2. Könige 8, Vers 20, da finden wir die Zeit Jorams. Und da lesen wir, in seinen Tagen fielen die Edomiter von der Botmäßigkeit Judas ab und setzten einen König über sich. Also davor, vor diesem Ereignis, waren die Edomiter Unterworfene von dem Königreich Juda, dem Südreich Juda. Sie haben sich frei gemacht. Und parallel lesen wir in 2. Chroniker 21, Verse 16 bis 17. Auch hier geht es um die Zeit Jorams. Und der Herr erweckte gegen Joram den Geist der Philister und der Araber, die zur Seite der Kuschiter wohnen. Und sie zogen gegen Juda herauf und brachen ein und führten alle Habe weg, die sich im Hause des Königs vorfanden, und auch seine Söhne und seine Frauen. Und es blieb ihm kein Sohn übrig als nur Joahas, der jüngste seiner Söhne. Also hier finden wir fremde Nationen, Philister und Araber, die kommen gegen Jerusalem und plündern die Stadt, ohne sie aber zu zerstören. Das entspricht genau der Situation von Obadja, Vers 11. Als Ausländer durch seine Tore einzogen, über Jerusalem das Los warfen, haben sogar eine Vielzahl von Personen aus der Königsfamilie gefangen weggeführt. Und da war Edom zwar nicht ganz direkt beteiligt, aber Edom war gewissermaßen mit den Feinden verbunden. Und das passt zu diesem Edom, das sich genau in dieser Zeit von Juda frei ringen konnte. Und das ist das einzige Ereignis in der assyrischen Zeit, das ebenso zu Obadja passt und auch zur Einreihung von Obadja unter den frühen kleinen Propheten. So kommen wir also auf die Datierung in die Zeit Jorams, 9. Jahrhundert vor Christus. Das Thema des Buches kann wie folgt umschrieben werden: das Gericht über Edom und die Aufrichtung des Reiches Gottes in Zion. Wir sehen, das Buch endet am Schluss mit Vers 21: und Retter werden auf den Berg Zion hinaufziehen, um den Berg Esaus zu richten. Und dem Herrn wird gehören das Königreich. Das Buch endet also mit dem tausendjährigen Friedensreich des Messias. Und wir sehen, es geht hier in diesem Buch um eine Opposition von zwei Bergen. Der Berg Esaus, das ist Edom, Südjordanien. Dieses gebirgige Hochplateau, das steht hier im Gegensatz zu dem von Gott auserwählten Berg Zion. In der Bibel ist das immer der Tempelberg. Wenn man heute nach Jerusalem geht, wird ein Nachbarhügel des Tempelberges als Zion bezeichnet. Und da muss man wissen, dass diese Bezeichnung erst üblich wurde in nachbiblischer Zeit, also etwa ab 100 nach Christus. Wenn es in der Bibel heißt Zion, dann ist es immer der Tempelberg. Zur Unterscheidung sage ich dem Tempelberg Zion römisch 1 und diesem Nachbarhügel, wo übrigens das urchristliche Quartier war, wo auch das Pfingstereignis von Apostelgeschichte 2 stattgefunden hatte, das nenne ich Zion römisch 2. Das einfach, um Verwirrungen vorwegzunehmen. Dieses Spannungsfeld, diese beiden Gebirge gegeneinander gestellt, finden wir in diesem Buch. Jetzt beginnen wir mit Vers 1. Vision Obadjas. Der Prophet hatte also nicht nur das Wort Gottes gehört,
Es geht ja weiter mit, so spricht der Herr, sondern er hat auch gesehen, was Gott tun würde in der Zukunft mit Jordanien, mit Edom. Der Name Obadja bedeutet Diener, Knecht oder Sklave des Herrn. Herrn mit Großbuchstaben bezeichnet den Ewigen, Yahweh. Also Obad kommt von der hebräischen Wurzel Abad, das heißt dienen als Sklave oder dienen als Bauer. Und das Wort bedeutet auch Gott dienen, Gottesdienst darbringen. Darum können wir Obadja auch übersetzen mit Anbeter des Herrn. Da wird deutlich, Anbetung ist der tiefste Ausdruck davon, dass wir uns bewusst sind, dass wir Gottes Autorität und Souveränität unterstellt sind. Dass wir uns unserer Kleinheit bewusst werden und auf der anderen Seite der Größe, Majestät Gottes. Also ein schöner Name, Obadja. So soll eigentlich auch das Studium der Prophetie uns immer dazu führen, dass wir letztlich Gott anbeten. Für seine Größe, für seine Herrlichkeit, für seine wunderbaren Pläne, wie er sie realisiert. Das ganze Buch ist ein Gedicht, ist Poesie. Und wenn wir diese Verszeilen auch gut beachten im Deutschen beim Lesen, können wir den Text viel besser, viel klar verstehen. Also die zweite Zeile im Text heißt, so spricht der Herr, hebräisch Adonai, der Ewige, im Text steht Yahweh, zu Edom. Adonai bedeutet Herr, Gebieter. Und das steht ganz schön im Gegensatz zu einem Knecht, zu einem Sklaven. Obadja ist der Diener, der Sklave des Herrn. Und der Herr ist Adonai, also der, der befiehlt, der die Autorität hat. Und es bezeichnet eben den Gott, der auch die ganze Geschichte in seiner Hand hält. Das ist so ganz bedeutsam, dieses Wort Adonai hier. Gott hat die ganze Zukunft der Welt in der Hand und damit auch natürlich das Schicksal jedes Einzelnen. Und das ist für den Gläubigen, für den Erlösten ein gewaltiger Trost. Ich bin in Gottes Hand und ihm, diesem Gott, entgeht nichts. Er verliert nicht die Autorität, nicht das Steuer. Dann der zweite Name, der Herr mit Großbuchstaben, bedeutet der Ewige, Yahweh. Yahweh schreibt sich auf Hebräisch J-H-W-H. Die Wurzel des Wortes ist diese dreikonsonantige Wurzel H-W-H, Hava. Und das bedeutet im Hebräischen Sein. Also Yahweh ist der Seiende. So verstehen wir das in 2. Mose 3, als Gott Mose im Dornbusch erschien und sich mit dem Namen vorstellte, ich bin, der ich bin. So verstehen wir, dass dies eine Erklärung des Namens Yahweh war. Ich bin, kommt ja von dem Infinitiv Sein. Ich bin, der ich bin. Es ist so, dass das hebräische Verbalsystem ist nicht in erster Linie ein Zeitsystem wie im Deutschen, sondern ein Aspektsystem. Das heißt, in erster Linie drücken die Verben aus, ob eine Handlung punktuell ist, gesehen wird als ein punktueller Akt, oder als etwas, das fortdauernd ist oder sich ständig repetiert. Und hier haben wir einen Durativ, wenn Gott sagt, ich bin, der ich bin. Ehye, asher, ehye. Das will sagen, ich bin fortdauernd der, der ich fortdauernd bin. Und man könnte auf Deutsch natürlich mit den Zeitstufen übersetzen, ich bin, der ich sein werde. Oder ich bin, der ich dauernd war. Ja? Oder natürlich können wir das Ganze auch umdrehen und sagen, ich war dauernd, der ich war. Ich war, der ich bin. Und ich war, der ich dauernd sein werde. Also es gibt einen ganzen 9 Möglichkeiten, ja? Und wenn man die 9 Möglichkeiten zusammennimmt, hat man den eigentlichen Sinn.
Ich bin der, der sich nie verändert, der derselbe ist gestern und heute und in Ewigkeit. In Hebräer 13, 8 wird somit der Name Jahwe auf den Sohn Gottes bezogen. Jesus Christus ist derselbe gestern, heute und in Ewigkeit. Wenn in Offenbarung 1 gegrüßt wird von dem, der da war und der da ist und der da kommt, dann ist auch das eine Umschreibung des Namens Jahwe. Aber es heißt nicht, der da war, der da ist und der da sein wird, sondern der da kommt. Weil Gott nicht ein statischer Gott ist, sondern ein dynamischer Gott, der in der Geschichte aktiv eingreift. Das ist ein anderer Gott als der Gott der Philosophen. Es ist ja so, in der Aufklärungszeit hat man Gott nicht abgelehnt, sondern man hat gesagt, natürlich gibt es einen Gott, irgendwie muss ja die Welt entstanden sein. Das war eben noch vor der Entstehung der Evolutionslehre im 18. Jahrhundert. Die Evolutionslehre kam erst im 19. Jahrhundert auf. Und so sagte man, Gott existiert, aber er hat nichts zu tun mit dieser Welt. Er greift nicht in den Lauf der Dinge ein und darum gibt es auch nichts Übernatürliches. Darum kann es auch nicht sein, dass die Bibel Gottes Wort ist, denn Gott spricht nicht mit uns Menschen. Er ist einfach weit weg, hat sich zurückgezogen. Das ist der Gott der Aufklärungsphilosophen. Das ist nicht der Gott der Bibel. Der Gott der Bibel ist der Gott, der da war, der da ist und der da kommt. Der aktiv eingreift. Und so wird in der Prophetie Obadjas eben Gott vorgestellt als der Herr, der Autorität hat über die ganze Weltgeschichte und als der Gott eben, der da war, der da ist und der da kommt. Der sich nie ändert und der auch seine Grundsätze nicht ändert. Vor kurzem habe ich jemanden gehört, der erklärt hat, ja, die Bibel, die kann man doch nicht mehr auf die heutige Zeit beziehen. Vor 2000 Jahren war das Neue Testament gut für die Menschen damals. Das entsprach genau der Situation damals, aber nicht mehr heute. Darum müssen wir die Bibel auf die heutige Zeit uminterpretieren. Gut, ich habe erklärt, das ist überhaupt nicht wahr. Die Bibel passte genauso wenig zur Zeit vor 2000 Jahren wie heute. Zum Beispiel korinthisch leben war ja ein Ausdruck, um zu sagen, unmoralisch leben. Aber genau in diese Welt von Korinth kam das Evangelium hinein. Das war ein Fremdkörper, das war eine Herausforderung für die ganze Gesellschaft. Aber die Leute heute in unserer modernen Gesellschaft, die leben genau korinthisch. Und darum ist das Evangelium so ein Fremdkörper in unserer Gesellschaft. Aber das ist nicht eine Änderung, weil wir heute so modern sind und die damals so altmodisch. Die waren so altmodisch wie wir heute oder so modern damals wie wir heute. Also es ist nicht so, dass die Bibel für gewisse Zeiten war sie gut und für gewisse Zeiten ist sie ja nicht mehr gut, sondern sie ist verbindlich für alle Zeiten. Denn Gott ändert sich nicht. Ja, und nun kommt die Botschaft. Eine Botschaft haben wir gehört von dem Herrn. Und ein Bote ist ausgesandt unter die Nationen. Steht auf, ja, lasst uns aufstehen gegen Es zum Krieg. Die ganze Botschaft richtet sich ja an Edom. So spricht der Herr zu Edom. Und gegen Edom wird hier ein Krieg inszeniert. Das ist die Botschaft von Vers 1. Ich muss erklären, das Wort Edom bedeutet eigentlich rot. Das kommt von der hebräischen Wurzel Adam. Das heißt rot sein. Der Name Adam ist auch damit verwandt. Ja? Adam heißt rot sein. Adam heißt der, der aus roter Ackererde gemacht ist. Also der rote Erdling könnte man gut verdeutschen. Edom bedeutet rot, war ein Name für Esau, 1. Mose 25, Vers 30. Da haben wir die Geburt von Jakob und Esau beschrieben. Jakob sollte der Stammvater werden des auserwählten Volkes Israel und Esau sollte der Stammvater des späteren Volkes der Edomiter in Südjordanien werden. Und nun lese ich 1. Mose 25, 30. Da waren die beiden schon
etwas älter. Da sprach Esau zu Jakob, lass mich doch essen von dem Roten da, denn ich bin matt. Darum gab man ihm den Namen Edom. Esau liebte rote Linsen. Also nicht die braunen, um die geht es hier nicht, sondern um die roten. Die liebte er und er liebte sie so, dass er bereit war für ein kurzes Essen, für den Genuss eines kurzen Essens, sein Erstgeburtsrecht mit dem ganzen göttlichen Segen zu verkaufen. Und das hat ihm diesen Namen Edom eingebracht. Aber dieser Name Edom hat noch mehr Bedeutung, denn wenn wir etwas lesen über die Geburt, 1. Mose 25, 24, und als ihre, Rebekkas Tage, erfüllt waren, dass sie gebären sollte, siehe, da waren Zwillinge in ihrem Leib. Und der erste kam heraus, rötlich am ganzen Leib, wie ein härener Mantel. Und man gab ihm den Namen Esau. Das bedeutet behaart. Und danach kam sein Bruder heraus und seine Hand hielt die Ferse Esaus. Und man gab ihm den Namen Jakob. Das heißt Fersenhalter. Also Esau war bei seiner Geburt rötlich. Das heißt nicht, dass er rote Haare hatte. Das hat man im Nahen Osten nicht. Das ist eine Variante aus Europa, ja? Eine keltisch-germanische Variante. Aber hier geht es um die Beschreibung der Hautfarbe. Die war rötlich. Meistens ist die Farbe eben blau, wenn die Kinder auf die Welt kommen. Und zwar dadurch, dass die Nabelschnur beim Geburtsvorgang so zusammengedrückt wird, dass es eben zu Sauerstoffmangel kommt. Kommen die Babys dann blau auf die Welt. Und heute ist es ja nicht mehr so ein großes Problem, weil man sehr darauf bedacht ist, immer zu kontrollieren, wie viel Sauerstoff das Kind kriegt. Aber früher hat das natürlich öfters oder immer wieder hat das zu bis zu schweren Geburtsschäden geben können, dieser Sauerstoffmangel. Das ist immer ein kritischer Moment. Aber im Fall von Esau war das also gar nicht so. Der hatte so genügend Sauerstoff, dass er ganz rötlich auf die Welt kam. Und das hat ihm eben nochmals diesen Namen Edom eingebracht. Nun sehen wir aber in Obadja 1, wo es heißt, so spricht der Herr zu Edom, dann ist nun gemeint eben das Land der Edomiter in Südjordanien. Und interessant ist, dass diese Gebirgslandschaft dort durch ihre rötliche Farbe charakterisiert ist. Ja, wer schon in Israel war und das Gebirge da südlich des Toten Meeres und jenseits des Toten Meeres gesehen hat, das ist so auffällig rot eben. Von daher kommt dieser Name Edom. So haben wir eine dreifache Erklärung für dieses Wort. Übrigens kann man auch so gleich erklären den Namen für das Rote Meer. Das Rote Meer ist ja blau, bekanntlich, ein schönes Blau, aber es grenzt an das Land Edom. Und so hat es den Namen Meer Edoms, das Rote Meer, bekommen. Ja, nun eben zu dieser Kriegsinszenierung in Vers 1. Eine Botschaft haben wir gehört von dem Herrn, und ein Bote ist ausgesandt unter die Nationen, steht auf. Ja, lasst uns aufstehen gegen Es, das heißt gegen Edom, zum Krieg. Das erinnert mich so an die Zeit von 1990, als James Baker, der damalige amerikanische Außenminister, so viel herumreiste in der ganzen Welt. Er ging von einem Volk zum anderen, um sie zu motivieren, wir müssen Krieg machen gegen Irak. Das war nach der Invasion im August 90, nach der Invasion des Iraks in Kuwait. Und so hat er als großer Diplomat eben die Welt in Bewegung gebracht und hat schließlich etwa 30 Nationen motivieren können aus 4 verschiedenen Kontinenten, um eine riesige Koalition zu bilden mit mehr als 500.000 Soldaten, hochgerüstet wie noch nie in der ganzen Geschichte, um dann gegen den Irak loszuschlagen. Genau das Gleiche wird geschehen in der Zukunft mit Jordanien, mit Edom. Da wird ein Diplomat ausgehen unter die Völker, um sie zu motivieren,
Steht auf, ja, lasst uns aufstehen gegen es zum Krieg. Vers 2, Gott spricht jetzt zu Edom. Siehe, gering habe ich dich gemacht unter den Nationen. Sehr verschmäht bist du. Der Hochmut deines Herzens hat dich betrogen oder verführt. O Bewohnerin der Schlupfwinkel im Felsmassiv, auf seinem hohen Sitz, die du in deinem Herzen sprichst, wer wird mich schon zur Erde hinabstürzen? Nun ist Folgendes interessant. Es heißt hier in der zweiten Verszeile von Vers 3, O Bewohnerin der Schlupfwinkel im Felsmassiv. In der Fußnote habe ich erklärt, hebräisch Sela. Darum könnte man auch übersetzen als Eigenname, O Bewohnerin der Schlupfwinkel von Sela, statt im Felsmassiv. Das Wort Sela spielt hier offensichtlich auf den Namen der edomitischen Hauptstadt Sela an. Die griechische Übersetzung dieses Namens lautet Petra. Petra ist diese berühmte Felsenstadt Südjordaniens, eben in Edom, die erst im 19. Jahrhundert wieder entdeckt worden ist durch einen Menschen aus dem Westen. Und zwar handelt es sich um eine dermaßen gut versteckte Stadt. Man kommt zu dieser Stadt nur durch einen ganz, ganz schmalen Gebirgsweg hinein. Und dann sieht man, wie die alten Edomiter eben ihre Häuser so in die Felsenklüfte hinein gebaut haben. Und auch die späteren Nabatäer, die auch dort gesiedelt haben. Und so haben sie sich da eine Stadt aufgebaut, die praktisch militärisch nicht einzunehmen war. Gut versteckt und äußerst sicher. Und darauf wird eben angespielt, wenn es heißt, O Bewohnerin der Schlupfwinkel im Felsmassiv. Die Nachkommen Esaus sind hochmütig und stolz geworden, weil sie so ihre Häuser, ihre Wohnungen in den Felsen hineingebaut haben, hoch oben auf seinem hohen Sitz. Und das hat sie zu Selbstsicherheit verführt, wenn sie sagen, die du in deinem Herzen sprichst, wer wird mich schon zur Erde hinabstürzen? Also hier greift Gott den Hochmut der Edomiter an und zeigt, dass sie wegen dieses Hochmuts unter das Gericht Gottes kommen. Nun sehen wir, was ist die praktische Bedeutung der Prophetie? Es geht nicht nur darum, dass wir uns Klarheit verschaffen über den kommenden Fahrplan Gottes mit dieser Welt. Das ist auch drin in der Prophetie. Aber wer sich nur darin verliert, der hat nicht die geistliche Bedeutung der Prophetie verstanden. Wir müssen uns immer fragen, auch bei den prophetischen Texten, was hat das uns zu sagen? Und wenn wir sehen, das Buch Obadja wurde geschrieben, um den Hochmut Edoms zu rügen und schließlich eben unter das Gericht Gottes zu bringen, da müssen wir uns natürlich im Klaren sein, wenn wir hochmütig sind, dann muss Gott auch uns widerstehen. Wie es heißt in 1. Petrus 5, Gott widersteht dem Hochmütigen. Dem Demütigen aber gibt er Gnade. Und so kann uns nämlich das Studium der künftigen Gerichte helfen, um das tägliche Selbstgericht an uns auszuüben. In 1. Korinther 11 in Verbindung mit dem Abendmahl wird ja erklärt, dass jeder sich zuvor selber prüfen muss und nicht in einem ungeordneten Zustand das Abendmahl einnehmen darf. Und dann erklärt Paulus, viele unter euch Korinther sind schwach und krank, ein Teil sogar entschlafen. Aber wenn wir uns selber beurteilten oder selber richteten, würde das eben nicht geschehen. Und so gehört es zum normalen Christenleben, dass wir uns ständig im Licht des Wortes Gottes prüfen, ist etwas nicht in Ordnung. Und wenn wir feststellen, ja, es ist nicht in Ordnung, dann müssen wir es ordnen. Und dann können wir auch mutig und freudig weitergehen, vorwärts gehen. Also das Gericht über Edom hilft uns eben, das Selbstgericht über uns auszuüben, wenn wir merken, der Hochmut unseres Herzens hat uns verführt. Vers 3. Also interessant, der Hochmut kann einen Menschen verführen, betrügen und verführen. Ja, Vers 4. Wenn du hoch oben bauen würdest, wie ein Adler, und wenn du sogar dein Nest zwischen die Sterne setzen würdest,
Ich will dich von dort hinabstürzen. Ausspruch des Herrn. Ein interessantes Wort, ja? Es heißt nicht, dass die Jordanier den Weltraum erobern und eine Weltraumstation aufbauen, sondern es ist hypothetisch. Wenn du im Sinn von sogar dein Nest zwischen die Sterne setzen würdest, ich würde dich herabstürzen. Aber wenn man denkt, dass darüber gesprochen wird vor fast 3000 Jahren, ist das schon interessant, denn heute ist es eine Realität, dass Russen und Amerikaner eben Nester aufgebaut haben zwischen den Sternen. Und dass das sehr viel zu tun hat, auch mit menschlichem Hochmut, ist uns ja bekannt. Denn jede Nation, die endlich mal fähig wird, wenigstens einen Satelliten ins All zu exportieren, meint dadurch ein besonderes Prestige, ein besonderes Ansehen unter den übrigen Völkern der Welt zu haben. Und wenn wir denken an die Zeit des Kalten Krieges, wir haben die Sowjetrussen und die Amerikaner, die haben ein Wettrüsten gemacht im Zusammenhang mit der Eroberung des Weltalls. Wer wird schneller die erste Mondlandung mit Menschen durchführen können? Das war das große Rennen. Wer ist also besser als der andere? Hat sehr viel mit Hochmut zu tun. Und hier sagt Gott, aber was ist das schon, ein Nest zwischen den Sternen? Ich würde dich von dort hinabstürzen. Gott kann auch da richtend eingreifen. Und dann ganz kurz Ausspruch des Herrn. Wenn der Ewige spricht, wer kann widersprechen? Nun kommt wieder eine neue Strophe ab Vers 5. Wenn Diebe über dich gekommen wären, wenn Räuber der Nacht, wie bist du zerstört worden? Hätten sie nicht lediglich ihr Genüge gestohlen? Wenn Winzer über dich gekommen wären, hätten sie nicht eine Nachlese übrig gelassen? Wie sind die von Esau durchforscht worden? Ausgeforscht, ihre verborgenen Schätze. Also, hier wird gesagt, Edom wird eine vollkommene Verwüstung und Zerstörung erleben. Es ist ganz anders, als wenn Diebe eindringen, Räuber der Nacht, ja, dann stehlen sie einfach so viel, wie sie mitnehmen können. Aber die können nie alles mitnehmen, ja? Es gibt immer noch etwas, das übrig bleibt. Und so ist es auch bei den Traubenlesern, den Winzern, die nehmen zwar das meiste ab im Weinberg, aber es bleiben immer noch Trauben übrig. Aber das wird nicht so sein mit Edom. Das wird eine völlige Verwüstung sein, wo kein Überrest bleibt. Das ist die Aussage dieser Verse. Darum dann dieser Einschub, wie bist du zerstört worden? Also nicht so, wie wenn Diebe kommen, nicht so, wie wenn Winzer kommen. Und die Reichtümer von Esau werden, die verborgenen Schätze werden alle ans Licht gebracht und weggeführt. Ich gehe weiter mit Vers 7. Bis zur Grenze haben dich gesandt alle Männer deines Bundes. Betrogen, überwältigt haben dich die Männer deines Friedens. Dein Brot haben sie gelegt als Falle unter dich. Es ist kein Verstand in ihm. Nun, wer gehört zu diesen Nationen, die gegen Edom aufstehen werden? Nach Vers 1 steht auf, ja, lasst uns aufstehen gegen Es zum Krieg. Hier wird nun klar, um wen es geht. Es sind Männer deines Bundes. Das heißt, deine Bundesgenossen, alle deine Bundesgenossen, die werden sich gegen Edom wenden und werden sie eben zur Flucht zwingen. Bis zur Grenze haben dich gesandt alle Männer deines Bundes. Betrogen, überwältigt haben dich die Männer deines Friedens. Dieser Ausdruck Männer des Friedens ist der Ausdruck im Althebräischen für Freunde. Also, es werden nicht irgendwelche Völker der Welt sein, die gegen Edom Krieg machen werden, sondern es werden befreundete Nationen sein. Es werden solche sein, mit denen Edom in einem Bund zusammengeschlossen ist. Es ist interessant, nach dem Zweiten Weltkrieg haben sich die arabischen Staaten zusammengeschlossen zu einem Bund. Zur Arabischen Liga. Ja, Liga ist ein anderes Wort für Bund. Und so werden es also Völker sein, mit denen Edom verbündet war,
die schließlich seine Feinde werden in der Zukunft. Übrigens, die Arabische Liga ist ein ganz interessanter Bund, gerade nach dem Zweiten Weltkrieg gegründet, kurz vor der Entstehung des Staates Israel 1948. Und was diesen Bund, diese Liga im tiefsten durch die Jahrzehnte hindurch zusammengehalten hat, das war der gemeinsame Hass auf Israel. Ich lese nur ganz kurz aus Psalm 83. Da wird auch Edom erwähnt. Und zwar Edom verbündet mit vielen anderen Nationen, die das Ziel haben, Israel auszurotten. Psalm 83, Vers 1. Ein Lied, ein Psalm von Asaph. Gott, schweige nicht, verstumme nicht und sei nicht stille, o Gott. Denn siehe, deine Feinde toben und deine Hasser erheben das Haupt. Wieder dein Volk machen sie listige Anschläge und beraten sich wieder deine Geborgenen. Sie sprechen, kommt und lasst uns sie vertilgen, dass sie keine Nation mehr seien, dass nicht mehr gedacht werde des Namens Israel. Das ist die Sprache der Arabischen Liga in der Vergangenheit. Nur als Beispiel. Noch im Mai 1967 sagte Präsident Nasser von Ägypten, der sich so als Führer der arabischen Nationen damals sah, unser Hauptziel besteht in der Vernichtung Israels. Und so haben die islamischen Nationen rund um Israel dreimal versucht in der Vergangenheit, Israel vollkommen auszulöschen. Das war im Krieg 1948-49, nach der Ausrufung des Staates Israel, der Unabhängigkeitskrieg. Dann im Juni 1967, im Sechstagekrieg. Und schließlich im Yom Kippur-Krieg 1973. Dreimal hat man es versucht. Und es ist nicht gegangen. Da hat man sich gesagt, ja gut, wir können die militärisch in der heutigen Zeit noch nicht kaputt machen. Dann sollten wir halt Friedensverträge schließen. Denn mit Friedensverträgen können wir Vorteile holen. Und es ist ja schließlich erlaubt, nach islamischem Recht Friedensverträge zu schließen mit Feinden, nämlich dann, wenn die Feinde zu stark sind. Das leitet man ab von Muhammad, der wollte Mekka erobern. Die wollten damals noch nicht Muslime werden. Und die Mekkaner waren zu stark. Dann hat Muhammad einen Friedensvertrag für 10 Jahre mit ihnen geschlossen. Das ist der mekkanische Frieden. Nach einem Jahr etwa sah er, dass er nun genügend Anhänger hatte, um Mekka zu erobern. Und so brach er den Friedensvertrag und eroberte Mekka. Das ist zum Beispiel geworden für das islamische Denken in allen späteren Zeiten. Also wir dürfen mit zu starken Feinden Frieden schließen, um dadurch Vorteile zu haben. Dadurch hatte er Zugang zur Kaaba in Mekka, zu dem Zentralheiligtum, das er zum islamischen Heiligtum machen wollte. Und eben, aber nach einem Jahr sah er, ich bin genügend stark, und dann war der Bund nicht mehr bindend. Und so muss man eben all die Friedensverträge sehen, die nach diesen drei Versuchen eine Totalvernichtung ab 1973 gemacht wurden. Da kam ja zuerst der Friede mit Ägypten und dann der Friede mit Jordanien. Aber niemand soll so blauäugig sein und denken, das sei ein echter Friede. Das ist ein mekkanischer Friede, ganz streng nach islamischem Recht. Aber wir sehen im Psalm 83 diese Sprache, Israel soll vernichtet werden, Vers 4, und dann in Vers 5 heißt es, denn sie haben sich beraten mit einmütigem Herzen, sie haben einen Bund gegen dich gemacht, eine Liga. Und wer gehört zu dieser Liga? Die Zelte Edoms, Südjordanien, die Ismailiter, arabische Stämme in Saudi-Arabien, Moab, Mitteljordanien, und die Hageriter, das ist ein Stamm aus dem heutigen Syrien. Jibail auf Arabisch, ist eine Stadt im Libanon. Und Ammon, das ist Nordjordanien, der Städtename Amman kommt von Ammon. Und Amalek, das war ein Volk in der heutigen ägyptischen Sinai-Halbinsel. Philistäa, das ist das Philisterland im Gazastreifen, samt den Bewohnern von Tyros, das ist wieder im Libanon. Auch Assur hat sich ihnen angeschlossen. Assur hat sein Zentrum immer gehabt im Nordirak.
Da haben wir all diese Länder, Libanon, Syrien, Jordanien, Ägypten, Gazastreifen, was nennen Sie schon Gazastreifen, Saudi-Arabien und Irak. Und das waren alles Völker, die in den vergangenen Jahrzehnten versucht haben, Israel auszulöschen und die eben so verbunden waren in der arabischen Liga. Aber eben, da in dieser Liga geht es nicht immer schön und freundlich zu und her, die können sich auch gegeneinander wenden. Und das wird hier vorausgesagt, dass also Männer deines Bundes, die werden sich gegen Edom wenden. Zum Krieg. Weiter lese ich in Vers 7, zweite Hälfte. Dein Brot haben sie gelegt als Falle unter dich. Das ist ein ganz schwieriger Vers, schwierig zum Übersetzen. Aber man muss sofort feststellen, das ist vom Wortlaut her eine Anspielung auf Psalm 41, Vers 10. Weil dort haben wir eine ganz ähnliche Formulierung. Hier haben wir einen messianischen Psalm, das heißt einen Psalm, der auf Jesus Christus, den Messias, hinweist. Dieser Vers wird in Johannes 13 zitiert und auf Judas bezogen. Selbst der Mann meines Friedens, auf den ich vertraute, der mein Brot aß, hat die Verse gegen mich erhoben. Also hier hören wir die Stimme des Erlösers, der sagt, es war sogar ein Freund, der Mann meines Friedens, auf den er vertraut hatte. Er hat ihm nämlich während den 3 Jahren seines öffentlichen Dienstes die Gruppenkasse anvertraut. Aber wir lesen in Johannes 12, Judas war ein Dieb und er hat immer wieder Geld aus der Kasse gestohlen. Auf den ich vertraute, der mein Brot aß. Der Jesus war zuständig, dass die Apostel, die ihm nachfolgten, genügend versorgt waren. Und der Herr Jesus hat sogar den Ehrenbissen beim Entree, bei der Vorspeise des Passa, das ist noch nicht das Abendmahl in Johannes 13, die Vorspeise hat man dort eingenommen und der Ehrenbissen bekam jeweils der am meisten geehrte Gast. Und das hat Judas bekommen. Und dann ist er hinausgegangen. Und da haben wir diese Anspielung, der mein Brot aß, hat die Verse wieder mich erhoben. Und er ging darauf zu den hohen Priestern, um ihn zu verraten, damit der Herr gefangen genommen werden konnte. Also hier haben wir auch die Männer deines Friedens. Dein Brot haben sie gelegt als Falle unter dich. Die haben zwar profitiert von Edom, aber letztlich dieses Vertrauen wird sich nicht bewähren können, denn die werden sich plötzlich gegen den einst Verbündeten wenden. Und darum heißt es zuvor, alle Männer deines Bundes, betrogen, überwältigt haben dich die Männer deines Friedens. Also dieses Vertrauen wird hier missbraucht und wird so zur Falle für Edom.

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Als nun Festus ins Land gekommen war, zog er nach 3 Tagen von Caesarea hinauf nach Jerusalem. Da erschienen die hohen Priester und die angesehensten der Juden vor ihm gegen Paulus und drangen in ihn und baten ihn um die Gunst, dass er Paulus nach Jerusalem kommen ließe. Denn sie wollten ihm einen Hinterhalt legen, um ihn unterwegs umzubringen. Da antwortete Festus: Paulus werde weiter in Gewahrsam gehalten in Caesarea. Er selber aber werde in Kürze wieder dahin ziehen. Die nun unter euch ermächtigt sind, sprach er, die lasst mit hinabziehen und den Mann verklagen, wenn etwas Unrechtes an ihm ist. Nachdem aber Festus bei ihnen nicht mehr als 8 oder 10 Tage gewesen war, zog er hinab nach Caesarea. Und am nächsten Tag setzte er sich auf den Richterstuhl und ließ Paulus holen. Als der aber vor ihn kam, umringten ihn die Juden, die von Jerusalem herabgekommen waren, und brachten viele und schwere Klagen gegen ihn vor, die sie aber nicht beweisen konnten. Paulus aber verteidigte

0: Kaiser.
1: Da besprach sich Festus mit seinen Ratgebern und antwortete:
2: Auf den Kaiser hast du dich berufen, zum Kaiser sollst du ziehen.
1: Nach einigen Tagen kamen König Agrippa und Berenike nach Caesarea, Festus zu begrüßen. Und als sie mehrere Tage dort waren, legte Festus dem König die Sache des Paulus vor und sprach:
2: Da ist ein Mann von Felix als Gefangener zurückgelassen worden. Um dessen Willen erschienen die hohen Priester und Ältesten der Juden vor mir, als ich in Jerusalem war, und baten, ich solle ihn richten lassen. Denen antwortete ich: Es ist der Römer Art nicht, einen Angeklagten preiszugeben, bevor er seinen Klägern gegenüberstand und Gelegenheit hatte, sich gegen die Anklage zu verteidigen. Als sie aber hier zusammenkamen, duldete ich keinen Aufschub, sondern hielt am nächsten Tag Gericht und ließ den Mann vorführen. Als seine Ankläger auftraten, brachten sie keine Anklage vor wegen Vergehen, wie ich sie erwartet hatte. Sie hatten aber Streit mit ihm über einige Fragen ihres Glaubens und über einen verstorbenen Jesus, von dem Paulus behauptete, er lebe. Da ich aber von diesem Streit nichts verstand, fragte ich, ob er nach Jerusalem reisen und sich dort deswegen richten lassen wolle. Als aber Paulus sich auf sein Recht berief, bis zur Entscheidung des Kaisers in Gewahrsam zu bleiben, ließ ich ihn gefangen halten, bis ich ihn zum Kaiser senden könnte.
1: Agrippa sprach zu Festus:
3: Ich möchte den Menschen auch gerne hören.
1: Er aber sprach:
2: Morgen sollst du ihn hören.
1: Und am nächsten Tag kamen Agrippa und Berenike mit großem Gepränge und gingen in den Palast mit den Hauptleuten und vornehmsten Männern der Stadt. Und als Festus es befahl, wurde Paulus gebracht. Und Festus sprach:
2: König Agrippa und all ihr Männer, die ihr mit uns hier seid, da seht ihr den, um dessen Willen die ganze Menge der Juden in Jerusalem und auch hier in mich drang und schrie, er dürfe nicht länger leben. Als ich aber erkannte, dass er nichts getan hatte, das des Todes würdig war, und er auch selber sich auf den Kaiser berief, beschloss ich, ihn dorthin zu senden. Etwas Sicheres über ihn aber habe ich nicht, das ich meinem Herrn schreiben könnte. Darum habe ich ihn vor euch bringen lassen, vor allem aber vor dich, König Agrippa, damit ich nach geschehenem Verhör etwas hätte, was ich schreiben könnte. Denn es erscheint mir unsinnig, einen Gefangenen zu schicken und keine Beschuldigung gegen ihn anzugeben.
1: Agrippa aber sprach zu Paulus:
3: Es ist dir erlaubt, für dich selbst zu reden.
1: Da streckte Paulus die Hand aus und verantwortete sich:
0: Es ist mir sehr lieb, König Agrippa, dass ich mich heute vor dir verantworten soll wegen all der Dinge, deren ich von den Juden beschuldigt werde, vor allem, weil du alle Ordnungen und Streitfragen der Juden kennst. Darum bitte ich dich, mich geduldig anzuhören. Mein Leben, von Jugend auf, wie ich es von Anfang an unter meinem Volk und in Jerusalem zugebracht habe, ist allen Juden bekannt, die mich von früher kennen, wenn sie es bezeugen wollten. Denn nach der allerstrengsten Richtung unseres Glaubens habe ich gelebt als Pharisäer. Und nun stehe ich hier und werde angeklagt wegen der Hoffnung auf die Verheißung, die unseren Vätern von Gott gegeben ist. Auf ihre Erfüllung hoffen die 12 Stämme unseres Volkes, wenn sie Gott bei Tag und Nacht beharrlich dienen. Wegen dieser Hoffnung werde ich, o König, von den Juden beschuldigt. Warum wird das bei euch für unglaublich gehalten, dass Gott Tote auferweckt? Zwar meinte auch ich selbst, ich müsste viel gegen den Namen Jesu von Nazareth tun. Das habe ich in Jerusalem auch getan. Dort brachte ich viele Heilige ins Gefängnis, wozu ich Vollmacht von den hohen Priestern empfangen hatte. Und wenn sie getötet werden sollten, gab ich meine Stimme dazu. Und in allen Synagogen zwang ich sie oft durch Strafen zur Lästerung. Und ich wütete maßlos gegen sie, verfolgte sie auch bis in die fremden Städte. Als ich nun nach Damaskus reiste, mit Vollmacht und im Auftrag der hohen Priester, sah ich mitten am Tage, o König, auf dem Weg, ein Licht vom Himmel, heller als der Glanz der

0: Sonne, das mich und die mit mir Reisten umleuchtete. Als wir aber alle zu Boden stürzten, hörte ich eine Stimme zu mir reden, die sprach auf Hebräisch: »Saul, Saul, was verfolgst du mich? Es wird dir schwer sein, wieder den Stachel zu löcken.« Ich aber sprach: »Herr, wer bist du?« Der Herr sprach: »Ich bin Jesus, den du verfolgst. Steh nun auf und stell dich auf deine Füße, denn dazu bin ich dir erschienen, um dich zu erwählen zum Diener und zum Zeugen für das, was du von mir gesehen hast und was ich dir noch zeigen will. Und ich will dich erretten von deinem Volk und von den Heiden, zu denen ich dich sende, um ihnen die Augen aufzutun, dass sie sich bekehren von der Finsternis zum Licht und von der Gewalt des Satans zu Gott. So werden sie Vergebung der Sünden empfangen und das Erbteil samt denen, die geheiligt sind durch den Glauben an mich.« Daher, König Agrippa, war ich der himmlischen Erscheinung nicht ungehorsam, sondern verkündigte zuerst denen in Damaskus und in Jerusalem und im ganzen jüdischen Land und dann auch den Heiden. Sie sollten Buße tun und sich zu Gott bekehren und rechtschaffene Werke der Buße tun. Deswegen haben mich die Juden im Tempel ergriffen und versucht, mich zu töten. Aber Gottes Hilfe habe ich erfahren bis zum heutigen Tag und stehe nun hier und bin sein Zeuge bei Groß und Klein und sage nichts, als was die Propheten und Mose vorausgesagt haben, dass Christus müsse leiden und als Erster auferstehen von den Toten und verkündigen das Licht seinem Volk und den Heiden.«
1: Als er aber dies zu seiner Verteidigung sagte, sprach Festus mit lauter Stimme:
2: »Paulus, du bist von Sinnen. Das große Wissen macht dich wahnsinnig.«
1: Paulus aber sprach:
0: »Edler Festus, ich bin nicht von Sinnen, sondern ich rede wahre und vernünftige Worte. Der König, zu dem ich frei und offen rede, versteht sich auf diese Dinge, denn ich bin gewiss, dass ihm nichts davon verborgen ist. Denn dies ist nicht im Winkel geschehen. Glaubst du, König Agrippa, den Propheten?« »Ich weiß, dass du glaubst.«
1: Agrippa aber sprach zu Paulus:
3: »Es fehlt nicht viel. So wirst du mich noch überreden und einen Christen aus mir machen.«
1: Paulus aber sprach:
0: »Ich wünschte vor Gott, dass über kurz oder lang nicht allein du, sondern alle, die mich heute hören, das würden, was ich bin, ausgenommen diese Fesseln.«
1: Da stand der König auf, und der Statthalter und Berenike und die bei ihnen saßen, und als sie sich zurückzogen, redeten sie miteinander und sprachen:
3: »Dieser Mensch hat nichts getan, was Tod oder Gefängnis verdient hätte.«
1: Agrippa aber sagte zu Festus:
3: »Dieser Mensch könnte freigelassen werden, wenn er sich nicht auf den Kaiser berufen hätte.«

0: Als es aber beschlossen war, dass wir nach Italien fahren sollten, übergaben sie Paulus und einige andere Gefangene einem Hauptmann mit Namen Julius von einer kaiserlichen Abteilung. Wir bestiegen aber ein Schiff aus Adramyttion, das die Küstenstädte der Provinz Asien anlaufen sollte, und fuhren ab. Mit uns war auch Aristarch, ein Mazedonier aus Thessalonich. Und am nächsten Tag kamen wir in Sidon an. Und Julius verhielt sich freundlich gegen Paulus und erlaubte ihm, zu seinen Freunden zu gehen und sich pflegen zu lassen. Und von da stießen wir ab und fuhren im Schutz von Zypern hin, weil uns die Winde entgegen waren, und fuhren über das Meer längs der Küste von Zilizien und Pamphylien und kamen nach Myra in Lycien. Und dort fand der Hauptmann ein Schiff aus Alexandria, das nach Italien ging, und ließ uns darauf übersteigen. Wir kamen aber viele Tage nur langsam vorwärts und gelangten mit Mühe bis auf die Höhe von Knidos, denn der Wind hinderte uns. Und wir fuhren im Schutz von Kreta hin bis auf die Höhe von Salmone und gelangten kaum daran vorbei und kamen an einen Ort, der Guthafen heißt. Nahe dabei lag die Stadt Lasea. Da nun viel Zeit vergangen war und die Schifffahrt bereits gefährlich wurde, weil auch die Fastenzeit schon vorüber war, ermahnte sie Paulus und sprach zu ihnen:
1: »Liebe Männer, ich sehe, dass diese Fahrt nur mit Leid und großem Schaden vor sich gehen wird, nicht allein für die Ladung und das Schiff, sondern auch für unser Leben.«
0: Aber der Hauptmann glaubte dem Steuermann und dem Schiffsherrn mehr als dem, was Paulus sagte. Und da der Hafen zum Überwintern ungeeignet war, bestanden die meisten von ihnen auf dem Plan, von dort weiterzufahren und zu versuchen, ob sie zum Überwintern bis nach Phönix kommen könnten, einem Hafen auf Kreta, der gegen Südwest und Nordwest offen ist. Als aber der Südwind wehte, meinten sie, ihr Vorhaben ausführen zu können, lichteten die Anker und fuhren nahe an Kreta entlang. Nicht lange danach aber brach von der Insel her ein Sturmwind los, den man Nordost nennt, und da das Schiff ergriffen wurde und nicht mehr gegen den Wind gerichtet werden konnte, gaben wir auf und ließen uns treiben. Wir fuhren aber vorbei an einer Insel, die Kauda heißt. Da konnten wir mit Mühe das Beiboot in unsere Gewalt bekommen. Sie zogen es herauf und umspannten zum Schutz das Schiff mit Seilen. Da sie aber fürchteten, in die Syrte zu geraten, ließen sie den Treibanker herunter und trieben so dahin. Und da wir großes Ungewitter erlitten, warfen sie am nächsten Tag Ladung ins Meer, und am dritten Tag warfen sie mit eigenen Händen das Schiffsgerät hinaus. Da aber viele Tage weder Sonne noch Sterne schienen und ein gewaltiges Ungewitter uns bedrängte, war all unsere Hoffnung auf Rettung dahin. Und als man lange nichts gegessen hatte, trat Paulus mitten unter sie und sprach:
1: »Liebe Männer, man hätte auf mich hören sollen und nicht von Kreta aufbrechen, dann wäre uns Leid und Schaden erspart geblieben. Doch nun ermahne ich euch, seid unverzagt, denn keiner von euch wird umkommen, nur das Schiff. Denn diese Nacht trat zu mir der Engel des Gottes, dem ich gehöre und dem ich diene, und sprach: Fürchte dich nicht, Paulus. Du musst vor den Kaiser gestellt werden, und siehe, Gott hat dir geschenkt alle, die mit dir fahren. Darum, liebe Männer, seid unverzagt, denn ich glaube Gott, es wird so geschehen, wie mir gesagt ist. Wir werden aber auf eine Insel auflaufen.«
0: Als aber die 14. Nacht kam, seit wir in der Adria trieben, wähnten die Schiffsleute um Mitternacht, sie kämen an ein Land. Und sie warfen das Senkblei aus und fanden es 20 Faden tief. Und ein wenig weiter loteten sie abermals und fanden es 15 Faden tief. Da fürchteten sie, wir würden auf Klippen geraten, und warfen hinten vom Schiff 4 Anker aus und wünschten, dass es Tag würde. Als aber die Schiffsleute vom Schiff zu fliehen suchten und das Beiboot ins Meer herabließen und vorgaben, sie wollten auch vorne die Anker herunterlassen, sprach Paulus zu dem Hauptmann und zu den Soldaten:
1: »Wenn diese nicht auf dem Schiff bleiben, könnt ihr nicht gerettet werden.«
0: Da hieben die Soldaten die Taue ab und ließen das Beiboot ins Meer fallen. Und als es anfing, hell zu werden, ermahnte Paulus sie alle, Nahrung zu sich zu nehmen, und sprach:
1: »Es ist heute der 14. Tag, dass ihr wartet und ohne Nahrung geblieben seid und nichts zu euch genommen habt. Darum ermahne ich euch, etwas zu essen. denn das dient zu eurer Rettung. Es wird keinem von euch ein Haar vom Haupt fallen.«
0: Und als er das gesagt hatte, nahm er Brot, dankte Gott vor ihnen allen und brach's und fing an zu essen. Da wurden sie alle guten Mutes und nahmen auch Nahrung zu sich. Wir waren aber alle zusammen im Schiff 276, und nachdem sie satt geworden waren, erleichterten sie das Schiff und warfen das Getreide in das Meer. Als es aber Tag wurde, kannten sie das Land nicht. Eine Bucht aber wurden sie gewahr, die hatte ein flaches Ufer. Dahin wollten sie das Schiff treiben lassen, wenn es möglich wäre. Und sie hieben die Anker ab und ließen sie im Meer, banden die Steuerruder los und richteten das Segel nach dem Wind und hielten auf das Ufer zu. Und als sie auf eine Sandbank gerieten, ließen sie das Schiff auflaufen, und das Vorderschiff bohrte sich ein und saß fest, aber das Hinterschiff zerbrach unter der Gewalt der Wellen. Die Soldaten aber hatten vor, die Gefangenen zu töten, damit niemand fortschwimmen und entfliehen könne. Aber der Hauptmann wollte Paulus am Leben erhalten und wehrte ihrem Vorhaben und ließ die, die schwimmen konnten, als Erste ins Meer springen und sich ans Land retten. Die anderen aber, einige auf Brettern, einige auf dem, was noch vom Schiff da war. Und so geschah es, dass sie alle gerettet ans Land kamen. Und als wir gerettet waren, erfuhren wir, dass die Insel Malta hieß. Die Leute aber erwiesen uns nicht geringe Freundlichkeit, zündeten ein Feuer an und nahmen uns alle auf wegen des Regens, der über uns gekommen war, und wegen der Kälte. Als nun Paulus einen Haufen Reisig zusammenraffte und aufs Feuer legte, fuhr wegen der Hitze eine Schlange heraus und biss sich an seiner Hand fest. Als aber die Leute das Tier an seiner Hand hängen sahen, sprachen sie untereinander:
2: »Dieser Mensch muss ein Mörder sein, den die Göttin der Rache nicht leben lässt, obgleich er dem Meer entkommen ist.«
0: Er aber schlenkerte das Tier ins Feuer, und es widerfuhr ihm nichts Übles. Sie aber warteten, dass er anschwellen oder plötzlich tot umfallen würde. Als sie nun lange gewartet hatten und sahen, dass ihm nichts Schlimmes widerfuhr, änderten sie ihre Meinung und sprachen:
3: »Er ist ein Gott.«
0: In dieser Gegend hatte der angesehenste Mann der Insel mit Namen Publius Landgüter. Der nahm uns auf und beherbergte uns 3 Tage lang freundlich. Es geschah aber, dass der Vater des Publius am Fieber und an der Ruhr darniederlag. Zudem ging Paulus hinein und betete und legte die Hände auf ihn und machte ihn gesund. Als das geschehen war, kamen auch die anderen Kranken der Insel herbei und ließen sich gesund machen. Und sie erwiesen uns große Ehre. Und als wir abfuhren, gaben sie uns mit, was wir nötig hatten. Nach 3 Monaten aber fuhren wir ab mit einem Schiff aus Alexandria, das bei der Insel überwintert hatte und das Zeichen der Zwillinge führte. Und als wir nach Syrakus kamen, blieben wir 3 Tage da. Von da fuhren wir die Küste entlang und kamen nach Rhegion. Und da am nächsten Tag der Südwind sich erhob, kamen wir in 2 Tagen nach Puteoli. Dort fanden wir Brüder und wurden von ihnen gebeten, 7 Tage da zu bleiben. Und so kamen wir nach Rom. Dort hatten die Brüder von uns gehört und kamen uns entgegen bis Forum Appii und Tres Taberne. Als Paulus sie sah, dankte er Gott und gewann Zuversicht. Als wir nun nach Rom hineinkamen, wurde dem Paulus erlaubt, für sich allein zu wohnen mit dem Soldaten, der ihn bewachte. Es geschah aber nach 3 Tagen, dass Paulus die angesehensten der Juden bei sich zusammenrief. Als sie zusammengekommen waren, sprach er zu ihnen:
1: »Ihr Männer, liebe Brüder, ich habe nichts getan gegen unser Volk und die Ordnungen der Väter und bin doch als Gefangener aus Jerusalem überantwortet in die Hände der Römer. Diese wollten mich losgeben, nachdem sie mich verhört hatten, weil nichts gegen mich vorlag, das den Tod verdient hätte. Da aber die Juden widersprachen, war ich genötigt, mich auf den Kaiser zu berufen, nicht als hätte ich mein Volk wegen etwas zu verklagen. Aus diesem Grund habe ich darum gebeten, dass ich euch sehen und zu euch sprechen könnte, denn um der Hoffnung Israels willen trage ich diese Ketten.«
0: Sie aber sprachen zu ihm:
3: »Wir haben deinetwegen weder Briefe aus Judäa empfangen, noch ist dein Bruder gekommen, der über dich etwas Schlechtes berichtet oder gesagt hätte. Doch wollen wir von dir hören, was du denkst. Denn von dieser Sekte ist uns bekannt, dass ihr an allen Enden widersprochen wird.«
0: Und als sie ihm einen Tag bestimmt hatten, kamen viele zu ihm in die Herberge. Da erklärte und bezeugte er ihnen das Reich Gottes und predigte ihnen von Jesus aus dem Gesetz des Mose und aus den Propheten vom frühen Morgen bis zum Abend. Die einen stimmten dem zu, was er sagte, die anderen aber glaubten nicht. Sie waren aber untereinander uneins und gingen weg, als Paulus dies eine Wort gesagt hatte:
1: »Mit Recht hat der Heilige Geist durch den Propheten Jesaja zu euren Vätern gesprochen: Geh hin zu diesem Volk und sprich: Mit den Ohren werdet ihr es hören und nicht verstehen, und mit den Augen werdet ihr es sehen und nicht erkennen. Denn das Herz dieses Volkes ist verstockt, und ihre Ohren hören schwer, und ihre Augen sind geschlossen, damit sie nicht etwa mit den Augen sehen und mit den Ohren hören und mit dem Herzen verstehen und sich bekehren, und ich ihnen helfe. So sei es euch kundgetan, dass den Heiden dies Heil Gottes gesandt ist. Und sie werden es hören.«
0: Paulus aber blieb 2 volle Jahre in seiner eigenen Wohnung und nahm alle auf, die zu ihm kamen, predigte das Reich Gottes und lehrte von dem Herrn Jesus Christus mit allem Freimut ungehindert.

0: Es ist 4:30 Uhr.
1: Na, seid ihr bereit? Herzlich willkommen zur Kindersendung hier bei Radio Segenswelle. Ich bin Anna Sawatzki und ich freue mich riesig, dass wir jetzt eine halbe Stunde Zeit füreinander haben. Bevor wir so richtig starten, wollen wir Gott kurz in unsere Mitte einladen. Guter Vater, danke für die Zeit, die wir jetzt miteinander haben. Danke für die Musik und für die Geschichten. Bitte segne alle Kinder, die gerade zuhören. Und lass uns spüren, dass du da bist. Amen.

In der letzten Sendung sprachen wir, wie Gott Elia, den Propheten, zu sich in den Himmel geholt hatte. Und dass Elisa jetzt sein Nachfolger ist. Und einige der Prophetenjünger nicht glauben könnten, dass Elia wirklich nicht mehr da ist. Sie gingen ihn suchen. Doch nach einiger Zeit kamen sie zurück mit dem Ergebnis, dass Elia nicht zu finden wäre. Elia war bei Gott. Das wusste Elisa. Und er wusste auch, dass er jetzt Gottes Prophet sein durfte. Durch Gottes Geist konnte Elisa auch das Wasser teilen, so wie Elia es getan hatte. Elia war dankbar, wie Gott sein Leben verändert hatte. Jetzt wollte er, genau wie Elia, anderen Menschen Gottes Botschaft weitersagen, damit sie sich auch von Gott verändern lassen konnten. So kam Elisa nach Jericho. Er unterhielt sich mit den Männern in der Stadt. Man kann hier sehr gut leben. Die Stadt ist richtig schön. Jericho war eine große Stadt mit vielen Menschen darin. Und die Menschen dort fühlten sich eigentlich wohl. Sie hatten genug zu essen. Draußen vor der Stadt gab es eine Wasserquelle. Dort holten alle Bewohner von Jericho das Wasser, was sie brauchten. Damals gab es noch keine Wasserleitungen. Sie holten das Wasser direkt von einer Quelle vor der Stadt. Morgens gingen die Frauen mit großen Krügen zur Quelle und holten damit Wasser nach Hause. So hatten sie für jeden Tag genug Wasser zum Trinken und Kochen. Aber schon vor einiger Zeit hatten sie gemerkt, dass das Wasser nicht ganz in Ordnung war. Einige Menschen waren von dem Wasser krank geworden. Und viele Frauen konnten wegen dem Wasser keine Kinder bekommen. Aber was blieb den Menschen anderes übrig? Sie mussten das Wasser trinken. Denn woher sollten sie sonst Wasser bekommen? Sie konnten nicht jeden Tag in die Nachbarstadt gehen und dort Wasser holen. Das ging nicht. Jetzt berichteten die Männer Elia davon. Das Wasser hier ist schlecht und wir haben kein anderes Wasser. Das Wasser in Jericho war schlecht und niemand konnte etwas dagegen tun. Das erinnert mich daran, wie unser Herz ist. Egal, wie oft wir versuchen, gut zu sein, in unserem Herz sind oft schlechte Gedanken, die immer wieder rauskommen. Und dann streiten wir oder sind ungehorsam. Das liegt daran, weil wir schon seit unserer Geburt Sünder sind. Und wir können nichts dagegen tun. Wir schaffen es nicht, selbst gut genug zu sein. So wie die Menschen in Jericho das Wasser nicht ändern konnten. Gott möchte uns helfen. Gott will uns ein neues Herz geben. Deshalb ist Jesus für unsere Sünde gestorben. Nimm Jesus als deinen Retter an und bitte Gott um Vergebung dafür, dass du immer wieder sündigst. Dann wird Gott dir ein neues Herz geben. Nicht dein Herz im Körper wird anders, aber dein Leben wird sich ändern. Die Menschen in Jericho wollten gutes Wasser haben. Deshalb sprachen sie mit Elisa. Sie wussten, Gott kann das Wasser verändern. Bringt mir eine Schale mit Salz, bat Elisa sie. Die Männer schauten überrascht. Wofür braucht Elisa denn das Salz? Aber trotzdem ging jemand los. Er füllte zu Hause eine Schale mit etwas Salz und brachte sie Elisa. Dann gingen sie gemeinsam zur Wasserquelle. Was will er da mit dem Salz, überlegten sich die Männer. Wie kann das Salz denn das Wasser gesund machen? Das Salz an sich konnte es nicht. Aber Elisa wusste, was Gott tun wollte. Und dafür sollte das Salz ein Zeichen sein. Langsam schüttete Elisa das Salz in die Quelle. Hört zu, was Gott euch sagt, rief er laut. Gott sagt, ich habe das Wasser gesund gemacht. Ab jetzt soll niemand mehr krank werden. Das Wasser sah noch genauso aus wie vorher. Elisa hatte nur das Salz hineingeschüttet. Aber im selben Moment hatte Gott das Wasser von Jericho gesund gemacht. Nun wurde niemand mehr durch das Wasser krank und auch die Frauen konnten wieder Kinder bekommen. Gott hatte das Wasser verändert, so wie er auch dein Leben verändern will.
Elisa zog nun wieder zur nächsten Stadt. Er wollte nach Bethel gehen. Vielleicht kann Gott auch das Leben der Menschen in Bethel verändern, überlegte Elisa. Als er schon nahe der Stadt war, kam eine Horde Jungs aus der Stadt. Sie zeigten auf Elisa und fingen an, ihn zu verspotten. Elisa war ein Prophet, ein Diener Gottes, aber trotzdem machten sich die Jungs lustig. »Du, Kahlkopf«, schrien sie. Sie lachten Elisa aus, weil er eine Glatze hatte. »Du, Kahlkopf, komm herauf«, riefen sie immer wieder. Sie wollten nichts von Elisa hören, sie wollten nichts von Gott hören. Stattdessen verspotteten sie Elisa und damit auch Gott. Elisa schaute sich um und sah sie an. Er hätte genauso gut zurückschreien können. Aber das hätte nichts gebracht. Die Jungs waren außerdem viel mehr als Elisa. Auf der einen Seite stand Elisa und auf der anderen Seite die ganze Horde Jungs. Sie schrien so laut, dass man sich fast die Ohren zuhalten musste. Elisa blieb ruhig. Gott hatte sein Leben verändert. Und so hat Gott ihm auch Mut gegeben und Vertrauen. Elisa vertraute auf Gott. Er wusste, dass Gott auf ihm aufpasst. Deshalb sagte er nur, Gott wird euch strafen. Vielleicht haben die Jungs darüber sogar gelacht. Sie glaubten ja nicht an Gott und wollten nichts mit Gott zu tun haben. Aber Gott hatte alles gehört, was sie getan hatten. Und er war sehr traurig darüber. Gott wollte den Menschen in Bethel helfen. Aber die Menschen verspotteten Elisa nur und damit auch Gott. Deshalb ließ Gott zu, dass etwas ganz Schlimmes passierte. Kurz darauf kamen zwei Bären aus dem Wald. Sie griffen die Jungsbande an. Und stell dir vor, 42 der Jungen starben. Elisa war traurig, dass sie die Botschaft von Gott nicht hören wollten. Gott wollte auch ihr Leben verändern, aber sie hatten ihn nur ausgelacht. Gott war auch darüber traurig, denn er wollte den Menschen eigentlich helfen. Und so ging Elisa nicht nach Bethel. Er ging zum Berg Karmel, um etwas Ruhe zu haben. Dann kehrte er nach Samaria zurück. Gott straft uns nicht sofort, wenn wir etwas falsch machen, so wie bei den Jungs. Gott ist sehr traurig darüber, wenn wir ihn verspotten. Aber er möchte dir vergeben. Er möchte dein Leben verändern und neu machen. Deshalb wartet er geduldig darauf, dass du zu ihm kommst. Und lass ihm nicht zu lange warten. Wir lesen in Hesekiel 36, Vers 26 folgendes. Ich will euch ein neues Herz und einen neuen Geist in euch geben.

Hallo, ich bin Esther und ich erzähle euch eine Geschichte. Tim und Susi sind mit Mama im Supermarkt. Guck mal, ruft Susi. Ein Prinzessinnenkleid. Sie läuft zu einem Ständer, an dem ein rosa Kleidchen mit weißen Spitzen und Goldfäden hängt. Es sieht ganz genauso aus wie bei der Prinzessin im Märchenbuch. An dem Bügel hängt auch ein niedliches goldenes Krönchen. Daneben gibt es noch andere hübsche Kleidungsstücke. Da ist ein Piratenanzug, sagt Tim. So einen hat der Niklas aus seiner Klasse, mit einer Augenklappe wie bei richtigen Piraten. Tim ist ein Weilchen still. Dann sagt er, eigentlich hätte ich auch gerne so einen. Und ich ein Prinzessinnenkleid, sagt Susi. Wir können ja Mama fragen, ob sie uns das kauft. Nee, sagt Tim, ich glaube, das macht sie nicht. Warum? Fragt Susi. Weil das Karnevalkleidungen sind. Ach so, sagt Susi. Was ist das? Das sind Kleider, die zieht man sich an und dann ist man verkleidet. Das macht man an Karneval. So ein Fest, da verkleiden sich alle. Mit Prinzessinnenkleidern und so? Ja, und mit Piratenkleidern. Oder Cowboys. Au ja, ruft Susi und klatscht in die Hände. Ich mag verkleiden. Aber wir feiern doch kein Karneval, erklärt Tim. Aber er findet auch, dass Verkleiden Spaß macht. Da kommt Mama mit dem vollen Einkaufswagen. Na, ihr beiden, helft ihr mir bitte, die Einkäufe aufs Band zu legen? Dann sind wir schneller fertig. Papa kommt doch heute früher nach Hause. Mama, Tim und Susi stellen sich an der Kasse an. Hinter ihnen steht ein Mädchen mit einer Milchflasche. Möchtest du dich vor uns stellen, fragt Mama das Mädchen. Sonst musst du so lange warten, bis wir fertig sind. Das Mädchen lächelt Mama an und stellt sich vor sie in die Schlange. Endlich sind sie dran. Das schwarze Band vor der Kasse bewegt sich nach vorne. Susi holt die Sachen aus dem Wagen und gibt sie Tim. Tim legt sie ordentlich aufs Band und passt auf, dass keine Saftflaschen umkippen. Mama holt den Geldbeutel aus der Tasche. Zu Hause helfen Tim und Susi, die Einkäufe hereinzutragen. Oma, erzählt Susi, im Laden war ein Mädchen mit einem ganz angemalten Gesicht. Schrecklich sah das aus. Das ist wegen Karneval, sagt Tim. Da malen sich die Leute alles Mögliche ins Gesicht. Jetzt fällt Susi etwas ein. Oma, im Laden war so ein schönes Kleid. Das will ich auch gerne haben. Aber Tim hat gesagt, das ist für Karneval und das machten wir nicht, oder? Nein, sagt Oma, bei Karneval oder einige nennen das Fest Fasching, machen wir nicht mit. Das gefällt unserem lieben Heiland nicht. Überhaupt nicht. Christian sagt, dass Karneval voll Spaß macht, erzählt Tim. Da verkleidet man sich nämlich und beim Umzug gibt's Bonbons. Bonbons? Fragt Susi hoffnungsvoll. Ja, die Leute im Karnevalumzug werfen Bonbons auf die Straße. Und dann können die Kinder die einsammeln, erklärt Tim. Das haben ihm die anderen Kinder in der Schule erzählt. Gehen wir auch Bonbons sammeln? Fragt Susi. Was will mein großes Mädchen einsammeln? Fragte eine Stimme. Papa, rufen Tim und Susi begeistert und laufen zur Tür. Papa hebt Susi hoch und setzt sie auf seine Schultern. Tim fängt an Papa hochzuklettern. Es ist so schön, wenn Papa früher von der Arbeit kommt. Bonbons will ich einsammeln, erklärt Susi Papa. Ganz viele. Wo kann man die denn sammeln? Fragt Papa. Gibt's irgendwo einen Garten mit Bonbonbäumen? Nee, lacht Susi. Aber auf dem Umzug gibt's Bonbons. Die kann man aufsammeln. Auf was für einem Umzug? Fragt Papa erstaunt. Na, an Karneval halt, erklärt Tim. Er kann sich schon denken, dass Papa das nicht gutheißen wird, obwohl sie noch nie darüber gesprochen haben. Aha, an Karneval also, sagt Papa. Aber bei uns zu Hause gibt's doch auch manchmal Bonbons, oder? Ja, aber nicht so ganz, ganz viele, sagt Susi und macht mit den Armen eine ganz weite Bewegung. Außerdem kann man sich an Karneval verkleiden, wie eine Prinzessin oder ein Pirat oder sowas. Warum feiern wir eigentlich nie Karneval? Fragt Tim.
Das kann ich euch erklären, sagt Papa. Welches Fest feiern wir als nächstes? Mein Geburtstag, ruft Susi. Stimmt, sagt Papa. Aber ich meinte ein Fest, das wir mit der ganzen Gemeinde feiern. Ostern, ruft Tim. Das kommt nämlich als nächstes Fest, wenn Weihnachten vorbei ist. Richtig, sagt Papa. An Ostern feiern wir Jesu Auferstehung. Und vorher, an Karfreitag, denken wir daran, dass Jesus für uns gestorben ist. Da haben sich die Menschen in der Kirche vor vielen Jahren gedacht, dass sie immer 40 Tage vor Karfreitag fasten sollen. Ihr wisst doch, was Fasten ist, oder? Ja, da darf man nicht essen, sagt Tim. Gar nichts essen? So lange? Ruft Susi. Na ja, erklärt Papa, man muss schon was essen, damit man am Leben bleibt. Aber in der Fastzeit hat man nur das Allernötigste gegessen. Nur Brot und vielleicht Gemüse. Kein Fleisch und keine Süßigkeiten, kein Kuchen. Und man hat keine Unternehmungen gemacht und keine lustigen Feste gefeiert. Es sollte eine ganz ernste Zeit sein, in der man daran denkt, wie Jesus für uns gelitten und gestorben ist. Das ist doch aber gut, oder? Sagt Tim. Ja, sagt Papa, das ist sehr gut. Aber nicht alle Menschen in der Kirche gefiel das. Wenn die Fastzeit näher kam, waren sie unzufrieden, dass sie keine leckeren Sachen essen und nichts Lustiges machen durften. Da wollten sie sich wenigstens vorher so richtig austoben, bevor sie fasten mussten. Diese Tage, an denen sie sich ausgetobt haben, nennt man Karneval oder Fasching. Mit der Zeit wurde es immer schlimmer. An Karneval machten die Menschen viele schlimme Dinge, die Gott überhaupt nicht gefielen. Ach so, sagt Susi, aber wir wollen ja Gott gefallen. Ja, nickt Papa. Das ist schön, wenn wir das wollen. Deshalb wollen wir auch bei einem solchen Fest, wo die Menschen viel Böses tun, nicht mitmachen. Versteht ihr das? Tim und Susi nicken. Nach dem Abendessen dürfen Tim und Susi noch ein bisschen spielen. Oma Lotte, spielst du mit uns mit? Fragt Tim. Irgendwas Spannendes. Was ist denn spannend? Fragt Oma Lotte. Sowas, wo man zum Beispiel einen Schatz findet oder so, sagt Tim. Oder ein Geheimversteck, sagt Susi. Wo können wir hier denn ein Geheimversteck haben? Überlegt Oma Lotte. Und dann sagt sie, ich habe eine Idee. Wir könnten Entdecker spielen. Wir nehmen eine Taschenlampe mit und erkunden den Dachboden. Wie findet ihr das? Oh ja, rufen Susi und Tim. Auf dem Dachboden ist es etwas düster. Tim leuchtet mit der Taschenlampe in den Raum. Huhu, ruft er. Die riesengroßen Schatten sehen lustig aus, wenn man sich bewegt. In der Ecke steht eine blaue Couch. Susi springt darauf. Da muss sie husten, weil so viel Staub hochfliegt. Ich hab einen Schatz gefunden, ruft Tim. In der Ecke steht eine alte Holzkiste mit eisernen Griffen. Na, wollen wir mal sehen, was das für ein Schatz ist? Fragt Oma Lotte. Tim hat ihn entdeckt, also darf er sie auch aufmachen. Tim hebt vorsichtig den Deckel hoch. Susi schaut ihm über die Schulter. Die Kiste ist voll mit verschiedenen Sachen. Oma nimmt ein paar gestrickte Wollsöckchen hervor. Die hab ich eurem Papa gestrickt, als er ein Baby war, sagt sie. Für Papa? Wundert sich Susi. So kleine Söckchen? Na klar, sagt Tim, der war doch auch mal klein. Denkst du, er war schon immer so groß wie jetzt? Und was ist das, Oma? Fragt Susi. Sie zieht an einem rosa Band. Oma schiebt ein paar andere Sachen zur Seite und holt ein Kleid heraus. Vorne auf dem Kleid sieht man einen großen Riss, der sorgfältig zugenäht wurde. Das Kleid hab ich getragen, als ich ein kleines Mädchen war, sagt Oma nachdenklich. Da war ich ein bisschen älter als ihr. Und warum ist das hier zerrissen? Fragt Susi. Ja, lacht Oma. Das war eine Geschichte. Oh ja, eine Geschichte, rufen Tim und Susi. Erzähl, Oma. Als ich ein kleines Mädchen war, erzählt Oma, lebten wir mit unserer Familie in einem Dorf, ganz weit weg von hier. Ich hatte 3 große Brüder. Kurt und Erich leben schon lange nicht mehr. Aber Peter war letztes Jahr bei uns zu Weihnachten. Erinnert ihr euch noch an Opa Peter mit dem weißen Schnurrbart? Ja, ruft Tim.
Der hat mir gezeigt, wie man lustige Tricks mit den Fingern macht. Genau, sagt Oma. Das war mein Bruder Peter. Als Kinder haben wir oft zusammen etwas ausgeheckt. Manchmal waren das lustige und interessante Sachen. Aber manchmal waren wir auch ungehorsam und haben Dinge gemacht, die unseren Eltern nicht gefallen haben. Und unseren Herrn Jesus auch nicht. Unsere Eltern hatten sich zu ihm bekehrt, als sie schon verheiratet waren und als wir Kinder schon auf der Welt waren. Und vorher waren sie ungläubig, fragt Tim. Ja, sagt Oma. Peter und ich waren damals noch ganz klein. Aber Kurt und Erich haben uns manchmal erzählt, wie sie früher auf die Dorffeste gegangen sind. Dort hat es viele leckere Süßigkeiten gegeben, haben sie erzählt. Und die Leute haben getanzt und es war sehr lustig. Da haben Peter und ich Lust bekommen, auch mal auf so ein Dorffest zu gehen. Aber als wir Papa darum gebeten haben, hat er ganz ernst gesagt, ich werde niemals wieder auf solche Feste gehen. Meine Kinder sollen es auch nicht tun. Und dann, Oma? Fragt Susi, als Oma eine Pause macht. Und dann abends, als Papa und Mama im Stall die Kühe versorgten, schlichen Peter und ich uns davon. An dem Abend war gerade ein Fest im Dorf. Man konnte die Musik bis zu unserem Haus hören. Es war schon dämmerig und ich hatte ein bisschen Angst. Aber Peter nahm mich an der Hand und wir gingen zusammen die Straße herunter, bis zum Festplatz. Bald sahen wir schon die bunten Lichter und die vielen Menschen. Die Musik wurde immer lauter und dann standen wir am Rand des Platzes und wussten nicht so recht, wohin mit uns. Da stand plötzlich unser Nachbarjunge neben uns. »Hey, was macht ihr denn hier?« rief er ganz laut. »Hätte ich nicht gedacht, dass ihr auch kommen würdet. Ihr geht doch immer beten und sowas.« Da wurde uns noch unwohler zumute. Im tiefsten Inneren schämte ich mich schon, dass wir überhaupt hergekommen waren. Aber der Nachbarjunge ließ jetzt nicht mehr locker. »Kommt mit«, sagt er, »ich zeig euch, was hier alles los ist.« Und dann zog er mit uns mit. Er zeigte uns die Buden und die Tanzfläche und was es sonst noch auf dem Fest gab. Aber mir taten schon bald die Ohren weh von der lauten Musik. Außerdem fand ich es gar nicht lustig hier. Es war eher unheimlich überall, drängten sich Leute und waren laut. Die Männer tranken Schnaps und man konnte den Alkoholgeruch überall riechen. Es war überhaupt nicht so schön, wie wir es uns vorgestellt hatten. Jetzt haben Papa und Mama bestimmt schon gemerkt, dass wir nicht da sind, sagte ich zu Peter. Aber er konnte mich bei dem Lärm gar nicht richtig verstehen. Da kam ein fremder Mann direkt auf uns zu. Er hatte eine rote Nase und starrte uns so an, dass uns unheimlich wurde. »Komm, wir rennen weg«, rief Peter. Wir fassten uns an den Händen und rannten los. Vor lauter Angst schauten wir uns gar nicht um. Wir rannten und rannten, bis wir vor einem Zaun standen. »Drüber klettern«, sagte Peter und kletterte hoch. Ich kletterte hinterher. Als ich oben auf dem Zaun war, verfing sich mein Kleid an einer Latte. Ich bekam noch mehr Angst. »Spring«, rief Peter. Ich sprang und spürte dabei, wie mein Kleid zerriss. »Hat der böse Mann euch verfolgt?«, fragt Susi atemlos. »Das weiß ich nicht. Wir rannten so schnell, wir konnten nach Hause. Vom Dorffest hatten wir genug. Zu Hause hatten unsere Eltern sich schon große Sorgen um uns gemacht. Mama sagte nicht einmal etwas wegen dem zerrissenen Kleid. Sie nahm uns in die Arme und weinte. Als wir ihnen alles erzählt hatten, sagte Papa, als ich den Heiland noch nicht kannte, war ich auch so wie dieser Mann, der sich betrinkt und anderen Angst einjagt. Aber so will ich niemals mehr sein und ich will auch nicht, dass meine Kinder so werden. Und dann, fragt Tim, dann, sagt Oma, lass Papa uns den Psalm 1 vor. Kennt ihr den? Na klar, ruft Tim. Den haben wir in der Kinderstunde gelernt. Wohl dem, der nicht wandelt im Rat der Gottlosen. Noch tritt auf den Weg der Sünder, noch sitzt, wo die Spötter sitzen, sagt Oma weiter.
Ja, das habe ich in meinem Leben mehrmals erfahren, dass es überhaupt nicht gut ist, wenn ein Kind Gottes dahin geht, wo die Spötter und die Ungläubigen ihren Spaß haben. Gehen wir deswegen auch nicht auf den Karnevalumzug? Fragt Susi. Ganz genau, sagt Oma. Christian sagt, dass wir ihm leid tun, weil wir solchen Spaß nicht haben, sagt Tim. Na sowas, lacht Oma. Findet ihr auch, dass wir bemitleidenswert sind? Haben wir nicht ein schöneres Leben, unsere Weihnachtsfeier zum Beispiel? Und meinen Geburtstag, ruft Susi. Und als wir auf der Burg waren, Tim sagt den Psalm nochmal weiter auf, schlägt Oma vor. Wie geht's nochmal weiter, fragt Tim. Sondern hat Lust, hilft Oma. Ach ja, sondern hat Lust am Gesetz des Herrn und sinnt über sein Gesetz Tag und Nacht, setzt Tim fort. Ja, sagt Oma, die Menschen, die Jesus lieb haben und Gottes Wort gerne lesen und ihm gehorchen, die haben es viel besser als die anderen.

Schon ist unsere gemeinsame Zeit wieder um. War das schön mit euch? Ich möchte noch für euch beten. Lieber Gott, danke für die schönen Lieder und die spannenden Geschichten. 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Heute, morgen und jeden Tag im Jahr. Pass auf uns und unsere Lieblingsmenschen auf. Amen. Habt einen gesegneten Tag. Bis bald, eure Anna Sawatzki von Radio Segenswelle.

0: Das Thema, wie viel Spaß dürfen wir eigentlich als Christen haben? Und der Gedanke dahinter ist ja eigentlich der, als Christen gehören wir eigentlich gar nicht mehr zu dieser Welt. Eigentlich gehören wir in den Himmel. Wir sind geistlich, ja, aber wir leben ja noch auf der Erde, wir haben noch einen Körper und wir müssen mit den Dingen dieser Welt umgehen. Und da stellt sich die Frage, ja, wie gehen wir denn mit den Dingen um? Und vor allen Dingen, wie gehen wir mit unseren Emotionen um, die ja dabei was empfinden? Das heißt, wir haben Spaß und so weiter. Also wie gehen wir mit diesem Spaßfaktor um? Ist Gott eine Spaßbremse?
1: Ja, und das ist gerade, wenn du vielleicht als Christ motiviert bist, hey, Selbstverleugnung, Hingabe, Opferbereitschaft für himmlische Sachen und so leben. Da stellst du dir bestimmt schon mal die Frage, na, aber ich lebe halt noch auf der Erde. Wie gehe ich jetzt denn richtig mit den schönen Sachen, die es hier gibt,
0: um? Ja, dann lass uns reingehen, oder?
1: Unbedingt.
0: Nehmen wir erstmal die negative Seite.
1: Ja.
0: Vielleicht falsche, was soll man sagen, falsche Genussvermeidung.
1: Dass man sagt, du meinst jetzt sozusagen, ich darf eigentlich gar nichts haben, weißt du, so komplett askesemäßig drauf sein. Ja,
0: ja, also ja. Das, was würde man da sagen? Also grundsätzlich vielleicht mal, könnte man sagen, die Schöpfung ist schon mal gut.
1: Ja.
0: Ja, die Schöpfung ist gut. Gott, als er die Schöpfung gemacht hat, da hat er gesagt, dass alles sehr, sehr gut war in 1. Mose 1, wo das da steht. Er schaut sich also alles an. Das heißt, grundsätzlich gehen wir mal davon aus, dass die Schöpfung, wie Gott sie gemacht hat,
1: okay,
0: dass das was Gutes ist. Kosmos ist ja das Wort dafür. Ornament, Schmuck. Ja, wunderbar. Also was Gott eigentlich geschaffen hat, diese Welt, ist grundsätzlich gut. Wir gehen nicht davon aus, dass das, was man um uns herum sieht, ja, dieses alles, was man anfassen kann, dass das letztendlich ja was Schlechtes ist.
1: Okay.
0: Aber wir müssen irgendwie damit umgehen, oder?
1: Das ist spannend, ja. Das heißt, es gibt viele Dinge auf der Erde, die ich gerne benutzen darf, erstmal potenziell.
0: Genau.
1: Ja, und wir müssen nicht bei allem denken, weil die Sünde irgendwie in die Welt gekommen ist, muss ich mich jetzt komplett rausbeamen und...
0: Das ist der Punkt. Also okay. Die Sünde ist das Problem.
1: Ja, nicht die Erde.
0: Nicht die Erde, nicht die Materie, hier der Stuhl, der ist nicht das Problem.
1: Okay.
0: Ja, nicht die Schallwellen, ja, die Musik ist nicht böse, sondern der
1: böse
0: Mensch.
1: Böse Musik ist böse.
0: Böse Musik, was macht die Musik böse? Ja,
1: das ist ein krasser Satz, oder böse Musik ist böse. Nimm dir das mal mit und denk mal darüber nach.
0: Böse Musik ist böse, ja, das heißt, das ist sehr gut. Also es gibt, Musik ist nicht böse,
1: ja,
0: aber böse Musik. Und was macht die Musik böse?
1: Ja,
0: das
1: die,
0: sind
1: die
0: Menschen, das ist die Sünde im Menschen, ja. Also die dann irgendwelche bestimmten Gedanken reinbringt in die Musik, die letztendlich das dazu führt, dass es nicht Gott verherrlicht, sondern das Gegenteil. Das heißt, letztendlich müssen wir davon ausgehen, alles, was wir drumherum sehen, ist erstmal gut. Es ist erschaffen. Gott hat uns einen Kulturauftrag gegeben, diese Sachen zu benutzen und die so anzuordnen, dass sie Gott verherrlichen, dass man das sieht und denkt, wow, genial. Ja, ich denke an Salomo zum Beispiel, der hat einen Tempel gebaut, da sind Leute gekommen, haben sich gedacht, wow, Alter, wie du das hier angeordnet hast, wie du die Leute hier gemanagt hast und so weiter, haben sich die Diener angeschaut, haben sich gedacht, boah, die Prinzipien, alles, was ich hier sehen kann, das verherrlicht Gott, der dein Gott ist. Das heißt, wir können das super benutzen, die Sachen.
1: Super, das dazu passt dann auch, denke ich, dass wir in der Bibel einen konkreten Auftrag sogar finden, das zu machen.
0: Mm.
1: Also bei so Riesen, nicht jeder muss einen Tempel bauen, das muss man auch vielleicht zur Entlastung jetzt von unserer Zuhörerschaft.
0: Jeder ist ein Tempel.
1: Aber ich meine zum Beispiel, was Essen betrifft, ist ja auch was Materielles von der Erde.
0: Mm.
1: Und da steht ja auch mal in der Apostelgeschichte, dass Gott das gegeben hat, wird den Heiden sogar gesagt.
0: Mm.
1: Gott hat euch hier fruchtbare Zeiten und so gegeben, um eure Herzen mit Speise und Fröhlichkeit zu füllen.
0: Natürlich.
1: Also er hat euch Sachen hier auf der Erde gegeben, um euch fröhlich zu machen. Also
0: natürlich,
1: bewusst von Gott gegeben.
0: Mhm.
1: Und dann zum Beispiel denke ich hier Sexualität, ja, auch eine Erfindung von Gott, auch was mit unserem Körper zu tun hat. Und da steht ja zum Beispiel auch, wenn du heiratest im Alten Testament, ganz klar, nimm dir Zeit, erfreue deine Frau. Also das sollst du machen, das soll bewusst wirklich ein Genuss sein, den ihr zusammen habt. Das ist ein Auftrag von mir, dass ihr das genießt.
0: Ja.
1: Und auch im Neuen Testament, wo man ja denken könnte, okay, Altes Testament, Israel sehr, sehr so einen irdischen Fokus eher, gesegnet auf der Erde. Neuen Testament, wir sind ja jetzt eine Neuschöpfung in Christus, himmlisch und so. Aber auch da steht ja mal, dass Gott ein Gott ist, der uns alles darreicht zum Genuss. Also schon uns Dinge gibt, wirklich auch auf der Erde, die wir genießen dürfen.
0: Und wir sollen uns freuen, ja, freut euch in dem Herrn alle Zeit.
1: Genau.
0: Das bedeutet, das Ziel, wenn der Apostel Paulus, der schreibt das, denke ich, auch den Philippern, er arbeitet für ihre Freude.
1: Ja.
0: Ja, das heißt, wir müssen wirklich verstehen, dass die Bibel, wenn du glaubst, die Bibel und das Christentum ist geschrieben worden, damit wir hier so ein armseliges, gottseliges Leben haben.
1: Gottselig im negativen Sinn meinst du jetzt?
0: Gottselig dass wir Gottseligkeit mit Armseligkeit, das wollte ich gerade gegenüberstellen, dass wir das gleichsetzen. dann ist das nie die Auffassung gewesen vom Christentum, ja.

0: Wenn wir zum Beispiel Westminster Katechismus uns anschauen, wofür ist der Mensch geschaffen worden? Gott letztendlich zu verherrlichen
1: Ja.
0: und sich an ihm zu erfreuen.
1: Genau.
0: Das heißt, eigentlich der Gedanke war immer dabei, dass letztendlich Gott uns Freude schenken will. Er hat das Paradies, hat er uns gegeben, den Garten Eden. Eden heißt ja Wonne.
1: Ja.
0: Ja, ist Freude. Das heißt, er hat uns das geschenkt, dass wir uns freuen, an ihm erfreuen. Das ist also wirklich das Ziel. Und ja, das Genuss ist überhaupt keine Sünde. Ja, und deswegen kann es eigentlich die erste Irrlehre im Christentum war Genussvermeidung.
1: Ja.
0: Ja, Gnostizismus, der gesagt hat, oh, das ist alles schlecht hier, so diese Materie, das Geistliche ist gut. Und das ist was, würde ich sagen, was gar nicht so weit weg von uns ist. Ja, dass man sehr schnell im Christentum auch vergisst, was Gott gesagt hat, das, was Gott gereinigt hat, das sollen wir nicht gemein
1: Ja,
0: machen.
1: ja.
0: Ja.
1: Man ist ja dann sogar fast so stolz geworden, ne, auf seine Askese und so. Ich bin der, der diese Dinge nicht benutzt, wird dann, kriegt dann oft auch so eine gewisse Härte, guckt auf die runter, die sich noch an diesen armseligen Dingen auf der Erde sozusagen erfreuen.
0: Da sind wir auch gerade mit so einem, wir sind ja gerade in so einem christlichen Trend,
1: Ja.
0: dass man jetzt so diese Praktiken wieder anfängt, Spiritual Formation und so weiter, was denke ich sehr wichtig ist, dass man sich Routinen aufbaut und so weiter, aber man kann sehr leicht reinrutschen in dieses Denken, dass jetzt meine Disziplin und so weiter, dass mich das irgendwie näher zu Gott bringt, per se, durch diese Sache selbst. Und dass man dann irgendwie so eine leicht hochnäsig um die Ecke
1: Ja.
0: kommt, ja, und sich
1: Ja.
0: irgendwie denkt, ja, ich habe es ja verstanden, weil ich jetzt das und das nicht mehr esse und weil ich hier meinen Rhythmus einhalte,
1: Ja.
0: weißt du, und hier das und das mache. Und das dürfen wir auf keinen Fall machen, ja.
1: Super spannender Punkt, wo du es gerade erwähnst, weil das ja fast was hat. Ist ja eine parallele Entwicklung, denke ich, zu dem, was man auch in der Welt jetzt sehr sieht mit Körperkult, Gesundheitsbewusstsein und
0: Voll.
1: so, dass man das dann überträgt, ne? Und ich finde es super spannend im Kolosserbrief, da wird schon das angesprochen, was du sagst mit den Irrlehren. Seid vorsichtig, Leute, es gibt so Trends, die werden da eben als weltlich bezeichnet. Also Elemente der Welt, da denkt man, ah, Elemente der Welt, das ist hier so
0: Sexparty
1: übermäßig,
0: haben und so,
1: Sexparty
0: ne?
1: haben, genau.
0: Ja.
1: Nee, was wird da gesagt? Element der Welt an der Stelle sind, dass du deinen Körper nicht verschonst und dass du ihm nicht eine gewisse Ehre gibst, die man ihm eigentlich geben soll. Also auch einen positiven Fokus darauf zu haben, im
0: Voll.
1: positiven Sinn.
0: Voll.
1: Also diese übermäßige Vermeidung und dieser Stolz darauf, ist alles total weltlich. Interessant, hätte ich früher nie gedacht.
0: Ja,
1: Hätte
0: ja,
1: mir
0: ja.
1: umgekehrt immer gedacht, ja.
0: Also das ist, es gibt diese falsche Genussvermeidung, ja. Und was wir jetzt gerade gesehen haben, du darfst die Dinge der Welt darfst du bewusst genießen. Aber jetzt würde doch vielleicht jemand sagen, ja, Augenblick mal kurz, aber es ist doch nicht alles. Ja, man darf noch nicht alles jetzt einfach nur konsumieren und alles ist okay, alles neutral, super, was ihr gerade gesagt
1: Nee.
0: habt und so weiter. Dann nehme ich schön meine Drogen, ja, ziehe ich mir halt einen rein und so weiter. Kein Problem, ist ja alles zum Genuss gegeben und erfreut mich ja. Ja,
1: Richtig.
0: super, super, was ihr da.
1: Also das
0: Finde ich
1: kann nicht das
0: klasse.
1: letzte Maß der Dinge sein. Das
0: Also
1: ist
0: es gibt auch irgendwie so einen falschen Genuss,
1: ja,
0: oder?
1: absolut, absolut.
0: Und wie unterscheide ich jetzt zwischen dem einen und dem anderen, ohne dass ich jetzt gesetzlich werde?
1: Spannend. Du würdest mich jetzt erst, in dem, was du da gerade so ein bisschen angeteasert hast, würdest du ja erst kommen auf Dinge, die schon an sich eher schlecht sind, oder? Also die man zwar potenziell auch genießen könnte, wie jetzt Drogen und so, aber die auf jeden Fall Sünde sind, oder? Wolltest du darauf raus?
0: Nee, ich wollte einfach wissen, was ist denn das? Also, wie kann ich das denn? Alles ist erlaubt.
1: Ja.
0: Ja, okay, gut, dann machen wir das alles. Aber wie kommen wir jetzt dahin, ich habe nur gesagt, dass es bestimmte Dinge gibt, vielleicht, wo mein Gewissen
1: Ja.
0: oder wo ich einfach weiß, ey, nee, ist nicht alles gut. Also, ich kann jetzt nicht Crystal Meth nehmen und so weiter.
1: Richtig.
0: Das ist nicht gut. Auch wenn das jetzt mir den absoluten Kick gibt,
1: Und
0: den
1: genau,
0: tausendfachen, ja.
1: aber da habe ich ja den Eindruck, dass die meisten Leute, die jetzt zum Beispiel zuhören, die wüssten, Death Metal Konzert oder so ist nicht unbedingt das, wo ich jetzt als Christ meine Freude suche oder meinen Genuss. Ja, es gibt so Dinge, die sind sehr, sehr klar falsch. Gehst du da mit oder guckst du?
0: Ja, ich weiß nicht, ob jeder mitgehen würde, ganz ehrlich, aber das, genau, da fängt es halt schon an. Aber
1: Ja, okay.
0: bei Crystal Meth sind wir da, aber jetzt kommt einer um die Ecke und sagt, ja, ich höre christlichen Death Metal.
1: Das ist christliche Death Metal. White Death Metal. White Black Metal.
0: Es gibt alles, ja.
1: Ja, okay.
0: Offenbarung vertont und so Sachen, ja.
1: Okay. Okay, es gibt alles Mögliche. Leute,
0: Es
1: haltet
0: gibt
1: euch
0: nichts, was es
1: fest.
0: nicht
1: Es
0: gibt, ja.
1: gibt nicht. Okay, ich würde trotzdem, also mein Eindruck, der Großteil der Zuhörerschaft würde jetzt schon unterscheiden zwischen den Sachen, die sind super böse, schlecht. Also was weiß ich, gibt Pornofilm angucken oder so. Ja, da sagt er auch, ja, ist für mich ein Genuss oder irgendwie so strange Sachen zu treiben. Nee, das ist totale Sünde, machen wir nicht. Aber ich finde es sehr, sehr viel schwieriger bei Dingen, die ja in sich nicht böse sind. Und trotzdem, ich eigentlich spüre als Christ, naja, das ist nicht mein Auftrag hier, die ganze Zeit, also jeden Freizeitpark Deutschlands einmal im Jahr abfahren zu müssen. Das ist nicht so mein Auftrag. Deswegen glaube ich, ist der Knackpunkt eigentlich bei der Frage mit dem Genuss, inwiefern mache ich das auf eine falsche Weise, dass es mein Fokus wird. Dass ich das, was die Bibel nennt, irdisch gesinnt. Mhm. Das ist ein bisschen ein alter Ausdruck, aber ich denke so, das bedeutet doch schon, können wir mal drüber reden, den Fokus, die Blickrichtung, die ganze Zeit auf diese Dinge hier zu haben und dann kommt es doch irgendwie dazu, dass ich das im Endeffekt auch ohne Gott einfach für mich mache. Und das ist, ja, heißt mal, deren Gott der Bauch ist. Das wird ja total negativ geframed.
0: Philipper 3. Stelle,
1: ja. 19. Bauch hat ja schon mit diesen Sachen auch im Genuss zu tun, im Essen zum Beispiel. Und da haben wir ja, merken wir schon, so ein Spannungsfeld. Du sollst das nehmen, was Gott dir gibt für die Fröhlichkeit in deinem Leben. Aber es soll nicht so dein Fokus werden, dass du dich so darum drehst, dass es letztlich dein Gott wird. Und das finde ich schon, wenn wir über Genuss reden, ich habe es mal eingetippt, Hedone, im Griechischen gibt es 5-mal im Neuen Testament, immer negativ. Interessant, weil Hedonismus, diese Genusssucht, die da was davon kommt,
0: ja.
1: Zum Beispiel so mit der Stelle mit dem Sämann, da heißt es dann, das sind die Dornen, wo das reingefallen ist. Das sind solche Leute, die durch Sorgen und Reichtum und Vergnügung des Lebens, da wird die Saat erstickt und Vergnügung des Lebens, das steht da als dieses Hedone.
0: Ja, sehr gut.
1: Oder auch die Leute bei Titus hier, wo gesagt wird, so wart ihr früher. Früher waren auch wir irregehend, führten unser Leben in Bosheit und so. Und da steht, dienten mancherlei so Lüsten und Vergnügung. Dasselbe Wort. Mhm. Und da sieht man ja schon, okay, also dieses Dienen diesen irdischen Genüssen, das zu meinem Fokus machen, das ist durchweg negativ gesehen.
0: Ja, sehr, sehr gut. Man dient dem eigenen Bauch, ja, dem eigenen Gefühl und nicht Gott.
1: Mhm.
0: Wir haben im ersten Punkt gesehen, dass eigentlich alles erlaubt ist grundsätzlich. Ja. Alles zum Genuss gegeben worden ist. Und jetzt, was du eigentlich gerade angeschnitten hast, das ist der Punkt, was ist das Ziel bei der ganzen Sache? Ist es Gott, ist es mein Bauch? Und ja. Das ist so ein bisschen, was 1. Korinther 6 auch sagt, ja, dieses alles ist erlaubt, aber alles ist halt nicht nützlich.
1: Ja.
0: Und ich glaube, dass das vielleicht ein guter Ankerpunkt sein kann oder auch ein Fokuspunkt, wo man eine Linse, durch die man das sehen kann, ist es nützlich?
1: Mhm.
0: Und da stellt sich natürlich die große Frage, ja, nützlich wem denn?
1: Mhm.
0: Was ist denn der Nutzen? Da kommen wir wieder zur Identitätsfrage. Mhm. Warum bin ich eigentlich hier und was ist eigentlich das Ziel?
1: Ja.
0: Das ist eigentlich immer die Frage, die du dir bei allem stellen musst. Ist einfach, was ist das Ziel? Warum bin ich eigentlich hier? Und dann, wie komme ich da hin? Und das bestimmt dann letztendlich, ob du die Sachen machst. Bei früher in Israel war die Frage immer, darf ich das? Weil die noch nicht den Heiligen Geist hatten. Die konnten das noch nicht bestimmen. Der Heilige Geist war noch nicht, wohnt hier auf der Erde. Das
1: eher ein bisschen Rezeptbuch lesen.
0: Genau. Ja. Rezeptbuch lesen und das Ziel war, Gott zu verherrlichen, indem ich ja eine gute große Familie habe, meine Ernte gut ist und so weiter. Und alle Nationen sehen, boah, die sind ja gesegnet. Warum? Weil die das Rezeptbuch 1:1 umsetzen und das Rezeptbuch hat Gott gegeben.
1: Ja.
0: So, heute hat Gott den Heiligen Geist uns gegeben, andere Ausgangslage und das Ziel ist ein anderes, ja, nämlich, dass wir Gott hier auf der Erde zeigen, natürlich organisch, durch dem, was wir machen in unserem Körper. Das bedeutet nicht, dass wir einem Rezeptbuch nachgehen, ja, sondern dass der Heilige Geist uns wirklich viel genauer zeigen kann, was wir tun, was wir nicht tun können. Ja, bei Israel musste der einfach kategorisch, musste er sagen, nein, das macht ihr nicht. Wie zum Beispiel Kinder. Wenn du Kinder hast, musst du manchmal kategorisch sagen, das macht ihr nicht. Und Israel wird ja in Galaterbrief beschrieben wie Kinder.
1: Ja.
0: Das heißt, du sagst kategorisch, nein, dürft ihr nicht tun. Warum wird das so kategorisch gesagt? Weil Kinder das einfach noch momentan nicht einschätzen können.
1: Mhm.
0: Und du verbietest ja teilweise Sachen, wo du hinterher denkst, naja, das könnt ihr schon machen. Ja, aber ihr müsst es halt verstehen, wann Schluss ist. Und so sind wir quasi mit dem im Christentum durch den Heiligen Geist jetzt verständiger. Und deswegen gibt es bestimmte Dinge, die wir tun können.
1: Ja.
0: Wir sollen uns aber immer die Frage stellen, ist es nützlich?
1: Aber hast du den Eindruck, dass wir eben jetzt auch in unserer Christenheit, wir sind ja sehr im Wohlstand, muss man sagen, ne? Wir haben ja super viele Möglichkeiten auch, wir leben, genießen auf der Erde, sehr viel Zugänglichkeit zu schönen Dingen, dass das, ja, wie gut läuft das mit der Nützlichkeit, das Erkennen? Also ich finde es eine sehr, sehr, sehr große Gefahr, wenn man so reinguckt, was machen wir eigentlich so mit unserem Leben. Mhm. Lebt man in diesem Spannungsfeld, okay, das ist jetzt nicht an sich böse, ich kann das eigentlich machen, wie machen es denn andere? Man orientiert sich ja übrigens viel auch in der Gemeinde, in der Jugend oder wie gehen die Eltern oder die Ältere mit bestimmten Themen um. Ich habe schon einen Eindruck, wir haben manchmal geredet, gerade so ein bisschen in konservativeren Kreisen, haben wir sehr viel geredet, so hier, seid nicht gleichförmig der Welt. Ja, pass auf mit Klamotten oder manchen solchen Sachen, ne? So Weltlichkeit nach außen erstmal. Aber ist nicht vielmehr eine Gefahr für uns auch heutzutage, dass wir dieses Mindset von Welt, steht ja auch da, Nummer 12, sollten andere Gesinnung haben, eine andere innere Ausrichtung, dass wir dieses Mindset der Welt so ein bisschen übernehmen, dass dieses Leben doch alles ist. Das ist ja in meinem Umfeld sonst so. Merkst du ja den Menschen an, die leben einfach sehr diesseits orientiert. Und deswegen sagen sie ja auch, das ist das Einzige, was ich habe. Also zum Beispiel Fitnesskult, auch Gesundheitswahn im übertriebenen Sinn und auch Weltreisen und alles Mögliche. Ich muss jetzt alles aus diesem Leben rausholen, YOLO-Geschichte und so. Und ich habe den Eindruck, da sind wir manchmal als Christen nicht so ganz unbeeinflusst von. Also ich kenne es ja selber auch. Ja, was erwarte ich auch von diesem Leben? Und dann mir zu starken Fokus auf schöne Dinge zu machen, weil ich dann Eindruck habe, ich muss da doch was rausholen, ich verpasse das für mich. Und da habe ich den Eindruck, wenn man so die Bibel liest, da war das Mindset anders. Mhm. Da war das schon, man benutzt Dinge, nimmt sie dankbar an, aber es ist, man hat nicht so diesen Fokus da drauf, wie das oft halt heute sehr stark ist. Oder wie ist dein Eindruck, wenn du auch siehst, uns als Christenheit, uns als Generation, um was dreht sich das halt oft auch?
0: Mhm. Ja, ich denke, der Hauptpunkt hier ist das, was der Apostel Paulus nennt. Also er erklärt ja, warum er die ganzen Sachen hinter sich lässt.
1: Ja.
0: Er nennt das die Volltrefflichkeit des Christus. Er sieht den Herrn vor sich und das ist so groß, dass er die ganzen anderen Sachen, dass er die vergisst.
1: Ja.
0: Ja? Dieses Lied, das englische Lied, ja, Turn Your Eyes on Jesus, and all the things, you know, will fade away. They will become dim und so weiter. Das wird alles, wird das verblassen, wenn man die Schönheit des Herrn letztendlich sieht. Und ich glaube, dass der Materialismus, der halt so gewachsen ist, ist in sich nicht schlecht, dass man jetzt einfach mehr, also Sachen besser erzeugen kann und bessere Geräte und so weiter herstellen kann. Aber das nimmt uns letztendlich den Blick von Jesus weg. Und das ist der erste entscheidende Fehler, den wir dann machen, ja. Mhm. Das Reich Gottes ist halt nicht Essen und Trinken, sondern Gerechtigkeit, Friede und Freude. Wenn wir das sehen, dann sind die anderen Dinge, können wir die benutzen. Aber wenn die anderen Dinge, will ich mal sagen, unseren Blick rauben für Christus, dann werden plötzlich diese anderen Dinge werden für uns das Erstrebenswerte.
1: Genau.
0: Und das sind dann ja die Götzen.
1: Genau.
0: Das sind ja dann letztendlich diese Idole. Und ich fand das sehr interessant, wie C.S. Lewis das mal gezeigt hat. Der hat gesagt, dass letztendlich wir nicht, das Problem ist nicht, dass wir Freude haben oder Freude haben wollen, sondern dass wir zu kleine Freuden suchen.
1: Ja.
0: Das fand ich sehr gut, ja. Wie der Kleine, er sagt, es ist wie ein Kind, was im Matsch spielt, weil es nicht weiß, wie schön es am Meer ist, und da im herrlichen Sand zu spielen. Ich glaube, sowas sagt er, frei zitiert. Und das ist genau das. Wir sehen, der Apostel Paulus hat den Himmel vor Augen, hat ihn gesehen, muss man dazu sagen. Er war im dritten Himmel versetzt worden. Aber wir können jetzt durch den Heiligen Geist auch uns wirklich ausrichten nach den Dingen, die wirklich oben sind. Kolosser 3, ja, wir sollen sehen, wo der Christus ist, zur Rechten Gottes. Und wie können wir das machen? Indem wir einfach jeden Morgen uns immer wieder dahin begeben. Immer wieder über das Bibellesen und über das Gebet, immer in die Gegenwart Gottes gehen. Und wir werden sehen, dass während des Tages dann die Götzen, ja, oder besser gesagt, dass die materiellen Dinge, die nicht schlecht sind, dann nicht zu Götzen werden.
1: Sehr gut. Weil dieses Götzen werden, das ist ja nicht so, zack, bums, auf einmal ist es ein Götze für mich. Ich glaube, viele Dinge sind so schleichend.
0: Genau.
1: Weißt du, so gerade dieser Punkt Mindset, wie denke ich grundsätzlich, das entwickelt sich so. Und ich hatte letztens wirklich einen kleinen Schocker, muss ich mal dir zeigen, einfach beim Bibellesen. Ich bin gerade in Offenbarung und man da reinguckt in dieses Kapitel, wo von diesem Tier steht, Offenbarung 13, dieser zukünftige politische Herrscher, dann wird gesagt, dass der halt gelästert hat und auch gegen die, das ist die erste Menschengruppe, die ich hier mal nennen will, die ihre Hütte in dem Himmel haben.
0: Mm.
1: Und hat er mit diesem heiligen Krieg geführt.
0: Mm.
1: Und dann steht, und alle, zweite Menschengruppe, die auf der Erde wohnen, werden es anbeten.
0: Das ist ja dieser.
1: Und da habe ich gedacht, krass, also Gott macht hier die Unterteilung zwischen sowas Heftigem, ob du diesem total bösen Typ anhängen wirst später. Das sind die Leute, die auf der Erde wohnen. Die haben da komplett ihr Zuhause. Die haben da ihren Fokus. Das ist ihre Ausrichtung, wenn sie morgens aufstehen. Wie kann ich hier und jetzt mein Leben genießen? Da steht nicht die Leute, die die schlimmsten perversen Sachen machen. Da steht einfach nur die, auf der Erde wohnen. Das ist die Charakteristik.
0: Weil von da aus alles ausgeht.
1: Genau.
0: Ja.
1: Und die anderen haben die Hütte im Himmel. Und das finde ich schon, find ich schon irgendwie heftig. Also, dass Gott das uns so klar zeigt und mich ja dann irgendwo auch fragt, was bist du für ein Mensch da drin? Und deswegen würde ich mal sagen, wir müssen mal ein bisschen eine Auflösung machen.
0: Ja.
1: Wir haben jetzt diese Sache, okay, es ist falsch, diese übermäßige Askese, kompletter Genussverzicht, das ist falsch, Gott hat es gegeben.
0: Ja.
1: Aber es gibt auch falsche Genusssucht. Es gibt diesen Hedonismus, es gibt diese Irdischgesinntheit, diesen falschen Fokus auf die Dinge. Jetzt leben wir halt immer noch auf der Erde, bis wir wirklich auch physisch im Himmel sind. Wir sind jetzt der Sweet Spot für dich. Dazwischen. Wie machen wir das? Also Dinge gut genießen können, aber nicht in falsche Sucht kommen.
0: Ja, dankbarer Genuss und fröhliche Opfer. Nee, wirklich, das, ich denke, dass man wirklich.
1: Das habe ich dir mal gesagt.
0: Ja.
1: Ich habe ihm das erzählt vorher.
0: Nee, lass uns das, ich denke, dass man wichtig, wie du es schon gesagt hast, dass wir durch den Heiligen Geist leben, damit wir die Balance schaffen.
1: Ja.
0: Die Balance zwischen was? Sag uns das mal.
1: Ja, die Balance, also ich sag dir mal ein Beispiel aus meinem Leben.
0: Ja.
1: Vielleicht, um das mal ein bisschen klar zu machen. Wenn wir Ferien haben, haben wir ein bisschen weniger Druck. So mit dem Programm. Wo man halt seine Aufgaben hat und so. Man sich Zeit nimmt für andere Menschen, die man einlädt. Man Menschen, die Christus noch nicht kennen, irgendwie Zeit verbringen will und in der Gemeinde dies und jenes versucht zu geben für den Herrn wirklich. Und dann gibt's Ferienzeiten, wo wir sagen, okay, wir müssen ein bisschen mehr Zeit auch den Kindern geben. Und da haben wir zum Beispiel vor einer Zeit angefangen, Kat und ich auch zu sagen, jo, wir machen mal da einen Abend, wir bestellen uns eine Pizza einfach aufs Sofa und gucken uns mal zusammen den Film an. Ja, und das ist was, worauf wir uns auch freuen. Das ist, du musst da dich nicht so konzentrieren, es ist einfach mal entspannt. Und es
0: Explosionen einfach und so.
1: Ja, halt, weiß nicht, so irgendwo Rambo 5 bis 8, irgendwas mit einer Botschaft, wo man auch mal länger drüber. Was halt auch mit einem geht, so ein Stück. Genau, ja, und ich muss sagen, ich weiß zwar, dass mir das jetzt nicht 5 Monate lang Freude geben wird, aber es ist auch mal ganz cool. Und ich genieße das dann und ich habe den Eindruck, das ist okay. Ich kann das auch machen, aber ich plane nicht meinen Kalender danach. Das ist nicht irgendwie total mein Fokus. Also das immer nur auf diese Sache zu gucken, sondern man weiß, mein Leben ist eigentlich für was anderes da. Wie der Herr mal gesagt hat, hey, wer sein Leben dieser Welt lieb hat, der wird es verlieren. Das ist ja eigentlich so dieser Punkt. Wenn ich hier alles rein investieren will, hier alles rausholen will, ich werde es am Ende verlieren. Leb wirklich für eine andere Welt. Also so versuche ich das irgendwie in der Balance zu halten. Ich nehme mal dankbar was Schönes an, auch einen Urlaub, den Gott schenkt. Aber ich gier nicht ab Januar die ganze Zeit auf diese 2 Wochen Sommerurlaub zum Beispiel, weil das irgendwie meine Erfüllung sei.
0: Ja, Balance, ne? Das ist immer so wichtig im Leben von jedem Christen. Wirklich die Balance zu halten. Wir können jetzt, werden jetzt natürlich kein Patentrezept geben können. Ja, sondern das ist wirklich eine innere Haltung, dass man genau, wie du es auch eben gesagt hast, dieser dankbare Genuss, ja, dass man wirklich genießt, dass man dankbar dabei ist, ja, dass man nicht verfällt in so einen komischen Gnostizismus, wo man sagt, oh nee, ist alles schlecht und so. Und auf der anderen Seite, dass man aber auch irgendwie, weil man den Herrn sieht, genau wie der Apostel Paulus, sich sagt, hey, ich möchte einfach mich geben. Weiß ich, es ist so, wir glauben, also ich muss sagen, dass ich zum Beispiel, ich liebe einfach dieses Leben und ich liebe auch irgendwie für den Herrn zu arbeiten. Und das ist irgendwie gar nicht so schlimm, dann auch Opfer zu bringen.
1: Ja. Also du machst jetzt nicht hier so eine Zweiteilung immer. Da kann ich ein bisschen Spaß haben, dann muss ich mich ja anstrengen. Dass ich
0: mache Mission einfach zu Spaß.
1: Ja.
0: Also es macht einfach Spaß. Es ist einfach das mega coolste.
1: Also du guckst einfach immer mit ungläubigen Filmen.
0: Ja, wir schauen uns dann immer eine Dokumentation über die Ameisen an und vergleichen das mit dem biblischen Text in Sprüchen, während du Rambo schaust. Nee.
1: Übrigens wie der Papstwitz in dem anderen Video. War es auch Spaß.
0: Ja. Nee, genau, ich mach einfach Mission zu deiner Freude. Mach Gott zu deiner Freude und du wirst einfach sowohl Sinn, ja, als auch dann menschliche Erfüllung wird übereinkommen. Und das ist das Schönste, was es gibt. Ja, wenn du das letztendlich machen kannst, willst, was du sollst.
1: Ja. Ja, das stimmt, das ist wunderschön. Aber du merkst, dass du hast eben gesagt, man kann kein Patentrezept geben, sondern man merkt ja auch, wenn wir drüber sprechen, es wäre erstmal cool, wenn man so ein bisschen so ein Flavor vermittelt von was. Weißt du, was ist diese grundsätzliche Einstellung? Worum geht's mir eigentlich? Ich glaube, dann sortieren sich auch manche Sachen von alleine. Man merkt dann auch, hey, jetzt war doch mein Fokus zum Beispiel zu stark auf das und das. Da habe ich zu viel im Internet rumgeguckt nach der und der Sache. Die ist mir zu wichtig. Ich muss einfach mal sagen, Herr, sorry, ist mir zu wichtig geworden. Und dann lässt du dir wieder neuen Input schenken fürs Reich Gottes und machst es eben mit fröhlichem Herzen. Ja, es ist so ein Durchsurfen irgendwo, oder?
0: Ist so. Aber vielleicht könnte das Video einfach helfen,
1: genau,
0: da sich nochmal Gedanken drüber zu machen. Und vielleicht hat der Heilige Geist jetzt gerade beim Schauen von diesem Video dir eine Sache gezeigt, wo du sagst, hey, die mache ich ein bisschen weniger und andere Sachen ein bisschen mehr. Wir freuen dir, wir wünschen uns auf jeden Fall für dich, dass es dich nach vorne gebracht hat. Und wir sehen uns im nächsten Video. Bis dann.
1: Ciao.
2: Es ist 5 Uhr und 30 Minuten. 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

Wann wurdest du einmal so richtig verletzt? Denk mal kurz darüber nach. Gab es Situationen, wo du jetzt nicht ein Messer in die Hand bekommen hast, sondern wo du in deinem tiefen Inneren wirklich verletzt wurdest? Ich glaube, wir alle wurden schon einmal verletzt. Und meistens sind es Situationen oder Ereignisse mit Menschen, die uns eigentlich richtig nahestehen. Wenn wir an Situationen denken, wo es ein Ereignis gab, wo es einen Satz gab, der noch jahrelang in dir drinnen nachgehallt hat, dann sind es meistens Situationen mit Menschen, die uns eigentlich richtig nah sind. Familie kann frustrieren. Und Familie kann verletzen, weil das die Menschen sind, die uns eigentlich richtig nah sind. Und wir wollen uns heute ein paar Gedanken darüber machen, dass eine Bilderbuchfamilie eigentlich ein völlig unrealistisches Vorhaben ist. Wenn wir bei einer Bilderbuchfamilie davon ausgehen, dass eine Familie perfekt ist, dass es zu keinen Verletzungen kommt, dann ist eine Bilderbuchfamilie ein absolut unrealistisches Vorhaben. Eine Bilderbuchfamilie meint keine Familie, die perfekt ist, sondern eine Familie, die gesund ist. Und das kannst du sowohl auf deine eigene Familie beziehen, das kannst du aber auch einfach auf die Familie Gottes, wir als Gemeinde, beziehen. Menschen verletzen Menschen. Menschen verletzen Menschen. Es ist einfach so. Wenn du und ich zusammen unterwegs sind, dann werden wir an irgendeinem Punkt einander verletzen. Und genauso ist es in der Familie. Menschen verletzen Menschen. Und umso näher sie sich sind, umso nahbarer man sich selbst macht und umso mehr Zeit man miteinander verbringt, umso verletzlicher ist man. Oder umso höher ist die Wahrscheinlichkeit, sich zu verletzen. Und

Wir werden uns noch ein bisschen mehr im zweiten Korintherbrief heute befinden, auch in dem Kapitel 5. Und dort steht, bei allem ist das, was uns antreibt, die Liebe von Christus. Wir sind nämlich überzeugt, wenn einer für alle gestorben ist, dann sind alle gestorben. Bei allem ist das, was uns antreibt, die Liebe von Christus. Und eigentlich bezieht sich dieser Vers darauf, dass hier Paulus davon spricht, dass er, also dass es hier um die Verkündigung des Evangeliums geht. Aber er benutzt hier diese Formulierung bei allem. Also bei allem, was ich mache, bei allem, was er macht, ist das, was ihn antreibt, die Liebe von Christus. Und das etwas, was mich so bewegt hat, das hat mich aber nicht so dolle in der Predigtvorbereitung bewegt, wenn ich ehrlich bin, sondern auf dieser Autofahrt hierhin gerade. Wenn ich in mein Leben reingucke, und das ist jetzt nicht so eine Predigerfloskel, sondern das meine ich voll ernst, dann merke ich diesen Antrieb gerade überhaupt nicht. Diesen Antrieb, von dem Paulus hier spricht, den spüre ich gerade überhaupt nicht. Ich fahre hier diese 30 Minuten von Minden hier nach Kalletal und denke mir, davon ist gerade gar nichts da. Von diesem Antrieb, von diesem bei allem, was ich mache, treibt mich die Liebe Christi an. Bei dieser Predigt, die ich gleich predigen werde, treibt mich die Liebe Christi an. Nee, wenn ich ehrlich bin, sehe ich davon gerade so wenig in mir. Und ich glaube, dass, wenn wir wirklich ehrlich in unser Leben reingucken, wir merken, dass es so welche Momente gibt, dass wir vielleicht ein Leben mit Jesus leben, aber wir diesen Antrieb nicht haben. Eine andere Übersetzung sagt, die Liebe Christi drängt mich dazu, das zu tun. Und ich glaube, das sind Dinge, die wir nicht immer spüren und nicht immer erleben. Und ich glaube, das sind Dinge, die du in deiner Familie nicht immer spüren und erleben wirst. Dass die Liebe Christi dich dazu drängt, zu versöhnen. Versöhnung zu leben, weiterzumachen, dran zu bleiben, nochmal jemanden zu ertragen und auszuhalten. Zur Gemeinde zu kommen und deinen Dienst zu tun. Es ist ja nicht nur auf eine Familie bezogen, sondern das ist auf alles bezogen. Und wir können so viele Dinge finden, die uns antreiben. Und dabei ist wichtig zu sagen, es liegt nicht daran, dass die Liebe Christi so schwach ist und uns nicht antreiben könnte. Sondern ich glaube, es liegt oft viel mehr daran, dass das, was uns antreibt, nicht die Liebe Christi ist, sondern irgendwas anderes in unserem Herzen. Dass irgendwelche anderen Faktoren uns antreiben, wie die Gesellschaft oder die Gemeinde, wo man denkt, okay, ich muss jetzt einen bestimmten Maßstab erfüllen. Ich muss etwas leisten. Meine Familie muss so aussehen, damit alle denken, wow, diese Familie läuft. Vielleicht sind es irgendwelche Erwartungen, die andere Menschen an dich haben, an deine Familie haben, an deine Erziehung haben oder die du selber daran hast. Und das muss ja nicht nur du als Elternteil sein, das kannst du als Single sein oder in einer Beziehung, wo du merkst, da sind Fremderwartungen oder vielleicht Eigenerwartungen, die mich antreiben, Dinge zu tun. Wo du von Meinung anderer angetrieben wirst. Völlig egal zu was. Aber an irgendeinem Punkt werden wir vor einem Berg stehen. Und wenn eine Herausforderung kommt und du merkst, dieser Treibstoff, der mich eigentlich antreibt, davon verbrauche ich gerade zu viel und es gibt mir zu wenig Energie. Wenn es anstrengend wird und wenn es drauf ankommt, was in unserem Tank drin ist, da merken wir, das, was uns antreibt,
führt nur bis zu einem gewissen Punkt.

Punkt. Aber diese Liebe, von der Paulus hier spricht, ist die Liebe Christi, die unendlich ist. Und ich glaube, für unsere Familien, unsere Gemeinde, unser Leben an sich braucht nicht mehr irgendwelche anderen Faktoren und Motivation, sondern es braucht mehr Jesus in uns. Und es klingt so banal und einfach und stumpf. Aber ich glaube, das ist es manchmal. Dieses ganz Einfache auf eine Sache fokussiert, und das ist diese Liebe Christi, die uns antreibt. Und ich merke, wie diese Liebe ganz oft aus meinem Fokus rückt und mich andere Sachen antreiben, aber sie mich auch nur bis zu einem bestimmten Punkt bringen. Und das Interessante finde ich hier, dass hier nicht davon die Rede ist, dass meine Liebe zu Jesus die ist, die mich antreibt, sondern dass es die Liebe von Christus ist, die mich antreibt. Nicht meine Empfindung oder meine Entscheidung zu ihm, sondern seine zu mir. Und wir sehen das, wie das weiter ausgeführt wird in den nächsten Versen. Und es steht: Und er ist deshalb für alle gestorben, damit die, die leben, nicht länger für sich selbst leben, sondern für den, der für sie gestorben ist und zu neuem Leben erweckt worden ist. Daher beurteilen wir jetzt niemand mehr nach reinen menschlichen Maßstäben. Früher haben wir sogar Christus so beurteilt. Heute tun wir das nicht mehr. Vielmehr wissen wir, wenn jemand zu Christus gehört, ist er eine neue Schöpfung. Das Alte ist vergangen, etwas ganz Neues hat begonnen. Das alles ist Gottes Werk. Er hat uns durch Christus mit sich selbst versöhnt und hat uns den Dienst der Versöhnung übertragen. Das ist die Liebe Christi. Er ist für uns gestorben. Einer ist für alle gestorben. Er hat uns zu einer neuen Schöpfung gemacht, zu einer, andere Übersetzung sagen, zu einer neuen Kreatur gemacht, zu etwas, was völlig neu geworden ist. Wenn du diese Versöhnung und diese Liebe, die Christus am Kreuz gewirkt hat, für dich in Anspruch genommen hast, dann bist du nicht mehr die alte Person, die du vorher warst, sondern du bist völlig neu. Das ist vielleicht ein bisschen schwer zu sehen, weil wenn du in den Spiegel guckst, dann denkst du, er ist der gleiche Typ wie vorher auch. Aber deine Stellung gegenüber Gott ist völlig neu geworden. Du bist völlig neu. Eine völlig neue Schöpfung. Und das alles nicht, weil du irgendetwas getan hast, nicht weil ich irgendetwas getan habe, sondern das alles ist Gottes Werk. Das alles ist Gottes Werk. Das ist die Liebe Christi, von der wir in Vers 14 gelesen haben. Du und ich sind es eigentlich absolut nicht wert, in Beziehung mit Gott zu leben. Wir tun so viele Dinge, die Gott völligst widerstreben. Gott ist heilig, Gott ist perfekt, Gott ist makellos, und du und ich sind es mit Abstand nicht. Aber diese Liebe, die Christus zu dir hat, bringt ihn dazu, ans Kreuz zu gehen, für dich zu sterben und wieder aufzuerstehen. Und eigentlich wäre das, was ihm widerfährt, an diesem Kreuz zu sterben, das, was dir widerfahren sollte, das, was mir widerfahren sollte. Aber er liebt dich und trägt diese Schuld für dich. Und diese Liebe sollte uns antreiben. Diese Liebe sollte dich antreiben in deiner Familie. Wenn es mal hart auf hart kommt. Nicht nur, wenn es hart auf hart kommt, in deinem Alltag, in meinem Alltag. In deiner Kindererziehung, wovon ich keine Ahnung habe, aber du bestimmt. Das ist bestimmt hart. Aber diese Liebe sollte dich antreiben.
deinen Geschwistern ein Vorbild zu sein, dich um sie zu kümmern. Diese Liebe sollte dich antreiben, in der Gemeinde deinen Dienst zu tun. Diese Liebe sollte dich antreiben. Nicht das, was andere von dir erwarten. Nicht, was du denkst, was normal ist oder was man leisten muss. Sondern die Liebe Christi sollte uns antreiben. Und ich glaube, wie vorhin schon gesagt, dass genau das der springende Punkt ist, weil wir das aus den Augen verlieren. Manchmal komme ich mir schon blöd vor, wenn ich hier vorne stehe und zum tausendsten Mal darüber rede, dass Jesus Christus am Kreuz für dich gestorben ist und dir deine Sünden vergeben hat. Weil ich so denke, ja, das habe ich auch schon die letzten 3 Male gesagt. Ja, aber das ist das, worauf es ankommt. Dass Jesus diese Liebe erwiesen hat, ist das, was wir uns immer wieder neu vor Augen halten müssen. Weil das ist, was uns antreiben sollte. Und wenn wir das aus dem Fokus verlieren, dann wird uns der Tank leer gehen. Und dann werden wir liegen bleiben, weil wir keinen Antrieb mehr haben. Und ich will dich dazu ermutigen, dir das neu für dich persönlich vor Augen zu halten. Und vielleicht machst du dir einen Tagebucheintrag, eine Notiz an deinem Handy und da schreibst du einfach oben drüber, mir ist vergeben. Und dann schreibst du auch mal ganz detailliert auf, was für Dinge dir einfallen, die Jesus Christus dir vergeben hat. Wo er die Beziehung zu Gott wiederhergestellt hat. Wo du gegen Gott gearbeitet hast. Wo du Sünde in dein Leben hineingelassen hast, aber Jesus dir vergeben hat. Wo du vielleicht deine Kindererziehung verbockt hast. Deine Beziehung, die du gerade lebst, absolut nicht bilderbuchreif ist. Deine Impulsivität, Aggressivität oder sonst irgendetwas wieder Überhand genommen hat, du eigentlich als Kind, als Bruder und Schwester völlig versagt hast und du die Dinge vor Jesus gebracht hast und er sie dir vergeben hat. Diese Liebe sollte uns antreiben. Und ich wünsche mir für mein eigenes Leben und ich wünsche mir für dich, dass wir uns wieder darauf besinnen, fokussieren und dass wir uns darauf ausrichten, was eigentlich wirklich wichtig ist und Antrieb gibt. Und zwar die Liebe Christi. Diese Versöhnungsbotschaft, die er uns gibt. Und er überträgt uns in Vers 18, sehen wir das, den Dienst der Versöhnung. Er zeigt uns, wie er Versöhnung gelebt hat. Durch diese Liebe. Und er beauftragt uns damit, diese Versöhnung in die Welt zu bringen. Und in Vers 19 und 20 geht's weiter und dort steht, ja, in der Person von Christus hat Gott die Welt mit sich versöhnt, sodass er den Menschen ihre Verfehlung nicht anrechnet. Und uns hat er die Aufgabe anvertraut, diese Versöhnungsbotschaft zu verkünden. Deshalb treten wir im Auftrag von Christus als seine Gesandten auf. Gott selbst ist es, der die Menschen durch uns zur Umkehr ruft. Wir bitten im Namen von Christus, nehmt die Versöhnung an, die Gott euch anbietet. Gott beauftragt uns damit, diese Versöhnungsbotschaft zu verkünden. Die Bibel ist ein Buch der Versöhnung. In der Bibel geht's von A bis Z um Versöhnung, um Beziehung mit Gott. Das ist Gottes Plan, mit dem Menschen in Beziehung zu leben, in Versöhnung zu leben. Und du und ich, wir hätten uns anstrengen können, wie wir wollen. Wir hätten uns abackern können, wie wir wollen. Aber diese Beziehung zu Gott hätten wir niemals herstellen können. Die musste er herstellen. Diese Versöhnung musste er herstellen. Und ich will heute eigentlich genau das machen, was hier steht. Ich will dich dazu ermutigen,
dich darum bitten, nimm diese Versöhnung an. Nimm diese Versöhnung an. Jesus Christus ist am Kreuz für dich gestorben. Und all die Leere und all das Verlangen nach irgendetwas anderem wird nicht gestillt werden. Sie kann nur gestillt werden bei Jesus am Kreuz, wo du deine Schuld abladen darfst, wo du Freiheit erleben darfst, wo du Versöhnung erleben darfst. Ich will dich dazu ermutigen, diesen Schritt zu gehen und eine Beziehung mit Gott einzugehen. Und wenn du diese Beziehung schon eingegangen bist, dann will ich dich dazu ermutigen, diese Versöhnungsbotschaft in die Welt rauszutragen. Nicht nur in die Welt rauszutragen, auch in deinen ganz engsten Kreis reinzutragen. In deine Beziehungen, in deine Familie hineinzutragen. Und ich will dich dazu ermutigen, damit wieder neu anzufangen. Ich glaube, gerade in so dem engsten Kreis ist es mit am schwierigsten. Und wenn du tagtäglich siehst, wie dein Partner, dein Kind oder sonst wer in deiner Familie kein Leben mit Jesus lebt, dann ist, glaube ich, das, was uns so unglaublich schlauchen kann. Und ich will dich dazu ermutigen, lass dich von dieser Liebe Christi neu antreiben, diese Versöhnungsbotschaft in deine Familie zu bringen. Ich will mir das so merken, wie mit einem Paketshop. Ich weiß nicht, was dein Lieblingspaketshop ist. Ich habe es mir mit der Bugs-Paketshop gemerkt. In anderen Übersetzungen, nicht die ich gerade gelesen habe, aber steht, wir sind Botschafter an Christi Stadt. Das ist das Label, was auf meiner Käppi steht. Bugs. Ich bin Botschafter an Christi Stadt. Und das egal, wo ich hingehe. Ich bin Botschafter an Christi Stadt. Und ich sende keine Pakete und keine Briefe aus, sondern ich sende diese Versöhnungsbotschaft Christi in die Welt hinaus. Und so wie bei so einem Paketshop tausende von Lieferanten in die Welt hinausfahren, sehe ich hier hunderte von Leuten, die mit ihrem eigenen Umfeld, mit ihrer eigenen Familie, mit ihrem eigenen Netzwerk ausgestattet sind und Botschafter an Christi Stadt sein dürfen. Und genau dazu will ich dich heute ermutigen. Ich will dich dazu ermutigen, diese Botschaft in die Welt hinauszutragen. Diese Botschaft in deine Familie hineinzutragen. Wir versöhnen Menschen mit Gott, weil Gott uns mit sich versöhnt hat. Wir versöhnen Menschen mit Gott, weil Gott uns mit sich versöhnt hat. Wenn du das in deinem Leben erlebt hast, dann will ich dich dazu ermutigen, dass diese Liebe Christi, auf die wir uns neu ausrichten, dich dazu antreibt, Menschen von dieser Versöhnung zu erzählen. Die besten Verkäufer von irgendwelchen Produkten sind die, die überzeugt sind von ihren Sachen. Ich könnte eine Thermomix-Party machen, aber ich habe keine Ahnung von einer Thermomix. Ich weiß nicht, ob du eine kaufen würdest, wenn ich dir was davon erzähle. Aber wir versöhnen Menschen mit Gott, weil Gott uns mit sich versöhnt hat. Und das ist das, was uns neu antreiben sollte. Was uns immer wieder diesen Push nach vorne geben sollte. Diese Liebe Christi, die wir erfahren haben. Dass wir neu anfangen, Versöhnung zu leben. Versöhnung zu leben mit Gott, aber auch mit Menschen. Wenn du erlebt hast, wie unendlich Gottes Versöhnung und Liebe zu dir ist,
dann lass dich davon inspirieren und antreiben, Menschen zu vergeben und sich mit Menschen zu versöhnen. Leb nicht zerrissen, sondern bring diese Liebe Christi in jeden Bereich deines Lebens hinein. Die Bibel dreht sich um Versöhnung. Und ich wünsche dir und ich wünsche mir, dass wir diese Versöhnungsbotschaft nicht nur aussprechen, sondern dass wir sie leben. Dass wir danach handeln und dass wir darauf bestrebt sind, angetrieben von der Liebe Gottes zu sein und Versöhnung in unsere Familie, in unsere Gemeinde hineinzubringen und zu transportieren. Amen.

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1: Uns fällt es leicht, anderen die Schuld für unsere Sünde zuzuschieben.
2: Nach 23 Jahren aktiver Gemeindearbeit war ich völlig ausgebrannt. Mein Mann versuchte mir zu helfen, aber ich war überzeugt, dass es ihm eigentlich egal war. Ich dachte, wenn er anders wäre, würde auch ich anders sein. Und dann wäre auch unsere Ehe anders.
1: Buße ist ein Schlüssel zur Erweckung. Ob wir wirklich bußfertig sind, erkennen wir unter anderem daran, dass wir aufhören, anderen wegen unserer Sünde Vorwürfe zu machen.
2: Als Gott anfing, an meinem Herzen zu arbeiten, begann ich den sündigen Stolz in mir zu sehen. Ich hörte auf, meinen Mann für meinen Zustand verantwortlich zu machen. Und Gott rettete mich aus Jahren der Bitterkeit.
1: Hast du volle Verantwortung für deine Taten übernommen? Oder beschuldigst du andere, wenn du ehrlich zu dir bist? Bist du bereit, Gott darum zu bitten, jegliche Sünde in deinem Leben aufzudecken? Dann reagiere darauf mit Buße, statt mit Vorwürfen. Buße ist der erste Schritt bei der Suche nach Gott.
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1: David, dem zukünftigen König Israels, stehen schwierige Zeiten bevor. Denn der noch amtierende König Saul trachtet ihm nach dem Leben. Die Gründe dafür sind kaum nachzuvollziehen. Denn schon lange Zeit, bevor David und Saul aufeinandertrafen, war aufgefallen, dass Saul gewisse Charakterzüge und Verhaltensweisen an den Tag legte, die eines Königs nicht würdig sind. Auf seinen eigenen Sohn Jonathan war Saul beispielsweise so eifersüchtig gewesen, dass er dessen militärische Erfolge als seine eigenen ausgab. Und dem Propheten Samuel gegenüber behauptete er, von den feindlichen Amalekitern keine Beute genommen zu haben, bis ihn das Geblöke von Schafen und Rindern der Lüge überführte. Später verfiel König Saul immer wieder in einen Zustand von Schwermut, der sich jedoch schnell in blinde Wut verwandeln konnte. Genau deshalb hatte er David an den Hof geholt, weil der Junge vorzüglich Harfe spielen und König Saul damit wenigstens zeitweise beruhigen konnte. Später erwies sich David auch als ein geschickter Heerführer. Schließlich gab ihm Saul seine jüngere Tochter Michal zur Frau. Und sein Sohn Jonathan wurde zu einem engen Vertrauten Davids. Doch je enger sich David mit der königlichen Familie verbunden fühlte und je größer seine Beliebtheit im Volk wurde, desto mehr hasste Saul seinen Schwiegersohn David. Dem bleibt schließlich nichts anderes übrig, als den Königshof zu verlassen und sich vor den Gefolgsleuten Sauls zu verstecken. Schon mehrmals ist es David nur knapp gelungen, seinem Schwiegervater Saul, also dem amtierenden König von Israel, zu entkommen. Mal sollte David auf dem Schlachtfeld sterben, mal in seinem eigenen Bett. Ein andermal wäre er beinahe durch einen Spieß gestorben, mit dem der König auf ihn zielte. Deshalb bleibt David letzten Endes nichts anderes übrig, als sich vor Saul zu verstecken. Sein Freund Jonathan, er ist immerhin der Sohn des Königs, will ihm dabei helfen. Im 1. Samuelbuch, Kapitel 20, wird in Vers 4 berichtet: Jonathan sprach zu David: Ich will für dich tun, was dein Herz begehrt. Diesen Satz könnte man ohne weiteres auch so übersetzen: Was auch immer du brauchst und egal welche Entscheidungen du triffst, ich bin immer für dich da.

ein echtes Vorbild, und er ist dankbar dafür, David zum Freund zu haben. Genug der Vorrede, hier nun das Gespräch zwischen David und Jonathan, wie es in unserem Bibeltext in den Versen 5 bis 17 wiedergegeben wird. David sprach zu Jonathan: »Siehe, morgen ist Neumond, da sollte ich mit dem König zu Tisch sitzen. Aber lass mich, dass ich mich auf dem Felde verberge bis zum Abend des dritten Tages. Wird dein Vater nach mir fragen, so sprich, David bat mich, dass er nach Bethlehem, seiner Stadt, gehen dürfe, denn dort ist das jährliche Opferfest für das ganze Geschlecht. Wird er sagen, es ist recht, so steht es gut um deinen Knecht. Wird er aber ergrimmen, so wirst du merken, dass Böses bei ihm beschlossen ist. So tu nun Barmherzigkeit an deinem Knecht, denn du hast mit deinem Knecht einen Bund im Herrn geschlossen. Liegt aber eine Schuld auf mir, so töte du mich. Warum willst du mich zu deinem Vater bringen?« Jonathan sprach: »Das sei ferne von dir, dass ich es dir nicht sagen sollte, wenn ich merke, dass bei meinem Vater beschlossen ist, Böses über dich zu bringen.« David aber sprach zu Jonathan: »Wer wird mir's sagen, wenn dir dein Vater etwas Hartes antwortet?« Jonathan sprach zu David: »Komm, lass uns hinaus aufs Feld gehen.« Und sie gingen beide hinaus aufs Feld. Und Jonathan sprach zu David: »Bei dem Herrn, dem Gott Israels, wenn ich meinen Vater ausforsche morgen und am dritten Tage, dass es gut steht mit David, und wenn ich dann nicht hinsende zu dir und es dir nicht kundtue, so tue der Herr dem Jonathan dies und das. Wenn aber mein Vater Böses gegen dich sinnt, so will ich es dir auch kundtun und dich ziehen lassen, dass du mit Frieden weggehen kannst. Und der Herr sei mit dir, wie er mit meinem Vater gewesen ist. Du aber wollest die Barmherzigkeit des Herrn an mir tun, solange ich lebe, und wenn ich sterbe, so nimm die Barmherzigkeit niemals fort von meinem Hause. Und wenn der Herr die Feinde Davids ausrotten wird, Mann für Mann aus dem Lande, so möge der Name Jonathans nicht ausgelöscht werden neben dem Hause Davids. Vielmehr möge der Herr Rache nehmen nur an den Feinden Davids.« Und Jonathan ließ nun auch David schwören bei seiner Liebe zu ihm, denn er hatte ihn so lieb wie sein eigenes Herz. Soweit die Verse 5 bis 17. Die zuletzt vorgelesenen Sätze deuten schon an, dass Jonathan in seinem Freund und Schwager David den möglichen Nachfolger auf dem Königsthron sieht. Von Neid jedoch keine Spur. Obwohl Jonathan als Sohn des amtierenden Königs sich doch selbst als künftigen König sehen könnte. In den Versen 5 und 6 war es schon angeklungen. Das gemeinsame Essen, das am Königshof stattfinden soll und zu dem auch David erwartet wird, ist kein gewöhnliches Essen, sondern es findet im Rahmen des jährlichen Opferfestes statt. Der Neumond, der auch gleich noch in Vers 18 erwähnt wird, legt jeweils das genaue Datum fest. Als Neumondtag wird jener Tag bezeichnet, an dessen Vorabend die Mondsichel erstmals wieder am Himmel zu sehen war. Bevor das festliche Essen stattfindet, an dem David diesmal nicht teilnehmen wird, vereinbart Jonathan mit ihm noch ein Zeichen. Anhand dieses Zeichens soll David erkennen, wie groß die Gefahr tatsächlich ist, die ihm von Seiten des Königs droht. Das Ganze drumherum wirkt ziemlich umständlich. Denn Jonathan will so tun, als ob er aus lauter Zeitvertreib mit seinem Bogen ein paar Pfeile abschießen würde. Doch genau diese Art der Informationsübermittlung über eine längere Distanz hinweg würde es David im Ernstfall erlauben, schnell die Flucht zu ergreifen. Selbst wenn sich einige Leute des Königs direkt an Jonathans Fersen heften sollten. Ab Vers 18 wird genauestens geschildert, auf welche Zeichen David in seinem Versteck Acht geben soll und wie das Gespräch beim gemeinsamen Essen schließlich ausgeht. Hier der ganze Text im Zusammenhang. Und Jonathan sprach zu ihm: »Morgen ist Neumond, da wird man dich vermissen, wenn dein Platz leer bleibt. Am dritten Tage wirst du erst recht vermisst werden. Du aber komm an den Ort, wo du dich verborgen hattest am Tag jener Tat, und setze dich dort neben den Steinhaufen. So will ich nach seiner Seite drei Pfeile schießen, als ob ich nach dem Ziele schösse.
und ich will den Knaben hinschicken.

Geh, suche die Pfeile. Werde ich zum Knaben sagen, siehe, die Pfeile liegen herwärts von dir, hole sie. So komm, denn es steht gut um dich und hat keine Gefahr, so wahr der Herr lebt. Sage ich aber zum Knaben, siehe, die Pfeile liegen hinwärts von dir, so geh hin, denn der Herr befiehlt dir fortzugehen. Für das Wort aber, das du und ich miteinander geredet haben, siehe, dafür steht der Herr zwischen mir und dir ewiglich. David verbarg sich auf dem Felde, und als der Neumond kam, setzte sich der König zu Tisch, um zu essen. Und der König saß an seinem Platz, wie er gewohnt war, an der Wand, und Jonathan saß gegenüber. Abner aber, ein Cousin von Saul, setzte sich an die Seite Sauls. Davids Platz aber war leer. Und Saul sagte an diesem Tage nichts, denn er dachte, es ist ihm etwas widerfahren, so dass er nicht rein ist. Am anderen Tage aber nach dem Neumond, als Davids Platz leer blieb, sprach Saul zu seinem Sohn Jonathan, »Warum ist der Sohn Isais nicht zu Tisch gekommen, weder gestern noch heute?« Jonathan antwortete Saul, »Er bat mich sehr, dass er nach Bethlehem gehen dürfe, und sprach, »Lass mich hingehen, denn unser Geschlecht hat zu opfern in der Stadt, und mein Bruder hat mir selbst geboten. Hab ich nun Gnade vor deinen Augen gefunden, so lass mich hingehen und meine Brüder sehen.« Darum ist er nicht zum Tisch des Königs gekommen. Da entbrannte der Zorn Sauls über Jonathan, und er sprach zu ihm, »Du Sohn einer ehrlosen Mutter, ich weiß sehr wohl, dass du den Sohn Isais erkoren hast, dir und deiner Mutter, die dich geboren hat, zur Schande. Denn solange der Sohn Isais lebt auf Erden, wirst du und auch dein Königtum nicht bestehen. So sende nun hin und lass ihn herholen zu mir, denn er ist ein Kind des Todes.« Jonathan antwortete seinem Vater Saul und sprach zu ihm, »Warum soll er sterben? Was hat er getan?« Da zückte Saul den Spieß nach ihm, um ihn zu durchbohren. Da merkte Jonathan, dass es bei seinem Vater fest beschlossen war, David zu töten, und stand vom Tisch auf in grimmigem Zorn und aß am zweiten Tage nach dem Neumond nichts, denn er war bekümmert um David und dass ihm sein Vater solchen Schimpf antat. Am Morgen ging Jonathan hinaus aufs Feld, wohin er David bestellt hatte, und ein Knabe mit ihm. Und er sprach zu dem Knaben, »Lauf und suche mir die Pfeile, die ich schieße.« Und als der Knabe lief, schoss er seinen Pfeil über ihn. Und als der Knabe an den Ort kam, wohin Jonathan den Pfeil geschossen hatte, rief ihm Jonathan nach und sprach, »Der Pfeil liegt hinwärts von dir.« Und Jonathan rief abermals dem Knaben nach, »Rasch, eile und halte dich nicht auf.« Da las der Knabe Jonathans Pfeil auf und brachte ihn zu seinem Herrn. Der Knabe aber merkte nichts, nur Jonathan und David wussten um die Sache. Da gab Jonathan seine Waffen dem Knaben, den er bei sich hatte, und sprach zu ihm, »Geh und trage sie in die Stadt.« Und als der Knabe weggegangen war, stand David auf hinter dem Steinhaufen und fiel auf sein Antlitz zur Erde und beugte sich dreimal nieder, und sie küssten einander und weinten miteinander. David aber am allermeisten. Und Jonathan sprach zu David, »Geh hin mit Frieden. Für das, was wir beide geschworen haben im Namen des Herrn, dafür stehe der Herr zwischen mir und dir, zwischen meinen Nachkommen und deinen Nachkommen in Ewigkeit.« Soweit die Verse 18 bis 42. Was sich schon seit längerer Zeit angedeutet hat, steht nun endgültig fest. David darf sich am Königshof nicht mehr blicken lassen, denn sein Leben ist in Gefahr. Und weil Saul als amtierender König über jede Menge Leute verfügt, die Jagd machen können auf David, bleibt ihm nichts anderes übrig, wie ein flüchtiger Verbrecher ein Leben im Verborgenen zu führen. Der Freundschaftsbund, den David und Jonathan miteinander geschlossen haben, hat übrigens Bestand, bis Jonathan eines Tages zusammen mit seinen Brüdern und seinem Vater Saul im Kampf gegen die Philister stirbt. David unterdessen wird tatsächlich der neue König Israels. Und in gewisser Weise hält er sich auch nach dem Tod Jonathans an den Bund, den er mit ihm geschlossen hat. Denn statt sämtliche Nachkommen Sauls zu töten, die ihm noch einmal gefährlich werden könnten,
kümmert sich David um Mephibosheth, einen Sohn Jonathans. Der Junge ist zwar gelähmt, aber als Enkel Sauls eben dennoch ein Thronanwärter, der sich als Erwachsener gegen das Königtum Davids auflehnen könnte. Doch daran scheint David keinen Gedanken zu verschwenden. Im 2. Samuel-Buch, Kapitel 9, wird berichtet, wie herzlich David auf den Jungen zugeht und zu ihm spricht: »Fürchte dich nicht, denn ich will Barmherzigkeit an dir tun, um deines Vaters Jonathan willen. Du sollst täglich an meinem Tisch essen.« Für mich ist der Freundschaftsbund, den David und Jonathan miteinander geschlossen haben und der auch noch nach dem Tod Jonathans ganz praktische Auswirkungen auf dessen Sohn hat, dieser Freundschaftsbund ist ein Bild dafür, wie Gott mit uns, mit ihnen und mir umgeht. David erbarmt sich über den gelähmten Jungen um seines Freundes Jonathan willen, der der Vater dieses Jungen war. Und Gott, der Vater, erbarmt sich über uns um seines Sohnes willen. Denn sein Sohn Jesus Christus ist am Kreuz für unsere Sünden gestorben. Unsere eigenen Bemühungen, vor Gott gut dazustehen, sind dagegen ohne Bedeutung. Im 3. Kapitel des Johannesevangeliums heißt es ausdrücklich: »Denn also hat Gott die Welt geliebt, dass er seinen eingeborenen Sohn gab, damit alle, die an ihn glauben, nicht verloren werden, sondern das ewige Leben haben.« Soweit ein kurzer Ausblick auf den weiteren Lebensweg von David und auf eine gewisse Parallele, die ich zum Neuen Testament entdecken kann. Und damit wieder zurück zu unserem Bibeltext. Dort erreichen wir nun im 1. Samuel-Buch das Kapitel 21. Nachdem sich David und Jonathan schweren Herzens voneinander verabschiedet haben, kehrt Jonathan zu seinem Vater Saul an den Königshof zurück. In den Versen 1 bis 5 wird berichtet: »Und David machte sich auf und ging seines Weges. Jonathan aber ging in die Stadt. Und als David nach Nob kam zum Priester Ahimelech, entsetzte sich Ahimelech, als er David entgegenging, und sprach zu ihm: Warum kommst du allein, und ist kein Mann mit dir? David sprach zu dem Priester Ahimelech: Der König hat mir eine Sache befohlen und sprach zu mir: Niemand darf auch nur das Geringste von der Sache wissen, in der ich dich gesandt habe und die ich dir befohlen habe. Darum habe ich meine Leute an den und den Ort beschieden. Hast du nun etwas bei der Hand, etwa 5 Brote oder was sonst vorhanden ist, das gib mir in meine Hand.« Der Priester antwortete David: »Ich habe kein gewöhnliches Brot bei der Hand, sondern nur heiliges Brot. Nur müssen die Leute sich der Frauen enthalten haben.« David ist in der Stadt Nob, wie auch anderswo, ziemlich bekannt, denn König Saul hatte ihn ja zeitweise zum Befehlshaber seiner Truppen gemacht. Dass er nun ganz allein bei Priester Ahimelech auftaucht, lässt diesen nichts Gutes ahnen. David beruhigt ihn, indem er ihm erzählt, er sei in besonderer Mission unterwegs und seine engsten Vertrauten habe er an einem gewissen Ort zurückgelassen. Dann bittet er den Priester um Proviant. Ahimelech muss jedoch leider passen. Die einzigen Brote, die er zur Verfügung stellen könnte, sind die sogenannten Schaubrote, die als Opfer im Heiligtum ausgelegt sind. Aber die dürfen eigentlich nur von den Priestern verspeist werden, sobald sie einmal wöchentlich durch frische Brote ersetzt werden. Zumindest aber muss derjenige, der sie essen will, kultisch rein sein. Deshalb der Hinweis im Bibeltext auf die zeitweise geschlechtliche Enthaltsamkeit. Die ist gegeben, beruhigt David den Priester. Weiter ab Vers 6. David antwortete dem Priester: »Sicher, Frauen waren uns schon etliche Tage verwehrt. Als ich auszog, war der Leib der Leute nicht unrein, obgleich es nur um ein gewöhnliches Vorhaben ging. Um wie viel mehr werden sie heute am Leibe rein sein?« Da gab ihm der Priester von dem heiligen Brot, weil kein anderes da war als die Schaubrote, die man vor dem Herrn nur hinwegnimmt, um frisches Brot aufzulegen an dem Tage, an dem man das andere wegnimmt. Sicher, der Priester handelt hier nicht ganz gesetzeskonform, aber dennoch im Geiste des Gesetzes. Im Markus-Evangelium wird berichtet, wie Jesus auf diesen Vorfall Bezug nimmt, als die Pharisäer ihm vorwerfen, gegen die Sabbatruhe zu verstoßen.
Gern möchte ich Ihnen diesen Abschnitt des Markus-Evangeliums an dieser Stelle komplett vorlesen. Am Ende von Kapitel 2 heißt es dort: Und es begab sich, dass Jesus am Sabbat durch ein Kornfeld ging, und seine Jünger fingen an, während sie gingen, Ehren auszuraufen. Und die Pharisäer sprachen zu ihm: Sieh doch, warum tun deine Jünger am Sabbat, was nicht erlaubt ist? Und er sprach zu ihnen: Habt ihr nie gelesen, was David tat, als er in Not war und ihn hungerte, ihn und die bei ihm waren, wie er ging in das Haus Gottes zur Zeit Abjatas, des Hohenpriesters, und aß die Schaubrote, die niemand essen darf als die Priester, und gab sie auch denen, die bei ihm waren? Und er sprach zu ihnen: Der Sabbat ist um des Menschen willen gemacht, und nicht der Mensch um des Sabbat willen. So ist der Menschensohn ein Herr auch über den Sabbat. Soweit dieser Bericht aus dem Markus-Evangelium. Jesus bringt mit seinen Worten zum Ausdruck: Wenn ein Mensch wirklich Hunger hat, kann man ihn doch nicht mit dem Hinweis auf bestimmte Vorschriften abspeisen. Denn dieser Mensch ist Gott wichtiger als die Einhaltung von Vorschriften. Dieser Meinung ist auch der Priester Ahimelech, denn er ist bereit, David die Schaubrote zu überlassen. Doch dann kommt es zu einem Zwischenfall, der David bewusst macht, dass er selbst bei den Priestern in der Stadt Nob nicht sicher ist. Ein gewisser Doeg, ein Söldner von König Saul, taucht plötzlich auf. Offenbar hat er sich für einen Tag der Stille in das Heiligtum zurückgezogen. Und dieser Doeg spielt nun hier sozusagen den Judas Iskariot des Alten Testaments. Denn er wird dem König später verraten, wo sich David aufhält und wie ihm der hilfsbereite Priester aus seiner Notlage geholfen hat. David unterdessen bittet den Priester nun auch um eine Waffe. Denn wer weiß, was noch alles geschehen wird. Hier nun der Bibeltext dazu, die Verse 8 bis 10. Es war aber am selben Tage ein Mann von den großen Sauls dort eingeschlossen vor dem Herrn mit Namen Doeg, ein Edomiter, der über die Hirten Sauls gesetzt war. Und David sprach zu Ahimelech: Ist nicht hier bei dir ein Spieß oder ein Schwert? Ich habe mein Schwert und meine Waffen nicht mit mir genommen, denn die Sache des Königs war eilig. Der Priester sprach: Das Schwert des Philisters Goliath, den du im Eichgrund erschlagen hast, das ist hier in einen Mantel gewickelt, hinter dem Ephod, dem liturgischen Gewand des Priesters. Willst du das, so nimm es, denn es ist kein anderes hier als dies. David sprach: Seinesgleichen gibt es nicht, gib mir's. Nachdem David die Stadt Nob verlassen hat, vielleicht aus Angst, nachdem er diesem Doeg begegnet ist, versucht er sein Glück in der Stadt Gat. Doch auch dort wird er sofort erkannt. In seiner Not fällt David nichts anderes ein, als so zu tun, als ob er wahnsinnig geworden sei. Eine komische Szene, sicherlich, aber sie zeigt doch im Grunde nur, dass David wirklich verzweifelt ist. Denn wer würde sich schon freiwillig so erniedrigen? Ab Vers 11 wird berichtet: Und David machte sich auf und floh an jenem Tage vor Saul und kam zu Achisch, dem König von Gat. Aber die Großen des Achisch sprachen zu ihm: Ist das nicht David, der König des Landes, von dem sie im Reigen sangen: Saul schlug 1000, David aber 10.000? Und David nahm sich die Worte zu Herzen und fürchtete sich sehr vor Achisch, dem König von Gat. Und er stellte sich wahnsinnig vor ihren Augen und tobte unter ihren Händen und rannte gegen die Pforte des Tores und ließ seinen Speichel in seinen Bart fließen. Da sprach Achisch zu seinen Großen: Ihr seht ja, dass der Mann wahnsinnig ist. Warum habt ihr ihn zu mir gebracht? Hab ich zu wenig Wahnsinnige, dass ihr diesen herbrachtet, bei mir zu toben? Sollte der in mein Haus kommen? Eines muss man David wirklich lassen. Offenbar gelingt ihm eine bühnenreife Vorführung. Und wer weiß, vielleicht hat sich der englische Dramatiker William Shakespeare rund 2500 Jahre später David zum Vorbild genommen, als er seinen Hamlet niederschrieb. Denn auch Hamlet musste sich wahnsinnig stellen, um seine Widersacher zu täuschen. Immer deutlicher tritt zutage: Normal ist das nicht, wie sich König Saul David gegenüber verhält. Sein Hass gegen ihn ist eigentlich unbegründet.
Trotzdem setzt er alle Hebel in Bewegung, um seiner habhaft zu werden. In der nächsten Sendung geht es unter anderem darum, wie er auf die Nachricht Doegs reagiert, der David zufällig begegnet war, als dieser den Priester Ahimelech um Brot und um eine Waffe bat. Bis zum nächsten Mal, auf Wiederhören und Gottes Segen mit Ihnen.

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1: Heute wollen wir uns einmal Gottes Programm für den Umweltschutz ansehen. Und als Grundlage dazu lesen wir uns einige Verse aus dem Propheten Jesaja im Alten Testament. Und zwar vom Kapitel 24, die Verse 1 bis 13. Und ich lese hier nach einer modernen Übersetzung in heutigem Deutsch. Also es geht hier um Gottes Umweltprogramm aus Jesaja Kapitel 24 von Vers 1 an. Der Herr verwüstet die Erde und fegt sie leer. Er entstellt ihr Gesicht und zerstreut ihre Bewohner. Alle trifft das gleiche Los. Priester und Volk, Herrn und Diener, Herrin und Magd, Käufer und Verkäufer, Gläubiger und Schuldner, den, der ausleiht und den, der borgt. Völlig verwüstet ist die Erde, vollständig leer geplündert. Der Herr selbst hat dieses Urteil gefällt. Die Erde verdorrt und zerfällt, die Welt vergeht und zerfällt, und mit der Erde vergeht auch der Himmel. Die Menschen haben die Erde entweiht, sie haben Gottes Gebote übertreten, sein Gesetz missachtet und den Bund gebrochen, den er für immer mit ihnen geschlossen hatte. Darum vernichtet sein Fluch die Erde, und die Menschen müssen büßen für ihre Schuld. Sie schwinden dahin, nur ganz wenige bleiben übrig. Der Weinstock verdorrt, mit dem Wein ist es aus. Die lustigen Zecher seufzen. Verstummt ist der fröhliche Klang der Trommeln, zu Ende das Lärmen der feiernden Menge, verklungen das jubelnde Spiel der Lauten. Man trinkt keinen Wein mehr unter fröhlichem Gesang. Das Bier wird bitter im Mund der Zecher. Die Stadt liegt in Trümmern, überall herrscht Chaos. Die Häuser sind verschlossen, die Zugänge verschüttet. In den Gassen schreit man nach Wein, von dem kein Tropfen mehr zu finden ist. Die Freude ist untergegangen, der Jubel von der Erde weggezogen. Von der Stadt sind nur Ruinen geblieben, das Tor ist zerschlagen, ein Haufen Schutt. Auf der Erde unter den Völkern wird es dann so aussehen wie nach der Olivenernte, wie bei der Nachlese im Weinberg, wenn die Erntefreude vorüber ist. Soweit unser Text über das Aussehen der Erde nach Gottes Gericht, und wir sprechen gleich noch weiter darüber. Hat Gott wohl ein Programm zur Erhaltung der Umwelt? Gibt es in der Bibel Gebote über den Umgang mit Pflanzen, Wäldern, Seen, Flüssen, Tieren, Erde und Luft? Gibt es so etwas wie die 10 Gebote des Umweltschützers? Oder finden wir in der Bibel nicht auch Seligpreisungen für den Umweltfreund? Interessiert Gott sich nur für Menschen, nur für ihr geistliches Wohl oder auch für die ganze Natur, für den Lebensraum des Menschen? Kam Jesus nur auf diese Welt, um die Menschen zu erlösen? Ist da keine Botschaft, kein Evangelium für die Kreatur? Viele Fragen, über die ich schon manchmal nachgedacht habe. Und daraus die Schlussfolgerung: Wie soll ich mich als Christ gegenüber der Bedrohung der Umwelt verhalten? Soll ich kämpfen, resignieren, die Augen verschließen? Unser Abschnitt heute in Jesaja Kapitel 24 spricht das Problem der Verödung unserer Erde ja ganz deutlich an. Es ist hier bestimmt interessant, Gottes Einstellung diesem Thema gegenüber zu beobachten. Zuerst sehen wir in diesem Abschnitt, wie Jesaja, der Prophet, die Folgen der Zerstörung unserer Umwelt bis zur letzten Konsequenz beschreibt. Sicher hat es zu seiner Zeit, 700 Jahre vor Jesu Geburt, noch kein akutes Umweltproblem gegeben. Er schaut voraus in unsere Zeit. Und was er sieht, konnten die Leute damals sicher noch gar nicht verstehen. Und sogar die Generationen vor uns, also vor etwa 50 bis 100 Jahren, sahen praktisch noch gar nicht die Gefahr einer Vernichtung unserer Erde durch Verwüstung, Raubbau, Luft- und Wasserverschmutzung und dergleichen mehr. Aber trotzdem glaube ich, dass das Problem der Zerstörung unserer Erde schon so alt ist wie die Menschheit selbst. Nur waren am Anfang die Folgen einer Verschmutzung und Ausbeutung unserer Umwelt so gering, dass sie keinem auffielen und niemand sich Gedanken darüber machte. Aber jetzt gehen wir dem Ende der Zeit entgegen. Die Erde ist voller Menschen, sie ist alt, und die Wahrheit, dass alles hier vergänglich ist, wird deutlicher. Wollen wir uns im Zusammenhang mit dem Thema Umwelt und dem Kapitel 24 aus dem Propheten Jesaja einige Fragen stellen und die Antwort aus Gottes Wort zu finden versuchen. Die erste Frage lautet: Wer verwüstet die Erde und fegt sie leer? Du wirst die Antwort, die die Bibel darauf gibt, nicht glauben wollen. Meistens wird heute angenommen, dass die großen Industriekonzerne, die chemischen Fabriken die Umwelt verschmutzen und die vorhandenen Rohstoffe, einschließlich Wälder, aufbrauchen oder vernichten. Ja, vielleicht sieht man auch noch ein, dass die Bauern im Bestreben, gute Ernten zu erzielen, den Boden auslaugen und der Erosion preisgeben. Auch die Urlauber, die Autofahrer sind mit Schuld an der Umweltverschmutzung und damit schließlich bis zu einem gewissen Grad jeder von uns. Jeder von uns verkonsumiert die Produkte der technischen, der chemischen Industrie, der Bekleidungs- und Nahrungsmittelindustrie und jeder von uns verschmutzt die Umwelt mit den Abfällen der Zivilisation. Ich glaube, wir würden alle sagen, der Mensch verwüstet die Erde, einer mehr, der andere weniger. Einer mit schlechtem Gewissen, der andere unbekümmert und egoistisch. Aber das ist nicht, was die Bibel sagt. Gleich im ersten Vers des Kapitels 24 heißt es, der Herr verwüstet die Erde und fegt sie leer. Er entstellt ihr Gesicht und zerstreut ihre Bewohner. Das ist schwer zu fassen. Gott sollte die Erde zerstören? Wie kann das sein? Er hat sie doch selber gemacht. Und was heißt das überhaupt, Gott zerstört die Erde? Wenn wir doch jeden Tag deutlich sehen, wie der Mensch selber seine Umwelt vernichtet. Was heißt das, der Herr vernichtet die Erde? Nun, ich denke, es bedeutet erstens, Gott weiß um diese Dinge. Mit der Zerstörung der Umwelt geschieht nichts, was Gott überrascht und überrumpelt und ihn plötzlich vor unlösbare Probleme stellt. Zweitens, Gott will es. Jawohl, Gott will die Verwüstung der Erde. Das geht bestimmt allen Menschen entgegen, die bisher immer Gott mit einspannen wollten in ihrem Kampf um die Erhaltung der Umwelt. Wir haben es schon alle längst immer als selbstverständlich angesehen, dass wir Gott auf unserer Seite haben, wenn wir uns für die Erhaltung der Umwelt einsetzen. Aber vielleicht ist die Bemühung um Bewahrung unseres Lebensraumes doch mehr ein menschliches, egoistisches Anliegen, das Gott uns gar nicht aufgetragen hat. Drittens, Gott hat ein Urteil gefällt. Vers 3, hier taucht der Gedanke auf, dass die langsame Verwüstung der Erde, die Vernichtung der Natur und Rohstoffe, ein Gericht Gottes sein kann. Wer vernichtet unsere Erde? Nicht wir Menschen selbst? In gewisser Weise schon, aber Gott weiß es. Er lässt es zu, er will es und es ist sein Urteil, dass er über uns gesprochen hat. Gott verwüstet die Erde und fegt sie leer und zerstreut ihre Bewohner, weil die Menschheit Strafe verdient hat. So wie Gott vorher Völker und Städte gerichtet und vernichtet hat, viele Kapitel im Propheten Jesaja berichten davon, so nimmt er jetzt die Erde vor und straft und verwüstet sie. Die erste Frage, die wir uns bei diesem Abschnitt gestellt haben, war, wer vernichtet überhaupt die Welt? Sind es nicht wir Menschen? Im Abschnitt kommt eine andere Antwort hervor. Die zweite Frage, die wir uns stellen wollen, lautet, warum wird die Erde untergehen oder verwüstet werden? Nun sicher gibt es auf diese Frage auch viele natürliche menschliche Antworten. Wir können sagen, die Zivilisation mit ihren Ansprüchen richtet die Erde zugrunde. Der Egoismus des Menschen, der nur an seinen augenblicklichen Gewinn denkt und sich keine Sorgen um die anderen und um die Nachkommen macht. Es ist die Bequemlichkeit, die Gleichgültigkeit, die Unvorsichtigkeit, die unsere Umwelt verschmutzt und vernichtet. Und sicher stimmen diese Gründe auch alle, aber Jesaja gibt uns noch eine andere Erklärung in Vers 5. Die Menschen haben die Erde entweiht, sie haben Gottes Gebote übertreten, sein Gesetz missachtet und den Bund gebrochen, den er für immer mit ihnen geschlossen hat. Darum vernichtet sein Fluch die Erde, die Menschen müssen büßen für ihre Schuld. Die Menschen haben die Erde entweiht, darum wird sie vernichtet. Ja, du kannst sagen, sie haben die Erde damit entweiht, dass sie die Abwässer der Industrie in die Flüsse und Seen geleitet haben. Aber das trifft die Sache nicht ganz, das ist zu oberflächlich gesehen. Du kannst sagen, sie haben die Gebote Gottes übertreten, weil sie den Wald abgeholzt und Atomkraftwerke gebaut haben. Aber das stimmt auch nicht, denn du wirst keine Gebote Gottes finden, die das Abholzen verbieten und den Gebrauch von Atomkraft. Das Problem liegt tiefer. Bestimmt fing es schon im Paradies an. Dort haben Adam und Eva den Bund mit Gott gebrochen, sie haben von der Frucht gegessen, von der sie nicht essen sollten. Dadurch kam der Fluch über sie und die ganze Erde. Lies einmal 1. Mose Kapitel 3. Aber es waren nicht die beiden allein, die die Erde mit ihrem Ungehorsam entweiht haben. Die Sache geht weiter bis heute. Die Menschen halten Gottes Gebote nicht, ganz allgemein. Sie brechen die Ehe und nennen es freie Liebe. Sie töten grausam und gewissenlos sogar ihre eigenen Kinder und nennen es Schwangerschaftsabbruch. Sie verbreiten schamlos die größten Lügen über ihre Nächsten, über Leute in der Öffentlichkeit, über andere Regierungen und Völker und nennen es Nachrichtenübermittlung. Sie stehlen, betrügen, rauben, begehren, sind korrupt und bestechlich und haben alle möglichen Erklärungen und sanfte Namen dafür. In Wahrheit jedoch ist unser Volk gottlos geworden. Es kümmert sich nicht mehr um seinen Gott, nicht um die Bibel, nicht um Moral und Ethik, nicht um Gebote und nicht um das Evangelium. Wir leben in Zeiten wie Sodom und Gomorra. Gottes Fluch liegt auf uns. Das ist die Ursache für den Zerfall der Erde, für das Sterben des Waldes, die Verschmutzung der Luft und des Wassers. Die Menschen müssen büßen für ihre Schuld. Die Ursache des Umweltchaos ist die Sünde, unsere Sünde. Die breit gefächerte Sünde unserer Generation, die Gottlosigkeit, die Respektlosigkeit vor Autorität und die Unbußfertigkeit. Das ist, wie Gott die Sache sieht. Angesichts der erschütternden Verse aus Jesaja Kapitel 24 über den Zerfall und die Vernichtung der Erde, haben wir uns einmal die Frage gestellt, wer vernichtet überhaupt die Erde? Zweitens, die zweite Frage war, warum wird die Erde untergehen und verwüstet werden? Die dritte Frage, die wir uns nun stellen wollen, lautet, wie können wir den Untergang der Erde verhindern? Auch dafür gibt es viele menschliche Rezepte und Programme. Es gibt Parteien und Organisationen, die die Erhaltung und Verteidigung der Natur auf ihre Fahnen geschrieben haben. Es gibt staatliche Gesetze und Kontrollen und viel Propaganda und Demonstrationen. Für mich ist es beachtlich, dass der Mensch von heute diese Gefahr der Verwüstung wenigstens sieht. Man ist der Situation bewusst geworden, wenigstens in einigen Ländern Europas, nicht überall auf der Welt. Und nun, wo man die Lage erkannt hat, da fängt man an, sich gegenseitig zu beschuldigen und zu bekämpfen. Die Bevölkerung, den Staat und der Staat die Bevölkerung. Die Parteien beschuldigen die Industrie und die Industrie die Parteien. Und so geht es hin und her. Jeder will retten, was noch zu retten ist. Und auch viele Christen steigen in diesen Kampf mit ein. Sie ermahnen, kritisieren, machen bewusst, protestieren, demonstrieren und sind sehr engagiert. Ist das nun der richtige Weg, den Untergang der Erde zu verhindern? Oder ihn wenigstens hinauszuzögern? Oder was ist der richtige Weg? Wie sollen wir uns als Christen verhalten? Und das sind gute Fragen. Wir müssen uns wirklich grundsätzlich einmal fragen, ob wir uns überhaupt zur Erhaltung der Welt einsetzen sollen, wenn Gott ihre Verwüstung und ihren Zerfall beschlossen hat. Sollen wir das Gericht aufhalten? Eine andere Frage wäre, wie können wir Gericht Gottes aufhalten? Durch Protest? Niemals. Die einzige Möglichkeit, Gottes Gerichte aufzuhalten, ist nur durch eine grundlegende, tiefgreifende Buße. Aber auch eine Buße wendet nicht immer die beschlossene Strafe von einem Volk. Was können wir tun, um die Menschen davor zu bewahren, ins Unglück zu rennen? Müssen wir untätig zusehen? Nein. Wir müssen einmal verstehen, für die Erde als Ganzes gibt es keine Hoffnung. Sie ist vergänglich, sie wird untergehen. Sie ist verflucht und Gott selbst hat sie verurteilt. Was können wir tun? Wir können Individuen zur Buße rufen. Wir können Einzelnen von der Erlösungstat Jesu Christi am Kreuz für unsere Sünden sagen und sie einladen, Vergebung ihrer Sünde anzunehmen. Wir können den Menschen von dem Himmel und dem ewigen Leben bei Gott sagen und sie einladen, Jesus Christus als ihren Heiland und Retter anzunehmen und ihn den König ihres Lebens sein zu lassen. Wir können evangelisieren, missionieren und im Namen Jesu Christi den sündigen und verlorenen Menschen zurufen, lasst euch versöhnen mit Gott. Zwar können wir auf diese Weise nicht mehr die Welt retten, sie geht dem Untergang entgegen, aber wir können Einzelne retten, solche, die sich retten lassen. Die Zerstörung unserer Umwelt, die sich abzeichnende Vernichtung unseres eigenen Lebensraums, soll uns zur Warnung dienen, soll uns zum Nachdenken über Gott und die Ewigkeit bringen, soll uns zu unserem Erlöser treiben, der den Sieg über Tod und Teufel errungen hat. Der erlöste Christ, der Jesus als seinen Retter kennt, der sollte sich angesichts der aufkommenden Verwüstung ganz in den Dienst Gottes stellen und so viele Menschen für Jesus zu gewinnen versuchen wie möglich. Und noch ein interessanter Gedanke. Im Römerbrief Kapitel 8, Vers 22 heißt es, dass die Kreatur, die jetzt der Vergänglichkeit unterworfen ist und sich nach Erlösung sehnt, diese Kreatur wird frei werden, wenn die Kinder Gottes offenbar werden. Die Umwelt, die Natur, die Kreatur ist der Vergänglichkeit, der Zerstörung und Vernichtung anheimgefallen durch den Sündenfall des Menschen. Aber auch für die Kreatur gibt es eine Erlösung, neue Lebensbedingungen, wenn Jesus wiederkommt und die Gläubigen zu sich holen wird. Wir warten auf einen neuen Himmel und eine neue Erde, die dann offenbar werden. Also, Gott vernichtet die alte Erde, die alte Kreatur, aber er schafft eine neue, unvergängliche, in einer anderen Welt. Das müssen wir wissen und uns dafür einsetzen. Wir beten noch. Herr, die Menschheit ist bedroht vom Sterben der Natur und der Verschmutzung von Wasser und Luft. Viele sind sich der Gefahr bewusst und manches wird dagegen unternommen. Man lebt in Angst. Aber wir verstehen, Herr, dass diese Welt nicht mehr zu retten ist. Nur Menschen, die heute noch Buße tun und Jesus annehmen, können noch gerettet werden. Wir bitten dich, dass viele verzweifelte Menschen das noch erkennen möchten und sich von dir retten lassen. Amen.

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0: Sein Vater hatte nichts dagegen einzuwenden, als er ihm des anderen Tages sagte, er möge ihm erlauben, einige Kriegskameraden in Köln zu besuchen.
1: »Das magst du tun«,
0: entgegnete dieser in seiner kurzen Art.
1: »Es ist jetzt die beste Zeit dazu. Später wirst du kaum noch loskommen können.«
0: Es waren ein paar schöne, unbeschwerte Tage, die Fritz in Köln verlebte. Den letzten Abend verbrachte er mit seinen Kameraden in einem kleinen Restaurant bei einem gemeinsamen Abendessen. Wie vieles hatten sie in den Kriegsjahren zusammen erlebt, das verband sie in fester Freundschaft. Da Fritz noch am selben Abend wieder heimfahren wollte, ließen sie es nicht zu spät werden, verabschiedeten sich herzlich voneinander und brachen auf. Gerade als Fritz zur Tür ging, erhob sich von einem benachbarten Tisch ein Herr, der schon länger ihrem Gespräch zugehört hatte, und fragte höflich:
2: »Sie entschuldigen, ich hörte mehrmals den Namen Brockmann nennen. Darf ich Sie fragen, ob Sie vielleicht ein Verwandter des früheren Direktors Brockmann von der Georg-August-Hütte sind?«
3: »Ich bin sein Sohn«, antwortete Fritz.
2: »Ich darf mich Ihnen vorstellen«, fuhr der Fremde fort, »mein Name ist Sanders. Ich gehöre zum Aufsichtsrat der Hütte. Vielleicht bin ich Ihnen nicht ganz unbekannt.«
0: Jetzt, da er seinen Namen nannte, entsann sich Fritz dieses Herrn wohl. Er hatte ihn früher auf der Hütte auch schon gesehen. Herr Sanders bat ihn, wenn irgend möglich, bis zum nächsten Zug zu warten und ihm Gelegenheit zu geben zu einem Gespräch. Er wolle doch gern etwas Näheres über ihn und seine Familie hören. Dem konnte Fritz sich nun nicht gut entziehen, und so saßen er und Herr Sanders bald in eifrigem Gespräch zusammen. Es tat Fritz doch für seinen Vater wohl, dass er hier die ausdrückliche Versicherung erhielt, wie sehr man die unselige Differenz zwischen Gesellschaft und Direktor bedauere, die zur Trennung geführt hatte.
1: »Ihr Herr Vater war ein sehr tüchtiger Mann, ein Praktiker durch und durch. Aber er tat auch nicht das Geringste, selbst zu einer Aufklärung der ganzen Angelegenheit beizutragen, so dass ein gewisser Verdacht auf ihm ruhen blieb.«
0: Ja, Fritz kannte seinen Vater nur zu gut. Lieber hätte er sich die Zunge abgebissen, als zu seinen eigenen Gunsten zu reden.
2: »Doch nun zu etwas anderem, Herr Brockmann. Darf ich fragen, was Sie im Augenblick machen? Wo und wie sind Sie beschäftigt? Sie waren doch auch im Krieg, oder? Und haben Sie inzwischen eine gute Anstellung?«
0: Fritz gab Auskunft über den Stand des väterlichen Hammerwerks und wie er dort nach Ansicht des Vaters demnächst Beschäftigung finden solle.
2: »Das ist nichts für Sie. Ein junger Mann mit guten Kenntnissen und Einsatzbereitschaft muss ein größeres Arbeitsfeld haben«, entgegnete Herr Sanders.
4: »Ich wüsste etwas. Zwar etwas weit weg von hier, aber gerade richtig für Sie. Nämlich auf einer unserer Gruben in Südspanien, in La Juanita, in Andalusien. Ich bin überzeugt, dort wären Sie am richtigen Platz.«
0: Dieser Vorschlag zündete allerdings sofort bei dem jungen Mann. »Nach Spanien, die Welt zu sehen, eine schöne Stelle zu bekommen. Aber was würde sein Vater dazu sagen? Andererseits

glückliche Fügung, dass ich Sie hier treffen musste. Ja, schlagen Sie ein, denn wenn ich auch nicht allein die Stelle zu vergeben habe, wenn ich Sie in Vorschlag bringe, dann weiß ich, dass die anderen Herren sich dafür erklären. Und ich meine, das wird Ihrem Vater doch eine Genugtuung sein, wenn seine frühere Gesellschaft durchaus wieder einen Brockmann haben will.« Das leuchtete Fritz nun freilich ein, und er sagte endgültig zu. In sehr herzlicher Weise verabschiedete sich nun Herr Sanders von ihm, und er fuhr glücklich und zufrieden mit dem letzten Zug nach Hause. Aber welch eine Ernüchterung, als er dann freudestrahlend seinem Vater das große Glück verkündete. Der jähzornige Mann tobte wie außer sich im Zimmer umher. Dass Fritz es gewagt hatte, ohne sein Wissen einen so bedeutungsvollen Schritt zu tun, und nun noch gar in den Dienst dieser Gesellschaft zu treten. »Hast du denn gar kein Gefühl von Ehre im Leib?« schrie er ihn an. »Dass du dich nicht schämst, von denen das Gnadenbrot zu nehmen, die deines Vaters Ehre mit Füßen getreten haben. Schweig mir davon, dass dies hier eine Art von Ehrenerklärung für mich sein soll. Mir sind sie eine solche schuldig und nicht dir. Aber dafür hast du freilich kein Verständnis. Hättest du Ehrgefühl in dir, mit Verachtung hättest du ein Angebot derer zurückgewiesen, die mit ihrem schmählichen Verdacht mein Lebenswerk ruiniert haben.« Gegenüber einer solchen Meinung half Fritz keinerlei Verteidigung. Dazu kam noch der Zorn des Vaters über das eigenmächtige Handeln des Sohnes. Direktor Brockmann fühlte sich auch aus einem weiteren Grund zutiefst getroffen. Er hatte schon länger einen bestimmten Plan hinsichtlich der Zukunft seines Sohnes, hatte jedoch bisher nichts davon gesagt. Junge Leute müssen abwarten können. Er war nämlich fest davon überzeugt, dass in absehbarer Zeit eine Nebenbahn an seinem Hammerwerk vorbeigebaut werde. Und da war sein Plan, dass Fritz den Bau der Strecke als Unternehmer in die Hand nehmen könnte und er so nicht nur eine interessante Beschäftigung, sondern auch den lohnendsten Erwerb hätte. War dann die Bahn gebaut, kam auch die goldene Zeit für das Hammerwerk, und dann war des Sohnes Hilfe sowieso nicht zu entbehren. So hatte er sich alles aufs Schönste zurechtgelegt, und nun hatte der Ungehorsam des Sohnes alles zerstört. Eine solche Enttäuschung war zu viel für den stolzen Mann. Es war hier einiges zusammengekommen, so dass das Maß des Zornes gewaltig überschäumte. Fritz blieb leider diesem väterlichen Zornesausbruch gegenüber auch nicht ruhig, da er sich ebenfalls in seinen besten Absichten verkannt glaubte, und so gerieten die beiden derart aneinander, dass selbst der sanften Mutter es das Beste schien, wenn, um Schlimmeres zu vermeiden, Fritz einstweilen den zornigen väterlichen Befehl befolgte, und der lautete: »Geh mir aus den Augen! Wir zwei sind von jetzt an geschiedene Leute. Je früher du gehst, desto besser.« Das war ein trauriger Abschied aus dem Elternhause. Unter vielen Tränen packte die Mutter seine Sachen zusammen und bat ihn eindringlich, doch ja nicht im Groll auf den Vater wegzugehen. Der arme Mann habe ja so Schweres erlebt, dass seine Verbitterung nur zu begreiflich sei, und Fritz solle doch nicht vergessen, dass es sein Vater sei. Die mütterlichen Ermahnungen verfehlten auch diesmal ihre Wirkung nicht, und Vater und Sohn schieden noch in ziemlichem Frieden voneinander.

0: fuhr Fritz hinaus in die weite Welt. Im Herzen wohl ein wenig Heimwehschmerz, den Kopf aber voll großer Erwartungen. In Köln machte er noch einen kurzen Aufenthalt, um dort seine Dienstverhältnisse zur Gesellschaft zu regeln. Und dann führte ihn die Bahn über die Grenze seiner Heimat abermals nach Frankreich hinein. In Paris verweilte er einen Tag bei Monsieur Joubert, dem es eine große Freude war, ihn beherbergen zu können. Zu seinem Bedauern hatte er aber noch keine Nachricht von seinem Bruder. Am nächsten Tag musste Fritz schon wieder weiter. So gern er auch länger in diesem gastlichen Hause geblieben wäre und sich Paris, das er trotz seines mehrmonatigen Aufenthaltes während des Krieges gar nicht kennengelernt hatte, ein wenig näher angesehen hätte. Doch die Zeit drängte, und bald rollte der Zug durch die Pyrenäen und dann 2 Tage lang bis nach Linares am Guadalquivir. Hier war das Endziel seiner Bahnfahrt, denn von hier waren es noch 5 Stunden Landweg bis zu den Grubenwerken. In Linares stellte er sich dem Generaldirektor der Grube, ebenfalls Deutscher, vor und nahm seine dienstlichen Instruktionen entgegen. Des folgenden Tages gegen Abend erreichte er seinen Bestimmungsort, die Grube Val de Infierno, und recht freundlich winkte ihm sein Wohnhaus zwischen Orangenbäumen und Tomatenbüschen zu. Er fand viel Arbeit vor. Der frühere Betriebsführer war schon vor mehreren Monaten gestorben, und die Aufsicht vom Buchhalter, einem Deutschen, und dem Obersteiger, einem Spanier, geführt worden. Zwar stammte der Letztere auch aus Deutschland, aber die 200 Jahre, die seine Familie schon in Spanien saß, hatten ihn zu einem Spanier gemacht. Nur sein Name, Esmido, Schmidt, deutete seine Abstammung an. Von diesen beiden konnte er nicht viel Beistand erwarten. Der Buchhalter, ein sehr einsilbiger Mensch, öffnete den Mund nur zum Allernötigsten und war auch voreingenommen gegen Fritz, da er sich selbst Hoffnung auf diese Stelle gemacht hatte. Don Alfonso Esmido war nun freilich ein sehr höflicher und dienstbereiter Mann, verstand aber fast kein Wort Deutsch. Da lässt sich denken, dass es Fritz manche schlaflose Nacht kostete, wenn er nach angestrengter Tagesarbeit sich einen gründlichen Einblick in den großen Betrieb zu schaffen suchte. Doch ging es besser, als Fritz es sich anfangs vorgestellt hatte. Seinem eisernen Fleiß und seiner Tatkraft gelang es, schon nach wenigen Wochen guten Kontakt zu den Leuten zu bekommen und sich in ihrer Landessprache verständlich zu machen. Sein halb vergessenes Schullatein half dazu mit. Auch über den völlig anders gestalteten Betriebsablauf gewann er bald genügend Überblick. Und als er ein halbes Jahr dort tätig war, konnte ihm der Generaldirektor bei einer Revision die Versicherung geben, dass er nun seiner Aufgabe in ihrem ganzen Umfang gewachsen sei. So vergingen mehrere Jahre, deren regelmäßiger Verlauf nur einige Male durch die üblichen Fieberanfälle unterbrochen wurde, denen so mancher Ausländer in Südspanien unterworfen ist. Im Übrigen aber verflossen Fritz die Tage in dem romantischen, farbeglühenden und blüteduftigen Spanien genauso ausgefüllt mit Mühe und Arbeit, als wenn er auf einer deutschen Grube gewesen wäre. Auch der Krieg zwischen den Karlisten und der Regierung focht ihn wenig an, da dieser sich auf die nördlichen Provinzen beschränkte und sich kaum noch bis ans Ufer des Guadalquivir bemerkbar machte. So saß Fritz in Frieden auf seiner Terrasse, wenn der Tag kühl geworden, las ein wenig, dachte an seine Familie im fernen Deutschland oder sah seinem Diener Antoniello zu, wenn dieser die Schweine in die Orangenmast trieb. Denn diese edlen, bei uns so geschätzten Früchte waren dort das beliebteste und nahrhafteste Schweinefutter. Von zu Hause kamen die Nachrichten spärlich. Der Vater schrieb überhaupt nicht. Und die Mutter hatte anscheinend wenig Zeit dazu. Vielleicht ein- bis zweimal im Jahr kam ein Brief von ihr. Leider klang der Ton ihres Schreibens immer bedrückter. Wenn sie auch keine direkten Andeutungen machte, konnte Fritz doch zwischen den Zeilen lesen, dass es daheim nicht zum Besten stand. Da er auf mehrfache Anfragen keine Antwort bekam, wandte er sich endlich an Herrn Sanders in Köln mit der Bitte, doch einmal dieserhalb Erkundigungen einzuziehen. Es dauerte auch nicht lange, und er erhielt Nachrichten, die seine Befürchtungen noch übertrafen. Seine Eltern waren wieder bettelarm. Sie hatten alles verloren und lebten in äußerst bedrückten Verhältnissen. Das Hammerwerk hatte mit großem Verlust verkauft werden müssen, weil die erwartete Bahn nicht gebaut worden war. Es war damit zugegangen, wie es in der leidigen Gründerzeit vielfach zu geschehen pflegte. Eines Tages waren mehrere Herren zu Brockmann gekommen, die sich ihm bekannt machten als die Mitglieder des Aufsichtsrates der Hibernia, deutsch-englische Aktiengesellschaft für Gussstahlproduktion, und den Wunsch äußerten, sein Hammerwerk für eine bedeutende Summe zu übernehmen. Der gebotene Preis war verlockend. Sie boten beinahe das Doppelte von dem, was Brockmann die kleine Hütte im Ankauf gekostet hatte. Aber dieser war ein vorsichtiger Mann und durchaus nicht gewillt, sein durch den voraussichtlichen Bau der Bahn bedeutend wertvolles Anwesen unter allen Umständen loszuschlagen. Am allerwenigsten aber ließ er sich darauf ein, wie die Herren ihm zunächst offerierten, den Kaufpreis in Aktien der Gesellschaft anzunehmen. Er traute keiner der vielen Gründungen, die damals wie Pilze aus der Erde emporschossen. Nach einiger Zeit kam wieder ein Bevollmächtigter und eröffnete ihm, dass die Gesellschaft sich entschlossen habe, nur ein Drittel der Kaufsumme in Aktien, die übrigen zwei Drittel in bar auszuzahlen. Doch auch jetzt lehnte Brockmann ab. Ja, er erklärte kurze Zeit später, als noch einmal bei ihm angefragt wurde, die Gesellschaft könne sein Werk nicht haben. Und wenn sie ihm das Dreifache und noch dazu in bar dafür auszahle. Er hatte nämlich inzwischen genaue Erkundigungen über das Gründerkonsortium eingezogen und war überzeugt, dass hier ein Schwindel geplant sei. »Da soll mich Gott bewahren«, äußerte er darüber zu seiner Frau, »dass ich meine Hand dazu biete, eine Spitzbüberei zu unterstützen. Habe ich doch trotz der Schubertsgeschichte wenigstens bis heute ein reines Gewissen behalten vor Gott und Menschen.« Seine Frau sah ihn liebevoll, aber auch ein wenig nachdenklich an. Freilich, klingenden Lohn trug ihm seine Ehrenhaftigkeit nicht ein. Als die Herren Gründer merkten, dass mit ihm kein Geschäft zu machen war, kauften sie wenige Stunden entfernt ein ähnliches Werk. Der eigentliche Schaden, das endgültige Aus für Brockmann, kam erst später. Die sehnlichst erwartete und für den Bestand seines Unternehmens so notwendige Eisenbahn wurde nicht wie ursprünglich geplant an seinem Werk vorbeigebaut, sondern ins Tal gelegt, wo die Herbertina die Hütte gekauft hatte. Alle Reisen und Reklamationen Brockmanns halfen nichts. Der Einfluss der Gründer reichte ja bis in die Parlamente und die höchsten Behörden. Und so sah er seinen finanziellen Ruin besiegelt. Denn bei der harten Konkurrenz und so weit von der Bahn abgelegen, konnte er, das war ihm klar, nicht mehr lange bestehen. Zwar versuchte er sich noch einige Zeit zu halten, musste aber dann sein Werk verkaufen, denn er stand vor dem Bankrott. Der Erlös reichte nur gerade hin, die Gläubiger zu bezahlen. Ihm blieb sozusagen kein Pfennig mehr. Nur das Bewusstsein nahm er mit, dass durch ihn kein Mensch auch nur einen Pfennig verloren habe. Doch seine Kraft war gebrochen. Er war ein müder, alter Mann geworden im Kampf des Lebens und hatte nun beruflich keine Ambitionen mehr. Dass ein höherer Wille ihm auch diese schwere Heimsuchung auferlegte, um ihn zu segnen, konnte er freilich nicht erkennen. In einem Büro fand er nach langem Suchen endlich eine Beschäftigung, durch die er wenigstens so viel verdiente, dass seine Familie nicht zu hungern brauchte. Dies alles erfuhr Fritz durch die Vermittlung des Herrn Sanders. Und was ihm da bekannt wurde, erschütterte ihn aufs Tiefste. Warum hatte man ihm davon nicht in Kenntnis gesetzt? Seine Eltern mussten darben und er lebte im Überfluss. Aber freilich, der Grund lag auf der Hand. Vaters Stolz erlaubte nicht, dass ihm über all diese Verhältnisse Mitteilung gemacht wurde. Umso mehr betrachtete Fritz es als seine Pflicht, seine Hilfe anzubieten. Er wies sein Geldinstitut in Deutschland an, die Hälfte seiner Einzahlungen auf der Elternkonto zu überweisen. Konnte er doch bequem von dem übrigen leben und auch die Kosten der Anwaltschaft auf sein späteres Ruhegehalt leisten. Er dankte Gott von Herzen, dass er seine Eltern auf diese Weise zu unterstützen vermochte. Gern wäre er selbst einmal nach Hause gereist, da die Mutter in ihrem letzten Brief Befürchtungen geäußert hatte wegen Vaters Gesundheitszustand. Aber Fritz konnte im Augenblick beim besten Willen nicht abkommen. Der Krieg im Norden des Landes machte sich nun überall bemerkbar, vor allem in wirtschaftlicher Hinsicht, und da musste jeder auf seinem Posten bleiben. Eines Tages kam der Generaldirektor von Linares herausgefahren. Fritz hielt gerade seine Siesta, als er den Wagen in den Hof rollen hörte, und erhob sich hastig aus seinem Korbstuhl. Der korpulente Herr machte den beschwerlichen Weg nach hier draußen nur in äußersten Notfällen. Er wischte sich den Schweiß von der Stirn und Fritz gebot seinem Diener Antoniello, dem hohen Besucher einige Erfrischungen anzubieten. Nachdem dieser sich erholt und im Schaukelstuhl zurückgelehnt ein wenig verweilte, rückte er mit dem Zweck seines Kommens heraus.
1: »Wie Sie wissen, lieber Freund«, begann er, »befinden sich verschiedene Abnehmer im Norden gegenwärtig in einer ernsten Krise. Besonders betrifft das Sebastião Morales in Bilbao und Carlos Acular und Co. in Vitoria. Bei einem möglichen Bankrott würden auch wir sehr stark engagiert sein. Nun wären ja, nach meinen genauen Informationen, unsere Guthaben zum größten Teil wohl noch zu retten, wenn jemand von uns einmal dort an Ort und Stelle sein könnte, um unsere Interessen persönlich wahrzunehmen. Ich würde natürlich gern selbst hinfahren, wer soll mich aber in dieser Zeit vertreten? Und zudem, dort ist Krieg und ich habe Familie.« Sie verstehen mich sicher.«
0: Er hielt inne und sah Fritz fragend an. Dieser verstand den Wink sehr wohl, und fast hätte er geschmunzelt. »Wenn es sein muss, dann bin ich bereit hinzufahren.«
1: »Ich wußte, daß ich mich in Ihnen nicht täuschte«, fiel der Direktor eifrig ein. »Ich hatte deshalb auch gleich an Sie gedacht. Es ist ein Auftrag wie für Sie gemacht. Sie waren im Krieg, sind nicht verheiratet. Ich besorge Ihnen einen Pass vom deutschen Gesandten, der von allen Parteien, sowohl von Karlisten als auch von Alfonsisten, respektiert wird, so dass Ihnen eigentlich nichts passieren kann. Und die Gesellschaft wird es Ihnen zu lohnen wissen. Nehmen Sie Ihren Diener mit, da Sie in den baskischen Landesteilen keine Bahn benutzen können, sondern auf Pferde angewiesen sind.«
0: Fritz erhielt dann die notwendigen geschäftlichen Instruktionen und machte sich gleich zur Abreise fertig. Don Alfonso Esmido übernahm seine Vertretung. Und dann fuhr er mit dem Direktor gleich ab nach Linares, seinen treuen Antoniello auf der Sitzbank neben dem Kutscher. Bereits am nächsten Morgen war er auf dem Weg nach Madrid mit entsprechender Vollmacht und reichlichem Reisegeld. Und wieder einen Tag später dampfte er im Besitz eines Passes für sich und seinen Diener mit der Bahn nach Norden. Hinter Burgos allerdings fuhr die Bahn nicht weiter, denn hier begann das Kriegsgebiet. Nach einem längeren Examen vor den kommandierenden General und einer sorgfältigen Untersuchung seiner Papiere, auch der seines Dieners, wurden sie beide mit verbundenen Augen durch die Stellung der Armee hindurchgeführt und dann freigelassen. Im nächsten Dorf, das nicht besetzt war von Soldaten, gelang es Fritz, von einem Bauer für wenig Geld 2 Maulesel zu kaufen. Der Mann war froh, sie überhaupt verkaufen zu können, denn die Soldaten nahmen auch ohne Geld, was sie brauchten. Nach einem halbstündigen Ritt langten sie bei den Vorposten der Karlisten an und wurden von diesen in das Hauptquartier zu Don Alfonso, dem Bruder von Don Carlos, eskortiert. Hier wurden sie länger aufgehalten als bei den Alfonsisten, und der Prinz wollte sie anfangs zurückschicken. Nach langem Hin und Her gab jedoch seine Gemahlin, Donna Blanca, die eigentlich Höchstkommandierende, den Ausschlag, und sie sorgte sogar dafür, dass den beiden Männern eine spezielle Sicherheitskarte ausgestellt wurde. So kamen die 2 wohlbehalten nach Vitoria. Fritz gelang es bald, die anstehenden Geschäfte zum Abschluss zu bringen. Zwar erhielt er kein bares Geld, aber eine gute Hypothek auf die Liegenschaften der Firma. Von da an ritten sie nach Bilbao. Hier allerdings waren die Schwierigkeiten schon größer. Don Sebastian Morales, der betreffende Geschäftspartner, erklärte sich außerstande, seine nicht unbedeutenden Schulden zu bezahlen oder entsprechende Sicherheit zu geben, da der Krieg ihn völlig ruiniert habe. Doch ließ sich Fritz nicht so bald abspeisen. Er hakte immer wieder nach, wandte sich schließlich an den deutschen Konsul in Bilbao, und es gelang ihm auch wirklich, einen Teil der Warenvorräte mit Beschlag zu belegen und sie unter den Schutz des Konsuls zu stellen. Damit war sein Auftrag erfüllt, und er konnte zufrieden sein, hatte er doch erreicht, was unter den gegenwärtigen Umständen überhaupt möglich war. Nach einem Ruhetag in dem vom Krieg arg mitgenommenen Bilbao rüsteten Fritz und sein Begleiter wieder zur Heimreise. Auf den dringenden Rat des deutschen Konsuls sollten sie sich mit einer Pistole versehen. Fritz wollte davon nichts wissen, doch der Konsul warnte sie. Überall im Lande treibe sich herrenloses Gesindel herum, Schmuggler und Straßendiebe, und denen könnte man nur mit einer Waffe imponieren. So reisten Fritz und sein Diener wieder ab. Und zunächst ging auch alles recht gut. Sie wurden zwar öfter angehalten, doch ihre Pässe machten ihnen immer wieder den Weg frei. Aber kurz vor Burgos geschah es. Fritz hatte sich bereits ausgerechnet, dass sie am nächsten Tag wieder innerhalb der Linie der Regierungstruppen und damit in Sicherheit seien. Als sie plötzlich feststellen mussten, dass sie vom rechten Weg abgekommen und in eine ihnen völlig fremde Gegend geraten waren. Schon wollten sie ihre Maultiere wenden und zurückreiten, da knallte in der Nähe ein Schuss. Und mehrere recht zerlumpte Gestalten mit Gewehren im Anschlag traten aus dem nahen Buschwerk.
1: »Halto!« tönte es Fritz entgegen. Sofort riss er sein Tier herum, doch da schallte es auch von dort. »Halto!«
2: »Gebt sofort den Weg frei!« rief Fritz. »Gente de Paz! Friedliche Leute! Hier, Sicherheitskarte von Don Alfonso!«
3: »Was Sicherheitskarte?« hallte es ihm entgegen. »Euer Geld wollen wir. Wir wissen, dass ihr die Taschen voll habt. 1, 2, 3, vom Esel herunter, sonst knallt's!«
2: »Mir nach, Antoniello!«
0: Und Fritz sprengte mit erhobener Waffe auf die Gestalten zu. Doch die wichen nicht zur Seite, ballerten mit ihren Gewehren, warfen sich dem Maultier in die Zügel, zerrten den Reiter aus seinem Esel, und einen Augenblick später lag Fritz, sorgfältig zu einem wehrlosen Bündel zusammengeschnürt, am Wegrand.
1: »Er hat Peppe erschossen!«
0: schrie einer der Strolche.
1: »Er muss sofort an den nächsten Baum!«
0: Und schon wollten sie sich erneut auf den Gefangenen stürzen. Doch da trat ein bis an die Zähne bewaffneter, kräftiger Bursche dazwischen und gebot:
4: »Packt ihn auf! Über sein Schicksal wird Signor Capitano entscheiden, denn er ist ein Ausländer und dazu ein Spion, der singen muss. Wir brauchen dringend neue Nachrichten.«
0: Fritz wurden die Fußfesseln gelöst, und dann zerrte man ihn unter Kolbenstößen querfeldein durchs Buschwerk, bis nach fast einer Stunde Fußmarsch endlich ein kleines Lager erreicht war. Vor einem älteren Wirtschaftsgebäude flackerte ein Lagerfeuer, um das sich eine größere Anzahl wild aussehender Männer gelagert hatte. Alle waren mit Gewehr und Messer bewaffnet. Fritz wurde in ihre Mitte geführt. Sie sprangen auf.
1: »Per Dias, ein Spion!«
5: »Er hat Peppe umgelegt.«
1: »Was? Da nieder mit ihm!«
0: Und erneut wollten sich mehrere Männer mit gezückter Waffe auf den Gefangenen stürzen. Doch erneut gebot eine scharfe Stimme:
6: »Halt!«
0: Der Kreis um Fritz öffnete sich, und dazwischen trat ein Mann in der Tracht eines karlistischen Guerilla-Offiziers, dem sein ähnlich gekleideter Adjutant folgte.
6: »Was gibt es hier?«
7: »Signor Capitano«,
0: trat nun einer von denen vor, die Fritz gefangen hatten.
7: »Hier ist ein Spion, der sich durch unsere Linien schleichen wollte. Er trägt allerlei Papiere bei sich.«
1: »Und er hat Peppe erschossen«,
0: riefen mehrere dazwischen.
6: »Nun,
3: erregte sich jetzt auch der Adjutant des Kapitäns.
4: »Dann an den nächsten Baum mit ihm und ein paar Bohnen unter die Haut.«
3: »Nein, Leute«, wandte sich der Kapitän an die Männer. »Ich möchte zuerst selbst mit dem Gefangenen sprechen. Er scheint ein Ausländer zu sein. Als Soldaten seiner Majestät, unseres würdigen Königs Don Carlos, verfahren wir nach Kriegsrecht und halten ordentlich Gericht über ihn. Wählt noch 6 aus eurer Mitte, die mit euren Offizieren und Pater Bartolomeo das Kriegsgericht bilden. Ihr anderen zieht auf Posten, und 4 machen Patrouillen nach allen 4 Seiten.«
0: Die Leute zeigten großen Respekt vor ihrem Kapitän und befolgten seine Weisungen sofort und ohne Widerrede. Wenig später trat dann das Kriegsgericht zusammen. Fritz gab einige Erklärungen zu seiner Reise und wie ihn leider, da er sich verirrt, die Dämmerung überrascht habe. Dass er völlig neutral sei, bezeuge sein Pass vom deutschen Konsul und die Sicherheitskarte von Don Alfonso. Warum er sich aber zur Wehr gesetzt habe und Waffen bei sich trage, wenn er in friedlichen Absichten unterwegs sei, wollten sie wissen. Er habe erst von der Waffe Gebrauch gemacht, als man ihn ernstlich bedroht habe, und schließlich habe er lediglich über die Köpfe seiner Angreifer geschossen. Durch ihr Verhalten habe er angenommen, es handle sich um gemeine Strauchdiebe und nicht um reguläre Soldaten, gab Fritz zur Antwort. Doch das ließ man nicht als Entschuldigung gelten. Er habe sich mit der Waffe in der Hand widersetzt, und einer ihrer Leute sei beinahe ums Leben gekommen. Deswegen habe er sein Leben verwirkt. Nach dem Verbleib seines Dieners gefragt, konnte Fritz keine Erklärung geben. Er spürte, dass sein Tod beschlossene Sache war. Und plötzlich packte ihn eine Riesenangst. Sollte er hier in fremdem Land durch die Hände ruchloser Wegelagerer sterben? Verzweifelt versuchte er, sich zu verteidigen. Doch als er sah, dass sein Tod wirklich beschlossen war, schwieg er. Der Kapitän ordnete an, den Gefangenen ins Haus zu schaffen und seine Fesseln zu überprüfen. Er selbst werde sich dessen Papiere noch einmal genauer ansehen.
4: »Wie lautet nun der Spruch des Kriegsgerichts?«
3: fragte er seine Männer abschließend.
4: »Tod durch Erschießen«, hieß es einstimmig. »Aber aufgeschoben bis morgen früh. Ich möchte von ihm noch einiges in Erfahrung bringen.«
3: Man brachte Fritz ins Haus und überprüfte erneut gewissenhaft seine Fesseln. In einer Ecke war ein wenig Stroh aufgeschüttet, da schleppte man ihn hin. Völlig entkräftet schloss er die Augen und sank sofort in unruhigen Schlaf. Plötzlich rüttelte ihn jemand an der Schulter. Er erwachte und fuhr auf.
8: »Herr Brockmann, pst, nicht sprechen, hören Sie mich.«
4: Fritz stockte der Atem. »Das musste ein Deutscher sein.«
8: »Was ist? Wer sind Sie?«
3: fragte er flüsternd.
8: »Jetzt nicht fragen, nicht sprechen. Ich will Ihnen helfen. Zunächst schneide ich Ihre Fesseln durch. So, nun noch die an den Füßen. Und jetzt kommen Sie mit mir nach. So leise wie möglich, dass uns niemand entdeckt.«
3: Wenig später gelangten die beiden Männer an den Rand eines Feigenwäldchens, verharrten kurz, um zu lauschen, und dann verschwanden sie hinter dichtem Laubwerk.
9: Sie wundern sich mit Recht, Herr Brockmann. Nun, Sie konnten mich nicht gleich erkennen. Ich habe mich ja sehr verändert. Eine Fantasieuniform, ein Bart, langes Haar. Ich bin Paul Schubert.
3: Da verschlägt's Ihnen die Sprache, das verstehe ich. Aber nun zur Sache, Herr Brockmann. Seit ich damals von Ihnen wegging, mit Ihres Vaters Vermögen, habe ich keine frohe Stunde mehr gehabt. Mein vieles Geld machte mich nicht glücklich, nicht einen einzigen Tag. Ich muss frei werden von dieser Last. Ich muss sie loswerden. So geht's nicht weiter. Ich habe Ihres Vaters Glück zerstört, sein Vertrauen auf furchtbare Weise missbraucht. Ich kann mit einer solchen Schuld nicht länger leben. Ich muss freikommen davon. Und jetzt habe ich die Möglichkeit, einiges wieder gut zu machen, indem ich Ihnen zur Flucht verhelfe. Und was das Geld anbelangt, das ich damals mitnahm, es liegt noch unberührt und mit Zinsen auf einer Bank in London. Ich bin nicht angewiesen auf dieses Geld, denn während meiner Tätigkeit als Kaufmann in Westindien erwarb ich mir ein Vermögen auf ehrliche Weise. Aber ich fand keinen Anschluss mehr in meiner Heimat und da kam ich irgendwann hier nach Spanien. Und das hier suchte ich und brauchte es. Diese Rolle hier, um zu vergessen, um innerlich freizukommen von der Vergangenheit. Aber es ist auch hier nicht geglückt. Bitte helfen Sie mir.
9: Fritz war zutiefst erschüttert. Eine ganze Weile brachte er kein Wort hervor. Zu viel ging ihm durch den Sinn. Das Vergangene ruhen lassen? So tun, als sei nichts geschehen? Das ganze Herzeleid, das den Eltern entstanden war, vergessen? Das konnte, das durfte doch nicht sein. Oder doch? Hatte nicht Gott selbst dies alles bewirkt? Hatte nicht er selbst auch das Gewissen dieses Mannes erreicht? Wollte nicht er selbst diesen Schuldigen auch zur Buße leiten?
3: Noch einmal bat Schubert, bitte helfen Sie mir. Nun, das sollte geschehen. Fritz fand sich bereit. Doch als er an den Vater dachte, sagte er, »Sie werden verstehen, dass es um mehr geht als um Geld. Vaters Leumund, seine Ehre, sein Ansehen, dies alles ist ihm genommen worden durch Sie. Ich weiß es. Ich werde eine öffentliche Erklärung niederschreiben, in welcher ich mich als der Alleinschuldige bekenne, vielleicht in mehreren deutschen Zeitungen. Und dann ist da noch etwas zu ordnen. Mein Verhältnis zu Gott, meine Riesenschuld vor ihm. Ach, ich will nun Klarheit in meinem Leben haben, ein gutes Gewissen. Will innerlich frei werden, will auch die Vergebung des Höchsten erflehen, ohne die es nicht mehr weitergeht. O Herr Brockmann, ich bitte um Vergebung, um Nachsicht, um Barmherzigkeit. Sagen Sie es Ihrem Vater schon. Ich werde ihm auch selbst umgehend schreiben. Und nun leben Sie wohl. Es ist höchste Zeit, dass ich zurückkehre, damit niemand Verdacht schöpft. Leben Sie wohl.
9: Und schon war der Kapitän verschwunden. Fritz brauchte eine ganze Weile, um seine Gedanken zu sammeln. Alles schien ihm wie ein Traum. Er konnte es einfach nicht fassen, was sich in den letzten Minuten zugetragen hatte. Paul Schubert in Spanien. Paul Schubert in Gewissensnot. Von Gott eingeholt. Paul Schubert wünschte Gnade, Vergebung, zeigte Reue und wollte wieder gut machen.
10: O Gott, flüsterte Fritz, dein Weg ist im Heiligtum und in tiefen Wassern. Wer sind wir, arme, verderbte, verirrte Menschenkinder?
9: Und je mehr er das Geschehene zu erfassen vermochte, desto mehr kam er ins Staunen. Schließlich überwältigte ihn eine große, große Freude, und er musste niederknien und seinem himmlischen Vater danken. Dann machte er sich auf den Weg, den der Kapitän ihm zuvor noch kurz beschrieben hatte. Es war ein mühseliger Fußmarsch. Gegen Mittag, als er sich schon ein paar Mal hatte ausruhen müssen, hörte er plötzlich Stimmen in der Nähe. Er horchte auf. Sollte er sich verstecken? Doch da tauchten schon die ersten Gestalten hinter den Sträuchern auf. Ihrer Uniform nach Alfonsisten, also keine Feinde. Sie sahen den einsamen Wanderer sofort und kamen auf ihn zu.
11: »San Laurentio, das ist ja mein Herr und Gebieter!«
9: schallte plötzlich eine Stimme aus dem Haufen, und schon eilte Antoniello auf Fritz zu und küßte ihm die Hand vor Freude. Antoniello hatte bei dem kurzen Kampf am Vortag seine Pistole auf einen der Angreifer abgedrückt und sich blitzschnell ins Nahgebüsch in Sicherheit gebracht, war dann die ganze Nacht marschiert und wie durch ein Wunder auf eine reguläre Truppeneinheit gestoßen. Ihnen hatte er seine Erlebnisse berichtet, sie hatten ihm Glauben geschenkt und ihm erlaubt, sich zunächst ihnen anzuschließen. Welche Freude, seinen Herrn wiederzuhaben! Den Rest des Tages verweilten Fritz und Antoniello bei diesem Trupp, wurden mitversorgt und erhielten Auskunft über ihre weitere Marschroute. Am folgenden Morgen brachen die beiden auf. In Briviesca liehen sie sich zwei Pferde, die sie nach Burgos brachten. Von dort reisten sie dann weiter mit der Bahn nach Linares. Fritz brauchte eine ganze Weile, um wieder sein inneres Gleichgewicht zu finden. Welch ein Abenteuer lag hinter ihm. An Lob seitens des Generaldirektors mangelte es nicht. Doch so sehr er sich auch darüber freute, am meisten bewegte ihn der Gedanke an seinen Vater. Und er konnte kaum den Augenblick abwarten, wo er zur Feder greifen und den Eltern schreiben würde. Paul Schubert hielt Wort. Schon nach wenigen Wochen erschien in mehreren Zeitungen ein kurzer Artikel mit einer klaren Rehabilitation des bekannten Geschäftsmannes und Unternehmers Ernst Brockmann, der nicht wenig Aufsehen erregte. Zugleich enthielt der Bericht einige Hinweise auf Fritz Brockmanns Tätigkeit in Südspanien, was auch mit Aufmerksamkeit gelesen wurde. Und Herr Direktor Brockmann selbst? Der harte, feste Mann weinte wie ein Kind. Sein starrer Sinn, sein Stolz, sein empfindliches Ehrgefühl war völlig gebrochen. Er lag lange auf den Knien und bekannte, bat und flehte und dankte. Seine Selbstgerechtigkeit war völlig geschwunden. Er hatte nun Augen für das Handeln des Allmächtigen. Seine große Güte, seine Herablassung, seine Langmut und Geduld und diese Güte Gottes leitete ihn zur Buße und zum Heil. Ja, was das Reden des Allmächtigen im Wetter nicht zu Wege gebracht, das wurde bewirkt, als Gott ihm kam im stillen, sanften Säuseln. Die Umkehr des Herzens. Und das kann bei manchen Menschen ein langer Weg sein. Länger noch als der von der Dill bis an den Guadalquivir.

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13. Mai. Isai aber zeugte David, den König, David aber zeugte Salomo von der Frau des Uria. Matthäus Kapitel 1, Vers 6. Eine Andacht von Markus Majonika. Familiengeschichten. Es gibt die netten Familiengeschichten, die man gern erzählt. Etwa der Irrtum meines Großvaters, der stundenlang an der Isar stromabwärts wanderte, in der falschen Annahme, er befände sich auf einem Rundwanderweg, der ihn sicher an den Parkplatz am Ausgangspunkt seiner Wanderung bringen würde, und der herbe Schrecken, als er verstand, dass er den ganzen langen Hinweg wieder würde zurückwandern müssen. Aber es gibt auch Episoden in der Familienhistorie, die man lieber verschweigt. Etwa der unrühmliche Urahn, der Schuld auf sich geladen hat. Damit schmückt sich keiner gern, das bleibt lieber im Dunkeln. Umso erstaunlicher finde ich es, dass der menschliche Stammbaum des Sohnes Gottes, Jesus Christus, sehr offen mit den Fehlern seiner Vorfahren umgeht. Der Tagesvers berichtet, dass der berühmte König David ein Kind mit der Frau eines anderen zeugte, nämlich des Uria. Die dahinterstehende Geschichte ist schlimm. David beobachtet die hübsche Frau seines Nachbarn, Bathseba, beim Baden, bricht die Ehe mit ihr und zeugt ein erstes Kind, das später stirbt. Um dies zu verbergen, lässt er Uria ermorden. Nach dessen Tod heiratet er Bathseba, und aus dieser Ehe entsteht Salomo, der sprichwörtlich weise König. Aber mit dem Hinweis darauf, dass Bathseba ursprünglich die Frau des Uria war, steht die Erinnerung an dieses dunkle Kapitel im Leben Davids jedem Leser deutlich vor Augen. Dies zeigt, dass die Bibel einerseits sehr offen menschliche Fehler auch der größten Helden beim Namen nennt und keine geschönten Sagen erzählt. Zum anderen wird deutlich, dass der Sohn Gottes in eine moralisch verderbte Welt hineingeboren wurde, in der selbst die scheinbaren Vorbilder Vergebung und Rettung benötigen. Frage: Welche Gedanken haben Sie im Blick auf Ihre Ahnentafel? Tipp: Die Bibel schildert den Menschen offen und ehrlich. Bibellese: 2. Samuel Kapitel 11, Verse 1 bis 27. Und es geschah bei der Wiederkehr des Jahres zur Zeit, wenn die Könige ins Feld ausziehen, da sandte David Joab und seine Knechte mit ihm und ganz Israel aus. Und sie verheerten das Land der Söhne Ammon und belagerten Rabba. David aber blieb in Jerusalem. Und es geschah zur Abendzeit, dass David von seinem Lager aufstand und sich auf dem Dach des Königshauses erging. Da sah er vom Dach aus eine Frau baden. Die Frau aber war von sehr schönem Aussehen. Und David sandte hin und erkundigte sich nach der Frau. Und man sagte, ist das nicht Bathseba, die Tochter Eliams, die Frau Urias des Hethiters? Da sandte David Boten hin und ließ sie holen. Und sie kam zu ihm, und er lag bei ihr. Sie hatte sich aber gerade gereinigt von ihrer Unreinheit, und sie kehrte in ihr Haus zurück. Und die Frau wurde schwanger, und sie sandte hin und berichtete es David und sagte, ich bin schwanger. Da sandte David zu Joab, schick mir Uria, den Hethiter, und Joab schickte Uria zu David. Und Uria kam zu ihm, und David fragte nach dem Wohlergehen Joabs und nach dem Wohlergehen des Volkes und nach der Kriegslage. Und David sagte zu Uria, geh in dein Haus hinab und wasche deine Füße. Und als Uria aus dem Haus des Königs ging, kam ein Geschenk des Königs hinter ihm her. Uria aber legte sich am Eingang des Königshauses nieder bei allen Knechten seines Herrn und ging nicht in sein Haus hinab. Und man berichtete es David. Uria ist nicht in sein Haus hinabgegangen. Da sagte David zu Uria, bist du nicht von der Reise gekommen? Warum bist du nicht in dein Haus hinabgegangen? Uria aber sagte zu David, die Lade und Israel und Juda wohnen in Zelten. Und mein Herr selbst, Joab, und die Knechte meines Herrn lagern auf freiem Feld, und da sollte ich in mein Haus hineingehen, um zu essen und zu trinken und bei meiner Frau zu liegen? So wahr du lebst und deine Seele lebt, wenn ich das tue. Da sagte David zu Uria, bleib auch heute noch hier. Morgen werde ich dich dann entlassen. So blieb Uria an diesem Tag und am folgenden in Jerusalem. Und David lud ihn ein, und er aß und trank vor ihm, und er machte ihn betrunken. Und am Abend ging er hinaus, um sich auf sein Lager bei den Knechten seines Herrn hinzulegen, aber in sein Haus ging er nicht hinab.
Und es geschah am nächsten Morgen, da schrieb David einen Brief an Joab und sandte ihn durch Uriah. Und er schrieb in dem Brief Folgendes: Stellt Uriah dahin, wo die Kampffront am härtesten ist, und zieht euch hinter ihm zurück, dass er

David zu dem Boten, so sollst du zu Joab sagen, lass diese Sache nicht so schlimm sein in deinen Augen, denn das Schwert frisst bald so, führe deinen Kampf gegen die Stadt entschlossen fort und reiße sie nieder, so ermutige ihn. Und als Urias Frau hörte, dass Uria ihr Mann tot war, hielt sie die Totenklage um ihren Gatten. Als aber die Trauerzeit vorüber war, sandte David hin und nahm sie in sein Haus auf, und sie wurde seine Frau und gebar ihm einen Sohn. In den Augen des Herrn aber war die Sache böse, die David getan hatte.

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Burton erzählte einmal die Geschichte von einem Mann, der ein Goldstück vor sich auf dem Boden liegen hat sehen und es aufhob. Und von da an hatte er bei seinen Gängen beständig den Blick auf den Boden gerichtet, in der Hoffnung, noch mehr Goldstücke zu finden. Und während seines langen Lebens auf der Erde gelang es ihm auch wirklich, zu verschiedenen Zeiten hier und dort ein Kupferstück, manchmal sogar ein Silberstück und selten sogar ein Goldstück vom Boden aufzuheben. Und in all der Zeit sah er nicht, wie freundlich der Himmel über ihn und wie schön die Natur um ihn herum war. Er gestattete seinen Augen nicht, nach oben zu blicken, sondern stets in den Schmutz und Staub dieser Erde nach weiteren Geldstücken zu suchen. Und als er eines Tages starb, da starb er als ein reicher Mann, aber er kannte diese Erde nur als einen schmutzigen Weg, von dem er im günstigsten Fall ein Geldstück aufheben konnte. Was für eine Tragik im Leben eines Menschen, der so an dem Leben vorbei gelebt hat. Und damit dir und mir das heute nicht passiert und wir uns um die falschen Dinge drehen, hat Jesus einst seinen Jüngern erklärt, welche Einstellungen sie zum Reichtum haben sollen. Und das, was Jesus damals seinen Jüngern erklärte, das gilt uns, seinen Jüngern, heute noch. Und darum wollen wir uns dem widmen, was Jesus darüber zu sagen hat. Heute Morgen will ich fortfahren mit unserer Predigtreihe aus dem Markus-Evangelium und mit euch gemeinsam über Markus Kapitel 10, die Verse 23 bis 27 sprechen. Vor ein paar Wochen hatten wir uns ja schon den reichen Mann angeschaut, der einmal zu Jesus gekommen ist und ihm die Frage gestellt hatte, was müsse er denn tun, um ewiges Leben erben zu können? Und dabei stieß der Mann auf drei Hindernisse und unser Predigtthema lautete damals drei Aber auf dem Weg in das ewige Leben. Wir hatten gesehen, dass erstens die Gutheit Gottes im Weg steht für einen Sünder, um gerettet zu werden. Zweitens haben wir gesehen, dass die Gutheit des Menschen ein großes Hindernis ist, damit er sich vor Gott beugt. Und das führte schließlich zum dritten Hindernis bei diesem Mann. Er ging traurig davon, denn er hatte viele Güter. Er war nicht bereit, den Worten Jesu Glauben zu schenken, alles zu verkaufen und es den Armen zu geben und ihm zu folgen. Seine vielen Güter, sie hielten ihn von der Nachfolge und vom Glauben an Jesus fern. Die vielen Güter, die ein Mensch sich sammelt, sie sind ein großes Hindernis auf dem Weg in das ewige Leben. Und weil das so wichtig ist, dass wir Menschen das verstehen und dass auch die Nachfolger von Jesus das verstehen, nimmt Jesus sich noch einmal Zeit, um über Reichtum aus den Augen Gottes zu reden.

Lesen. Unser Predigtthema heute lautet vier Aber auf dem Weg in das Reich Gottes. Und das Ziel der Predigt ist es, neu darüber nachzudenken, wie Reichtum ein Hindernis ist im Bezug auf das Reich Gottes und wie wir die Überzeugung gewinnen können, die wir von Gott her haben sollen in Bezug auf Hab und Gut. Wenn ich den Text gleich lese, dann achte doch mal, wenn du deine Bibel dabei hast, auf das kleine Wörtchen aber, denn das gliedert bereits für uns unsere Predigt. Ich lese aus Markus Kapitel 10, ab Vers 23. Da blickte Jesus umher und sprach zu seinen Jüngern: Wie schwer werden die Reichen in das Reich Gottes eingehen? Die Jünger aber erstaunten über seine Worte. Da begann Jesus wiederum und sprach zu ihnen: Kinder, wie schwer ist es für die, welche ihr Vertrauen auf Reichtum setzen, in das Reich Gottes hineinzukommen? Es ist leichter, dass ein Kamel durch das Nadelöhr geht, als dass ein Reicher in das Reich Gottes hineinkommt. Sie aber entsetzten sich sehr und sprachen untereinander: Wer kann dann überhaupt gerettet werden? Jesus aber blickte sie an und sprach: Bei den Menschen ist es unmöglich, aber nicht bei Gott, denn bei Gott sind alle Dinge möglich. Erstens das Aber des Erstaunens. Zweitens das Aber des Entsetzens. Drittens das Aber der menschlichen Unmöglichkeit. Und viertens das Aber der göttlichen Möglichkeit. Wir beginnen bei erstens das Aber des Erstaunens. Die Jünger hatten gerade erlebt, wie Jesus einen reichen Mann angeschaut hat und ihn sogar lieb gewonnen hat. Doch der Reiche, der wissen wollte, was er tun könne, um ewiges Leben zu erben, er ging traurig von Jesus fort, weil er eben reich gewesen ist. Er war nicht bereit, seinen Reichtum aufzugeben. Und bevor Jesus noch einmal über das Thema Reichtum spricht, nimmt er sich die Zeit, um umherzublicken. Als ob er mit seinem Blick nach Menschen suchen würde, die reich sind. Ist da wohl noch ein Reicher, der gerne in das ewige Leben eingehen möchte? Manchmal sind ganze Volksmengen zu Jesus gekommen, von weit her, nur um ihn sehen oder reden zu hören. Selten war dort ein reicher Mann darunter. Nicht, dass es sie nicht gegeben hätte in den Nachfolger Jesu, nur waren sie sehr selten gewesen. Und dann erklärt Jesus, dass Reiche es sehr schwer haben, in das Reich Gottes einzugehen. Und diese Aussage von Jesus, sie führte zum Erstaunen seiner Nachfolger. Und um zu verstehen, warum die Jünger so erstaunt reagiert haben auf Jesus, müssen wir ein wenig verstehen, wie sie gedacht haben und in welcher Kultur sie aufgewachsen sind. Die Jünger, sie blicken zurück auf eine lange Zeit des Alten Testamentes. Sie sehen einen Abraham, einen Isaak, einen Jakob, die alle sehr reich geworden sind, und ihr Reichtum stammte offensichtlich aus ihrer guten Beziehung zu Gott. Dann hörten sie in ihren Synagogen jeden Sabbat die Pharisäer und Schriftgelehrten gerade über die Stellen predigen, die davon sprachen, dass Gott Gehorsam segnet und dass Gott mit Wohlstand segnet. Und es gibt im Gesetz und in den Propheten auch ganz viele Verheißungen Gottes, wo er verspricht, dass er sein Volk segnen wird. Und in den Sprüchen Salomos, da ist es der Gerechte, der auch fleißig ist und der letztendlich Wohlstand und Reichtum erlangt. Wenn es also irgendeine Gruppe von Menschen gibt, auf dem das Wohlgefallen Gottes ruht, dann, so glaubten sie, sind es die Reichen. Doch nun sagt Jesus etwas, was ihre bisherige Sicht komplett auf den Kopf stellt. Es heißt, sie erstaunten, und Elberfelder übersetzt an dieser Stelle, sie erschraken. Und man könnte das Wort auch übersetzen mit
entgeistern. Bereits in Markus Kapitel 1, Vers 27, da erstaunten die Volksmengen über die Rede von Jesus, weil in seinen Worten etwas von der nahegekommenen Heiligkeit Gottes zu spüren war. Die Menschen erkannten in der Art und Weise, wie Jesus geredet hat, dass da eine Vollmacht, eine Heiligkeit ist, die plötzlich in ihr Leben hineinspricht. Und so war es auch hier. Bei den reichen Mann hatten die Worte Jesu Traurigkeit hervorgerufen, bei den Jüngern also ein staunendes Erschrecken. Was ist denn so schwer für einen reichen Mann in Bezug auf das Reich Gottes? Ich denke, es ist so schwer für einen Reichen, in das Reich Gottes zu kommen, weil der Reichtum, den er besitzt, ihm eine Art Bequemlichkeit schenkt, die er einfach nicht loslassen möchte. Wenn für das Irdische gesorgt ist, dann vergisst die Seele sehr gern ihren Schöpfer und genießt einfach das Leben. Und wer Überfluss genießt, der hat es sehr schwer, seinen Geist auf Dinge zu richten, die im Himmel sind. Wer Überfluss genießt, der hat es sehr schwer, seinen Geist auf Dinge zu richten, die im Himmel sind. Das Reich Gottes, es ist auf dieser Erde noch ein immaterielles Reich und dessen Werte nicht in Wohlstand und Besitz und Reichtum und Essen und Trinken bestehen, sondern in den unsichtbaren Dingen, die durch den Heiligen Geist gewirkt werden. Und darum schrieb Paulus später an die Römer, denn das Reich Gottes ist nicht Essen und Trinken, sondern Gerechtigkeit und Frieden und Freude im Heiligen Geist. Römer Kapitel 14, Vers 17. Markus, der ja ein sehr knappes Evangelium geschrieben hat und der sehr ganz schnell die Geschichte erzählt, er nimmt sich die Zeit, die Reaktion der Jünger nachzuzeichnen. Und ich denke, er macht das sehr bewusst, damit wir als seine Leser ebenfalls eine Reaktion auf die Worte Jesu haben. Würde es dich erstaunen, dass Wohlstand, den Gott dir persönlich zusteht, nicht gleichbedeutend ist, dass Gott dich segnet und dass er Wohlgefallen hat mit deinen Ausgaben? Wann hast du das letzte Mal mit Gott über Geld gesprochen oder Gott gefragt, wofür du es ausgeben sollst? Würde es dich erstaunen, wenn Gott heute zu dir sprechen würde über die Art und Weise, wie du mit Geld umgehst? Lass uns sehen, wie die Geschichte weitergeht und die Worte Jesu noch eine stärkere Reaktion bei seinen Jüngern auslöst. Zweitens, das Aber des Entsetzens. Vers 24b bis 26, da begann Jesus wiederum und sprach zu ihnen, Kinder, wie schwer ist es für die, welche ihr Vertrauen auf Reichtum setzen, in das Reich Gottes hineinzukommen? Es ist leichter, dass ein Kamel durch das Nadelöhr geht, als dass ein Reicher in das Reich Gottes hineinkommt. Sie aber entsetzten sich sehr und sprachen untereinander, wer kann dann überhaupt errettet werden? Hier ist das erste und das einzige Mal im Markus-Evangelium, dass Jesus seine Jünger Kinder nennt. Und das ist sehr interessant, weil es wie eine Klammer wirkt. Bevor nämlich der reiche Mann zu Jesus kam, da kamen echte, wirkliche kleine Kinder zu Jesus. Und Jesus sagte, wer nicht das Reich Gottes empfängt wie ein Kind, der kann da gar nicht hineinkommen. Ein Kind, es kann mit Geld nicht viel anfangen. Es interessiert sich nicht für Geld und es braucht kein Geld. Ein Kind vertraut seinen Eltern, dass sie ihm alles geben und alles kaufen, was es braucht. Es hat blindes Vertrauen und Zutrauen zu den Eltern. Vertrauen ist auch hier der springende Punkt, den Jesus macht, wenn er noch einmal seine erste Aussage wiederholt und präziser auf das Vertrauen in Reichtum zu sprechen kommt. Für einen Reichen ist es deswegen so schwer, ins Reich Gottes zu kommen, weil er im Reichtum seine Sicherheit findet.
Ein Reicher und generell wir Menschen möchten von niemandem abhängig sein. Wir wollen autark sein, selbstbestimmt sein mit dem, wie wir mit unserer Zeit umgehen, aber auch mit unserem Geld. Wir möchten niemanden um Geld bitten oder um sonstige Dinge. Und ein Reicher, der möchte auch nicht von anderen Menschen abhängig sein und damit auch nicht von Gott. Und deswegen fällt es einem Reichen auch so schwer, Gott zu vertrauen. Glauben und Vertrauen sind ja sehr eng miteinander verwandt. Und ein Reicher ist nicht jemand, der kein Vertrauen oder kein Glauben hat, sondern ein Reicher ist jemand, der sein Vertrauen in Reichtum setzt. Und wie schwer es ist, das Objekt des Glaubens auszutauschen, zeigt Jesus, indem er eine Hyperbel benutzt, also einen übertriebenen Vergleich, damit die Wahrheit, die er sagen möchte, umso deutlicher zu hören ist. Es ist leichter, dass ein Kamel durch ein Nadelöhr geht, als dass ein Reich in das Reich Gottes geht. Ein Kamel war das größte Landtier, das Menschen in Israel gekannt haben. Und ein Nadelöhr die kleinste Öffnung, die sie kennen. Was den Kontrast sofort für alle verständlich gemacht hat. Wir benutzen in Deutschland ja auch verschiedene Sprichwörter oder Allegorien. Und wir benutzen aber nicht das Kamel, sondern wir benutzen den Elefanten im Porzellanladen. Es ist ein Ding der Unmöglichkeit, dass der Laden unbeschadet bleibt, wenn ein Elefant darin ist. Und für uns Menschen ist das klar, wenn jemand so spricht, der Elefant im Porzellanladen, meint er ein Ding der Unmöglichkeit. Und das war damals den Menschen in Israel auch sofort bewusst. Wenn Jesus sagt, ein Kamel passt nicht durch ein Nadelöhr. Und diese Aussage, sie schlug bei den Jüngern ein wie eine Bombe. Sie entsetzten sich sehr, wenn es nicht einmal die Menschen schaffen, die offensichtlich das Gesetz halten und von Gott mit materiellen Gütern gesegnet sind. Was für eine Chance haben dann so armselige Jünger, wie sie es waren? Sie sind deshalb auf einmal so entsetzt darüber, weil ihr eigenes Heil auf dem Spiel stand. Eigentlich träumten sie ja regelmäßig davon, die ersten Plätze im Reich Gottes einzunehmen. Doch jetzt ist die schmale Pforte so schmal wie ein Nadelöhr. Und da fragen sie sich zu Recht, wer kann es dann überhaupt schaffen? Im Jahr 2002, da hielt Paul Washer, ein amerikanischer Prediger, auf einer Jugendkonferenz eine Predigt, die unter dem Begriff Shocking Message bekannt wurde. Sie hat heute auf YouTube über 4 Millionen Aufrufe. Und in dieser Predigt, da hielt er der amerikanischen christlichen Jugend einen Spiegel vor über ihren oberflächlichen Glauben, der mittlerweile so wenig mit dem wahren Evangelium zu tun hat. Und viele, sie waren wirklich entsetzt darüber, aber es brachte auch viele Menschen zum Nachdenken über den Glauben an Gott und sie taten Buße. Und hier an dieser Stelle, da spricht Jesus bereits mit seinen Jüngern auch über eine shocking message, eine schockierende Botschaft, wenn er über den Umgang mit Geld spricht. Wir Menschen, wir gleichen oft diesen Mann vom Anfang, der beständig in dem Staub dieser Welt nach ein wenig Glück, nach ein wenig Erfolg, nach ein paar Schnäppchen, nach ein paar neuen Dingen Ausschau hält und die wir uns von diesen Dingen irgendwie Zufriedenheit und Glück erhoffen. Wir sind immer auf der Suche nach mehr. Und doch ist es gerade Geldliebe und Habsucht, die ein sehr großes Hindernis sind für uns alle auf dem Weg zum Reich Gottes. Wer sich immer mehr anhäuft, der schwebt in der Gefahr, in der Liebe und im Vertrauen zu Gott zu erkalten. Hast du Gott schon einmal deine Habsucht bekannt? Hast du Gott einmal gesagt, wie habsüchtig dein eigenes Herz ist? Für gewöhnlich tun wir Menschen das nicht, weil wir Habsucht irgendwie gar nicht als eine Sünde verstehen oder erkennen. Aber vielleicht möchte Gott heute mit dir einmal über dein Herz und deine Beziehung zur Habsucht sprechen. Könntest du die Wahrheit
über dein Herz ertragen, über das falsche Vertrauen, das du in anderen Dingen legst, außer von Gott. Kommen wir zum dritten Aber, denn das ist das, wohin Jesus seine Jünger führen möchte. Drittens, das Aber der menschlichen Unmöglichkeit. Vers 27a. Jesus antwortet auf die Frage der Jünger, wer kann dann überhaupt errettet werden? Jesus aber blickte sie an und sprach, bei den Menschen ist es unmöglich. Jesus aber. Statt die Aussage, die er gerade getätigt hat, zu relativieren, die Jünger zu beruhigen oder ein menschliches Hintertürchen zu öffnen, bleibt Jesus bei seiner Aussage. Aber Jesus erblickt nicht mehr umher. Jetzt blickt er seine Jünger direkt an. Jetzt aber sind sie im Fokus. Als ob er bereits mit seinem Blick sagen wollte, bei euch Menschen ist es unmöglich. Oder als ob er mit seinem Blick sagen wollte, ihr, meine Jünger, ihr seid keine reichen Menschen, aber auch keine, die es von sich aus geschafft haben, in das Reich Gottes zu kommen. Als einmal Nikodemus bei Nacht zu Jesus kam und ihn fragte, wie ein Mensch denn von Neuem geboren werden kann, da sagte Jesus nicht, pass mal auf, Nikodemus, in ein paar Jahren sterbe ich, du bekehrst dich, als Antwort bekommst du die Wiedergeburt. Im Gegenteil, Jesus sagte zu Nikodemus, der Wind weht, wo er will, und du hörst sein Sausen, aber du weißt nicht, woher er kommt und wohin er geht. So ist jeder, der aus dem Geist geboren ist. Mit anderen Worten, Nikodemus, menschlich gesehen, kannst du nichts tun, um gerettet zu werden. Es ist nicht in deiner Hand. Der reiche Jüngling hätte anhand des Gesetzes erkennen müssen, dass er nicht in der Lage ist, das heilige Gesetz Gottes zu halten. Aber spätestens als Jesus ihn an dem Punkt hatte, wo er alles verkaufen sollte, da kam er zu dem Punkt, das kann ich nicht. Die Anforderung Gottes ist zu hoch für mich. Und genau das ist es, was uns Menschen so schwer ist beizubringen. Von Natur aus sind wir so überzeugt davon, dass wir gut genug sind. Aber Gott, er muss uns an den Punkt führen, wo wir vor ihm kapitulieren. Manche Menschen, sie kommen irgendwann in eine Lebenskrise hinein. Manche verlieren ihren Job, manche Haus und Hof, manche ihren Ehepartner, andere werden krank. Bei manchen stürzt all das ein, was sie sich über Jahre aufgebaut haben. An dem Tiefpunkt unseres Lebens, da sind wir manchmal bereit, endlich Gott reden zu lassen. An dem Tiefpunkt unseres Lebens, da will Gott uns ganz persönlich anschauen, uns begegnen, dort, wo wir Menschen vor ihm kapitulieren. Denn am Tiefpunkt unseres Lebens, da wartet das Aber Gottes. Viertens, das Aber der göttlichen Möglichkeiten. Bei den Menschen ist es unmöglich, aber nicht bei Gott. Denn bei Gott sind alle Dinge möglich. Bevor die Jünger nun auf dem Weg in das Reich Gottes in völlige Verzweiflung stürzen, kommt ein göttliches Aber. Aber nicht bei Gott. Bei Gott, da müssen wir Menschen nicht verzweifeln. Im Gegensatz zu uns Menschen ist Gott nämlich nicht begrenzt. Was sollte der Allmächtige nicht vermögen? Was sollte er, der Ewige, der Vollkommene, der seit Ewigkeiten existiert, der den ganzen Himmel, die ganze Erde und alles, was darin ist, geschaffen hat, was sollte ihm unmöglich sein? Er, der alles weiß, der alles kennt, der auch dein Herz sieht und all die Dinge,
die du nicht verstehen kannst, all die Probleme, all die Hindernisse, Gott sieht es. Und bei ihm sind alle Dinge möglich. Nicht nur ein Kamel durch ein Nadelöhr zu ziehen, Gott vermag einen Menschen, einen Sünder, für immer zu erretten. Gott vermag einen Menschen wie dich zu erretten. Und warum tut Gott so etwas? Warum will Gott das tun? Damit seine Gnade umso größer leuchtet. Der Apostel Paulus, er bezeichnete sich einmal als den schlimmsten aller Sünder, aber er sagte, Gott hat ihn gerettet, damit die Gnade Gottes umso größer leuchtet. Gott konnte den direkten Mörder seines Sohnes bereits am Kreuz vergeben. Und nach dem Pfingstfest waren es sie, die allerersten Menschen von allen, die die Botschaft der Vergebung und der Liebe Gottes hören durften. Wo immer ein Mensch also gerettet wird, dann statuiert Gott einen Beweis seiner Kraft und wirkt das, was einem Menschen selbst unmöglich ist. Das ist unser großer und faszinierender Gott, der bei vielen von uns schon ins Leben hineingesprochen hat und der uns retten möchte vor dem bösen Menschen in uns selbst, vor unserem bösen, habsüchtigen Herzen. Eine Frage, die sich mir aufgedrängt hat beim Betrachten dieses Abschnittes und vielleicht hast du die auch gehabt, ist, wenn es jedem Menschen unmöglich ist, gerettet zu werden von sich aus und es allein an Gott liegt, warum ist es dann für reiche Menschen schwerer als für arme Menschen? Warum hat Jesus das nochmal abgestuft, wenn sowieso kein Mensch von sich aus gerettet werden kann? Ich habe dazu eine Antwort gefunden in den Schriften von Paulus, der uns das Evangelium von Jesus für Heidenchristen erklärt und der uns das Geheimnis Gottes, das sich in dieser Stelle verbirgt, wie folgt erklärt. In 1. Korinther Kapitel 1, die Verse 25 bis 31 beschreiben das, was wir an dieser Stelle hier in den Worten Jesu finden und was das für uns als Heidenchristen heute noch für eine Wahrheit ist. Dort schreibt der Apostel Paulus, denn das Törichte Gottes ist weiser als die Menschen und das Schwache Gottes ist stärker als die Menschen. Seht doch eure Berufung an, ihr Brüder. Wir erinnern uns, am Anfang hat Jesus umhergeblickt, dann hat er seine Jünger direkt angeblickt und hier sagt der Apostel Paulus, jetzt schaut euch untereinander an, eure Berufung, Brüder. Wer ist denn da neben dir auf der Bank? Wen hat denn Gott errettet? Ehemals arme Bauern und ihre Nachkommen. Da ist kein Bürgermeister, da ist kein Millionär, da ist kein Porsche-Fahrer. Das sind arme und unbedeutende Menschen, aber die hat sich Gott erwählt. Da sind nicht viele Weise nach dem Fleisch, nicht viele Mächtige, nicht viele Vornehme, sondern das Törichte der Welt hat Gott erwählt, um die Weisen zuschande zu machen. Und das Schwache der Welt hat Gott erwählt, um das Starke zuschanden zu machen. Und das Unedle der Welt und das Verachtete hat Gott erwählt, und das, was nichts ist, damit er zunichte mache, was etwas ist, damit sich vor ihm kein Fleisch rühme. Durch ihn aber seid ihr in Christus Jesus, der uns von Gott gemacht worden ist, zur Weisheit, zur Gerechtigkeit, zur Heiligung und zur Erlösung, damit es geschehe, wie geschrieben steht, wer sich rühmen will, der rühme sich des Herrn. Letztendlich tut Gott alles zu seiner eigenen Ehre, soli deo gloria. Und in Bezug auf die Erlösung, da vernichtet Gott das Hochmütige, sich Selbstgefällige, das Stolze, das seine Hoffnung auf Reichtum setzt. In seiner Gnade aber erwählt Gott vor allem das Unedle, das Verachtete, das, was sich nicht rühmen kann.
aber damit die Möglichkeit Gottes noch umso größer aufleuchtet und er zeigen möchte, dass er auch reiche Menschen retten kann, rettet Gott auch ein paar und nur ein paar von den Weisen und von den Mächtigen. Zum Schluss lasst uns noch einen Schritt zurücktreten, noch einmal über den Kern der Lektion nachdenken, die Jesus hier seinen Jüngern mitteilt. Wir haben vier Aber betrachtet auf dem Weg in das Reich Gottes. Es führte uns als erstes zum Erstaunen, dass Wohlstand, den Gott Menschen gewährt, nicht automatisch bedeutet, dass sein Wohlgefallen auf einem Menschen ruht. Als zweites führt es uns zum Entsetzen darüber, dass es reiche Menschen am schwersten haben, bis hin zur Unmöglichkeit, um in das Reich Gottes hineinzukommen, aber auch, dass es unmöglich ist für jeden anderen Menschen. Drittens, was menschlich unmöglich ist, das ist viertens bei Gott möglich. Ja, was hat uns Gott damit heute in unser Leben zu sagen? Was bedeutet diese Wahrheit Gottes für uns heute? Vielleicht hängst du auch am Wohlstand und vielleicht meinst du, dass Gott dir das Geld, was du bekommst, jeden Monat nur für dich ausgeben kannst. Vielleicht ist es deine Habsucht, die ein großes Hindernis ist, dass du nicht den nächsten Schritt in das Reich Gottes tun kannst. Dann wäre heute die Zeit, Gott einmal zu bekennen und mit Gott einmal über deine Finanzen zu reden. Oder bitte Gott, dir doch einmal zu zeigen, was deine Hindernisse sind, was dich daran hindert, den nächsten Schritt im Reich Gottes zu tun. Vielleicht sind das falsche Glaubensüberzeugungen, die erneuert werden müssen. Oder vielleicht verlässt du dich darauf, dass du schon lange im Glauben bist und dass du durch deinen Gehorsam, deinen Dienst dir vor Gott etwas verdient hast. Dann erkenne doch von den Worten Jesu her, dass dem nicht so ist. Aber vielleicht bist du auch eine arme Witwe, eine Hausfrau, ein Jugendlicher, der eh nicht viel Geld besitzt und du denkst, damit habe ich kein Problem. Dann ist das gut, wenn du kein Problem mit Habsucht hast. Dann danke Gott doch heute einfach dafür, dass er dich erwählt hat, dass er dich gerettet hat. Soli Deo Gloria. Ich möchte schließen und die Predigt abrunden mit einer Geschichte eines armen Steinklopfers, zu dem eines Tages ein sehr reicher Gutsherr kam und der triumphierend vor ihm erklärte: Soweit man hier sehen kann, ist alles mein. Das ganze Wiesental, die Ecke an der Halde, der große Wald da hinten, ein schön abgerundetes Ganzes. Da wies der Steinklopfer zum Himmel empor und fragte: Ist der auch dein? Darauf wagte der Großgrundbesitzer keine Antwort. Aber der ist mein, sagte glücklich der Arme. Und in der folgenden Nacht, da träumte dem Gutsherrn, dass der reichste Mann des Dorfes sterben wird. Und als er aufwachte, erschrak er, denn der reichste Mann, das war doch er selbst. Das konnte doch nur er selber sein. Aber da bekam er die Nachricht, dass der arme Steinklopfer in dieser Nacht selig eingeschlafen ist. Bist du auf dem Weg zum Reichtum, zum Wohlstand, oder bist du auf dem Weg in das Reich Gottes?

Es ist 9 Uhr und 42 Minuten. 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

Wir hatten jetzt gesehen, wie ein Mensch aus der Klage rauskommen kann in die Anbetung, ohne dass sich die Situation ändert. Was sich bei diesen Menschen geändert hat, war nicht die Situation, sondern die Blickrichtung. Er blickt nicht mehr nach unten, voll Klage und Bitterkeit, sondern er blickt nach oben und kriegt plötzlich Halt. Und mit dem Halt kommt seine Lebensfreude zurück und seine Hoffnung und seine Zuversicht. Wie gesagt, ohne dass sich die Situation ändert. Nun wollen wir uns eine Geschichte vor Augen führen, die in einer anderen Phase stattfindet. Auch da ging es um große Not, um Einsamkeit, um Verlassensein. Und hier wollen wir sehen, wie Gott die Situation wendet. Es ist die Geschichte von der Moabiterin Ruth. Eigentlich, wenn man es richtig machen wollte, müsste man die ganze Geschichte betrachten. Jetzt greifen wir nur einen Teil raus, in der Hoffnung, dass es zum Studium anregt, sich die ganze Geschichte vor Augen zu führen. Ich erzähle also kurz, im Lande Israel ist eine Hungersnot ausgebrochen. Die führt zum Teil zur völligen Verarmung der Bevölkerung, landwirtschaftlich orientiert, und es bedarf nur einiger weniger Jahre der Dürre, dass die Menschen verarmen, weil sie keine Ersparnis haben. Das ist die Situation vor allem in der Zeit der Richter, und die Familie von Naomi ist eine der Familien, die verarmen. Sie sehen keine andere Möglichkeit mehr, als Israel zu verlassen. Und Sie wissen, wenn man auf die andere Seite vom Jordan geht und dann die Berge hoch in die Berge Moab, da ist nicht diese Hungersnot. Da wird viel Weizen und Gerste eingepflanzt. Offensichtlich hat die Dürre diesen Landstrich nicht so betroffen, so dass es da genug zu essen gibt. Naomi zieht mit ihrem Mann und ihren zwei Söhnen eben nach Moab. Nur dieser Weg ist nicht vom Glück gekennzeichnet, sondern sie kommen sehr schnell in eine tiefe Not. Zunächst mal sieht das ganz positiv aus. Positiv, ich weiß nicht, ob es positiv ist, jedenfalls die Söhne heiraten. Sie heiraten Moabiterinnen. Und dann fasst sich die Bibel an der Stelle sehr kurz. Sie sagt, da starb der Mann und beide Söhne starben und Naomi bleibt ganz allein. Das Schicksal einer Witwe. Das ist die Vorgeschichte. Und dann macht sich Naomi, weil sie keinen anderen Ausweg mehr sieht, aus Moab zurück nach Bethlehem. Sie muss den Jordan überqueren, tut es vermutlich bei der Furt bei Jerusalem. Und sie begleitet ihre Schwiegertochter Ruth. Der bekannteste Vers aus dem Buch Ruth ist ja auf den Hochzeiten, auf den meisten Hochzeiten. Wo du hingehst, da will ich auch hingehen. Wo du bleibst, da bleibe auch ich. Wo du stirbst, da will auch ich begraben sein. Und das ist ja ein richtig beeindruckender Vers. Wird meistens auf die Brautleute angewendet. Interessant hier ist, es ist ein Versprechen einer Frau, einer jungen Frau an eine alte Frau. Hier geht es gar nicht um das romantische Eheversprechen von einem jungen Mann an seine junge Frau oder umgekehrt, sondern es ist ein Versprechen aus einer tiefen Not herausgesprochen, wo zwei Menschen ihr Leben verbinden und zusammenhalten wollen, die junge Ausländerin und die altgewordene Israelitin, die diesen Bund schließen. Es ist nicht falsch, es auf den Hochzeiten zu gebrauchen, denn auch auf der Hochzeit geht es um die Verbindung, um die enge Verbindung von zwei Menschen. Aber im Buch Ruth, das müssen wir erkennen, geht es um einen größeren Zusammenhang. Nicht nur Zusammenhalt zwischen Eheleuten, sondern hier haben zwei Menschen ihr Schicksal so verbunden, dass sie gemeinsam diesen Weg gehen wollen. Und jetzt sind sie gelandet. Und jetzt wollen wir ab Kapitel 2 von Vers 1 sehen, wie sich die Not wendet. Ich lese erstmal die ersten drei Verse. Nun hatte Naomi einen Verwandten ihres Mannes, der war ein sehr angesehener Mann aus dem Geschlecht Elimelechs. Und sein Name war Boas. Ruth aber, die Moabiterin, sprach zu Naomi: Lass mich doch aufs Feld hinausgehen und Ehren auflesen bei dem, in dessen Augen ich Gnade finde. Da sprach sie zu ihr: Geh hin, meine Tochter. Und sie ging hin und kam und las Ehren auf dem Feld hinter den Schnittern her. Es traf sich aber, dass jenes Stück Feld
dem Boas gehörte, der aus dem Geschlecht Elimelechs war. Hier ist die Einführung in eine äußerst spannende Geschichte und die Hauptpersonen werden vorgestellt. Einmal der angesehene Mann Boas und die moabitische junge Frau Ruth. Und jetzt wird beschrieben, wie es zur Begegnung dieser beiden kommt. Zunächst mal die Vorstellung dieser Hauptpersonen. Ein sehr angesehener Mann in Israel. Und interessant ist bei diesem angesehenen Mann, seine Beziehung zu den Knechten zu beobachten. Dieser gegenseitige Segenswunsch. Es ist eine sehr harmonische Beziehung zwischen dem Vorgesetzten und dem Untergebenen. Den Boas charakterisiert man am besten, indem man sein Geschlecht vorstellt. Was gibt es über Ruth Besonderes zu sagen? Die Moabiterin. Wir würden heute sagen, die Ausländerin. Eine, die Asyl sucht, auch wenn es die Gesetzgebung dafür nicht gibt, um einen Antrag zu stellen. Aber faktisch ist es das, sie als Ausländerin sucht hier Zuflucht. Die Moabiterin Ruth ab.

in Israel überhaupt gibt. Der Gutsbesitzer ist derjenige, der ganz oben ist. Dann gibt es die Schnitter, angesehener Stand. Dann kommen die Knechte. Und dann ganz unten, ganz zum Schluss, kommt sie, die Moabiterin Ruth. Und was über sie zu sagen ist, ist Fleiß und Schweiß. Das kennzeichnet ihr Leben. Und das ist etwas, was wichtig ist, weiterzugeben. Wir werden sehen, wie Ruths Leben sich ändern wird. Aber es wird sich nicht deswegen ändern, weil sie Mitleid erregen will in ihrer Umgebung, sondern ihr Schicksal wendet sich nicht zuletzt auch deswegen, weil sie mutig ihren Stand annimmt und in diesem Stand eben arbeitet und wirkt. Sie ist sich nicht zu schade, das vom Armenrecht Gebrauch zu machen. Und das ist schlimmer, als wenn man heute Hartz IV beantragt oder Lebensmittelkarten irgendwo abholen muss. Dieses Armengewand anzuziehen und vom Armenrecht Gebrauch zu machen, ist schon eine Demütigung. Auch wenn das Gesetz das vorgesehen hatte, dass es möglich ist. Und nun, Vers 3, es traf sich aber, dass diese beiden sich begegnen. Und dieses es traf sich aber ist nicht einfach ein Zufall, sondern es ist die göttliche Fügung hinter diesen Begegnungen. Ich erwähnte schon die Kluft zwischen Boas, dem Gutsbesitzer, und Ruth, die vom Armenrecht Gebrauch macht. Die Begegnung, das ist interessant, findet beim Ehrenlesen statt. Hätte sie sich auf den Markt gesetzt und hätte gebettelt, wäre sie vermutlich auch nicht verhungert. Aber damit, dass sie aufs Feld rausgeht und bittet, darf ich Ehren sammeln, findet die Begegnung mit diesem Menschen statt, die ihr Schicksal völlig ändern wird. Es wird zu einer Neuausrichtung kommen ihres Lebens. Und dann wird in Ruth Kapitel 2, die Verse 4 bis 16, die Begegnung mit Boas beschrieben. Nun ist diese Geschichte ja eine Geschichte, die einfach beschreibt, wie es sich zugetragen hat. Ich würde gerne hier Beobachtungen zum Text machen und dann Anwendungen, wie es zu einer Begegnung kommt, die letztendlich in der Ehe münden wird. Wie sich zwei Menschen treffen, wie sie sich kennenlernen, wie sie miteinander umgehen. Wir werden sehen, das ist eine sehr aktuelle Geschichte. Viele Dinge sind auch heute anwendbar. Ich will es also nicht in Form einer Auslegung tun, sondern einfach Beobachtungen und dann überlegen, könnten wir was daraus lernen. Und siehe, Boas kam von Bethlehem her auf das Feld. Das ist eine sehr interessante Einleitung. Siehe, Boas kommt. Wenn wir jetzt ein bisschen Zeit hätten, würde ich gerne eine Bibelarbeit machen. Welche Fälle fallen euch ein, wodurch siehe etwas angekündigt wird? Siehe, ich komme bald. Steht hier hinten auf der Wand, oder? Siehe, ich verkündige euch große Freude, die allem Volk widerfahren wird. Siehe, das ist Gottes Lamm. Also siehe, kündigt große Ereignisse an. Und so wird Boas hier angekündigt. Siehe, Boas kam aufs Feld. Der Segenswunsch für die Knechte spricht von einem guten Umgang mit Untergebenen. Dass Menschen häufig gut mit ihren Vorgesetzten umgehen, ist gut. Aber wirklich den Charakter eines Menschen kann man eher daran feststellen, wie er mit Untergebenen umgeht. Also ob jemand einen guten Charakter hat, sieht man in der Schulklasse nicht daran, wie er mit den besonders sportlichen und besonders intelligenten umgeht, sondern wie er mit dem umgeht, der so von dem anderen gemobbt wird, der ein Außenseiter ist. Da sieht man am besten, was im Menschen drin ist. Und dieses Siehe von Boas wird angekündigt, indem erzählt wird, wie er mit seinen Untergebenen umgeht. Es ist ein edler Mensch. Und dann kommt er aufs Feld und sieht zum ersten Mal eine junge Frau. Was tut man, wenn man jemanden zum ersten Mal trifft? Man versucht, ihn kennenzulernen. Irgendwie war sie eine auffällige Erscheinung, jedenfalls interessiert sie ihn. Wer ist es? Wer ist diese Frau? Kennenlernen. Und das kann eine gute Möglichkeit sein. Es wäre hier wahrscheinlich unschicklich gewesen, wenn Boas direkt zu ihr gegangen wäre und hat gefragt, wer bist du? So kann ein junger Mann auch nicht in jedem Fall ein Mädchen, das er zum ersten Mal sieht, direkt ansprechen. Aber es gibt auch Menschen auch im Umfeld, die kann man fragen. Und das kann manchmal sehr hilfreich sein. Es muss nicht immer die direkte Anfrage sein, wenn man sich nicht traut.

Es gibt Menschen in der Umgebung, Verwandte oder sonstige Menschen, die man fragen kann, wer ist diese Frau? Und die Frage ist interessant gestellt, nicht wer ist sie, sondern zu wem gehört sie? Denn zu wem gehört sie, sagt sehr viel über den Menschen aus. Zum einen Herkunft, wo kommt er hin, wo gehört er hin? Aber zu wem gehört sie, ist ja auch eine Frage, was ist so der Freundeskreis? Und liebe Brüder, das kann ein guter Tipp sein. Wenn ihr ein Mädchen kennenlernen wollt, schaut euch den Freundeskreis an. Wo fühlt sich das Mädchen zu Hause? Zu wem gehört sie? Wie verhält sie sich in diesem Umfeld? Und die Antwort kommt, der Knecht gibt ein Zeugnis ab. Und für den weiteren Verlauf des Lebens von Ruth wird ganz entscheidend sein, was dieser Knecht über sie sagen wird. Dabei hat sie keinen Einfluss drauf, keinen direkten Einfluss. Und was der Knecht zu sagen hat, ist, wir könnten es vielleicht so ausdrücken, es ist beifälliger Respekt. Er hat Achtung vor dieser Frau. Warum? Ich lese von Vers 6. Und der Knecht, der über die Schnitter bestellt war, antwortet und sprach, das ist die moabitische junge Frau, die mit Naemi aus dem Gebiet von Moab zurückgekommen ist. Damit wäre die Frage eigentlich beantwortet. Aber der Knecht fühlt sich gedrungen, noch mehr zu sagen. Er sagt, und sie hat gesagt, lass mich doch auflesen zwischen den Garben, Samen hinter den Schnittern her. Und sie kam und blieb von morgen an bis jetzt. Sie bleibt nicht lange zu Hause sitzen. Respekt. Das ist eine Frau, die aus der Fremde gekommen ist und hier nicht bettelt, sondern die ihr Schicksal in die Hand genommen hat und von früh an bis spät arbeitet sie. Liebe Schwestern, ich weiß nicht, ob es angemessen ist, dass ich das so öffentlich sage, aber ich spreche einfach mal, wie ich zu meinen Töchtern sprechen würde. Ihr habt ein ganzes Stück weit in der Hand, was man über euch spricht. Und das ist richtig gut, wenn das, was man über euch spricht, so ein Respekt ist davor, wie ihr euch verhaltet. Viel besser, als wenn er gesagt hat, das ist eine Schönheit, aber eine verwöhnte Schönheit oder irgendetwas anderes. Er sagt hier etwas, was für Boas überaus wichtig ist. Sie ist eine fleißige Frau und da muss sich ein vernünftiger Boas sagen, das ist gut, dass ihr Ehren sammelt, sie darf bleiben. Schauen wir uns nochmal die Antwort etwas genauer an. Die Antwort ist, wer sie ist und woher sie kommt. Das war das Erste. Woher sie kommt, da kann sie nichts dazu. Aber zu dem Nächsten, zu der nächsten Charakterisierung kann sie durchaus was dazu. Er erzählt dem Boas, was sie sprach, was sie redet. Und da kann sie was dazu, was sie redet. Ich bin ein bisschen besorgt über die Menge der Worte, die gemacht werden, über das Zwitschern, wie viel Informationen man mitzuteilen hat. Es wäre gut, wenn das viele, was wir reden, Gehalt hätte. Und ich denke, es wird so viel Zeit totgeschlagen mit dem Sprechen, mit einem oberflächlichen Sprechen. Das hat natürlich Auswirkungen. Wenn er gesagt hätte, sie ist geschwätzig oder sie ist kommunikativ, wie man das modern ausdrückt, hätte sie einen anderen Eindruck hinterlassen bei Boas. Und als Letztes sagt er, was sie tut. Sie arbeitet von morgen an bis jetzt. Sie bleibt nicht lange zu Hause. Einerseits hat Ruth es nicht in der Hand, was man über sie spricht. Andererseits setzt sie Zeichen damit, was sie spricht und was sie tut. Und was den Leuten auffällt, und ich wünschte mir sehr von unseren Kindern, das würden andere über sie auch sagen, sie ist bescheiden, sie ist fleißig und sie bleibt nicht lange ruhen. Sie packt die Dinge an. Ist auch eigentlich etwas ganz Einfaches und Natürliches, aber das wird das Leben von Ruth sehr wesentlich bestimmen. Ich habe mir hier die Frage aufgestellt und wenn ich mit Jugendlichen spreche, stelle ich diese Frage. Ist es eigentlich wichtig, was die Leute reden? Und die spontane, trotzige Antwort ist häufig, nö, das ist mir egal. Die sollen reden, was sie wollen, wichtig ist, wie es wirklich ist oder sowas. Und ich widerspreche dann gerne. Es ist wichtig, was die Menschen reden. Wir können es nicht immer beeinflussen, aber es ist wichtig, was Menschen reden. Und es ist gut, wenn wir nicht Anlass geben, dazu zu sagen, oberflächlich oder leichtfertig.
Man redet, auch wenn man es nicht in die Zeitung schreibt. Weiter Vers 8 und 9. Eine Beziehung entwickelt sich. Jetzt, nachdem die erste Begegnung sehr positiv war, besser hätte es für Ruth nicht laufen können. Als ein unabhängiges Zeugnis eines Knechtes, das so aussieht, wie er es gesagt hat. Das ist auch der Hintergrund, dass Boas auf sie zukommt und sie anredet, meine Tochter. Meine Tochter ist einmal wahrscheinlich ein Altersunterschied, aber wer im Russischen ein bisschen zu Hause ist, kennt das vielleicht, wenn man jemandem Jüngeren ehrerbietig etwas sagen kann, könnte man sagen, Sinok. Im Deutschen wäre das völlig unpassend, wenn ich einen jungen Mann ansprechen würde, mein Söhnchen. Aber im Russischen ist es ist fast noch ein Kompliment drin. Meine Tochter muss also nicht sein, dass er sie wie seine Tochter betrachtet, sondern in so einer Anrede ist schon ein Kompliment mit drin. Bleibe auf diesem Acker, halte dich zu meinen Mägden, Klammer auf, nicht zu meinen Knechten, mach deine Arbeit mit den Mägden. Und wenn was brauchst, die Mägde sind da, darfst dich an sie wenden. Ich würde das in der Jugend manchmal auch gerne sagen, halte dich zu den Mägden. Die Knechte sollen dich nicht antasten. Warum sagt Boas zu Ruth, ich habe meinen Knechten gesagt, sie sollen dich nicht antasten? Ganz einfach, damit sie es weiß. Sie soll wissen, dass sie, auch wenn sie vom Armenrecht Gebrauch macht, die Knechte sie nicht antasten dürfen. Und Boas drückt damit aus, ich stehe hinter dir und ich werde dich schützen. Er zieht eine klare Grenze und er gibt ihr die Möglichkeit, damit dass er es ihr sagt, sie darf den Knechten gegenüber auch Grenzen ziehen. Sie dürfen ihr nicht zu nahe treten. Es ist für sie ein Schutz. Eine unserer Töchter kam mal nach der Schule, wusste gar nicht, wie sie sich verhalten sollte. Sie war verantwortlich für das Klassenbuch. Und der Lehrer hat immer sehr, sehr lange gebraucht. Und sie hat den Eindruck, immer sehr gedehnt. Die Zeit, bis alle aus der Klasse sind, hat dann seine Eintragung gemacht. Und der Umgang war für sie sehr unangenehm. Und sie hat ihm mal was in die Richtung gesagt. Er soll sie nicht anfassen oder sowas in die Richtung. Er war ganz verunsichert, kommt nach Hause, ob das richtig war. Und ich sagte, das ist dein Recht. Du darfst Grenzen ziehen. Und das will ich euch, liebe Schwestern, sehr klar sagen. Ihr habt das Recht, Grenzen zu ziehen. Den Abstand dürft ihr bestimmen. Und ich weiß, dass das nicht immer einfach ist. Aber deswegen sagt Boas, der Ruth, ich habe meinen Knechten gesagt, sie dürfen dich nicht antasten. Und du sollst es auch wissen. Du darfst dich selbst schützen. Jetzt, dieses halte dich zu meinen Mägden ist die eine Seite. Auf der anderen Seite, trinke von dem, was die Knechte schöpfen. Wir sehen hier so einen schönen, natürlichen Umgang. Sie soll nicht die Straßenseite wechseln, wenn ein Knecht ihr entgegenkommt, bildlich gesprochen. Es darf einen natürlichen, einen guten Kontakt geben. Sie braucht da keine Scheu zu haben. Sie soll sich normal wohlfühlen in der menschlichen Gesellschaft. Das ist, denke ich, auch etwas, was wichtig ist, was wir auch unserer Jugend mitteilen wollen, besonders den Schwestern. Ihr dürft und ihr sollt Grenzen ziehen. Und wenn jemand näher kommt, als es deinem Gefühl entspricht, dann setz die Grenzen. Eine Schwester sagte mir und fand ich sehr beeindruckend, sie hatte zu ihrem Chef gesagt, sie war Sekretärin und der sich immer wieder über sie gebeugt hat und sehr nahe ihr irgendwas erzählt hat, hat sich einmal einfach umgewandt und hat gesagt, man darf mich nicht anfassen. Das war ein bisschen schroff, der ist ein bisschen zurückgeschreckt, aber sie hatte dann Ruhe. Manchmal ist es schwieriger. Manchmal kann es hilfreich sein, einen Brief zu schreiben. Nach einer Veranstaltung kam eine Schwester und schilderte eine Situation sehr kompliziert mit dem Kollegen. In Einzelfällen kann es hilfreich sein, dass man jemand bittet, hilf mir, wie ich mit der Situation zurechtkomme, weil sie nicht wusste, wie sie aus der Situation rauskommt. Da kann es hilfreich sein, einen Brief zu schreiben, die Verhältnisse zu klären. Es wird nicht in jedem Fall sinnvoll sein, zum Chef zu gehen. Aber einfach, dass man einen Rahmen schafft, in dem man sich natürlich und gut bewegen kann. Dazu möchte ich ermutigen. Ruth staunt über die Zuneigung dieses Mannes. Warum habe ich Gnade gefunden vor deinen Augen?
staunen über Zuneigung. Das ist etwas sehr Schönes, wenn das nicht so selbstverständlich ist, wenn das nicht einfach so eine kameradschaftliche Beziehung ist, sondern wenn wir staunen können über Beziehungen, die sich entwickeln. Und da steht auch eine realistische Selbsteinschätzung im Hintergrund. Sie ist nicht überheblich, sondern sie sagt, ich bin doch eine Fremde. Und hier kann man sich schon die Frage stellen, warum gewinnt ein Mädchen die Zuneigung eines gottesfürchtigen Mannes? Was sind die Punkte, die wichtig sind, um bei einem gottesfürchtigen Mann Anerkennung zu finden? Zuneigung, nicht Anerkennung, Zuneigung. Und Boas gibt uns hier eine sehr aufschlussreiche Antwort. Er sagt, es ist mir erzählt worden. Es ist mir alles erzählt worden über dich. Was alles, wie du mit deiner Schwiegermutter umgehst. Das finde ich richtig beeindruckend, wie hier zwei Menschen zueinander finden und immer näher einander kommen. Es ist mir alles erzählt worden über dich. Und das, was mir erzählt worden ist, er sagt es nicht, aber das beeindruckt ihn. Dieser Umgang mit ihrer Schwiegermutter, wie sie ihre Pflichten wahrnimmt, wie sie fürsorglich sich um sie kümmert, das ist gut. Wenn Menschen und Ruth ist ja eine Witwe. Und eigentlich ist sie in Israel hier ohne die Aussicht, dass sie jemals heiraten wird können. Aber sie tut einfach ihre Pflicht. Und das ist gut so. Und im Verrichten ihrer Pflichten, das, was sie zu tun hat, öffnet sich plötzlich vor ihr der Weg. Was beeindruckt ihn noch? Es ist die Opferbereitschaft. Sie hat Vater und Mutter und Heimat aufgegeben und ist in die Fremde gekommen. Ihr gutes Verhalten löst bei Boas ein Gefühl aus. Es gibt nichts Besseres für euch, liebe Schwestern, was ihr in einem jungen Mann auslösen könnt, als dieses. Dieses Verhalten löst zunächst mal Respekt aus. Er ist nicht hingerissen von ihrem Liebreiz, sondern er hat aufrichtige Achtung vor ihr. Er hat nicht Mitleid, sie spielt auch nicht auf Mitleid, sie hat allen Grund dazu. Es ist einfach so, Mitleid öffnet nicht die Türen in die Zukunft, sondern schließt sie eher. Es ist gut, wenn man nicht auf die Mitleidstour kommt. Und es ist auch nicht Bewunderung. Bewunderung hat ein schnelles und kurzes Verfalldatum. Das ist viel zu unsicher, Bewunderung. In diesem Jahr haben wir es ja erlebt, dass eine der mit steilsten Karrieren mit in einem richtigen Absturz bei einem Politiker geführt hat, der das jetzt verschmerzen muss und der seinem Abgang sagt, da sind Wunden, die werden heilen müssen. Es ist so, Bewunderung von 100% Zustimmung ist der Fall innerhalb eines Jahres erstaunlich tief. Und das geht nicht nur Politikern so. Daher auf Bewunderung zu bauen und damit zu rechnen, ist keine gute Strategie. Respekt und Achtung sind ein tragfähiges Fundament. Der Herr vergelte dir für deine Tat. Ein Segenswunsch als Gebet. Du willst es nicht bereuen, steht dahinter. Merken wir, wie schön es ist, wenn sich Beziehungen auf diese Weise entwickeln. Die Gefühle werden kommen, aber die kommen viel später. Hier baut sich erstmal ein starkes, tragfähiges Fundament auf. Vers 12. Der Herr vergelte dir deine Tat und dir werde voller Lohn zuteil von dem Herrn, dem Gott Israels, zu dem du gekommen bist, um Zuflucht zu suchen unter seinen Flügeln. Zuflucht unter seinen Flügeln. Boas wünscht dir sozusagen als Vater einer Tochter Zuflucht unter Flügeln zu finden, die dich decken werden, die dich schützen werden. Es geht hier nicht um Ruhe, die eine Frau bei ihrem Mann findet, so wie Nehemia es meinte, sondern um eine höhere, geordnete Ruhe, Zuflucht und Ruhe bei Gott. Das ist das, was ihr wünscht. Boas ist weit entfernt von einer Liebesgeschichte. Er ahnt nicht, dass er diesen Segen ausführen wird, Ruth ein Heim und Zuflucht zu bieten. Die tief empfundene Wunsch der getrösteten Ruth. Mein Herr, spricht sie an. Er sagt zu ihr, meine Tochter. Und sie antwortet, mein Herr. Auch das ist richtig gut. Sie hält noch Distanz. Von ihm merkt man die Annäherung. Sie hält Distanz, aber es ist nicht eine kalte Distanz,
sondern sie hält ihn in gewisser Weise auf Abstand. Mein Herr, lass mich Gnade finden vor deinen Augen, denn du hast mich getröstet. Gnade finden vor den Augen. Es möge doch mehr sein als nur ein freundliches Wort. Es ist zu wenig, ein Kompliment zu hören. Lass mich doch Gnade finden vor deinen Augen. Eine Beziehung, die weitergeht, dieses respektvolle Kompliment. Du hast mich getröstet. Denn echte Nähe tröstet. Es bahnt sich eine tiefe Beziehung an, obwohl sie noch auf Abstand sind. Du hast mir freundlich zugesprochen. Es gibt eine Sprache, die die Seele berührt. Es gibt auch dieses oberflächliche, Nichtssagende, dieses Flapsige, das sich immer mehr ausbreitet. Deswegen, da bin ich ein bisschen altmodisch, aber ich würde euch raten, wenn ihr einander, Brautleute, einander etwas mitzuteilen habt, schreibt einander ab und zu einen Brief. Und zwar so richtig von Hand, auf dem Papier, mit einem Kugelschreiber. Weil die E-Mails und die SMS, die werden relativ schnell in der Versenkung verschwinden. Denn diese tiefen Gefühle, die man haben kann, die müssen irgendwie dauerhafter beschrieben werden als nur in diesen oberflächlichen, schnellen Medien. Boas als Gönner und Wohltäter. Das ist der nächste Punkt, Vers 14. Komm, iss mit meinen Schnittern. Er erweist dir eine besondere Gunst, aber es bleibt noch standesgemäß. Es ist keine Annäherung, keine, die ihr unangenehm sein könnte. Er lädt sie ein, du darfst mit uns essen. Er geht nicht allein mit ihr essen, sondern sagt, hier, darfst mitessen. Weil so weit ist die Beziehung noch nicht. Boas beachtet Ruths Würde. Er gibt nämlich eine erstaunliche Anweisung an die Knechte. Er sagt zum einen, sie sollen Ruth nicht wegschicken, aber zum anderen, wenn ihr etwas geschnitten habt, dann holt aus den Garben Ehren raus und lasst sie fallen, damit Ruth sie aufsammeln muss. Also, wenn man das von der falschen Seite betrachtet, sieht es ja fast demütigend aus. Aber dahinter steht eine edle Absicht, weil die Ehre von Ruth besteht nicht darin, dass sie beschenkt wird, sondern dass sie sich erarbeiten kann. Boas bietet ihr die Möglichkeit, sie darf selber sammeln, sie darf aufheben. Und das ist eine echte Herausforderung, Menschen zu helfen, in einer würdigen Weise zu helfen. Und wir haben viel mit humanitären Hilfe zu tun gehabt in der Zeit, als wir in der Ukraine waren, auch mit Verteilung der humanitären Hilfe. Und ich weiß, dass Verteilung von Hilfe auch würdelos sein kann. Die Würde der Ruth besteht darin, dass sie sich selber erarbeitet. Er beschenkt sie nicht, sondern er schafft für sie einen Raum. Und in diesem Raum darf sie arbeiten. Und sie darf im positiven Sinn stolz nach Hause gehen. Sie hat sich's verdient. Was er tut, sie sollen ihr nur genügend übrig lassen. Sie braucht einfach einen Schutzraum. Die Beziehung weitet sich aus. Vers 14. Er aber gab ihr geröstetes Korn. Boas schenkt ihr einen Leckerbissen. Geröstetes Korn. Wir merken, diese beiden Menschen nähern sich an. Aber in jeder dieser Schritte beachten sie die notwendige Distanz. Und so kann die Beziehung schön reifen, sie kann sich entwickeln. Und sie aß und wurde satt. Gott benutzt sie, um sie aufzubauen. Vers 15, als sie wieder aufstand, sie geht wieder zurück an die Pflicht. Die Verliebtheit führt nicht dahin, dass er sie einfach nur noch füttert und auf Händen trägt, sondern sie soll ruhig ihren Pflichten nachgehen. Sie darf ja zwischen den Ähren sammeln. Jedenfalls, die Geschichte mündet dahin, dass Boas ihr am Ende dieses letzten Tages so viel Korn mitgibt, wie sie nur tragen kann. Ich habe nachgelesen, das sind etwa 45 Kilo. Stellen wir uns vor, für eine junge Frau. Er bringt sie auch nicht vor die Haustür, sondern er gibt sie überschwänglich beschenkt. Und diese Beziehung wird er dann in die Ehe führen. Es wird noch ein langer Weg dahin sein. Ich fasse zusammen und schließe damit ab. Die Bibel, sie erzählt wunderbare Geschichten, die sehr aktuell für unsere Zeit heute sind. Es lohnt sich, diese weiter zu betrachten. Zu den anderen kommen wir jetzt leider nicht. Ich deute sie nur an. Witwen, wenn wir
uns mit Witwen betrachten, sind wunderbare Geschichten von Hanna im Neuen Testament, die alt geworden im Tempel dient, oder Tabitha, die andere Witwen um sich sammelt. Wir sehen jedenfalls, dass die Lösung der Nöte, die mit Alleinsein zusammenhängen, eine Lösung darin finden, mache dich fest in Gott. Und das schönste Zeugnis, das du sagen kannst, ist, ich gehöre zu Gott. Das möge der Herr wirken. Amen.

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0: Es ist 11 Uhr.
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2: Nach einem anstrengenden Wochenende setzt sich ein Pastor am Montagmorgen in London in einen Trolleybus, um nach Downtown zu fahren, wo sein Büro ist, wo er arbeitet, um zu studieren. Er steigt ein in den Bus, bezahlt das Geld für das Ticket, geht nach hinten und setzt sich hin. Dann fängt er an, sein Geld durchzuzählen und merkt, der Busfahrer hat mir zu viel Wechselgeld rausgegeben. Und jetzt kommt der Kampf in seinem Innern. Er hat nicht gerade viel Geld. Finanziell ist es ein bisschen knapp diesen Monat. Ja, das würde noch ausreichen für ein Mittagessen. Und dann fängt man ja auch an zu rationalisieren. Na, Gott kann uns auf wunderbare Art und Weise versorgen. Ne? Des Herrn Wege sind wunderbar. Und dann kommen solche Gedanken und dann denkt er aber irgendwann mal, nee, das kann ich nicht machen. Und die ganze Fahrt nach Downtown kämpft er mit sich selbst. Und plötzlich schließt sich Städte auf und geht zum Busfahrer und sagt zu ihm, ja, mein Herr, Ihnen ist ein Missgeschick unterlaufen. Sie haben mir zu viel Wechselgeld gegeben. Hier ist Ihr Geld zurück. Und darauf sagt der Busfahrer, das war kein Missgeschick. Ich war gestern bei Ihnen im Gottesdienst. Und Sie haben über Integrität gepredigt. Und ich wollte mal sehen, ob Sie wirklich integer sind. Dass Sie mal ein bisschen prüfen. Nun, diese Geschichte illustriert sehr gut, was der Text, den wir heute anschauen, von uns abverlangen wird oder uns vor Augen stellen will. Ein wahrer Diener Gottes, ein wahrer Anbeter Gottes, ein echter Nachfolger Jesu Christi wird nicht so sehr dadurch erkannt, was er sagt, sondern dadurch erkannt, was er tut. Die Situation, in die der Pastor hier hereingeraten ist, das kann euch allen passieren, jedem von uns. Und es ist leider traurig zu sehen, wie die Kirche, die Institution als Institution, die Kirche, die christliche Kirche als Ganzes auf dieser Linie eigentlich total versagt hat. Jesus kam, das heißt, ist gekommen, um zu suchen und zu retten, was verloren ist, in Lukas 19, Vers 10. Er kam, um Leben zu bringen und Erlösung für die verlorenen Seelen. Er liebte die Sünder und starb für sie. Jesus sagt über sich und seine Mission, Gott hat mich gesandt, zu heilen, die zerbrochenen Herzen sind, Gefangenen Befreiung zu verkündigen und den Blinden, dass sie wieder sehend werden, Zerschlagene in Freiheit zu setzen. Lukas 4, 18. Und was hat die Kirche getan? Sie hat daraus eine Religion gemacht. Voller Rituale. Das arme Volk ausgenutzt. Sich bereichert am Verkauf von Ablässen und anderen schrecklichen Irrlehren, Angstmacherei, dass man Verwandte mit Geld aus dem Fegefeuer holen kann. So ein Unsinn. Ja, dann magst du vielleicht jetzt sagen, gut, das sind die Katholiken. Wir sind ja schließlich nicht, aber auch die Reformierten. Wenn ihr euch die Kirchengeschichte anschaut, es wurden Leute verbrannt. Die Reformierten haben die Wiedertäufer verfolgt. Was hat das mit Jesu Mission zu tun? Nun, nichts. Nichts. Und wir müssen uns heute auch davor hüten, die größte Gefahr, und das ist ein Anliegen, das mir immer wieder von Herzen, das sage ich einfach wirklich von Herzen, die größte Gefahr, die für eine Gemeinde besteht, eine Gemeinde, in der viel gelehrt wird, und das ist gut, verstehe mich nicht falsch, das ist gut, viel Theologie hat, viele ausgebildete Leute, die einen Masterabschluss haben in Theologie, Griechisch und Hebräisch gelehrt haben, unzählige Bücher gelesen. Wir wissen sehr viel. Aber auch diejenigen unter euch, die jetzt nicht studiert haben. Wenn ihr eine längere Zeit bei uns seid, wisst ihr einmal plötzlich relativ viel über die Bibel. Und das ist ganz bewusst. Und das ist auch nicht negativ, das ist sehr wichtig. Wir müssen wissen, was das Wort Gottes sagt. Aber hier gibt es eine Falle, in die wir tappen können. Jede Stärke kann zu einer Schwäche werden. Und so müssen wir aufpassen, dass wir nicht in die Falle der Religiosität, der Gesetzlichkeit oder man könnte auch sagen, der Heuchelei geraten. Dass wir viel Wissen haben, aber dieses Wissen nicht umsetzen, nicht praktizieren im Alltag. Die äußere Form haben, aber innerlich nichts geschehen ist und im praktischen Leben das nicht umsetzt. Es ist traurig, heute zu sehen, wie es selbst unter Evangelikalen, unter sogenannten Evangelikalen oder sogenannten bibeltreuen Christen auch zu dieser Form von Christentum kommt. Ja, man kommt in den Gottesdienst, viele von ihnen können wahrscheinlich die Bibel zitieren, kommen mit einer dicken Studienbibel unter den Arm in den Gottesdienst, sind schick angezogen, äußerlich scheint alles wunderbar zu sein. Aber wie sieht's im Alltag aus? Was leben diese Menschen? Was leben wir? Und ich möchte euch heute herausfordern, dass wir nicht so sind. Dass wir nicht nur einen riesen Kopf haben, aber davon nichts umsetzen. Sondern dass wir immer versuchen, und wir werden immer hinterherhinken, wir werden immer mehr wissen, als wir umsetzen, aber dass wir diese Kluft kleiner machen. Dass wir nicht uns zufrieden geben, oh, jetzt weiß ich, jetzt kenne ich die Bibel, ich kann alle die Verse zitieren, ich kann das Evangelium wiedergeben, ich kann dir alle die richtigen Antworten geben, wenn mich jemand fragt, wie wird man gerettet, allein durch Glauben und Gnade und das Kreuz und die Stellvertretung und die Sündenvergebung, ich kenne das alles. Aber hat das eine Auswirkung auf dein Leben? Und wie gesagt, eine Situation, in die dieser Pastor geraten ist, das kann uns allen geschehen. Was passiert, wenn jemand deinen Glauben testet, und zwar am Montagmorgen oder am Mittwochnachmittag, wann du es überhaupt nicht erwartest, so wie dieser Busfahrer? Was wird das Resultat sein? Wir müssen aufpassen. Wir haben eine Welt, die uns beobachtet. Wir müssen uns selber prüfen. Die Bibel macht uns ganz deutlich, dass ein wahrer Christ in erster Linie lebt wie Christus. Es ist ja interessant, wir nennen uns Christen und dieses Wort Christ finden wir zum ersten Mal in Apostelgeschichte 11. Und es bedeutet so viel wie zu Christus gehörend. Eigentlich kleiner Christus. Man sollte in euch Christus sehen und zwar in eurem Leben, an meinem Leben sollte man das sehen. Es ist jemand, der Christus repräsentiert in dieser Welt. In 1. Johannes 2, Vers 6 heißt es, wer sagt, dass er in ihm bleibt, das heißt errettet ist, der ist verpflichtet, auch selbst so zu wandeln, wie jener, das ist Christus, gewandelt ist. Das ist der Standard. Die Bibel macht deutlich, dass die natürliche Folge, die natürliche Konsequenz einer echten Wiedergeburt, eines echten Glaubens, ein gerechtes Leben ist. Jeder, der die Gerechtigkeit tut, ist aus ihm geboren. 1. Johannes 2, 29. Und die griechischen Verben machen das ganz deutlich hier. Jeder, der einmal in der Vergangenheit an einem bestimmten Zeitpunkt wiedergeboren wurde, praktiziert jetzt, hier und heute kontinuierlich Gerechtigkeit. Das ist das, was dieser Vers sagt. 1. Johannes 2, 29.

sozusagen. Religion hoch fünf. Es war der Lehrer Israels. Aber Jesus sagt zu ihm, du musst von neuem geboren werden. Sonst kannst du das Reich Gottes nicht sehen. Das heißt, wir müssen alle wiedergeboren sein. Wir müssen Erkenntnis Christi haben. Wir müssen gläubig sein, wahren Glauben, der wirklich auch Werke zur Folge hat, um die Bedingungen, die dieser Text an uns stellen wird, zu erfüllen. Und wenn dieser Glaube, diese Wiedergeburt bei dir nichts bewirkt, dann ist es, wie Jakobus sagt, dass Glauben ohne Werke tot ist. Es ist gar kein echter Glaube. Das ist deshalb so, weil sobald wir wiedergeboren sind, bekommen wir den Glauben geschenkt. Epheser 2,8 macht das deutlich. Glaube ist eine Gabe Gottes, ist durch Gnade. Und dieser echte Glaube wird Werke produzieren in deinem Leben. Das ist ein sichtbarer Beweis für die Echtheit deines Glaubens. Die Frucht, das Ergebnis dieses echten Glaubens, diese Wiedergeburt, wird durch den Geist gewirkt. Und das ist die Frucht des Geistes, Liebe, Freude, Friede, Langmut, Freundlichkeit, Güte, Treue, Sanftmut und Selbstbeherrschung, Galater 5,22. Und deshalb, einmal mehr, der ultimative Lackmustest, um es jetzt mal so zu sagen, für deinen und für meinen Glauben ist und bleibt nicht dein Bekenntnis, sondern deine Werke. Sind deine Werke, sind meine Werke. Und das ist genau das Thema unserer Stelle heute. Dieser Text heute gibt uns sozusagen ein Porträt eines echten, eines wahren Anbeters. Wir schauen uns heute Psalm 15 an. Hier heißt es, ein Psalm Davids, Herr, wer darf weilen in deinem Zelt? Wer darf wohnen auf deinem heiligen Berg? Wer in Unschuld wandelt und Gerechtigkeit übt und die Wahrheit redet von Herzen? Wer keine Verleumdungen herumträgt auf seiner Zunge? Wer seinen Nächsten nichts Böses tut und seinen Nachbarn nicht schmäht? Wer den Verworfenen als verächtlich ansieht, aber die ehrt, die den Herrn fürchten? Wer, wenn er etwas zu seinem Schaden geschworen hat, es dennoch hält. Wer sein Geld nicht um Wucherzinsen gibt und keine Bestechung annimmt gegen den Unschuldigen. Wer dies tut, wird ewiglich nicht wanken. Das ist ein ganz einfacher, klarer Text, aber sehr, sehr herausfordernd für uns, auch heutzutage, sehr aktuell. Nun, die Psalmen sind das Gesangsbuch Israels. Wir wissen das. Es sind eigentlich Lieder, die wir hier vor uns haben, Gedichte. Aber diese Lieder und diese Gedichte sind gefüllt mit Theologie, also die Lehre über Gott. Aber diese Theologie sehen wir, wie sie sich in den Psalmen auswirkt, in den Erfahrungen der Menschen. Es ist sehr emotional eigentlich, was wir hier vor uns haben. Es sind Erfahrungen, Kämpfe, die die Psalmisten haben, mit den praktischen Aspekten des Glaubenslebens, wie es halt eben ist. Es ist eine Sammlung, zusammengestellt über einen Zeitraum von ungefähr 900 Jahren. Die Psalmen sprechen von echten Lebenssituationen, genau solche, wie du und ich jeden Tag erleben. Die Psalmen sind Lieder, geschrieben, um Gott damit anzubeten, Gebete der Autoren. Es ist eine faszinierende Mischung aus Emotionen, Elend oder auch Glauben und Vertrauen und Hoffnung. Und ein unverrückbares Vertrauen dann immer wieder auf den Gott, der seinem Bund treu bleibt. Unser Psalm 15 ist so angeordnet, dass er direkt nach Psalm 14 kommt in dieser Sammlung. Hier werden die charakteristischen Merkmale eines gottlosen Menschen porträtiert, im Psalm 14 und dann im Psalm 15 im Prinzip das Gegenteil, der gottesfürchtige Mensch. Nun, die Gelehrten nennen diese Gattung hier, dieses Psalms, eine nicht sprichwörtliche Weisheitslehre, weil es ist nicht wie die Sprüche aufgebaut, aber es ist doch Weisheitslehre. Es wird in Diskussionsstil präsentiert, da wird eine Frage gestellt und da werden Antworten gegeben. Man kann das eigentlich so fast wie so ein Selbstgespräch sehen, diesen Psalm. Und mit diesem Selbstgespräch, mit dem, dass er diese Frage stellt und die Antworten dazu gibt, lehrt er uns eine bestimmte Form von Weisheit. Und wenn jemand diese Weisheit anwendet, wird er in der Gegenwart Gottes sein dürfen. Geschichtlich gesehen geht der Psalm wohl auf die Aufrichtung eines Zeltes zurück, also der historische Hintergrund hier, welches auf dem Berg Zion errichtet wurde, als David die Bundeslade zurück nach Jerusalem brachte. Es war wohl ein vorübergehendes Zelt, deshalb wird hier von einem Zelt gesprochen, da die Stiftshütte in Samuels jungen Jahren lange Zeit erstmal noch in Silo war und da wurde die Bundeslade gestohlen und schließlich brachte dann David im zweiten Buch Samuel die Bundeslade nach Jerusalem. Und sie wurde dann in einem vorübergehenden Zelt aufgestellt. Und hier vermuten die Gelehrten, ist der historische Hintergrund von diesem Psalm
angesiedelt. Es ist, wie gesagt, ein weißer

0: Gebetspsalm, aber gleichzeitig ein Gebet. Gebete haben auch belehrende Wirkung. Manchmal, wenn ihr die Gebete des Paulus lest, zum Beispiel, da ist auch immer sehr viel Lehre drin. Ihr müsst euch vorstellen, wie wenn ihr euch neben David setzt und ihm zuhört, wie er betet und dadurch gleichzeitig auch belehrt werdet und Weisheit lernt. Wie soll ein echter Anbeter Jahwes aussehen? Wie soll er sein? Wie sieht er aus? Das ist das Thema dieses Textes. Nun lasst uns in unseren Text einsteigen heute. Der Psalm zerfällt eigentlich ganz natürlich in drei Teile. Seine zweifache Frage in Vers 1, eine fünffache Antwort in den Versen 2 bis 5a und schließlich die Schlussfolgerung am Ende von Vers 5. Also eine Frage, fünf Antworten und dann ganz am Ende von Vers 5 haben wir die Schlussfolgerung. Und diesem Muster werde ich jetzt einfach folgen und heute uns die Frage stellen, das ist Vers 1, die Frage, wer darf in Gottes Gegenwart wohnen? Es bedeutet so viel wie, wer darf eine Beziehung zu ihm haben? Wer hat eine Beziehung? Das ist ein Ist-Zustand, der hier beschrieben wird. Wir gehen gleich noch darauf ein. Woran sieht man, dass jemand ein echter Anbeter Gottes ist? Oder heute, in unserer heutigen Zeit, woran sieht man, dass jemand ein echter Nachfolger Jesu Christi ist? Und so fragt David hier im Psalm 15, Vers 1, Jahwe, wer darf weilen in deinem Zelt? Wer darf wohnen auf deinem heiligen Berg? Und diese Frage gibt den Ton an in diesem Psalm hier. Es ist eine zweifache Frage, die eigentlich als eine verstanden werden muss. Sie wird zweifach parallel gestellt, aber es ist eine Frage. Und das sehen wir, wenn wir die Verben vergleichen. Das erste hier ist weilen. Das bedeutet sich als Fremder an einem Ort aufhalten. Sozusagen ein Ausländer, der die Gastfreundlichkeit eines Landes bekommt und darauf angewiesen ist, dass er da wohnen darf. Und genauso sind wir ursprünglich unpassend gewesen für die Gegenwart Gottes, als Sünder getrennt von ihm und sind jetzt ihm nahegekommen, wenn wir Vergebung von unseren Sünden haben und an Jesus Christus glauben. Wir haben sozusagen unser Visa bekommen. Das ist die Sprache hier. Wir haben die Erlaubnis, uns Gott zu nahen. In Hebräer 10, 19 heißt es, da wir nun, ihr Brüder, Kraft des Blutes Jesu, Freimütigkeit haben zum Eingang in das Heiligtum. Das heißt, wenn wir Gläubige sind, dann haben wir diesen Zugang. Dann leben wir da in dieser Gegenwart Gottes. Wir dürfen mit dem Herrn eine echte Beziehung haben. Wir sprechen mit ihm, er spricht mit uns durch sein Wort. Wir sprechen mit ihm durch das Gebet. Das heißt, wir haben auch seine Führung, seinen Schutz und wir leben unter seiner Herrschaft nach seinen Geboten. Wie ein Fremder in einem anderen Land sich eigentlich den Gesetzen dieses Landes unterordnen sollte. Das Zelt hier ist der Ort, wo Jahwe im Alten Testament seine Gegenwart manifestierte. Hier eben dieses vorübergehende Zelt, was ich schon erwähnte. Und der zweite Ausdruck macht es noch deutlicher. Da heißt es der heilige Berg. Das ist der Berg Zion. Das ist der abgesonderte Berg, den Gott sich ausgesucht hat, um sein Heiligtum da hinzustellen im Alten Testament, im Alten Bund. Und das Wort wohnen hier auch nochmal parallel zu weilen. Also ihr seht, das ist ein und dieselbe Frage. Der generelle Gedanke ist einfach der. Wie sieht derjenige aus, der von Jahwe, von Gott, von dem allmächtigen Gott die Erlaubnis bekommen hat, in seiner Gegenwart zu sein, eine Beziehung mit ihm zu haben? Wen nimmt Gott an? Wer ist tüchtig? Wer ist passend? Wie muss diese Person sein? Wovon muss sie gekennzeichnet sein? Einmal mehr finden wir dieses uralte Prinzip. Gott interessiert sich für deinen Wandel. Ja, für deinen Wandel, dein tägliches. Ein und aus. Gehorsam ist besser als Schlachtopfer, heißt es in 1. Samuel 15, 22. Und ein Typ wie Nikodemus konnte das nicht verstehen. Weil der war religiös und dachte, ja, ich mache ja alles und ich gebe ja den Zehnten von allem Möglichen, aber hat nicht verstanden. Es geht um, und das hat Jesus oft wiederholt, es geht um Barmherzigkeit. Ihr verpasst das Wichtigste, ihr verpasst den Kern des Gesetzes, weil euch etwas Entscheidendes fehlt, die Wiedergeburt. Gott interessiert sich herzlich wellig für unser Äußeres, wenn wir nicht von innen erneuert sind. Und so ist es auch heute noch. Was zählt, ist dein Wandel, nicht dein äußerer Schein. Oh ja, wir können in die Kirche gehen, wir können nach außen so wunderbar aussehen. Und dann am Sonntag, das sind diese sogenannten U-Boot-Christen. Ja, die tauchen am Sonntag auf und dann tauchen sie wieder unter die ganze Woche. Und dann irgendwann mal tauchen sie dann wieder auf. Und niemand weiß, was sie eigentlich machen. Verstecktes Leben, nicht transparent. Wie wirkt sich das Christentum auf dein Privatleben aus? Das ist die Frage. Wie sieht es unter der Woche aus? Frönst du geheimen Sünden? Gelüstest du irgendwelchen Frauen hinterher? Lügst du? Betrügst du? Streitest mit deiner Frau? Schlägst deine Kinder? Beziehst Gelder, die dir nicht zustehen? Bist geizig, unbelehrbar, bitter, undankbar, was immer? Wir können die Liste ergänzen. Und dann kommen wir hierher am Sonntag und setzen unser Elmex-Lächeln auf und sind ganz fromm. Wollen wir nicht tun. Gott interessiert sich überhaupt nicht für eine fromme Show, meine Lieben. Er interessiert sich überhaupt nicht für eine fromme Show. Er schaut auf dein Herz, direkt hinein, auf deinen Wandel. Und er weiß ganz genau, was du in jeder Minute und jeder Sekunde letzte Woche getan hast. Das interessiert ihn. Na gut, sagst du jetzt, okay. Er interessiert sich nicht für meine äußere Show, sondern für... Aber was will er denn genau? Was will er denn genau? Nun, wie gesagt, wir gucken in den Psalm und schauen uns die Antworten an hier. Wer darf in Gottes Gegenwart wohnen, ist die Frage. Und jetzt kommt die fünffache Antwort. Erstens, jemand, der Integrität liebt. Integrität, das ist Vers 2a. Hier heißt es ganz einfach, wer in Unschuld wandelt und Gerechtigkeit übt. Nun, wer wandelt hier, ist ein Wort im Hebräischen, ein sogenanntes Partizip. Das ist ein verbales Adjektiv, das beschreibt eine Eigenschaft und gleichzeitig eine Tätigkeit. Das ist ein beständiges Muster im Leben dieses Menschen. Er ist wandelnd, müsste man übersetzen. Diese Person ist von einem andauernden Muster des Wandelns in Gerechtigkeit und Unschuld gekennzeichnet. Wandeln hier, dieses Wort, bedeutet dein täglicher Lebenswandel. Wohl dem, der nicht wandelt, im Rat der Gottlosen. Psalm 1. Also hier geht es nicht einfach darum, dass ihr irgendwo einen Spaziergang macht, sondern hier geht es darum, euer tägliches Verhalten. In Unschuld, Damim, ein Wort, welches mit makellosen Opfern in Verbindung steht im Alten Testament. Er lässt sich nichts zu Schulden kommen. Es ist ohne Anschuldigung. Man kann nichts gegen ihn vorbringen. Es ist tadellos, dieses Leben. Und er ist Gerechtigkeit praktizierend, wiederum ein Partizip. Er macht es beständig, dieses Gerechtigkeit übt hier in der Schlachter 2000. Er ist charakterisiert davon, das ist die Idee. Es ist ein beständiges Muster, er ist ein beständiger Praktizierer, er ist ein Tuer der Gerechtigkeit. Gerechtigkeit, ein typischer Begriff für das, was recht ist vor Gott im Alten Testament, Sedeck. Davon haben wir auch den Ausdruck Sadduzäer abgeleitet. Also die erste Antwort auf die Frage, wer darf in Gottes Gegenwart wohnen, ist also, wer von einem andauernden Muster der Gerechtigkeit, Aufrichtigkeit und Ehrlichkeit gekennzeichnet ist in seinem Leben. Jemand, der eben Integrität liebt. Denkt noch einmal über den Pastoren nach in London, in seinem Trolleybus. Er kämpfte mit sich selbst. Oh ja, er hatte Anfechtung. Aber er brachte es nicht übers Herz, unehrlich zu sein. Er stand auf und war ein Praktizierer der Gerechtigkeit. Es prägte ihn. Niemand hat ihn gewarnt, dass das ein Test ist. Er wusste das nicht. Aber er zeigte sich als echt. Er konnte einfach nicht anders. Sein Gewissen ließ ihn nicht los. Die Frage ist, wie sieht das bei dir aus, wenn du sündigst? Ich rede hier nicht von perfekter Gerechtigkeit. Und da werde ich noch darauf eingehen. Die Bibel spricht nie von Perfektion. Wir können nicht perfekt sein. Aber bist du jemand, der getrieben wird, gerecht zu leben, von sich aus, von innen? Wenn du alleine bist, auch dann hast du dieses Verlangen, gerecht zu leben. Wenn du versucht wirst, eben ähnlich wie unser Pastor hier in London, etwas zu verschweigen, etwas zuzudecken, etwas zu unterschlagen. Und selbst wenn du es getan hast, plagt dich dann Gewissen? Musst du es wieder in Ordnung bringen? Oder ist es einfach egal? Du hast gar keinen Grund dazu. Und wenn das der Fall ist, dann gibt es Sorge um die Echtheit deines Glaubens. 1. Johannes 3, Vers 9 macht deutlich, jeder, der aus Gott geboren ist, tut nicht Sünde. Und hier auch wieder, praktiziert nicht kontinuierlich Sünde. Das heißt nicht, dass er vollkommen ist. Das ist kein Mensch vollkommen. Aber es geht darum, dass der Mensch, der aus Gott geboren ist, nicht einfach in einem beständigen Muster von Sünde lebt und das irgendwie genießt und das einfach völlig egal ist, was er tut. Er kriegt es nicht übers Herz, weil sein innerer Mensch verändert wurde. Und deshalb müssen wir uns selber prüfen. Bitte beachtet Folgendes, ich muss es einfach nochmal betonen, dieser Psalm, Psalm 15, lehrt nicht die Errettung aus Werken. Ja? Aber was er demonstriert hier ist, dass bei der Heiligung in Gott geht es darum, jemand zu sein und nicht, dass wir uns versuchen, irgendwas zu erarbeiten oder etwas zu tun erstmal. Diese Werke, dieses Tun, das ist eine Konsequenz des Seins. Ihr müsst zuerst jemand sein und dann könnt ihr etwas tun. Nicht umgekehrt. Wir können nicht etwas tun, um jemand zu werden. Wir wissen, dass wir aus Gnade gerettet werden. Und das lehrt das ganze Alte Testament schon. Schon bei Abraham war es so. Bei Abraham heißt es, er wurde wie gerecht? Er glaubte Gott und es wurde ihm als Gerechtigkeit gerechnet. Es ist nicht der Weg zur Rettung, hier, der beschrieben wird. Es ist jemand, der bereits da ist, im Zelt als Fremdling wohnen darf in diesem Zelt. Und seine Identität ist die eines wahren Anbeters Gottes. Und deshalb kennzeichnen ihn all diese Dinge. Aber es ist für uns eine Hilfe, um uns selbst zu prüfen und zu sehen, wie sieht es bei mir eigentlich aus? Ich bekenne, Christ zu sein. Ich gehe da in diese Bibelgemeinde, ich höre mir diese Predigten an, aber wie sieht es bei mir eigentlich ganz praktisch aus im Alltag? Wirkt sich das irgendwie aus bei mir? Oder sieht man da gar nichts? Und deshalb möchte ich es einfach betonen, eine oberflächliche Betrachtung von Psalm 15 könnte uns vielleicht dazu bringen, zu denken, dieser Psalm lehrt ja Werksgerechtigkeit, aber das kann nicht sein aufgrund der Verbformen, wie ich das vorhin betont habe, diese Partizipien, die eben diese kontinuierliche, gewohnheitsmäßige Handlung ausdrücken und natürlich auch der Zusammenhang der ganzen Bibel, der ganzen Schrift, die uns deutlich macht, dass kein Mensch je durch Werke gerechtfertigt wurde. Das macht Paulus auch ganz deutlich im Neuen Testament. Der Punkt hier ist derselbe wie der, den Jesus gegenüber Nikodemus machte. Du musst von Neuem geboren sein. Und wenn du von Neuem geboren bist, dann wird sich das so in deinem Leben auswirken. Wie gesagt, du musst jemand sein, bevor du das tun kannst. Gott akzeptiert dich nur, wenn du eine neue Identität hast, wenn du eine Wiedergeburt erlebt hast. Und diese, meine Lieben, wird euch geschenkt durch den Glauben an Jesus Christus in der heutigen Zeit, im neuen Bund. Wenn ihr auf Christus vertraut, wenn ihr wirklich ganz und gar ihm euer Leben anvertraut, wenn ihr eure Sünden bekennt und Buße tut, das heißt, umkehren wollt vom Bösen, aufhören, das Böse zu tun, das Gute zu tun, dann werdet ihr wiedergeboren, sagt die Schrift. Von innen neu erschaffen, eine komplett neue Kreatur von innen heraus. Und dann wird sich das so auswirken in eurem Leben. Und wenn das nicht der Fall ist, dann stimmt etwas nicht mit dir. Und was ich hier sage, ist nicht böse gemeint, sondern was ich hier sage, ist ein ernster Aufruf, dass wir uns immer wieder selber prüfen. Weil das Schlimmste, was uns geschehen kann, das absolut Schlimmste, ist, dass wir unser ganzes Leben lang in die Gemeinde gehen und Christ spielen und am Ende doch zur Hölle fahren. Das ist das Schlimmste, was je geschehen kann. Betrüge dich nicht selbst. Prüfe dich selbst. Und hier ist eine Möglichkeit. Der Psalm 15 gibt uns die Möglichkeit, uns selbst zu prüfen. Es geht um Selbstprüfung. Wir wollen nicht Fruchtinspektoren sein, die rumgehen und schauen, oh, was hat der für Früchte und was hat, nee, das ist nicht die Idee hier. Es geht um mich. Ich schaue in den Spiegel. Ich schaue mich selbst an. Wer bin ich vor Gott? Und das soll jeder von uns tun. In Davids Vorstellung gibt es offenbar so etwas wie einen fleischlichen Christen nicht, der jahrelang immer in Sünde lebt und nie vorankommt in seinem Glaubensleben. Das gibt es nicht in der Bibel. David macht deutlich, dass niemand echte Gemeinschaft mit Gott haben kann und gleichzeitig einfach ein Leben in Sünde führt. Dann gehört er in die Psalm 14-Kategorie, nicht in die Psalm 15-Kategorie. Das ist eine Ohrfeige für alle die heute, die billige Gnade lernen. Du musst nur Jesus annehmen und dann ist alles okay. Kannst sie dann später zum Herrn machen, du musst ihm jetzt nicht nachfolgen, du musst nicht gehorsam sein, das gibt es nicht. Jesus hat das nie gesagt, dass wir ihn annehmen. Er hat gesagt, wir sollen Buße tun und ihm nachfolgen. Das heißt, das tun, was er tut. Er hat den Jüngern gesagt, wir sollen hinausgehen in alle Welt und was tun? Das Evangelium verkünden, aber dann sie zu lehren, alles zu halten, was ich geboten hatte, hat er gesagt. Das sind echte Jünger, das sind echte Anbeter. Also, die erste Antwort ist Integrität. Wer darf in Gottes Gegenwart wohnen? Jemand, der Integrität liebt. Zweitens, jemand, der ehrliches Reden liebt. Ehrliches Reden liebt. Und ihr merkt schon, ich sage hier immer wieder, wer liebt. Weil wenn ihr Gott, das ist die Motivation, die dahinter steckt. Die Motivation ist nicht wieder dieses religiöse, ich muss ja gehorsam sein. Nein, ihr liebt Gott und ihr wollt das tun. In eurem Innern gibt es diese Neigung, dass ihr sagt, ich will tun, was du sagst, Herr. Wenn du nämlich Gott liebst, dann liebst du sein Wort, dann liebst du seine Gebote, dann liebst du alles, was er sagt, was sein Wort lehrt. Und nämlich auch diese Eigenschaften, Integrität oder eben gerechte Rede. Wiederum, er redet, wörtlich, ist redend, kontinuierlich, charakterisiert sein Leben hier. Wahrheit, alles, was der Realität entspricht. Keine Täuschung, keine Halbwahrheiten, keine Übertreibungen, keine Untertreibungen, keine Lügen. Und das Wie von Herzen, heißt es hier in Vers 2. Die Wahrheit redet von Herzen. Das ist der Sitz, nicht nur der Gefühle, wie in der heutigen Gesellschaft, denken viele an Sentimentalität, sondern das ist der Sitz des inneren Menschen. Das ist euer Denken, euer Plan und euer Wille im hebräischen Denken. Und da, in diesem Herzen, dieses Menschen, gibt es keine Unwahrheit. Er plant nicht irgendwelche Verführungen oder Lügen oder Intrigen. Es ist der innere Mensch als Gesamtes, der hier auch wieder angesprochen wird. Und dann, wovon das Herz voll ist, davon redet der Mund, hat Jesus gesagt. Matthäus 12, das heißt, es kommt raus aus dir, was hier drin steckt. Und dann heißt es auch, nicht nur er redet nicht nur, was wahr ist, sondern er verleumdet auch niemanden. Wörtlich hier, wer keine Verleumdungen herumträgt auf seiner Zunge, Verleumdung hier ist eigentlich ein Verb, er verleumdet nicht auf seiner Zunge. Und das Verb hier ist ein Perfekt. Im Hebräischen gibt es der Perfekt, im Deutschen ein bisschen anders. Es ist keine Zeitform, sondern es ist eine Handlung, die als Ganzes angeschaut wird. Ich schaue die Handlung als Ganzes an. Und da ist keine Verleumdung zu sehen auf diese Zunge. Die ist nicht da. Abwesend. Komplett abwesend. Das ist die Idee. Und die Zunge ist natürlich das Mittel, mit dem die Verleumdung verbreitet werden würde. Wer darf also in Gottes Gegenwart wohnen? Jemand, der, ich habe es zusammengefasst, ehrliches Reden liebt. Einmal mehr denken wir an unseren Pastoren in London, wie er reagiert hat. Seine gerechte Haltung, sein gerechtes Herz führte zu was? Zu gerechtem Reden. Er ist aufgestanden und hat den Busfahrer angesprochen, hat die Wahrheit gesagt. Ich habe zu viel Geld hier. Nun, dein Reden, mein Reden, ist sozusagen ein geistlicher Thermometer. Ja, wir können unsere Geistlichkeit messen an unserem Reden. Jesus sagte, was in meinem Herzen ist, kommt durch meinen Mund heraus. Willst du wissen, wie reif du wirklich bist geistlich? Willst du das wissen? Dann nimm dich mal einen ganzen Tag mit einem Rekorder auf, MP3-Player. Und am Abend setzt du dich hin und hörst dir das mal alles an, was du da so sagst, den ganzen Tag über. Worüber sprichst du? Wie sprichst du? In welchem Ton sprichst du? Vor allem, wie sprichst du, wenn du denkst, niemand hört dich? Wie sprichst du über deinen Chef hinter seinem Rücken zum Beispiel? Gerade die Verleumdung ist da so eine Sache. Wenn sie sich hier bei uns in der Gemeinde breit macht, ist es eine sehr, sehr üble und gefährliche Sache. Deshalb prüfe dich selbst. Trägst du Verleumdung auf deiner Zunge herum? Redest du schlecht über andere hinter ihrem Rücken? Und oh, das können wir sehr fromm verpacken. Wir müssen da sehr vorsichtig sein, dass wir uns nicht selber verführen. Oh Bruder, ich habe ein Gebetsanliegen. Könntest du mal für diesen Bruder beten, der macht das und das und das und das und das? Verleumdung. Wir können Leute so in ein schlechtes Licht rücken. Weißt du eigentlich, warum Schwester so und so mich immer so komisch anguckt? Oder warum der mir nicht diese Aufgabe gibt? Warum darf der das jetzt machen? Da rücken wir Leute schon in ein schlechtes Licht. Weißt du, warum der sich immer so komisch kleidet am Sonntag? Schlechtes Licht auf jemanden können wir schon so machen, ganz einfach. Sehr, sehr vorsichtig müssen sein. Wenn ihr etwas habt gegen jemanden, dann geht zu der Person hin und spricht sie an unter vier Augen. Geht nicht zu irgendjemand anderem. Das ist sowas von wichtig, auch für uns heute. Konfrontiert die Person, aber passt auf, ist es wirklich eine Sünde oder ist es nur Präferenz, ist es nur Vorliebe? Wir müssen vorsichtig sein. Und bevor ich jemanden konfrontiere, muss ich mir immer überlegen, ob ich nicht doch einen dicken, fetten Balken im Auge habe, den ich erstmal selber rausnehmen muss. Also, gerechte Herzenshaltung, Integrität führt zu gerechtem Reden. Und drittens, nächste Merkmal hier, das wir finden von diesem wahren Anbeter, der in der Gegenwart Gottes lebt, ist jemand, der seinen Nächsten liebt. Jemand, der seinen Nächsten liebt. Vers 3b, hier heißt es, wer seinen Nächsten nichts Böses tut und seinen Nachbarn nicht schmäht. Und seinen Nächsten hier, das ist sein Freund, Kameraden, Kollegen, so könnte man das übersetzen. Nichts Böses, das ist einfach ein sehr genereller Begriff hier. Jegliche Art von Schmerz, verbal, jegliche Art von Schaden oder Leid, die man jemandem zufügen kann. Und dann hier wiederum tut oder antut. Diese Verneinung hier ist wieder absolut, wieder dieselbe Form. In keinster Weise würde er das tun. Person ist generell als jemand bekannt, der seinem Nächsten nichts tut, was ihm schaden könnte, was ihm wehtun könnte. Zum Beispiel auch sein Ruf. Ja, hier sehen wir schon die Überschneidung mit der Verleumdung. Und auch seinen Nachbarn nicht schmäht. Die Elberfelder 2003 übersetzt, dass keine Schmähung bringt oder keine Schmähung aufbringt gegen seinen Nächsten. Auf ihn bringen, wörtlich erheben, aufheben, ja, NASA. Dieses hebräische Verb kann ich hier immer gut wirken, wegen NASA, ja, wegen der National Aeronautics and Space Administration, ja, also die Raketen, die in die, das ist aufheben, ja, NASA. So, das ist, er hebt das auf und schmeißt es wie Dreck gegen jemanden, diese Schmähung, diesen Spott, diesen Hohn. So müsst ihr euch das vorstellen. Und dieser Gerechte, der hebt diesen Dreck schon nicht mal vom Boden auf, der denkt schon nicht dran, der macht sich schon gar nicht bereit, diese Schmähung gegen jemanden zu werfen. So ist seine Herzenshaltung. Und hier der Nächste, der ihm nahestehende, ist auch wieder ein ähnlicher Ausdruck wie der Nachbar, Kollege, Freund, wer immer um euch herum ist. Wie gesagt, der wahre Anbeter Gottes beginnt nicht mal damit. Er hebt diese Schmähung schon gar nicht vom Boden weg sozusagen, um sie jemanden anzuschmeißen. Diesen Hohn, diesen Spott, diese Stichelei, diese Verachtung, was immer es ist, dieses böse Wort. Einmal mehr. Denkt wieder an das Beispiel unseres Pastoren in London. Er hätte das Geld nehmen können, nach Hause gehen können und dann zu seiner Frau nach Hause kommen und lachen. Und ja, glaubst du nicht, was heute passiert ist, dieser Busfahrer. Er hat mir zu viel Wechselgeld rausgegeben. Und dann hätte sie vielleicht auch gelacht und schon wäre die Schmähung perfekt gewesen. Der Spott hat er nicht gemacht. Seht ihr, wie schnell das gehen kann? Seht ihr, wie schnell wir dabei sein können oder versucht sind, andere zu schmähen, zu verachten, auch nur den Gedanken zu haben oder den Wunsch, vielleicht auch sonst allerlei Böse zu wünschen? Wir mögen es vielleicht nicht immer tun, aber es kann sein, dass wir das wünschen. Im Straßenverkehr, ja, kann denn dieser nicht ein bisschen schneller fahren hier, beispielsweise? Was macht er denn wieder? Ja, dann sind wir schon dabei, böse Gedanken zu haben. Und hier müssen wir beten. Den Herrn anflehen, dass wir nicht so denken und uns auch prüfen. Wie oft kommt das vor? Ist das ein Muster in meinem Leben? Ist das etwas, das ich beständig tue? Ist das mein Lebensmuster? Dann stimmt das nicht mit mir. Das soll uns nicht kennzeichnen. Einmal mehr. Wer darf wohnen in der Gegenwart Gottes? Jemand, der Integrität liebt, jemand, der rechtes Reden liebt oder gerechtes Reden, seinen Nächsten liebt. Und jetzt natürlich auch viertens, jemand, der Gott liebt. Vers 4. Jemand, der Gott liebt. Hier heißt es, wer den Verworfenen als verächtlich ansieht, aber die er, die den Herrn fürchten, wer, wenn er etwas zu seinem Schaden geschworen hat, es dennoch hält. Hier geht es nicht mehr um die Beziehung zu den Mitmenschen, sondern hier geht es jetzt darum, um die Beziehung zum Herrn. Nun, der Satz hier, wer den Verworfenen als verächtlich ansieht, ist sehr schwierig im Hebräischen. Man müsste das so übersetzen, verachteter in seinen Augen ist verworfener. Hebräisch ist eine sehr klotzige Sprache. Das ist sehr relativ simpel, manchmal nur wenige Worte. Und deshalb ist es hier ein bisschen schwierig. Was die Bedeutung ist wohl am ehesten, dass der Verworfene, der Gottlose, in den Augen, aus seiner Sicht, wörtlich hier in den Augen des Gerechten, des Gottesfürchtigen, verachtet ist. Gut, jetzt stellt sich natürlich die Frage, was bedeutet das denn nun? Heißt es jetzt, dass wir herumgehen sollen und Ungläubige verachten? Schau dir mal an, was dieser dreckige Sünder da drüben tut. Ha! Sollen wir so rumgehen? Nee, guckt euch mal den parallelen Satz an. Hier heißt es, aber die ehrt, die den Herrn fürchten. Der Hauptgedanke hier ist eine generelle Einstellung gegenüber dem Bösen. Ich habe schon gesagt, es geht hier um die Beziehung zu Gott. Das seht ihr auch bei dem Schwur. Es geht darum, dass ich einen Schwur, ein Gelübde abgelegt habe vor Gott und mich dann trotzdem daran halte, obwohl ich mal eigentlich vielleicht sogar Schaden nehme dabei. Also diese Person hat eine Abneigung gegen alles Böse und eine generelle Liebe für alles Gute. Und man kann auch sagen, sie hasst, was Gott hasst und sie liebt, was Gott liebt. Das ist die Einstellung gegenüber Gott. Er liebt Gott und deshalb hasst er die Dinge, die Gott hasst. Das Böse, die Sünde. Er ehrt die Leute, die den Herrn fürchten. Er ist begeistert von ihrem Leben, von ihrem Vorbild. Aber von dem Leben und dem Vorbild von Gottlosen ist er nicht begeistert. Das verachtet er in dem Sinne, dass er das Abwerten sieht in seinen Augen in Bezug auf Gott. Versteht ihr das? Es ist nicht eine Abwertung des Menschen, dass ich sage, ich hasse diesen Menschen, sondern ich hasse die Lebensweise, die Philosophie, das Leitbild, das Lebensmotto, das hinter dieser Person steht. Das verachte ich. Das ist das, was Gott auch verachtet und hasst. Das ist die Einstellung eines gerechten Menschen. Wir hassen die Sünde. Und der letzte Satz spricht dann hier auch noch von Gelübden. Hier heißt es, wenn er etwas zu seinem Schaden geschworen hat und es dennoch hält. wörtlich, er schwört zum Schaden, aber ändert sich nicht. Er hat ein Gelübde getan und merkt jetzt vielleicht, dass es zum Beispiel finanziell für ihn einen Schaden bedeutet, ein Problem. Aber er ändert sich nicht, er bleibt treu. Auch wenn er dadurch vielleicht in Schwierigkeiten gerät. Wenn jemand zu schnell etwas verspricht, aber dann trotzdem seine Meinung nicht plötzlich ändert, könnten wir das heute anwenden. Hier geht es darum, dass diese Person ihr Wort einfach hält. Eine Person, die in Gottes Gegenwart wohnt, ist also jemand, der Gott selbst liebt, der ihm gehorcht, der auch dieselbe Einstellung hat wie Gott, nämlich gegenüber dem Bösen und dem Guten und ebenfalls liebt, was Gott liebt und hasst, was Gott hasst und auch ein Mann oder eine Frau ihres Wortes ist, Versprechungen macht, die sie dann auch halten wird. Selbst wenn es dir irgendwie schaden könnte, vielleicht finanziell, vielleicht, keine Ahnung, was die Situation sein könnte. Wie gesagt, unser britischer Pastor hat das ebenfalls gezeigt. Er hasste das Böse. Er wusste ganz genau, dass das, was er tun will, falsch ist. Er hat sich verpflichtet, als Pastor untadelig zu sein, nicht nach schändlichem Gewinn zu streben oder auch geldgierig zu sein, wie es in 1. Timotheus 3, die Verse 2 bis 3 heißt, die Qualifikation für einen Ältesten. Und er tat, was er gelobte, vor Gott zu erfüllen. Er war ein Mann seines Wortes und deshalb verhielt er sich auch ebenfalls so und verachtete das Böse in Gottes Augen und bezeugte von sich selbst, dass er gottesfürchtig war. Wiederum einmal mehr, wie sieht es in deinem Leben aus? Verachtest du das Böse? Ich meine hier die Einstellung unserer Kultur um uns herum, die das Böse verherrlicht heutzutage. Das fängt bei ganz einfachen Sachen an. Lachst du mit bei dreckigen Witzen auf der Arbeit? Oder ehrst du die, die Gott fürchten und dich ermahnen, damit aufzuhören, vielleicht dreckige Witze zu erzählen, je nachdem? Hältst du, was du versprichst? Bist du ein Mann oder eine Frau deines Wortes? Und wir haben vielleicht keine Gelübde mehr im Neuen Testament oder den Neuen Bund, das mag sein, aber die Geschichte von Hananias und Sapphira in Apostelgeschichte 5 macht deutlich, was Gott davon hält, wenn wir unser Versprechen brechen. Ihr wisst, was da geschehen ist. Die beiden haben zugesagt, dass sie einen Erlös von einem Verkauf der Gemeinde spenden würden. Sie kommen dann, geben dann aber nur den Teil ab. Aber eigentlich sagen sie, naja, das ist alles, was ich habe. Und Petrus sagt dann, du hast den Heiligen Geist belogen. Boom, tot. Und dann 3 Stunden später kommt die Frau, wahrscheinlich muss sie noch ihre Frisur richten und so, damit sie ihre fromme Show machen kann, und dann kommt sie rein, pum, tot. Das hält Gott von gebrochenen Versprechen. Er hat sich nicht geändert. Also einmal mehr, wer ist die Person, die in Gottes Gegenwart wohnen darf, der wirklich angenommen ist, der wirklich ein wahrer Christ ist, wahrer Gläubiger, wahrer Anbeter Gottes, jemand, der Integrität liebt, rechte Rede, seinen Nächsten und Gott selbst. Und schließlich, und das ist auch ein weiterer Test für unsere Frömmigkeit, das ist unser Geld. Das ist unser Geld. Jemand, ich habe es so betitelt, der Freigebigkeit liebt. Jemand, der Freigebigkeit liebt. Es ist nicht ein Mensch, der am Geld hängt. Wer seinem Geld nicht um Wucherzinsen gibt, Vers 5, und keine Bestechung annimmt gegen den Unschuldigen. Diese Person ist ganz einfach freigebig. Er hängt nicht am Geld, will auch nicht andere ausnutzen, um sich zu bereichern. Geld, wörtlich Silber, Münzen, die mit Silber überzogen wurden. Und Wucherzinsen oder Zinsen, die Grundhaltung im Gesetz Mose war es, zu leihen, um Bedürftigen zu helfen und nicht, um sich daran zu bereichern. Das könnt ihr in 2. Mose 22, die Verse 25 bis 27 nachlesen. Und er ist auch nicht käuflich. Er ist auch nicht bestechlich. Das heißt, er keine Bestechung annimmt gegen den Unschuldigen. Er wörtlich kein Geschenk gegen den Unschuldigen nimmt er nicht an. Er nimmt dieses Geschenk nicht an, das ihm gegeben wird, um zum Nachteil des Unschuldigen zu sprechen, vielleicht vor Gericht zum Beispiel. Man kann die Armen und Bedürftigen auf 2 Arten berauben, indem man ihnen Geld gibt und es aber mit Wucherzinsen zurückverlangt, oder indem man sich einfach bestechen lässt zum Nachteil von ihnen, weil sie können dir nicht so viel Geld geben wie die anderen, die dich gerade bestechen. Zum Beispiel vor Gericht, wie ich schon sagte, oder auch bei Freundschaften, dass wir nur mit den Freunden umgehen, die Geld haben, Einfluss haben, Macht haben. Wiederum wird hier eine absolute Verneinung beider Dinge betont. Hebräisch, das ist nicht da, das tut er nicht. Weder Geldgier noch Bestechlichkeit sind bei dieser Person auch nur im geringsten vorhanden. Und deshalb habe ich gesagt, positiv ausgedrückt, ist jemand, der die Freigebigkeit oder Freigebigkeit liebt. Freigebigkeit liebt. Einmal mehr, unser Paradebeispiel hier für heute, unser britischer Freund, war offenbar kein geldgieriger Mensch. Er gab dem Busfahrer das Geld zurück, das ihm zustand. Auch wenn er kämpfen musste mit sich selbst. Aber er beraubte den Busfahrer nicht. Der Busfahrer ist auch ein Mann, der wahrscheinlich seine Familie ernähren muss und davon abhängig ist, dass er auch Geld kriegt. Er nutzte ihn nicht aus. Nun, der wahre Christ, der wahre Anbeter Gottes, sollte eine Person sein, die von Freigebigkeit geprägt ist. Dies hat natürlich ganz verschiedene Aspekte in unserem Leben. Das kann man hier niemals alles ausbreiten. Er sollte kein Verlangen haben, reich zu werden. Das sollte nicht sein Lebensziel sein, reich zu sein. 1. Timotheus 6, die Verse 6 bis 10 machen das sehr deutlich. Es sollte eine genügsame Person sein, auch gemäß 1. Timotheus 6. Zufrieden mit dem, was Gott ihm als monatliches Gehalt gibt. Nicht immer mehr wollen oder denken, ich habe doch das Recht, mehr zu kriegen. All diese Gedanken, die unsere Gesellschaft auch heute so besessen ist davon. Jesus sagte deutlich, wo euer Schatz ist, da ist was? Euer Herz. Wo ist dein Schatz? Wir können nicht zwei Herren dienen, hat Jesus gesagt. Wir können nicht Gott dienen und dem Geld. Matthäus 6, 24. Und deshalb ist das Motto des Christen, reise leicht. Hab nicht so viel Ballast, dass du mit dir herumschleppst durch dein Leben. Denn die, welche reich werden wollen, fallen in Versuchung und Fallstricke und viele törichte, schädliche Begierden, welche die Menschen in Untergang und Verderben stürzen. 1. Timotheus 6, Vers 9, das ist deutlich. Und wiederum hier, wollen wir wissen, wie reif wir sind geistlich? Wie reif bist du? Wie reif bin ich? Dann schau dir mal deine Kontobewegungen an. Wofür gibst du Geld aus? Hier wird's ganz praktisch für mich. Für welche Zwecke gebe ich Geld aus? Ist es nur mein Vergnügen, meine Hobbys, meine Freizeit, mein Luxus, neue Klamotten, was auch immer? Oder sieht die Gemeinde zum Beispiel auch was von meinem Einkommen? Und nur so nebenbei gemerkt, dein Einkommen ist alles, was du bekommst. Auch Sozialgelder beispielsweise. Der Staat deine Miete bezahlt, dann ist es auch Einkommen. Andere müssen die Miete selber bezahlen von ihrem Einkommen. Es geht uns allen gleich. Wir sind keine Ausnahme, wir sind kein Sonderfall. Aber die Frage ist, in meinem Herzen, bin ich freigebig? Oder hänge ich eben so ein bisschen an diesem, ja, ich will das haben, ich möchte das haben? Aber das macht uns unsere Gesellschaft vor heute. Du musst all diese Dinge haben, um glücklich zu sein, sonst bist du nicht glücklich. Ich habe schon Leute sagen hören, nächstes Jahr werde ich nicht mehr so viel verdienen, kann ich wohl auch nicht mehr so viel spenden. Das ist ein falsches Denken. Gibt es wirklich nichts anderes, was man kürzen könnte? Irgendein Luxus, den man sich vielleicht leistet, den man verzichten könnte? Muss es immer gleich die Mission sein oder die Gemeinde? Teste dich selbst, prüfe dich selbst. Wie sieht es aus mit meiner Freigebigkeit? Wie sieht es bei mir aus? Das ist der letzte Test hier. Nun, was ist die Schlussfolgerung? Was ist die Schlussfolgerung des Ganzen? David gibt sie uns ganz am Ende von Vers 5. Guckt euch das an. Hier heißt es, wer dies tut, wird ewiglich nicht wanken. Eigentlich ganz einfach hier, wer dies tut, wiederum nicht, wer dies und dies ist alles, was wir jetzt gesehen haben, alles, was dem vorausgegangen ist und zusammen, all diese Dinge, all diese Eigenschaften, wer dies tut, nicht nur bekennt, seht ihr das, wer dies tut, wer dies beständig praktiziert, andauernd als eine Charakteristikum seines Lebens, wer dies tut, diese Dinge, Integrität, rechte Rede, seinen Nächsten und Gott lieben und freigebig sein, wird nicht wanken, wörtlich nicht stolpern in Ewigkeit. Nun, die Idee hier ist, dass wir nicht zu Fall kommen. Die Idee hier ist Stabilität und Festigkeit, die hier im Blickfeld ist. In Sprüche 10,30 heißt es auch, der Gerechte wird in Ewigkeit nicht wanken. Wo verstanden? Der Gerechte. Seht ihr das? Der Gerechte wird in Ewigkeit nicht wanken. Nun, bedeutet das nun, dass eine Person, die all diese Dinge tut, bewahrt bleibt vor Krankheit, vor Bedrängnis, vor Problemen? Natürlich nicht. Wenn wir die Psalmen lesen, dann sehen wir, die Psalmisten selber hatten wirklich sehr, sehr viele Schwierigkeiten, wie sie geraten sind und zu Gott geschrien haben um Hilfe. Das kann es wohl nicht sein. Aber dennoch ist die Rede hier von einer Stabilität in deinem Leben, eine Konstante in deinem Leben, die dir niemand wegnehmen kann. Das ist deine Beziehung zu Gott. Und wir wissen natürlich jetzt auch heute, und das sehen wir auch immer wieder in der Bibel, dass diese Beziehung zum Herrn zu der ultimativen oder vor der ultimativen Zerstörung und zum ultimativen Heil führen wird. Das ewige Leben. Es geht nicht um das Leben hier. Das verstehen wir. Der neutestamentliche Gläubige weiß, dass sein Endziel oder das Endziel der Ungläubigen die ewige Verdammnis ist und sein Endziel ist der Himmel. Offenbarung 20, Vers 15. Und wenn ihr aber eine Person seid, die geprägt ist von Integrität, von rechter Rede, Liebe zu Gott und dem Nächsten wie auch Freigebigkeit, dann seid ihr echt. Damit sieht man, dass dein Bekenntnis mit deinem Leben übereinstimmt. Dass du sagst, ich bin ein Christ, ich glaube an Christus, ich habe mein ganzes Vertrauen auf Christus gesetzt, dass er meine Sünden vergibt. Er alleine, niemand, ich kann mir durch Werke den Weg in den Himmel nicht verdienen. Das geht nicht. Ich vertraue auf ihn. Und jetzt werde ich von innen wiedergeboren. Ich bekomme den Heiligen Geist. Und der Heilige Geist wirkt in mir und bewirkt, dass ich ein solcher Mensch werde. Das ist eine Veränderung von innen nach außen. Und die Dinge, die man sehen kann, ist dann eben Integrität, rechte Leben, Liebe zu Gott, zum Nächsten und Freigebigkeit und natürlich viele Dinge mehr, die jetzt hier nicht aufgeführt sind. Dann habt ihr Hoffnung. Dann habt ihr Hoffnung. Wenn das der Fall ist, wenn du dich so siehst, wenn du dich prüfst und dabei so hinauskommst und sagst, ich sehe das in meinem Leben, ich bin nicht perfekt, ich weiß, niemand ist perfekt, wie gesagt, das habe ich betont, aber ich sehe das als ein Charakteristikum in meinem Leben, dass ich ehrlich bin, in meinem Reden ehrlich bin, in meinem Handeln, wenn wirklich meine Nächsten liebe, ihm Gutes tue, das Gute bedacht bin für den Nächsten, Gott liebe, ihm gehorsam bin, freigebig bin, anderen helfe, nicht geldgierig. Dann darfst du getrost sein, du bist ein Kind Gottes. Epheser 5, Vers 8 sagt, denn ihr wart einst Finsternis. Jetzt aber seid ihr Licht in dem Herrn. Wandelt als Kinder des Lichts. Amen.
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Mai. Was wird das Ende derer sein, die dem Evangelium Gottes nicht gehorchen? Das sind Worte aus 1. Petrus 4, Vers 17. Gehorsam. Gehorsam ist in unserer Gesellschaft nicht mehr beliebt. Zu häufig ist im Verlauf der Geschichte Missbrauch damit getrieben worden. Politische und weltanschauliche Kräfte haben Gehorsam beansprucht und in einer Weise für ihre Ziele eingesetzt, dass sich die Menschen am Ende betrogen sahen. Insofern ist die heutige Autoritätskrise verständlich. Gehorsam zu leisten ist uns oft unbequem. Niemand stellt gern seinen eigenen Willen zurück und tut, was ein anderer sagt. Deshalb nehmen wir die Gefahr des Missbrauchs auch manchmal ganz gern zum Vorwand für die fehlende Bereitschaft, uns unterzuordnen. Doch ob in der Familie, an der Arbeitsstelle, in der Wirtschaft oder im öffentlichen Leben, ohne eine gewisse Ordnung von Befugnissen und Pflichten ist ein Zusammenleben nicht möglich. Deshalb muss heute die Forderung nach der nötigen Unterordnung häufig durch Begründungen und Diskussionen plausibel gemacht und gleichsam gut verpackt werden. Ob das immer gut ist, wird die Zukunft zeigen. Doch da ist einer, der absoluten Gehorsam verlangen muss und von seiner Autorität niemals etwas preisgeben kann. Doppelpunkt. Der allmächtige Gott. Mit ihm lässt sich nicht verhandeln und diskutieren. Vor seinem Richterstuhl wird jeder Mund verstummen. Aber er ist ein gnädiger Gott und voller Liebe. Er will nicht, dass irgendwelche verloren gehen. Und deshalb gebietet er jetzt den Menschen, dass sie alle überall Buße tun sollen. So steht es in 2. Petrus 3, Vers 9. Wer dem Evangelium Gottes gehorcht und an den Erlöser Jesus Christus glaubt, erhält die himmlische Herrlichkeit als Geschenk. Wer dem Evangelium nicht gehorcht, für den bleibt das ewige Gericht. Das sagt die Bibel, Gottes Wort, ganz klar. Gehorsam gegenüber Gott rettet ihr Leben.

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1: Uns fällt es leicht, anderen die Schuld für unsere Sünde zuzuschieben.
2: Nach 23 Jahren aktiver Gemeindearbeit war ich völlig ausgebrannt. Mein Mann versuchte mir zu helfen, aber ich war überzeugt, dass es ihm eigentlich egal war. Ich dachte, wenn er anders wäre, würde auch ich anders sein. Und dann wäre auch unsere Ehe anders.
1: Buße ist ein Schlüssel zur Erweckung. Ob wir wirklich bußfertig sind, erkennen wir unter anderem daran, dass wir aufhören, anderen wegen unserer Sünde Vorwürfe zu machen.
2: Als Gott anfing, an meinem Herzen zu arbeiten, begann ich den sündigen Stolz in mir zu sehen. Ich hörte auf, meinen Mann für meinen Zustand verantwortlich zu machen. Und Gott rettete mich aus Jahren der Bitterkeit.
1: Hast du volle Verantwortung für deine Taten übernommen? Oder beschuldigst du andere, wenn du ehrlich zu dir bist? Bist du bereit, Gott darum zu bitten, jegliche Sünde in deinem Leben aufzudecken? Dann reagiere darauf mit Buße, statt mit Vorwürfen. Buße ist der erste Schritt bei der Suche nach Gott.
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13. Mai. Isai aber zeugte David, den König. David aber zeugte Salomo von der Frau des Uria. Matthäus Kapitel 1, Vers 6. Eine Andacht von Markus Majonika. Familiengeschichten. Es gibt die netten Familiengeschichten, die man gern erzählt. Etwa der Irrtum meines Großvaters, der stundenlang an der Isar stromabwärts wanderte, in der falschen Annahme, er befände sich auf einem Rundwanderweg, der ihn sicher an den Parkplatz am Ausgangspunkt seiner Wanderung bringen würde, und der herbe Schrecken, als er verstand, dass er den ganzen langen Hinweg wieder würde zurückwandern müssen. Aber es gibt auch Episoden in der Familienhistorie, die man lieber verschweigt. Etwa der unrühmliche Urahn, der Schuld auf sich geladen hat. Damit schmückt sich keiner gern, das bleibt lieber im Dunkeln. Umso erstaunlicher finde ich es, dass der menschliche Stammbaum des Sohnes Gottes, Jesus Christus, sehr offen mit den Fehlern seiner Vorfahren umgeht. Der Tagesvers berichtet, dass der berühmte König David ein Kind mit der Frau eines anderen zeugte, nämlich des Uria. Die dahinterstehende Geschichte ist schlimm. David beobachtet die hübsche Frau seines Nachbarn, Bathseba, beim Baden, bricht die Ehe mit ihr und zeugt ein erstes Kind, das später stirbt. Um dies zu verbergen, lässt er Uria ermorden. Nach dessen Tod heiratet er Bathseba, und aus dieser Ehe entsteht Salomo, der sprichwörtlich weise König. Aber mit dem Hinweis darauf, dass Bathseba ursprünglich die Frau des Uria war, steht die Erinnerung an dieses dunkle Kapitel im Leben Davids jedem Leser deutlich vor Augen. Dies zeigt, dass die Bibel einerseits sehr offen menschliche Fehler auch der größten Helden beim Namen nennt und keine geschönten Sagen erzählt. Zum anderen wird deutlich, dass der Sohn Gottes in eine moralisch verderbte Welt hineingeboren wurde, in der selbst die scheinbaren Vorbilder Vergebung und Rettung benötigen. Frage: Welche Gedanken haben Sie im Blick auf Ihre Ahnentafel? Tipp: Die Bibel schildert den Menschen offen und ehrlich. Bibellese: 2. Samuel Kapitel 11, Verse 1 bis 27. Und es geschah bei der Wiederkehr des Jahres zur Zeit, wenn die Könige ins Feld ausziehen, da sandte David Joab und seine Knechte mit ihm und ganz Israel aus. Und sie verheerten das Land der Söhne Ammon und belagerten Rabba. David aber blieb in Jerusalem. Und es geschah zur Abendzeit, dass David von seinem Lager aufstand und sich auf dem Dach des Königshauses erging. Da sah er vom Dach aus eine Frau baden. Die Frau aber war von sehr schönem Aussehen. Und David sandte hin und erkundigte sich nach der Frau. Und man sagte, ist das nicht Bathseba, die Tochter Eliams, die Frau Urias des Hethiters? Da sandte David Boten hin und ließ sie holen. Und sie kam zu ihm, und er lag bei ihr. Sie hatte sich aber gerade gereinigt von ihrer Unreinheit, und sie kehrte in ihr Haus zurück. Und die Frau wurde schwanger, und sie sandte hin und berichtete es David und sagte, ich bin schwanger. Da sandte David zu Joab, schick mir Uria, den Hethiter, und Joab schickte Uria zu David. Und Uria kam zu ihm, und David fragte nach dem Wohlergehen Joabs und nach dem Wohlergehen des Volkes und nach der Kriegslage. Und David sagte zu Uria, geh in dein Haus hinab und wasche deine Füße. Und als Uria aus dem Haus des Königs ging, kam ein Geschenk des Königs hinter ihm her. Uria aber legte sich am Eingang des Königshauses nieder bei allen Knechten seines Herrn und ging nicht in sein Haus hinab. Und man berichtete es David. Uria ist nicht in sein Haus hinabgegangen. Da sagte David zu Uria, bist du nicht von der Reise gekommen? Warum bist du nicht in dein Haus hinabgegangen? Uria aber sagte zu David, die Lade und Israel und Juda wohnen in Zelten. Und mein Herr selbst, Joab, und die Knechte meines Herrn lagern auf freiem Feld, und da sollte ich in mein Haus hineingehen, um zu essen und zu trinken und bei meiner Frau zu liegen? So wahr du lebst und deine Seele lebt, wenn ich das tue. Da sagte David zu Uria, bleib auch heute noch hier. Morgen werde ich dich dann entlassen. So blieb Uria an diesem Tag und am folgenden in Jerusalem. Und David lud ihn ein, und er aß und trank vor ihm, und er machte ihn betrunken. Und am Abend ging er hinaus, um sich auf sein Lager bei den Knechten seines Herrn hinzulegen, aber in sein Haus ging er nicht hinab.
Und es geschah am nächsten Morgen, da schrieb David einen Brief an Joab und sandte ihn durch Uria. Und er schrieb in dem Brief Folgendes: Stellt Uria dahin, wo die Kampffront am härtesten ist, und zieht euch hinter ihm zurück, dass er getroffen wird und stirbt. Und es geschah, als Joab die Stadt ständig beobachtete, setzte er Uria an der Stelle ein, von der er erkannt hatte, dass dort kriegstüchtige Männer waren. Als nun die Männer der Stadt auszogen und gegen Joab kämpften, fielen einige vom Volk, von den Knechten Davids. Dabei starb auch Uria der Hethiter. Da sandte Joab hin und berichtete David alle Ereignisse des Kampfes. Und er befahl dem Boten und sagte: Wenn du damit fertig bist, alle Ereignisse des Kampfes dem König zu melden, und wenn dann der Zorn des Königs aufsteigt und er zu dir sagt: Warum seid ihr so nah an die Stadt herangerückt, um zu kämpfen? Habt ihr nicht erkannt, dass sie von der Mauer herabschießen würden? Wer hat den Abimelech, den Sohn Jerubeschets, erschlagen? Warf nicht eine Frau den oberen Mühlstein von der Mauer auf ihn herab, dass er in Thebez starb? Wozu seid ihr so nah an die Mauer herangerückt? Dann sollst du sagen: Auch dein Knecht Uria der Hethiter ist tot. Und der Bote ging hin, und er kam und berichtete David alles, was Joab ihm aufgetragen hatte. Und der Bote sagte zu David: Da die Männer uns überlegen waren, zogen sie gegen uns aufs freie Feld heraus, wir aber blieben an ihnen bis zum Eingang des Tores. Da schossen die Schützen von der Mauer herab auf deine Knechte, und es starben einige von den Knechten des Königs, und auch dein Knecht Uria, der Hethiter, ist tot. Da sagte David zu dem Boten: So sollst du zu Joab sagen: Lass diese Sache nicht so schlimm sein in deinen Augen, denn das Schwert frisst bald so, führe deinen Kampf gegen die Stadt entschlossen fort und reiße sie nieder, so ermutige ihn. Und als Urias Frau hörte, dass Uria ihr Mann tot war, hielt sie die Totenklage um ihren Gatten. Als aber die Trauerzeit vorüber war, sandte David hin und nahm sie in sein Haus auf, und sie wurde seine Frau und gebar ihm einen Sohn. In den Augen des Herrn aber war die Sache böse, die David getan hatte.

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sah er nicht, wie freundlich der Himmel über ihn und wie schön die Natur um ihn herum war. Er gestattete seinen Augen nicht, nach oben zu blicken, sondern stets in den Schmutz und Staub dieser Erde nach weiteren Geldstücken zu suchen. Und als er eines Tages starb, da starb er als ein reicher Mann, aber er kannte diese Erde nur als einen schmutzigen Weg, von dem er im günstigsten Fall ein Geldstück aufheben konnte. Was für eine Tragik im Leben eines Menschen, der so an dem Leben vorbei gelebt hat. Und damit dir und mir das heute nicht passiert und wir uns um die falschen Dinge drehen, hat Jesus einst seinen Jüngern erklärt, welche Einstellungen sie zum Reichtum haben sollen. Und das, was Jesus damals seinen Jüngern erklärte, das gilt uns, seinen Jüngern, heute noch. Und darum wollen wir uns dem widmen, was Jesus darüber zu sagen hat. Heute Morgen will ich fortfahren mit unserer Predigtreihe aus dem Markus-Evangelium und mit euch gemeinsam über Markus Kapitel 10, die Verse 23 bis 27 sprechen. Vor ein paar Wochen hatten wir uns ja schon den reichen Mann angeschaut, der einmal zu Jesus gekommen ist und ihm die Frage gestellt hatte, was müsse er denn tun, um ewiges Leben erben zu können? Und dabei stieß der Mann auf drei Hindernisse und unser Predigtthema lautete damals, drei Aber auf dem Weg in das ewige Leben. Wir hatten gesehen, dass erstens die Gutheit Gottes im Weg steht für einen Sünder, um gerettet zu werden. Zweitens haben wir gesehen, dass die Gutheit des Menschen ein großes Hindernis ist, damit er sich vor Gott beugt. Und das führte schließlich zum dritten Hindernis bei diesem Mann. Er ging traurig davon, denn er hatte viele Güter. Er war nicht bereit, den Worten Jesu Glauben zu schenken, alles zu verkaufen und es den Armen zu geben und ihm zu folgen. Seine vielen Güter, sie hielten ihn von der Nachfolge und vom Glauben an Jesus fern. Die vielen Güter, die ein Mensch sich sammelt, sie sind ein großes Hindernis auf dem Weg in das ewige Leben. Und weil das so wichtig ist, dass wir Menschen das verstehen und dass auch die Nachfolger von Jesus das verstehen, nimmt Jesus sich noch einmal Zeit, um über Reichtum aus den Augen Gottes zu reden. Unser Predigtthema heute lautet 4 Aber auf dem Weg in das Reich Gottes. Und das Ziel der Predigt ist es, neu darüber nachzudenken, wie Reichtum ein Hindernis ist in Bezug auf das Reich Gottes und wie wir die Überzeugung gewinnen können, die wir von Gott her haben sollen in Bezug auf Hab und Gut. Wenn ich den Text gleich lese, dann achte doch mal, wenn du deine Bibel dabei hast, auf das kleine Wörtchen Aber, denn das gliedert bereits für uns unsere Predigt. Ich lese aus Markus Kapitel 10, ab Vers 23. Da blickte Jesus umher und sprach zu seinen Jüngern, wie schwer werden die Reichen in das Reich Gottes eingehen? Die Jünger aber erstaunten über seine Worte. Da begann Jesus wiederum und sprach zu ihnen, Kinder, wie schwer ist es für die, welche ihr Vertrauen auf Reichtum setzen, in das Reich Gottes hineinzukommen? Es ist leichter, dass ein Kamel durch das Nadelöhr geht, als dass ein Reicher in das Reich Gottes hineinkommt. Sie aber entsetzten sich sehr und sprachen untereinander, wer kann dann überhaupt gerettet werden? Jesus aber blickte sie an und sprach, bei den Menschen ist es unmöglich, aber nicht bei Gott, denn bei Gott sind alle Dinge möglich. Erstens das Aber des Erstaunens, zweitens das Aber des Entsetzens, drittens das Aber der menschlichen Unmöglichkeit und viertens das Aber der göttlichen Möglichkeit. Wir beginnen bei erstens das Aber des Erstaunens. Die Jünger hatten gerade erlebt, wie Jesus einen reichen Mann angeschaut hat und ihn sogar liebgewonnen hat. Doch der Reiche, der wissen wollte,

was er tun könne, um ewiges Leben zu erben. Er ging traurig von Jesus fort, weil er eben reich gewesen ist. Er war nicht bereit, seinen Reichtum aufzugeben. Und bevor Jesus noch einmal über das Thema Reichtum spricht, nimmt er sich die Zeit, um umherzublicken. Als ob er mit seinem Blick nach Menschen suchen würde, die reich sind. Ist da wohl noch ein Reicher, der gerne in das ewige Leben eingehen möchte? Manchmal sind ganze Volksmengen zu Jesus gekommen, von weit her, nur um ihn sehen oder reden zu hören. Selten war dort ein reicher Mann darunter. Nicht, dass es sie nicht gegeben hätte in den Nachfolger Jesu, nur waren sie sehr selten gewesen. Und dann erklärt Jesus, dass Reiche es sehr schwer haben, in das Reich Gottes einzugehen. Und diese Aussage von Jesus, sie führte zum Erstaunen seiner Nachfolger. Und um zu verstehen, warum die Jünger so erstaunt reagiert haben auf Jesus, müssen wir ein wenig verstehen, wie sie gedacht haben und in welcher Kultur sie aufgewachsen sind. Die Jünger, sie blicken zurück auf eine lange Zeit des Alten Testamentes. Sie sehen einen Abraham, einen Isaak, einen Jakob, die alle sehr reich geworden sind. Und ihr Reichtum stammte offensichtlich aus ihrer guten Beziehung zu Gott. Dann hörten sie in ihren Synagogen jeden Sabbat die Pharisäer und Schriftgelehrten gerade über die Stellen predigen, die davon sprachen, dass Gott gehorsam segnet und dass Gott mit Wohlstand segnet. Und es gibt im Gesetz und in den Propheten auch ganz viele Verheißungen Gottes, wo er verspricht, dass er sein Volk segnen wird. Und in den Sprüchen Salomos, da ist es der Gerechte, der auch fleißig ist und der letztendlich Wohlstand und Reichtum erlangt. Wenn es also irgendeine Gruppe von Menschen gibt, auf dem das Wohlgefallen Gottes ruht, dann, so glaubten sie, sind es die Reichen. Doch nun sagt Jesus etwas, was ihre bisherige Sicht komplett auf den Kopf stellt. Es heißt, sie erstaunten, und Elberfelder übersetzt an dieser Stelle, sie erschraken. Und man könnte das Wort auch übersetzen mit entgeistern. Bereits in Markus Kapitel 1, Vers 27, da erstaunten die Volksmengen über die Rede von Jesus, weil in seinen Worten etwas von der nahegekommenen Heiligkeit Gottes zu spüren war. Die Menschen erkannten in der Art und Weise, wie Jesus geredet hat, dass da eine Vollmacht, eine Heiligkeit ist, die plötzlich in ihr Leben hineinspricht. Und so war es auch hier. Bei den reichen Mann hatten die Worte Jesu Traurigkeit hervorgerufen, bei den Jüngern also ein staunendes Erschrecken. Was ist denn so schwer für einen reichen Mann in Bezug auf das Reich Gottes? Ich denke, es ist so schwer für einen Reichen, in das Reich Gottes zu kommen, weil der Reichtum, den er besitzt, ihm eine Art Bequemlichkeit schenkt, die er einfach nicht loslassen möchte. Wenn für das Irdische gesorgt ist, dann vergisst die Seele sehr gern ihren Schöpfer und genießt einfach das Leben. Und wer Überfluss genießt, der hat es sehr schwer, seinen Geist auf Dinge zu richten, die im Himmel sind. Wer Überfluss genießt, der hat es sehr schwer, seinen Geist auf Dinge zu richten, die im Himmel sind. Das Reich Gottes, es ist auf dieser Erde noch ein immaterielles Reich und dessen Werte nicht in Wohlstand und Besitz und Reichtum und Essen und Trinken bestehen, sondern in den unsichtbaren Dingen, die durch den Heiligen Geist gewirkt werden. Und darum schrieb Paulus später an die Römer, denn das Reich Gottes ist nicht Essen und Trinken, sondern Gerechtigkeit und Frieden und Freude im Heiligen Geist. Römer Kapitel 14, Vers 17. Markus, der ja ein sehr knappes Evangelium geschrieben hat und der sehr ganz schnell die Geschichte erzählt, er nimmt sich die Zeit, die Reaktion der Jünger nachzuzeichnen. Und ich denke, er macht das sehr bewusst, damit wir als seine Leser ebenfalls eine Reaktion auf die Worte Jesu haben.
würde es dich erstaunen, dass Wohlstand, den Gott dir persönlich zusteht, nicht gleichbedeutend ist, dass Gott dich segnet und dass er Wohlgefallen hat mit deinen Ausgaben? Wann hast du das letzte Mal mit Gott über Geld gesprochen oder Gott gefragt, wofür du es ausgeben sollst? Würde es dich erstaunen, wenn Gott heute zu dir sprechen würde über die Art und Weise, wie du mit Geld umgehst? Lass uns sehen, wie die Geschichte weitergeht und die Worte Jesu noch eine stärkere Reaktion bei seinen Jüngern auslöst. Zweitens, das Aber des Entsetzens. Vers 24b bis 26, da begann Jesus wiederum und sprach zu ihnen: Kinder, wie schwer ist es für die, welche ihr Vertrauen auf Reichtum setzen, in das Reich Gottes hineinzukommen? Es ist leichter, dass ein Kamel durch das Nadelöhr geht, als dass ein Reicher in das Reich Gottes hineinkommt. Sie aber entsetzten sich sehr und sprachen untereinander: Wer kann dann überhaupt errettet werden? Hier ist das erste und das einzige Mal im Markus-Evangelium, dass Jesus seine Jünger Kinder nennt. Und das ist sehr interessant, weil es wie eine Klammer wirkt. Bevor nämlich der reiche Mann zu Jesus kam, da kamen echte, wirkliche kleine Kinder zu Jesus. Und Jesus sagte: Wer nicht das Reich Gottes empfängt wie ein Kind, der kann da gar nicht hineinkommen. Ein Kind, es kann mit Geld nicht viel anfangen. Es interessiert sich nicht für Geld und es braucht kein Geld. Ein Kind vertraut seinen Eltern, dass sie ihm alles geben und alles kaufen, was es braucht. Es hat blindes Vertrauen und Zutrauen zu den Eltern. Vertrauen ist auch hier der springende Punkt, den Jesus macht, wenn er noch einmal seine erste Aussage wiederholt und präziser auf das Vertrauen in Reichtum zu sprechen kommt. Für einen Reichen ist es deswegen so schwer, ins Reich Gottes zu kommen, weil er im Reichtum seine Sicherheit findet. Ein Reicher und generell wir Menschen möchten von niemandem abhängig sein. Wir wollen autark sein, selbstbestimmt sein mit dem, wie wir mit unserer Zeit umgehen, aber auch mit unserem Geld. Wir möchten niemanden um Geld bitten oder um sonstige Dinge. Und ein Reicher, der möchte auch nicht von anderen Menschen abhängig sein und damit auch nicht von Gott. Und deswegen fällt es einem Reichen auch so schwer, Gott zu vertrauen. Glauben und Vertrauen sind ja sehr eng miteinander verwandt. Und ein Reicher ist nicht jemand, der kein Vertrauen oder kein Glauben hat, sondern ein Reicher ist jemand, der sein Vertrauen in Reichtum setzt. Und wie schwer es ist, das Objekt des Glaubens auszutauschen, zeigt Jesus, indem er eine Hyperbel benutzt, also einen übertriebenen Vergleich, damit die Wahrheit, die er sagen möchte, umso deutlicher zu hören ist. Es ist leichter, dass ein Kamel durch ein Nadelöhr geht, als dass ein Reich in das Reich Gottes geht. Ein Kamel war das größte Landtier, das Menschen in Israel gekannt haben. Und ein Nadelöhr die kleinste Öffnung, die sie kennen. Was den Kontrast sofort für alle verständlich gemacht hat. Wir benutzen in Deutschland ja auch verschiedene Sprichwörter oder Allegorien. Und wir benutzen aber nicht das Kamel, sondern wir benutzen den Elefanten im Porzellanladen. Es ist ein Ding der Unmöglichkeit, dass der Laden unbeschadet bleibt, wenn ein Elefant darin ist. Und für uns Menschen ist das klar, wenn jemand so spricht, der Elefant im Porzellanladen, meint er ein Ding der Unmöglichkeit. Und das war damals den Menschen in Israel auch sofort bewusst. Wenn Jesus sagt, ein Kamel passt nicht durch ein Nadelöhr. Und diese Aussage, sie schlug bei den Jüngern ein wie eine Bombe. Sie entsetzten sich sehr. Wenn es nicht einmal die Menschen schaffen, die offensichtlich das Gesetz halten und von Gott mit materiellen Gütern gesegnet sind, was für eine Chance haben dann so armselige Jünger
wie sie es waren. Sie sind deshalb auf einmal so entsetzt darüber, weil ihr eigenes Heil auf dem Spiel stand. Eigentlich träumten sie ja regelmäßig davon, die ersten Plätze im Reich Gottes einzunehmen. Doch jetzt ist die schmale Pforte so schmal wie ein Nadelöhr. Und da fragen sie sich zu Recht, wer kann es dann überhaupt schaffen? Im Jahr 2002, da hielt Paul Washer, ein amerikanischer Prediger, auf einer Jugendkonferenz eine Predigt, die unter dem Begriff Shocking Message bekannt wurde. Sie hat heute auf YouTube über 4 Millionen Aufrufe. Und in dieser Predigt, da hielt er der amerikanischen christlichen Jugend einen Spiegel vor über ihren oberflächlichen Glauben, der mittlerweile so wenig mit dem wahren Evangelium zu tun hat. Und viele, sie waren wirklich entsetzt darüber, aber es brachte auch viele Menschen zum Nachdenken über den Glauben an Gott und sie taten Buße. Und hier an dieser Stelle, da spricht Jesus bereits mit seinen Jüngern auch über eine shocking message, eine schockierende Botschaft, wenn er über den Umgang mit Geld spricht. Wir Menschen, wir gleichen oft diesen Mann vom Anfang, der beständig in dem Staub dieser Welt nach ein wenig Glück, nach ein wenig Erfolg, nach ein paar Schnäppchen, nach ein paar neuen Dingen Ausschau hält und die wir uns von diesen Dingen irgendwie Zufriedenheit und Glück erhoffen. Wir sind immer auf der Suche nach mehr. Und doch ist es gerade Geldliebe und Habsucht, die ein sehr großes Hindernis sind für uns alle auf dem Weg zum Reich Gottes. Wer sich immer mehr anhäuft, der schwebt in der Gefahr, in der Liebe und im Vertrauen zu Gott zu erkalten. Hast du Gott schon einmal deine Habsucht bekannt? Hast du Gott einmal gesagt, wie habsüchtig dein eigenes Herz ist? Für gewöhnlich tun wir Menschen das nicht, weil wir Habsucht irgendwie gar nicht als eine Sünde verstehen oder erkennen. Aber vielleicht möchte Gott heute mit dir einmal über dein Herz und deine Beziehung zur Habsucht sprechen. Könntest du die Wahrheit über dein Herz ertragen, über das falsche Vertrauen, das du in anderen Dingen legst, außer von Gott? Kommen wir zum dritten Aber, denn das ist das, wohin Jesus seine Jünger führen möchte. Drittens, das Aber der menschlichen Unmöglichkeit. Vers 27a. Jesus antwortet auf die Frage der Jünger, wer kann dann überhaupt errettet werden? Jesus aber blickte sie an und sprach, bei den Menschen ist es unmöglich. Jesus aber. Statt die Aussage, die er gerade getätigt hat, zu relativieren, die Jünger zu beruhigen oder ein menschliches Hintertürchen zu öffnen, bleibt Jesus bei seiner Aussage. Aber Jesus erblickt nicht mehr umher. Jetzt blickt er seine Jünger direkt an. Jetzt aber sind sie im Fokus. Als ob er bereits mit seinem Blick sagen wollte, bei euch Menschen ist es unmöglich. Oder als ob er mit seinem Blick sagen wollte, ihr, meine Jünger, ihr seid keine reichen Menschen, aber auch keine, die es von sich aus geschafft haben, in das Reich Gottes zu kommen. Als einmal Nikodemus bei Nacht zu Jesus kam und ihn fragte, wie ein Mensch denn von Neuem geboren werden kann, da sagte Jesus nicht, pass mal auf, Nikodemus, in ein paar Jahren sterbe ich, du bekehrst dich, als Antwort bekommst du die Wiedergeburt. Im Gegenteil, Jesus sagte zu Nikodemus, der Wind weht, wo er will, und du hörst sein Sausen, aber du weißt nicht, woher er kommt und wohin er geht. So ist jeder, der aus dem Geist geboren ist. Mit anderen Worten, Nikodemus, menschlich gesehen, kannst du nichts tun, um gerettet zu werden. Es ist nicht in deiner Hand. Der reiche Jüngling hätte anhand des Gesetzes erkennen müssen, dass er nicht in der Lage ist, das heilige Gesetz Gottes zu halten. Aber spätestens als Jesus ihn an dem Punkt hatte, wo er alles verkaufen sollte,
Da kam er zu dem Punkt, das kann ich nicht. Die Anforderung Gottes ist zu hoch für mich. Und genau das ist es, was uns Menschen so schwer ist, beizubringen. Von Natur aus sind wir so überzeugt davon, dass wir gut genug sind. Aber Gott, er muss uns an den Punkt führen, wo wir vor ihm kapitulieren. Manche Menschen, sie kommen irgendwann in eine Lebenskrise hinein. Manche verlieren ihren Job, manche Haus und Hof, manche ihren Ehepartner, andere werden krank. Bei manchen stürzt all das ein, was sie sich über Jahre aufgebaut haben. An dem Tiefpunkt unseres Lebens, da sind wir manchmal bereit, endlich Gott reden zu lassen. An dem Tiefpunkt unseres Lebens, da will Gott uns ganz persönlich anschauen, uns begegnen, dort, wo wir Menschen vor ihm kapitulieren. Denn am Tiefpunkt unseres Lebens, da wartet das Aber Gottes. Viertens, das Aber der göttlichen Möglichkeiten. Bei den Menschen ist es unmöglich, aber nicht bei Gott. Denn bei Gott sind alle Dinge möglich. Bevor die Jünger nun auf dem Weg in das Reich Gottes in völlige Verzweiflung stürzen, kommt ein göttliches Aber. Aber nicht bei Gott. Bei Gott, da müssen wir Menschen nicht verzweifeln. Im Gegensatz zu uns Menschen ist Gott nämlich nicht begrenzt. Was sollte der Allmächtige nicht vermögen? Was sollte er, der Ewige, der Vollkommene, der seit Ewigkeiten existiert, der den ganzen Himmel, die ganze Erde und alles, was darin ist, geschaffen hat, was sollte ihm unmöglich sein? Er, der alles weiß, der alles kennt, der auch dein Herz sieht und all die Dinge, die du nicht verstehen kannst, all die Probleme, all die Hindernisse, Gott sieht es. Und bei ihm sind alle Dinge möglich. Nicht nur ein Kamel durch ein Nadelöhr zu ziehen. Gott vermag, einen Menschen, einen Sünder, für immer zu erretten. Gott vermag, einen Menschen wie dich zu erretten. Und warum tut Gott so etwas? Warum will Gott das tun? Damit seine Gnade umso größer leuchtet. Der Apostel Paulus, er bezeichnete sich einmal als den schlimmsten aller Sünder, aber er sagte, Gott hat ihn gerettet, damit die Gnade Gottes umso größer leuchtet. Gott konnte den direkten Mörder seines Sohnes bereits am Kreuz vergeben und nach dem Pfingstfest waren es sie, die allerersten Menschen von allen, die die Botschaft der Vergebung und der Liebe Gottes hören durften. Wo immer ein Mensch also gerettet wird, dann statuiert Gott einen Beweis seiner Kraft und wirkt das, was einem Menschen selbst unmöglich ist. Das ist unser großer und faszinierender Gott, der bei vielen von uns schon ins Leben hineingesprochen hat und der uns retten möchte vor dem bösen Menschen in uns selbst, vor unserem bösen, habsüchtigen Herzen. Eine Frage, die sich mir aufgedrängt hat beim Betrachten dieses Abschnittes und vielleicht hast du die auch gehabt, ist, wenn es jedem Menschen unmöglich ist, gerettet zu werden von sich aus und es allein an Gott liegt, warum ist es dann für reiche Menschen schwerer als für arme Menschen? Warum hat Jesus das nochmal abgestuft, wenn sowieso kein Mensch von sich aus gerettet werden kann? Ich habe dazu eine Antwort gefunden in den Schriften von Paulus, der uns das Evangelium von Jesus für Heidenchristen erklärt und der uns das Geheimnis Gottes, das sich in dieser Stelle verbirgt, wie folgt erklärt in 1. Korinther Kapitel 1,
Die Verse 25 bis 31 beschreiben das, was wir an dieser Stelle hier in den Worten Jesu finden und was das für uns als Heidenchristen heute noch für eine Wahrheit ist. Dort schreibt der Apostel Paulus: Denn das Törichte Gottes ist weiser als die Menschen und das Schwache Gottes ist stärker als die Menschen. Seht doch eure Berufung an, ihr Brüder. Wir erinnern uns, am Anfang hat Jesus umhergeblickt, dann hat er seine Jünger direkt angeblickt. Und hier sagt der Apostel Paulus: Jetzt schaut euch untereinander an, eure Berufung, Brüder. Wer ist denn da neben dir auf der Bank? Wen hat denn Gott errettet? Ehemals arme Bauern und ihre Nachkommen. Da ist kein Bürgermeister, da ist kein Millionär, da ist kein Porsche-Fahrer. Das sind arme und unbedeutende Menschen, aber die hat sich Gott erwählt. Da sind nicht viele Weise nach dem Fleisch, nicht viele Mächtige, nicht viele Vornehme, sondern das Törichte der Welt hat Gott erwählt, um die Weisen zuschande zu machen. Und das Schwache der Welt hat Gott erwählt, um das Starke zuschanden zu machen. Und das Unedle der Welt und das Verachtete hat Gott erwählt, und das, was nichts ist, damit er zunichte mache, was etwas ist, damit sich vor ihm kein Fleisch rühme. Durch ihn aber seid ihr in Christus Jesus, der uns von Gott gemacht worden ist, zur Weisheit, zur Gerechtigkeit, zur Heiligung und zur Erlösung, damit es geschehe, wie geschrieben steht: Wer sich rühmen will, der rühme sich des Herrn. Letztendlich tut Gott alles zu seiner eigenen Ehre, soli deo gloria. Und in Bezug auf die Erlösung, da vernichtet Gott das Hochmütige, sich Selbstgefällige, das Stolze, das seine Hoffnung auf Reichtum setzt. In seiner Gnade aber erwählt Gott vor allem das Unedle, das Verachtete, das, was sich nicht rühmen kann. Aber damit die Möglichkeit Gottes noch umso größer aufleuchtet und er zeigen möchte, dass er auch reiche Menschen retten kann, rettet Gott auch ein paar und nur ein paar von den Weisen und von den Mächtigen. Zum Schluss lasst uns noch einen Schritt zurücktreten, noch einmal über den Kern der Lektion nachdenken, die Jesus hier seinen Jüngern mitteilt. Wir haben vier Aber betrachtet auf dem Weg in das Reich Gottes. Es führte uns als erstes zum Erstaunen, dass Wohlstand, den Gott Menschen gewährt, nicht automatisch bedeutet, dass sein Wohlgefallen auf einem Menschen ruht. Als zweites führt es uns zum Entsetzen darüber, dass es reiche Menschen am schwersten haben, bis hin zur Unmöglichkeit, um in das Reich Gottes hineinzukommen, aber auch, dass es unmöglich ist für jeden anderen Menschen. Drittens, was menschlich unmöglich ist, das ist viertens bei Gott möglich. Ja, was hat uns Gott damit heute in unser Leben zu sagen? Was bedeutet diese Wahrheit Gottes für uns heute? Vielleicht hängst du auch am Wohlstand und vielleicht meinst du, dass Gott dir das Geld, was du bekommst, jeden Monat nur für dich ausgeben kannst. Vielleicht ist es deine Habsucht, die ein großes Hindernis ist, dass du nicht den nächsten Schritt in das Reich Gottes tun kannst. Dann wäre heute die Zeit, Gott einmal zu bekennen und mit Gott einmal über deine Finanzen zu reden. Oder bitte Gott, dir doch einmal zu zeigen, was deine Hindernisse sind, was dich daran hindert, den nächsten Schritt im Reich Gottes zu tun. Vielleicht sind das falsche Glaubensüberzeugungen, die erneuert werden müssen. Oder vielleicht verlässt du dich darauf, dass du schon lange im Glauben bist und dass du durch deinen Gehorsam, deinen Dienst dir vor Gott etwas verdient hast. Dann erkenne doch von den Worten Jesu her, dass dem nicht so ist. Aber vielleicht bist du auch eine arme Witwe, eine Hausfrau, ein Jugendlicher, der eh nicht viel Geld besitzt und du denkst, damit habe ich kein Problem. Dann ist das gut, wenn du kein Problem mit Habsucht hast. Dann danke Gott doch heute einfach dafür,
dass er dich erwählt hat, dass er dich gerettet hat. Soli Deo Gloria. Ich möchte schließen und die Predigt abrunden mit einer Geschichte eines armen Steinklopfers, zu dem eines Tages ein sehr reicher Gutsherr kam und der triumphierend vor ihm erklärte: Soweit man hier sehen kann, ist alles mein. Das ganze Wiesental, die Ecke an der Halde, der große Wald da hinten, ein schön abgerundetes Ganzes. Da wies der Steinklopfer zum Himmel empor und fragte: Ist der auch dein? Darauf wagte der Großgrundbesitzer keine Antwort. Aber der ist mein, sagte glücklich der Arme. Und in der folgenden Nacht, da träumte dem Gutsherrn, dass der reichste Mann des Dorfes sterben wird. Und als er aufwachte, erschrak er, denn der reichste Mann, das war doch er selbst. Das konnte doch nur er selber sein. Aber da bekam er die Nachricht, dass der arme Steinklopfer in dieser Nacht selig eingeschlafen ist. Bist du auf dem Weg zum Reichtum, zum Wohlstand, oder bist du auf dem Weg in das Reich Gottes?

Es ist 13 Uhr und 42 Minuten. 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

Versagen gibt es eine zweite Chance. Ich möchte mit Ihnen heute darüber nachdenken, kann man noch einmal neu beginnen? Und ich möchte Ihnen einen Weg zeigen, dass man neu beginnen kann, und zwar nicht so, dass man dann schon nach kurzer Zeit wieder im alten Fahrwasser ist. Ich meine, das kennen wir wahrscheinlich alle auch. Man beginnt was Neues, eine zweite Chance, und schon nach wenigen Tagen oder Wochen ist alles wieder beim Alten. Ein deutscher Psychiater sagte vor Jahren, wir reden heute viel von der Umweltverschmutzung. Wer aber redet von der Innenweltverschmutzung? Und er meinte damit vom Groll und von den Aggressionen, vom Neid, von der Eifersucht, von den sexuellen Perversionen und vielem mehr. Wer redet von der Innenweltverschmutzung? Ein deutscher Fernsehjournalist schrieb vor einigen Jahren einen Artikel und darin schrieb er unter anderem Folgendes. Das ganze Gerede von einer besseren Lebensqualität ist im Grunde genommen ein leeres Gerede. Und dann hat er einige Dinge aufgezeichnet, die wir verändern müssten, damit wir Lebensqualität bekommen. Unter anderem hat er gesagt, wir müssten etwas weniger unnützes Zeugs kaufen. Wir müssen etwas rücksichtsvoller Auto fahren, wir müssen etwas weniger essen und trinken und dann folgte noch eine ganze Liste, die wir verändern müssten. Und dann schließt er diesen Artikel mit einem bemerkenswerten Satz. Er schreibt nämlich, aber dazu, damit das geschehen würde, müsste erst der neue Mensch geboren werden. Ich weiß nicht, ob Sie das wissen, aber der neue Mensch beschäftigt heute manche Gemüter. Es gibt einige Wissenschaftler, nicht viele, aber immerhin einige, die sagen, durch die Genmanipulation, vielleicht durch das Klonen oder dadurch, dass man Mensch und Maschine irgendwie zusammenbringt, werden wir in einigen Jahren oder Jahrzehnten den Supermenschen geschaffen haben. Die Frage stellt sich dann nur noch, handelt es sich wirklich um einen Menschen oder nicht eher um einen Roboter? Ich weiß nicht, ob Sie im Bandrup die Hare Krishna-Bewegung kennen. Meine Frau und ich, wir waren vor vielen Jahren in Zürich am Zürichseeufer und haben so eine Gruppe dieser Hare Krishna-Anhänger gesehen mit ihren traurigen, ausgemergelten Gesichtern. Wir haben ihnen so eine Viertelstunde lang zugeschaut und sie haben in der Viertelstunde immer das Gleiche gesungen, nämlich Hare Krishna, Hare Krishna, Hare Krishna. Wissen Sie, warum sie das tun? Sie gehen vom philosophischen Ansatz aus, dass in ihrer Brust ein göttlicher Funke ist und sie hoffen, dass sie diesen göttlichen Funken durch das Hare Krishna, das ist übrigens die höchste hinduistische Gottheit, entfachen können. Deutsche Topmanager ließen sich vor Jahren zwischen Edelsärgen auspeitschen und als man sie gefragt hat, warum sie so einen Unsinn tun würden, gaben sie zur Antwort, wir spüren, dass wir eine spirituelle Wiedergeburt nötig haben. Also die Menschen, die viel erreicht hatten, die einflussreich waren, die viel Geld hatten, spürten im tiefsten Innern, irgendetwas fehlt uns. Und sie haben das so formuliert, sie haben gesagt, wir brauchen eine spirituelle Wiedergeburt. Nun, wenn ich mit Ihnen zu tun gehabt hätte, dann hätte ich gesagt, hören Sie doch auf mit diesem Unsinn. Sie brauchen sich nicht weiter mit Peitschen bearbeiten lassen, denn einer ließ sich für uns auspeitschen. Einer ist sogar für uns ans Kreuz gegangen, nämlich Jesus. Und wenn Sie einmal den Mut haben, diesem Jesus Ihr Leben vorbehaltlos auszuliefern, dann werden Sie neue Lebensqualität bekommen. Sie werden ein neues Leben bekommen. Sie werden eine neue Geburt erleben oder eine Wiedergeburt, wie das Jesus einmal formuliert hat. Ich möchte heute Abend zu Beginn einmal einen Brief vorlesen von einem griechischen Redner mit dem Namen Aristides. Aristides lebte in Korinth oder in Athen. Er wohnt oder lebte zur ersten Zeit der Christen. Ob er ein Christ war oder nicht, weiß ich nicht ganz sicher. Aber er beobachtete die damaligen Christen und dann schrieb er einen Brief an den römischen Kaiser und in diesem Brief hat er einfach die Christen beschrieben. Die junge Mannschaft möchte ich bitten, stört euch nicht, es ist ein bisschen eine altmodische, blumige Sprache. Aber bitte, der Brief ist auch 2000 Jahre alt, also es geht um den Inhalt. Er schreibt Folgendes. Die Christen kennen Gott.
und vertrauen ihm. Sie vergeben denen, die sie unterdrücken, und machen sie zu ihren Freunden. Sie tun ihren Feinden Gutes. Ihre Frauen sind rein und ihre Töchter sittsam. Ihre Männer gehen keine unrechtmäßigen Ehen ein und enthalten sich aller Unreinheit. Sie lieben einander. Sie helfen den Witwen. Sie nehmen einen Fremden auf und freuen sich über ihn wie über einen wirklichen Bruder. Jeden Morgen und zu jeder Stunde loben sie Gott für seine Güte. Aber sie reden nicht öffentlich von ihren guten Taten, sondern sie nehmen sich in Acht, dass sie von niemandem bemerkt werden. Und dann schließt Aristides diesen Brief mit folgenden zwei Sätzen. Er schreibt, sie sind in der Tat ein neues Volk. Es ist etwas Göttliches an ihnen. Meine Freunde, wenn ich diesen Brief lese, denke ich immer, was würde Aristides heute schreiben, wenn er die Christen in der Schweiz oder in Deutschland beobachten würde? Oder die Christen in Barntrupp? Oder wenn er die Christen in ihren beiden Kirchen beobachten würde? Wie würde er sie beschreiben? Könnte er auch sagen, sie sind in der Tat ein neues Volk, es ist etwas Göttliches an ihnen. So sah das Leben der ersten Christen aus. Und meine Freunde, so sieht das Leben von Menschen aus, die eine geistliche Wiedergeburt erlebt haben. Bevor ich Ihnen jetzt zeige, wie man eine Wiedergeburt erlebt, muss ich noch etwas einschieben. Wenn Jesus von Wiedergeburt redet, versteht er darunter nicht die sogenannte Taufwiedergeburt. Und er versteht darunter auch nicht die Reinkarnation. Sie werden gleich sehen, er versteht darunter etwas ganz anderes. Und das möchte ich Ihnen jetzt erklären anhand des Textes. In diesem Text kommt ein sympathischer Intellektueller, ein Theologe mit dem Namen Nikodemus zu Jesus. Nikodemus hatte schon viel von Jesus gehört. Sie müssen wissen, Jesus war damals die Sensation im Land. Und ich kann mir vorstellen, wie Menschen zu Nikodemus gegangen sind und gesagt haben, Nikodemus, da ist ein Mann aus Nazareth, der ist wirklich die Wucht. Weißt du, wenn der predigt, dann redet er so spannend, dass die Leute dabei das Essen und Trinken vergessen. Dieser Jesus tut Wunder. Er heilt Kranke, er hat leprakranke Menschen gesund gemacht. Er hat sogar Menschen, die tot waren, ins Leben zurückgeholt. Und Nikodemus, du wirst es nicht glauben, er ist sogar Herr über die Naturgewalten. Du weißt ja, der See Genezareth ist ein ganz unberechenbarer See. Und irgendwann einmal sind seine Jünger in einen schrecklichen Sturm hineingekommen. Sie wussten nicht mehr ein noch aus. Zum Glück lag Jesus im Boot. Sind sie zu ihm gegangen, haben ihn wachgerüttelt, haben gesagt, Jesus, wir gehen unter. Und Jesus stand auf, gebot dem Sturm still.

Haben Sie den Satz verstanden? Na, ist schon ein bisschen kompliziert, nicht wahr? Aber so reden manchmal die Theologen. Ich meine, die meisten von uns wären wahrscheinlich zu Jesus gekommen und hätten gesagt, guten Abend, und dann wären wir zum Anliegen übergegangen. Aber Nikodemus wollte eine hochinteressante theologische Diskussion mit Jesus führen. Und dann geschieht etwas Überraschendes. Bevor es zu dieser Diskussion kommt, unterbricht ihn Jesus. Und er sagt, Nikodemus, ich sag dir etwas. Wenn jemand nicht von neuem geboren ist, kann er das Reich Gottes nicht erben. Dieser Satz ist für Jesus so wichtig, dass er ihn noch mehrmals im Gespräch wiederholt. Er sagt, du musst von neuem geboren werden. Ihr müsst von neuem geboren werden. Das hat auch uns heute etwas zu sagen. Wissen Sie, bei Jesus geht es nicht zuerst um Kirchen- oder Freikirchenmitgliedschaft. Bei Jesus geht es nicht zuerst um soziales oder um kirchliches oder freikirchliches Engagement. Ich bin ganz sicher, Jesus würde heute manchen Jungscharleiter und manchen Jugendgruppenleiter lieb anschauen, aber er würde ihm sagen, du musst von neuem geboren werden. Sie wehren sich jetzt vielleicht und sagen, Moment mal, ich bete. Ich lese sogar hin und wieder die Bibel. Ich glaube, ich höre gerne geistliche Musik von Bach. Wunderbar. Aber ich sage Ihnen, Jesus würde heute manchen Kirchenmusiker lieb anschauen, wirklich lieb. Aber würde ihm sagen, du musst von Neuem geboren werden. Vielleicht sitzt jemand hier, der sagt, ich studiere Theologie. Ich kenne mich aus in den alten Sprachen, ich verstehe etwas von Exegese, ich predige selber. Ich sage Ihnen, Jesus würde heute manchen Pastor und manchen Pfarrer und manchen Priester lieb anschauen, wirklich lieb. Also wissen Sie, also lieber geht schon gar nicht mehr. Aber er würde ihm sagen, du musst von neuem geboren werden. Sie können Theologie studieren und nicht von neuem geboren sein. Sie können Sonntag für Sonntag in die Kirche oder Freikirche laufen und nicht von neuem geboren sein. Sie können das Glaubensbekenntnis fehlerfrei aufsagen, das Vaterunser fehlerfrei beten. Sie können alle frommen Floskeln perfekt sagen und Sie können total fromm aussehen und nicht von neuem geboren sein. Ihr müsst von neuem geboren sein, darum geht es heute Abend. Und dann begründet das Jesus, warum das so ist. Er sagt nämlich, was vom Fleisch geboren ist, das ist Fleisch. Und darum müssen wir von Neuem geboren sein. Es ist also ein ziemlich schwieriger Satz, nicht wahr? Was vom Fleisch geboren ist, das ist Fleisch. Was meint Jesus damit? Schauen Sie sich mal die Kinder an. Und Sie wissen in vielen Fällen, wer die Eltern sind, nicht wahr? Unser Enyan war ein kleiner Möpf, vielleicht gerade so 2 Jahre alt. Sie konnte kaum mit der Nase über die Tischplatte sehen. Da sah sie etwas, was sie unbedingt haben wollte. Und dann ruft dieses kleine Geschöpf, mi, mi, mi. Verstehen Sie, was sie damit sagen wollte? Das will ich haben. Nun, wir haben uns natürlich gefreut über die Energie unseres kleinen Schätzchens. Aber gleichzeitig muss ich denken, die Enyan trifft doch den Nagel auf den Kopf. Das ist doch unser Problem. Der Ehemann ruft mi, mi, mi. Die Ehefrau ruft mi, mi, mi. Und die Tassen und Teller fliegen durch die Gegend. In einer solchen Veranstaltung habe ich ein Interview mit einem Ehepaar. Die haben gesagt, bei uns sind die Tassen und Teller wirklich geflogen. Was vom Fleisch geboren ist, das ist Fleisch. Weil wir alle Vollblutsegoisten sind, bringen wir immer nur Egoisten zur Welt. Ich glaube, ich muss den Eltern nichts beweisen. Das haben wir den Kindern nie beigebracht. Als meine Kinder 13 waren, bin ich nicht zu ihnen hingegangen und habe gesagt, du hör mal, ich muss dir jetzt einmal ganz genau erklären, wie man egoistisch ist. Also das macht man so und so und so, damit du gut durchs Leben kommst. Nein, das können sie einfach. Was vom Fleisch geboren ist, das ist Fleisch. Und ich kann mich gut erinnern, als unsere Kinder noch klein waren, da konnten sie ganz schön jähzornig sein. Sie können sich vorstellen, als Eltern schämt man sich da natürlich manchmal, aber oft muss ich denken, das ist doch kein Wunder, dass die so sind. Schauen Sie sich mal Ihren Vater an. Eines meiner Kinder, ich sage Ihnen jetzt nicht welches, aber wenn das wütend war, lief es ins Zimmer, wumm, die Türe zu, spielte beleidigte Leberwurst und ich musste manchmal denken, das ist doch kein Wunder,

dass das Kind so ist. Schauen Sie sich mal seine Eltern an. Ich habe mal einen netten Spruch gehört. Ich weiß, die Russlanddeutschen mögen ja Verse und Gedichte. Ich habe auch eins. Und sie dürfen nur ein ganz klein wenig wütend sein, weil ich es jetzt zitiere. Ich habe es aber nicht erfunden, aber ich finde es treffend. Wie der Acker, so die Rübchen. Wie der Vater, so die Bübchen. Wie die Mutter, so die Töchter. Oder immer etwas schlechter. Jawohl. Und jetzt wird's wieder gleich ganz, ganz ernst. Hören Sie gut zu. Die Bibel sagt das deswegen mit einer solchen Deutlichkeit, dass wir gar nicht erst versuchen, uns aus eigener Kraft zu verändern. Das packen wir nämlich in vielen Fällen nicht. Natürlich, die Kleinigkeiten können wir verändern, aber so die handfesten Dinge, die können wir in vielen Fällen nicht verändern. Und der Fleisch versteht die Bibel den Egoismus, die Selbstsucht, die Herrschsucht. Schauen Sie mal in die Kirchen hinein. Solange alles sich um mich dreht, ist alles in Ordnung. Aber wehe, wenn es mal nicht um mich geht, dann spiele ich beleidigte Leberwurst. Und der Fleisch versteht die Bibel, die Ichsucht, die Klatschsucht, die Eifersucht, die Unehrlichkeit, die Heuchelei. Soll ich Ihnen sagen, in unserem Freikirchen wird geheuchelt, dass sich die weiß ich was biegen. Wir wissen ganz genau, wie wir leben sollten und tun's aber nicht. Und wir tun, wie wenn alles in Ordnung wäre. Meine Freunde, wenn Gott Sie in diesen Tagen angesprochen hat und Sie wussten, es ist eine Kurskorrektur in Ihrem Leben dran und Sie haben es nicht gemacht, weil Sie sich irgendwie nicht bloßstellen wollten, ist das Heuchelei. Neid und vieles mehr. Was vom Fleisch geboren ist, das ist Fleisch. Ich habe Ihnen heute Abend etwas mitgebracht und das zeige ich Ihnen jetzt, nämlich zwei Rosen. Die eine ist echt und die andere ist unecht. Und jetzt bitte ich Sie einfach, aber nicht hier vorne, nur die Kinder, die dürfen mitmachen, aber sonst erst so, ich würde sagen, von der Mitte nach hinten. Na, hier vorne ist es ein bisschen zu einfach. Und bitte nur die Männer. Die Frauen sollten es wissen. Also, die Kinder dürfen alle. Welche dieser beiden Rosen ist echt und welche ist unecht? Welche ist echt? Machen Sie mal ein Zeichen. Welche ist echt? Mal mit dem Fingern zeigen, welche ist echt? Da hinten auch. Welche ist echt? Ah, hier vorne, sagen Sie die, dort hinten. Wer sagt, die ist echt? Die ist unecht. Und die ist echt, ihr habt natürlich recht. Aber Sie müssen zugeben, auch die unechte Rose ist hübsch. Man kann sie fast verwechseln. Es gibt unechte Rosen und es gibt echte Rosen. Und ich sage Ihnen, die beiden kann man auf Anhieb fast nicht unterscheiden. Und ich sage Ihnen, genauso gibt es unechte Christen und es gibt echte Christen und die kann man auf Anhieb fast nicht unterscheiden. Was ist das Problem dieser unechten Rose? Ganz einfach, sie ist aus Plastik. Sie hat kein Leben. Und so gibt es viele christliche Leute, die haben kein Leben aus Gott, darf ich es mal so formulieren, die sind unecht Plastik. Bibel lesen, wenn überhaupt unecht Plastik. Beten, unecht Plastik. Gottesdienstbesuch, unecht Plastik. Einsatz für Jesus, unecht Plastik. Da ist kein Leben drin. Wenn ich diese echte Rose nun in eine Vase hineinstellen würde, dann würde sie noch einige Tage blühen und dann würde sie ganz schnell verblühen. Und zwar ganz einfach deswegen, weil sie abgeschnitten ist. Und das ist ein gutes Bild für die Sünde. Sünde ist eigentlich nichts anderes als abgeschnitten sein von Gott. Und hier irren sich die modernen Philosophien, die sagen, dass wir einen göttlichen Funken in uns haben. Der Schweizer hat mal jemand gesagt, ich bin Gott am Miniatur. Nein, da ist die Bibel viel realistischer. Wir sind alle zunächst einmal abgeschnitten von dem lebendigen Gott. Übrigens, diese abgeschnittene Rose ist noch ein Bild für eine Gruppe, die heute Abend hier in dieser Halle und auch an den Übertragungsorten ist. Vor wenigen Tagen stand die Rose noch in einem Gewächshaus, dann wurde sie abgeschnitten und wird bald verblühen. Und so gibt es Menschen unter uns, die haben sich einmal für Jesus entschieden. Sie haben eine Wiedergeburt erlebt, sie hatten tiefe Wurzeln in Jesus, aber dann ist Sünde in ihr Leben hineingekommen, sie haben es nicht mehr bekannt, Dinge sind wichtiger geworden als Jesus
Und langsam aber sicher merken sie wieder, sie werden abgeschnitten von Gott. Sie sind vielleicht noch nicht ganz abgeschnitten. Sie sind vielleicht nur angeschnitten. Aber sie wissen ganz genau, wenn in ihrem Leben nicht etwas Entscheidendes passiert, werden sie bald ganz abgeschnitten sein und verblühen. Was vom Fleisch geboren ist, das ist Fleisch. Und ich bin immer wieder sehr, sehr dankbar, dass Menschen in solchen Veranstaltungen irgendwie merken, etwas in meinem christlichen Leben stimmt nicht. Mein ganzes christliches Leben ist nur Pflicht. Bibellesen Pflicht, Beten Pflicht, Gottesdienstbesuch Pflicht, Einsatz für Jesus Pflicht. Da ist kein Brennen drin, da ist keine Dynamik drin. Das kann doch nicht alles sein. Nein, das ist nicht alles. Jesus macht Nikodemus und damit auch uns ein wunderbares Angebot. Er sagt, was vom Fleisch geboren ist, das ist Fleisch. Und dann fährt er weiter und sagt, was vom Geist geboren ist, das ist Geist. Nikodemus versteht es nicht und Jesus erklärt es ihm. Er sagt, schau mal, der Wind bläst, wo er will und du hörst sein Sausen. Aber du weißt nicht, woher er kommt und wohin er geht. Genauso ist es bei jedem, der aus dem Geist geboren ist. Und hier erklärt Jesus die Wiedergeburt. Und er sagt mindestens zwei Dinge. Das erste, die Wiedergeburt ist etwas, was wir nicht selber machen können. Das wird ja schon deutlich im Wort, es steht in der Passivform. Ich kann ja nicht sagen, ich wiedergebore mich, sondern ich werde wiedergeboren. Jesus hat die Wiedergeburt mir geschenkt. Und das Zweite, genauso wie man den Wind spürt, kann man im Leben eines Christen sehen, dass er wiedergeboren ist. Die Bibel sagt an einer Stelle, ist jemand in Christus, also ist er wiedergeboren, mit Jesus verbunden, ist er ein neuer Mensch, das Alte ist vergangen, etwas Neues hat angefangen. Und ich sage Ihnen, ich staune immer wieder darüber, wenn ich Menschen erlebe, die sich für Jesus entscheiden und durch Jesus verändert werden, manchmal radikal auf den Punkt, in vielen Fällen als Prozess. Ich zitiere noch einmal Aristides, er sagt, sie sind in der Tat ein neues Volk, es ist etwas Göttliches an ihnen. Jetzt möchte ich Ihnen heute Abend einmal drei Kennzeichen eines wiedergeborenen Christen zeigen. Es gibt natürlich noch mehr, aber aus Zeitgründen muss ich mich auf diese drei Kennzeichen begrenzen. Und ich möchte Sie einfach bitten, dass Sie einmal Ihr Herz so weit auftun, wie das nur möglich ist. Und dass Sie einfach mal ganz ehrlich sind und dass Sie sich fragen, habe ich diese drei Kennzeichen in meinem Leben, bin ich wiedergeboren? Sind Sie bereit? Erstes Kennzeichen. Ein wiedergeborener Christ hat, ich sage es ganz fromm und erkläre es gleich, hat Heilsgewissheit. Die Bibel sagt, der Geist Gottes selbst bezeugt unserem Geist, dass wir Gottes Kinder sind. Das heißt, ein wiedergeborener Christ weiß, Jesus hat mir vergeben. Jesus hat mich angenommen. Ich habe ewiges Leben. Ein wiedergeborener Christ hofft das nicht nur. Er vermutet das nicht nur. Er glaubt das nicht nur. Sondern er kann wie der Apostel Paulus sagen, ich bin gewiss. Darf ich Sie einmal fragen? Angenommen, Sie würden heute Nacht sterben. Bitte, ich wünsche Ihnen ein ganz langes Leben. Aber denken Sie mal durch. Angenommen, Sie würden heute Nacht sterben, wissen Sie, dass Sie in den Himmel kommen? Das müssen Sie doch wissen. Wie schnell kann etwas passieren? Da fahre ich nach Hause, eine völlig ungefährliche Strecke. Ich bin schon fast zu Hause, fahre auf eine Kurve zu. Da kommt ein Automobilist auf meiner Straßenseite um die Kurve herum gerast. Im letzten Moment reißt er seinen Wagen noch hinüber und wir sind haarscharf an einer Frontalkollision vorbeigekommen. Sie können sich vorstellen, da hat es da oben angefangen zu rattern. Und ich habe mich gefragt, wo wärst du jetzt, wenn es geknallt hätte und du tot wärst? Und dann wurde ich so dankbar, dass ich in dieser kritischen Situation hundertprozentig wusste, wenn ich jetzt gestorben wäre, wäre ich bei Jesus. Und zwar nicht, weil ich so ein gutes Leben geführt habe, habe ich gar nicht. Nicht, weil ich Pastor oder Evangelist bin, sondern weil Jesus für mich am Kreuz gestorben ist. Aber ich wusste es hundertprozentig. Ein wiedergeborener Christ weiß, Jesus hat mir vergeben.
Er hat mich angenommen. Ich habe ewiges Leben. Ich komme garantiert in den Himmel. Zweites Kennzeichen. Ein wiedergeborener Christ hat göttliche Liebe im Herzen. Die Bibel sagt, die Liebe Gottes ist ausgegossen in unser Herzen durch den Heiligen Geist, den wir empfangen haben. Und sehen Sie, im Augenblick der Wiedergeburt bekommt der Mensch den Heiligen Geist. Und der Heilige Geist gießt uns göttliche Liebe ins Herz hinein. Und mit dieser göttlichen Liebe sind wir in der Lage, Gott von ganzem Herzen zu lieben. Mit ganzer Seele, mit ganzer Kraft. Darf ich es ein bisschen überspitzt sagen? Jesus ist dann in den meisten Fällen meine große Liebe. Jesus ist in den meisten Fällen meine ganz große Leidenschaft. Und sehen Sie, wenn Jesus meine Leidenschaft ist, ist es leicht, die Gebote Gottes zu halten. Ich staune immer wieder über Spitzensportler, weil Spitzensportler leidenschaftliche Leute sind. Ein Spitzensportler sagte vor Jahren, ich würde Ratten fressen, wenn ich dafür Weltbester werden würde. Das ist Leidenschaft. Christen haben natürlich eine andere Leidenschaft. Sie haben eine Leidenschaft für Jesus. Und jetzt bitte ich Sie, hören Sie gut zu. Mit dieser Leidenschaft für Jesus können wir negative Leidenschaften in unserem Leben überwinden. Die säkulare Psychotherapie hat längstens herausgefunden, eine Sucht in meinem Leben kann ich auf die Dauer nur überwinden, wenn ich sie ersetze mit einer positiven Leidenschaft. Und diese Leidenschaft will Jesus sein. Denk an einen jungen Mann, mit 17 schon in einem furchtbaren Milieu, war transvestit, musste Frauenkleider anziehen, hatte viele sexuelle Perversionen, viele Süchte, viele Gebundenheiten. Die Psychiater schrieben ihn ab als unheilbar. Er wird von einem Arbeitskollegen eingeladen in eine ähnliche Veranstaltung. Dort hört er zum ersten Mal das Evangelium von der Liebe Gottes und vor allem, dass Jesus unser Leben umgestaltet und neu macht. Er ist tief angesprochen. Am zweiten Abend beim Ruf zur Entscheidung geht er nach vorne, hat ein langes seelsorgerliches Gespräch. Am Ende des Gespräches übereignet er Jesus sein Leben von ganzem Herzen und geht nach Hause. In der nächsten Woche habe ich ihn besucht, nach Arbeit. Ich war Pastor dort. Ich klinge an seine Tür, er öffnet sie, zwei leuchtende Augen. Er sagt, komm herein, ich gehe in seine Wohnung. Wir setzen uns auf den Boden und dann beginnt er zu sprudeln. Er sagt, Beat, in meinem Leben ist ein Wunder passiert. Meine sexuellen Perversionen sind weg. Meine Süchte und Gebundenheiten sind weg. Und zum ersten Mal in meinem Leben habe ich Sehnsucht nach anderen Menschen. Du musst wissen, ich war ein Einzelgänger. Aber ich freue mich, die Leute deiner Kirche kennenzulernen. 3 Monate nach seiner Entscheidung für Jesus versöhnte er sich mit seinem Vater, mit dem er jahrelang im Streit gelebt hat. Als ich Jahre später wieder in der Gegend war, als Referent, hat man mir erzählt, inzwischen ist er verheiratet. Die Liebe Gottes hat ihn verändert. Mit dieser göttlichen Liebe lieben wir Gott von ganzem Herzen, mit ganzer Seele, mit ganzer Kraft. Und wir lieben den Nächsten wie uns selbst. Und zwar unabhängig von Sympathie und Antipathie. Unabhängig, ob es der andere verdient hat oder nicht. Wir sind sogar in der Lage, den ärgsten Feind zu lieben. Sie wissen, Jesus fordert ja von uns, liebet eure Feinde. Haben Sie darüber schon mal nachgedacht? Das können wir gar nicht. Aber wenn wir die Liebe Gottes in uns haben, sind wir in der Lage, den ärgsten Feind zu lieben. Ich zitiere noch einmal Aristides. Er schreibt, sie lieben ihre Feinde. Das dritte Kennzeichen. Ein wiedergeborener Christ weiß sich von Gott geführt. Die Bibel sagt, die der Geist Gottes leitet, sind Gottes Kinder. Ich habe gestern schon gesagt, ich bin seit bald 43 Jahren auf dem Weg mit Jesus. Ich kann Ihnen sagen, wenn ich zurückblicke, Jesus hat mein Leben wunderbar geführt, nicht schmerzfrei. Wir haben manche Nöte auch erlebt. Aber wenn ich zurückblicke, einfach gut, das gibt mir Mut für die Zukunft. Wir haben in diesen Tagen viele junge Leute unter uns, habe ich natürlich schon registriert. Das freut mich sehr. Und ich habe gedacht, heute möchte ich mal den Jungen ganz speziell etwas sagen. Okay?
Junge Leute haben ja eine Frage, die für sie ganz entscheidend ist, nämlich die Frage, wer wird mein Mann oder meine Frau? Das ist eine ganz wichtige Frage, wenn man Jugendlicher ist. Wer wird mein Mann oder wer wird meine Frau? Das ist völlig normal und ist gut so. Aber jetzt kommt das Schöne. Ein wiedergeborener junger Christ weiß, dass Gott am besten weiß, welcher Mann oder welche Frau zu mir passen. Und ich sage, das ist super, wenn man das weiß. Warum? Wenn ich dann 15 bin und ich habe noch keinen Freund oder keine Freundin, brauche ich keine Torschlusspanik zu haben. Und mit 20 auch nicht. Und mit 25 auch nicht und mit 30 auch nicht, weil ich weiß, Gott hat einen Plan für mein Leben. Ja, aber was ist, wenn ich Single bleibe? Was ist, wenn ich allein bleibe? Ich hoffe, Sie wissen das. Auch dann sind Sie ein ganzer Mensch. Bitte glauben Sie ja nicht, dass Sie unbedingt heiraten müssen, um glücklich zu werden. Wenn junge Leute zu mir kommen und sagen, Beat, ich muss unbedingt heiraten, damit ich glücklich werde, dann sage ich dann, heirate bloß nicht. Du überforderst jeden Ehepaar. Aber wenn du zufrieden bist mit dem, was Gott in dein Leben hineingelegt hast, dann bist du perfekt zum Heiraten. Wir sind seit vielen Jahren befreundet mit einer Diakonissin. Wissen Sie, was eine Diakonissin ist? So Frau mit weißem Häubchen. Inzwischen ist sie über 80 Jahre alt. Mit 20 hätte sie heiraten können. Aber sie hat sich ganz freiwillig entschieden, ich heirate nicht, damit ich mehr Zeit habe, um Gott und den Menschen zu dienen. Wie gesagt, sie ist über 80, ich bin ihr in diesem Jahr wieder begegnet. Sie wohnt in Wuppertal. Ich war in der Gegend, habe gesagt, ich Hilde, ich muss dich besuchen. Und ich kann Ihnen sagen, sie strahlt so eine Freude und eine Zufriedenheit aus, weil sie wusste, das ist das Leben, das Gott für mein Leben hält. Und ihr Leben war richtig erfüllt. Also, ein wiedergeborener Christ weiß, Gott hat einen Plan für mein Leben. Und zwar ganz individuell, nicht pauschal für alle dasselbe. Und dieser Plan Gottes kommt aus dem liebenden Herzen Gottes heraus. Ein wiedergeborener Christ weiß sich von Gott geführt. Ich möchte diese drei Kennzeichen noch einmal wiederholen. Das erste Kennzeichen, ein wiedergeborener Christ hat Heilsgewissheit. Er weiß, Jesus hat mir die Sünden vergeben, er hat mich angenommen, ich habe ewiges Leben. Ein wiedergeborener Christ hat göttliche Liebe im Herzen, damit hat er also eine Leidenschaft für Jesus und eine Liebe zum Nächsten. Und ein wiedergeborener Christ weiß sich von Gott geführt. Und jetzt frage ich Sie, haben Sie diese Kennzeichen in Ihrem Leben? Sind Sie wiedergeboren? Jetzt sagen Sie vielleicht, Beat, wenn ich ehrlich bin, muss ich zugeben, ich bin nicht wiedergeboren. Aber wie soll das geschehen? Wie kann ich denn wieder geboren werden? Wie kann das geschehen? Schauen Sie mal, genau diese Frage stellt Nikodemus Jesus. Er sagt, Jesus, wie soll das geschehen? Ich kann doch als erwachsener Mensch nicht noch einmal in den Leib meiner Mutter zurückkehren und noch einmal von neuem geboren werden. Wie wird man denn von neuem geboren? Und Jesus erklärt es ihm. Kinder, und diese Geschichte, die Jesus jetzt Nikodemus erzählt, die kennt ihr sehr gut aus der Kinderstunde. Jesus erzählt nämlich, schau mal, Nikodemus, du weißt, dass das Volk Israel immer wieder von Gott abgefallen ist. Und irgendwann einmal war das so schlimm, dass Gottes Zorn über seinem Volk entbrannte und er schickte kleine, aber hochgiftige Schlangen ins Lager der Juden. Die Menschen wurden gebissen. Und bald einmal merkte man, wer von einer Schlange gebissen war, musste sterben. Jetzt haben die Leute natürlich angefangen zu schreien und zu lamentieren. Und sie schrien auch zu Gott und sagten, Gott, erbarme dich über uns. Und Gott hatte Erbarmen. Er sagte zum Leiter, zu Moses, mach schnell eine eherne Schlange. Eine bronzene Schlange. Hänge die Schlange gut sichtbar auf, geh zu den Leuten und sag zu den Leuten, wer auf diese Schlange blickt, wird gesund werden und am Leben bleiben. Moses machte sich natürlich sofort an diese Arbeit, machte die Schlange, hängte sie auf, ging zu den Leuten und sagte, Leute, Gott hat Hilfe geschaffen. Es ist wirklich ganz einfach. Ihr müsst nur zu dieser Schlange kommen, ihr müsst auf die Schlange blicken und ihr werdet gesund werden, ihr werdet geheilt werden. Und jetzt kann ich mir gut vorstellen, wie das zu und her ging. Da kamen die Ersten, die sagten, Moses, du hast wohl einen Sonnenstich. Du, wir sind von einer Giftschlange gebissen worden. Wir haben das versucht auszusaugen, auszuschneiden, nichts nützt.
Und jetzt sagst du, wir sollen auf eine so alberne Schlange blicken. Das ist jetzt wirklich der absolute Blödsinn. Und sie sind nicht gekommen und sind gestorben. Dann kamen die Intellektuellen. Die haben gesagt, Moses, das geht nicht in unser Denken hinein. Wenn das stimmt, was du hier sagst, müsste ja ein Wunder passieren, aber wir glauben nicht an Wunder. Und sie sind nicht gekommen, sie sind gestorben. Und dann gab es eine Reihe, die haben gesagt, ja, wir gehen in die Mennonitengemeinde oder in die Bibelgemeinde. Das ist schon sehr gut. Und sie sind nicht gekommen und sind gestorben. Und dann kam eine vierte Gruppe von Menschen, die haben gesagt, Moses, das haben wir noch nie verstanden, noch nie gehört. Und ehrlich gesagt, wir verstehen das auch nicht. Aber wenn es Gott gesagt hat, dann wollen wir es tun. Und sie sind zu dieser Schlange gekommen, haben auf diese Schlange geschaut und wurden geheilt. Und dann fährt Jesus weiter und sagt, pass mal auf, Nikodemus, genauso wie diese Schlange in der Wüste aufgehängt werden musste, genauso muss ich an ein Kreuz genagelt werden. Und das geschah dann einige hundert Jahre später nach diesem Ereignis in der Wüste. Jesus wurde gefangen genommen. Man schleppte ihn von Verhör zu Verhör. Man klagte ihn an, er hätte Gott gelästert. Aber peinlich, es gab keine Anklagepunkte. Das Leben Jesu war perfekt. Falsche Zeugen traten auf, sie verleumdeten Jesus. Und schließlich schaffte es die religiöse Elite. Jesus wurde an dieses Kreuz genagelt und starb einen schrecklichen Tod. Für die Juden war er ein von Gott verfluchter am Kreuz. Für die Römer war er ein absoluter Versager. Und jetzt sagt die Bibel, ausgerechnet dieser Gekreuzigte, ausgerechnet dieser Jesus, wird mit meinem Sündenproblem fertig. Wird mit meiner Vergangenheit fertig, kann mir neue Lebensqualität schenken, neues Leben schenken, kann mir eine Wiedergeburt schenken, ausgerechnet dieser Gekreuzigte. Sicher, er ist auch auferstanden, aber trotzdem. Und ich weiß, was einige von Ihnen jetzt denken. Sie denken, Beat, du hast wohl einen Sonnenstich. Oder sie sagen vielleicht, Beat, das geht nicht in mein Denken hinein. Wenn das stimmt, was du hier sagst, müsste ein Wunder passieren. Ich sage Ihnen, ich habe ein Problem. Ich habe das gleiche Problem wie Moses. Moses konnte es den Leuten nicht beweisen, ob das mit der Schlange stimmt oder nicht. Die Leute mussten es ausprobieren. Ich kann es ihnen nicht beweisen, ob das mit Jesus wahr ist oder nicht. Ich kann es ihnen nur bezeugen. In meinem Leben gab es einen Tag, da bin ich zu Jesus gekommen. Ich habe ihm meine Sünden bekannt, ihn in mein Leben aufgenommen und habe erlebt, wie Jesus mir vergeben hat und mir ein neues Leben, eine Wiedergeburt gegeben hat. Und ich weiß, viele von Ihnen könnten auch nach vorne kommen und könnten das auch bezeugen. Aber wir können es nicht beweisen. Sie müssen es selber ausprobieren. Als ich noch Pastor war in einer Gemeinde, kam an einem Sonntagmorgen ein junger Mann direkt von der Gasse. Mit den üblichen Problemen. Er war drogenabhängig, Alkoholiker, nikotinsüchtig, sexuelle Perversionen und vieles mehr. Und dann hörte er eine Predigt von der Liebe Gottes, von dem, dass Jesus unser Leben verändert. Er ist tief angesprochen von der Predigt. Am Ende des Gottesdienstes geht er auf einen Balkon, wir haben einen kleinen Balkon in unserem Haus, und dort betet er und sagt, Jesus, wenn das stimmt, was der da vorne sagt, dann möchte ich das erleben. Aber du weißt, dass ich mir selber nicht helfen kann. Ich habe schon oft versucht, loszukommen von den Drogen, vom Alkohol, vom Nikotin, die Sexualität zu verändern. Ich kann mir nicht selber helfen. Aber wenn das stimmt, was der da vorne sagt, dann möchte ich das erleben. Vergib mir meine Sünden und komm in mein Leben hinein. So betet er am Sonntagmorgen. Am Montagmorgen wacht er auf und hat zum ersten Mal seit langer Zeit keine Sehnsucht nach Drogen. Er ist wirklich frei. Im Laufe der nächsten Monate verändert sich vieles in seinem Leben. Er wird frei vom Alkohol, frei vom Nikotin. Auch seine Sexualität wird immer sauberer und immer heiler. Er hat es uns dann später einmal erzählt. Es war sehr interessant. Hat das in einem Gottesdienst erzählt, als er es erzählt hat, spürte man noch, wo er herkam. Er war noch so richtig raubeinig. Und dann hat er erzählt, was Jesus in seinem Leben getan hat. Und dann sagt er, Leute, es ist wahr, was Jesus verspricht. Wenn er jemand frei macht, macht er ihn richtig frei. Ich hab's erlebt. Ich kann sagen, wir waren ganz schön erschüttert. Vor allem die wohltemperierten Christen. Weil die merkten, bei Jesus gibt es mehr.
Und darum freue ich mich so sehr, dass ich Sie heute Abend wieder zu diesem Jesus einladen kann. Vielleicht muss der eine oder andere zu Jesus kommen und sagen, Herr Jesus, ich habe noch nicht alles verstanden, was der da vorne gesagt hat. Aber wenn es wahr ist, dann möchte ich das erleben. Ich bitte dich, vergib mir meine Sünden und komm in mein Leben hinein. Oder vielleicht muss der eine oder andere von Ihnen sagen, Herr Jesus, du weißt immer wieder, dass ich Zweifel habe, ob das wirklich wahr ist. Aber wenn es wahr ist, möchte ich das erleben. Vergib mir meine Sünden und komm in mein Leben hinein. Die Bibel nennt ein solches Gebet Bekehrung. Im Johannesevangelium Kapitel 1 steht ein Schlüsselvers, wie man Christ wird. Da heißt es nämlich, alle Menschen, die Jesus in ihr Leben aufnehmen und an ihn glauben, werden Gottes Kinder. Diese Bibelstelle zeigt deutlich, dass wir von Geburt an noch keine Kinder Gottes sind. Von Geburt an sind wir Geschöpfe von Gott. Aber Kinder Gottes werden wir, wenn wir Jesus aufnehmen und an ihn glauben. Und dann heißt es im nächsten Satz, das sind die Menschen, die von Gott geboren sind, also wiedergeboren sind. An einer anderen Stelle formuliert das Jesus so, er sagt, siehe, ich stehe vor der Tür deines Lebens und klopfe an. Wenn jemand meine Stimme hört und mir auftut, zu dem werde ich hineingehen und Gemeinschaft mit ihm haben. Und ich bin zutiefst überzeugt, auch heute Abend sitzen Menschen unter uns, die hören die Stimme Jesu, nicht akustisch. Aber sie wissen, ich brauche Vergebung der Sünden, brauche neue Lebensqualität, brauche ein neues Leben. Ich brauche eine Wiedergeburt, ich brauche Jesus. Dann kommen Sie jetzt zu Jesus. Die Bibel sagt, wer von Herzen glaubt, ist gerecht, wer mit dem Munde bekennt, ist gerettet. Und sehen Sie, wichtige Entscheidungen, ich habe es in diesen Tagen schon mal gesagt, treffen wir mit Zeugen. Als meine Frau und ich geheiratet haben, haben wir das nicht allein gemacht. Sondern wir waren auf dem Standesamt, da waren unsere Eltern dabei, die Trauzeugen. Und einige Tage später dann die kirchliche Trauung, da haben wir alle unsere Freunde, alle unsere Bekannten, einfach alle eingeladen, haben gesagt, wir schließen jetzt den Bund fürs Leben. Wir gehören von jetzt an zusammen. Bei Jesus schließen wir nicht den Bund fürs Leben, aber wir schließen den Bund für die Ewigkeit. Und genauso wie man den Bund ein Stück öffentlich schließt, ist das der Bund der Ehe. Ist das auch gut, wenn man das macht? Den Bund für die Ewigkeit mit dem lebendigen Gott, mit Jesus Christus. Darum legt die Bibel Wert aufs Bekenntnis. Die Bibel legt auch deswegen Wert aufs Bekenntnis, nicht weil Jesus uns quälen möchte, dazu liebt er uns wirklich viel, viel zu sehr. Aber er weiß, diese anonymen Christen, von denen man nie so recht weiß, ob sie sich jetzt bekehrt haben oder nicht, die es oft selber nicht genau wissen, bin ich jetzt wiedergeboren oder nicht? Die haben oft Probleme im Glauben, da ist keine Dynamik, da ist kein Brennen, da ist nichts und oft wissen sie selber nicht, ja, bin ich jetzt ein Kind Gottes oder nicht. Darum, es hilft, einfach das einmal zu bekennen, mit jemandem festzumachen. Bevor ich jetzt aber abschließe, möchte ich noch ein Wort an die Christen noch einmal richten. Ich glaube, Sie haben in diesen Tagen gemerkt, vor allem auch gestern und heute, es gibt ein schönes Christsein, es gibt eine dynamische Christusnachfolge. Haben Sie das gemerkt? Und vielleicht müssen Sie ehrlicherweise sagen, oh, mein Christsein ist so lau, ist so Durchschnitt. Dann möchte ich Sie ermutigen, machen Sie heute Abend einen neuen Anfang mit Jesus. Machen Sie mit ihm eine Erneuerung. Kommen Sie auch nach vorne und dann beten Sie wirklich und sagen, Herr Jesus Christus, mit dieser langweiligen Christusnachfolge ist jetzt wirklich Schluss. Ich möchte noch einmal neu beginnen. Mein Leben soll dir einfach ganz gehören. Ich möchte, dass die Menschen, die mich sehen, etwas von dir in mir sehen, dass ich dich ausstrahle, in der Schule, am Arbeitsplatz, in der Schule, in der Nachbarschaft, wo auch immer. Dann kommen sie. Und dann gibt es Menschen, die hinken immer so hin und her, das kennen Sie vielleicht auch, mit einem Bein im Reich Gottes, mit dem anderen in der Welt. Montag bis Freitag in der Welt, Wochenende ein bisschen fromm. Jesus will beide Beine. Ziehen Sie das zweite Bein bitte hinüber und kommen Sie. Ich möchte jetzt für Sie beten und ich bitte Sie, dass Sie sich dazu erheben. Herr Jesus Christus, ich danke dir, dass bei dir eine zweite Chance besteht, nämlich eine Chance auf Neuanfang. Ich danke dir, dass du uns unendlich liebst. Und darum hast du auch das alles gemacht, bist am Kreuz gestorben und auferstanden, eben damit wir diese Chance haben. Auch nach unserem Versagen. Und ich danke dir, dass du unser Leben auch verändern möchtest, umgestalten möchtest und dass das erfahrbar ist.
Und jetzt bitte ich dich auch heute Abend wieder für diejenigen, die noch nicht wiedergeboren sind. Gib ihnen Mut, heute einen Schritt zu dir zu tun und wirklich die Sünden zu bekennen, Jesus ins Leben aufzunehmen und so das neue Leben von dir zu empfangen. Bitte ich auch noch einmal für die Christen, die lau sind, die wenig Dynamik in ihrem Christsein haben, gib ihnen Mut zu einer klaren Neuhingabe an dich, auch für diejenigen, die so hin und her hinken, mit einem Bein in der Welt, mit dem anderen bei dir. Gib ihnen Mut, eindeutig zu sein. Ich bitte dich darum. Und so danke ich dir, dass du dein Wort bestätigst. Bitte ich noch einmal, geh durch die Reihen. Bleibe noch einmal vor jedem Einzelnen stehen. Rede zu seinem Herzen. Berühre ihn. Und gib Mut ins Herz hinein. Amen.

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Ich möchte alle ganz herzlich begrüßen. Heute Morgen haben wir eine Einführung in das Buch Obadja vor uns. Ein bisschen mehr als eine Einführung, weil dieses Buch so kurz ist, können wir auch eine Vers-für-Vers-Betrachtung durchführen. Auf der Einladung wurde das Thema so umschrieben. Das Buch Obadja behandelt das endzeitliche Gericht Gottes über Edom, das ist Südjordanien, und die Aufrichtung des Reiches Gottes in Zion. Die Nachkommen Esaus haben ihrem Brudervolk Israel aus Hass Gewalttat angetan. Verse 10 und 11. Gott warnt sie vor weiterem Hass. Verse 12 bis 14. Weil sie trotzdem nicht hören würden, müssen sie in der Endzeit durch eine Koalition ehemaliger Bundesgenossen vernichtet werden. Auch Israel wird sich dabei beteiligen. Das Gericht über Edom hat Beispielcharakter für die ganze Welt. Auch über alle anderen Völker wird das Gericht Gottes kommen. Verse 15 bis 16. Israel wird schließlich von Gott befreit und gesegnet werden. Verse 17 bis 21. Wir lesen die ersten Verse aus dem Buch Obadja. Obadja 1, Vers 1. Vision Obadjas. So spricht der Herr, der Ewige, zu Edom. Eine Botschaft haben wir gehört von dem Ewigen. Und ein Bote ist ausgesandt unter die Nationen. Steht auf, ja, lasst uns aufstehen gegen Es zum Krieg. Siehe, gering habe ich dich gemacht unter den Nationen. Siehe, verschmäht bist du. Der Hochmut deines Herzens hat dich betrogen, o Bewohnerin der Schlupfwinkel im Felsmassiv. Auf seinem hohen Sitz, die du in deinem Herzen sprichst, wer wird mich schon zur Erde hinabstürzen? Wenn du hoch oben bauen würdest wie ein Adler und wenn du sogar dein Nest zwischen die Sterne setzen würdest, ich würde dich von dort hinabstürzen. Ausspruch des Ewigen. Wir stellen fest, dass hier keine Angabe gemacht wird über die Person von Obadja, keine Angaben über die Abfassungszeit des Buches. Im Gegensatz zu anderen Prophetenbüchern, die wir bisher näher angeschaut haben. Nun müssen wir also alles aus den internen Hinweisen des Buches entnehmen, um das Buch zu datieren. Aber auch die Stellung Obadjas unter den kleinen Propheten hilft uns zu sehen, wann dieses Buch entstanden ist. Es ist nämlich eingereiht unter die alten Kleinpropheten. Wir haben ja ganz am Anfang gesehen, dass die Reihenfolge der Kleinpropheten eben von Bedeutung ist. Und zwar, dass die Kleinpropheten nach Perioden angeordnet sind. Zuerst haben wir die Zeit des assyrischen Weltreiches, mit Hosea beginnend. Dann haben wir die Zeit des babylonischen Weltreiches, später die Zeit nach der babylonischen Gefangenschaft, also die persische Zeit. Und so ist dann der letzte Prophet Malachi effektiv auch der letzte Prophet in der ganzen Reihe, überhaupt in dem ganzen Alten Testament. Nun, Obadja wurde unter die frühen Kleinpropheten eingereiht und das macht schon deutlich, dass der Zeitpunkt der Entstehung sehr früh anzusetzen ist. Und eben nicht so, wie manche Ausleger sagen, dass dieses Buch über die Zerstörung und Eroberung Jerusalems durch die Babylonier im Jahr 586 vor Christus sprechen würde. Wäre das wahr, dann müsste dieses Buch nach Habakuk eingereiht sein. Denn Habakuk beschreibt gerade die Zeit, die unmittelbar bevorstehende Zeit, wenn die Babylonier kommen würden, um das Königreich Juda zu zerstören. Also käme Obadja nachher
Aber im Judentum hat man diese Bücher anders eingeordnet, weil man damals noch wusste, wann genau welches Buch entstanden war. Und so hat diese Einordnung eben schon seine Bedeutung gleich nach Amos. Wir werden sehen, dieses Buch ist entstanden in der Zeit Jorams. Das heißt 852 bis 841 vor Christus. Damit wäre dieses Buch sogar das älteste aller kleinen Propheten. Älter als das Buch Hosea. Aber Hosea wurde zuerst eingeordnet, weil es das längste der kleinen Propheten ist. Das längste Buch. Und so wollte man ein Buch am Anfang haben, das möglichst eine breite Übersicht über die prophetische Schau vermittelt. Obadja ist ein ganz kurzes Buch, das sich nur im Wesentlichen fokussiert auf ein Thema, der Untergang Edoms. Und so hat man nicht dieses Buch ganz an den Anfang gesetzt, sondern Hosea, aber eben trotzdem in die Gruppe der Frühen aus der assyrischen Zeit. Der Schlüssel, um das Buch zu datieren, liegt im Verständnis von Obadja Vers 11. Am Tag, als du feindlich entgegenstandest, am Tag, als Fremde seine Habe wegführten und Ausländer durch seine Tore einzogen und über Jerusalem das Los warfen, da warst auch du einer von ihnen. Nun, wovon spricht dieser Vers? Er spricht von einer Eroberung Jerusalems. Da wird haben Gut gestohlen, weggeführt, geplündert. Über Jerusalem wird das Los geworfen. Aber der Vers spricht nicht über eine Zerstörung Jerusalems. Nun, wenn wir aufschlagen, 2. Könige 8, Vers 20, da finden wir die Zeit Jorams. Und da lesen wir, in seinen Tagen fielen die Edomiter von der Botmäßigkeit Judas ab und setzten einen König über sich. Also davor, vor diesem Ereignis, waren die Edomiter Unterworfene von dem Königreich Juda, dem Südreich Juda. Sie haben sich frei gemacht. Und parallel lesen wir in 2. Chroniker 21, Verse 16 bis 17. Auch hier geht es um die Zeit Jorams. Und der Herr erweckte gegen Joram den Geist der Philister und der Araber, die zur Seite der Kuschiter wohnen. Und sie zogen gegen Juda herauf und brachen ein und führten alle Habe weg, die sich im Hause des Königs vorfanden, und auch seine Söhne und seine Frauen. Und es blieb ihm kein Sohn übrig als nur Joahas, der jüngste seiner Söhne. Also hier finden wir fremde Nationen, Philister und Araber, die kommen gegen Jerusalem und plündern die Stadt, ohne sie aber zu zerstören. Das entspricht genau der Situation von Obadja Vers 11. Als Ausländer durch seine Tore einzogen, über Jerusalem das Los warfen, haben sogar eine Vielzahl von Personen aus der Königsfamilie gefangen weggeführt. Und da war Edom zwar nicht ganz direkt beteiligt, aber Edom war gewissermaßen mit den Feinden verbunden. Und das passt zu diesem Edom, das sich genau in dieser Zeit von Juda frei ringen konnte. Und das ist das einzige Ereignis in der assyrischen Zeit, das ebenso zu Obadja passt und auch zur Einreihung von Obadja unter den frühen kleinen Propheten. So kommen wir also auf die Datierung in die Zeit Jorams, 9. Jahrhundert vor Christus.

Friedensreich des Messias. Und wir sehen, es geht hier in diesem Buch um eine Opposition von zwei Bergen. Der Berg Esaus, das ist Edom, Südjordanien, dieses gebirgige Hochplateau, das steht hier im Gegensatz zu dem von Gott auserwählten Berg Zion. In der Bibel ist das immer der Tempelberg. Wenn man heute nach Jerusalem geht, wird ein Nachbarhügel des Tempelberges als Zion bezeichnet. Und da muss man wissen, dass diese Bezeichnung erst üblich wurde in nachbiblischer Zeit, also etwa ab 100 nach Christus. Wenn es in der Bibel heißt Zion, dann ist es immer der Tempelberg. Zur Unterscheidung sage ich dem Tempelberg Zion römisch 1 und diesem Nachbarhügel, wo übrigens das urchristliche Quartier war, wo auch das Pfingstereignis von Apostelgeschichte 2 stattgefunden hatte, das nenne ich Zion römisch 2. Das einfach, um Verwirrungen vorwegzunehmen. Dieses Spannungsfeld, diese beiden Gebirge gegeneinander gestellt, finden wir in diesem Buch. Jetzt beginnen wir mit Vers 1. Vision Obadjas. Der Prophet hatte also nicht nur das Wort Gottes gehört, es geht ja weiter mit so spricht der Herr, sondern er hat auch gesehen, was Gott tun würde in der Zukunft mit Jordanien, mit Edom. Der Name Obadja bedeutet Diener, Knecht oder Sklave des Herrn. Herrn mit Großbuchstaben bezeichnet den Ewigen, Yahweh. Also Obad kommt von der hebräischen Wurzel Abad, das heißt dienen als Sklave oder dienen als Bauer. Und das Wort bedeutet auch Gott dienen, Gottesdienst darbringen. Darum können wir Obadja auch übersetzen mit Anbeter des Herrn. Da wird deutlich, Anbetung ist der tiefste Ausdruck davon, dass wir uns bewusst sind, dass wir Gottes Autorität und Souveränität unterstellt sind. Dass wir uns unserer Kleinheit bewusst werden und auf der anderen Seite der Größe, Majestät Gottes. Also ein schöner Name, Obadja. So soll eigentlich auch das Studium der Prophetie uns immer dazu führen, dass wir letztlich Gott anbeten. Für seine Größe, für seine Herrlichkeit, für seine wunderbaren Pläne, wie er sie realisiert. Das ganze Buch ist ein Gedicht, ist Poesie. Und wenn wir diese Verszeilen auch gut beachten im Deutschen beim Lesen, können wir den Text viel besser, viel klarer verstehen. Also die zweite Zeile im Text heißt, so spricht der Herr, hebräisch Adonai, der Ewige, im Text steht Yahweh, zu Edom. Adonai bedeutet Herr, Gebieter. Und das steht ganz schön im Gegensatz zu einem Knecht, zu einem Sklaven. Obadja ist der Diener, der Sklave des Herrn. Und der Herr ist Adonai, also der, der befiehlt, der die Autorität hat. Und es bezeichnet eben den Gott, der auch die ganze Geschichte in seiner Hand hält. Das ist so ganz bedeutsam, dieses Wort Adonai hier. Gott hat die ganze Zukunft der Welt in der Hand und damit auch natürlich das Schicksal jedes Einzelnen. Und das ist für den Gläubigen, für den Erlösten ein gewaltiger Trost. Ich bin in Gottes Hand und ihm, diesem Gott, entgeht nichts. Er verliert nicht die Autorität, nicht das Steuer. Dann der zweite Name, der Herr mit Großbuchstaben, bedeutet der Ewige, Yahweh. Yahweh schreibt sich auf Hebräisch J-H-W-H. Die Wurzel des Wortes ist diese dreikonsonantige Wurzel H-W-H, Hava. Und das bedeutet im Hebräischen Sein. Also Yahweh ist der Seiende. So verstehen wir das in 2. Mose 3, als Gott Mose im Dornbusch erschien und
sich mit dem Namen vorstellte,

ich bin, der ich bin. So verstehen wir, dass dies eine Erklärung des Namens Yahweh war. Ich bin kommt ja von dem Infinitiv Sein. Ich bin, der ich bin. Es ist so, dass das hebräische Verbalsystem ist nicht in erster Linie ein Zeitsystem wie im Deutschen, sondern ein Aspektsystem. Das heißt, in erster Linie drücken die Verben aus, ob eine Handlung punktuell ist, gesehen wird als ein punktueller Akt, oder als etwas, das fortdauernd ist oder sich ständig repetiert. Und hier haben wir einen Durativ, wenn Gott sagt, ich bin, der ich bin. Ehye asher ehye. Das will sagen, ich bin fortdauernd der, der ich fortdauernd bin. Und man könnte auf Deutsch natürlich mit den Zeitstufen übersetzen, ich bin, der ich sein werde. Oder ich bin, der ich dauernd war. Ja? Oder natürlich können wir das Ganze auch umdrehen und sagen, ich war dauernd der ich war, ich war der ich bin und ich war der ich dauernd sein werde. Also es gibt einen ganzen 9 Möglichkeiten, ja? Und wenn man die 9 Möglichkeiten zusammennimmt, hat man den eigentlichen Sinn. Ich bin der, der sich nie verändert, der derselbe ist gestern und heute und in Ewigkeit. In Hebräer 13, 8 wird somit der Name Yahweh auf den Sohn Gottes bezogen. Jesus Christus ist derselbe gestern, heute und in Ewigkeit. Wenn in Offenbarung 1 gegrüßt wird von dem, der da war und der da ist und der da kommt, dann ist auch das eine Umschreibung des Namens Yahweh. Aber es heißt nicht, der da war, der da ist und der da sein wird, sondern der da kommt. Weil Gott nicht ein statischer Gott ist, sondern ein dynamischer Gott, der in der Geschichte aktiv eingreift. Das ist ein anderer Gott als der Gott der Philosophen. Es ist ja so, in der Aufklärungszeit hat man Gott nicht abgelehnt, sondern man hat gesagt, natürlich gibt es einen Gott, irgendwie muss ja die Welt entstanden sein. Das war eben noch vor der Entstehung der Evolutionslehre im 18. Jahrhundert. Die Evolutionslehre kam erst im 19. Jahrhundert auf. Und so sagte man, Gott existiert, aber er hat nichts zu tun mit dieser Welt. Er greift nicht in den Lauf der Dinge ein und darum gibt es auch nichts Übernatürliches. Darum kann es auch nicht sein, dass die Bibel Gottes Wort ist, denn Gott spricht nicht mit uns Menschen. Er ist einfach weit weg, hat sich zurückgezogen. Das ist der Gott der Aufklärungsphilosophen. Das ist nicht der Gott der Bibel. Der Gott der Bibel ist der Gott, der da war, der da ist und der da kommt. Der aktiv eingreift. Und so wird in der Prophetie Obadjas eben Gott vorgestellt als der Herr, der Autorität hat über die ganze Weltgeschichte und als der Gott eben, der da war, der da ist und der da kommt. Der sich nie ändert und der auch seine Grundsätze nicht ändert. Vor kurzem habe ich jemanden gehört, der erklärt hat, ja, die Bibel, die kann man doch nicht mehr auf die heutige Zeit beziehen. Vor 2000 Jahren war das Neue Testament gut für die Menschen damals. Das entsprach genau der Situation damals, aber nicht mehr heute. Darum müssen wir die Bibel auf die heutige Zeit uminterpretieren. Gut, ich habe erklärt, das ist überhaupt nicht wahr. Die Bibel passte genauso wenig zur Zeit vor 2000 Jahren wie heute. Zum Beispiel korinthisch leben war ja ein Ausdruck, um zu sagen, unmoralisch leben. Aber genau in diese Welt von Korinth kam das Evangelium hinein. Das war ein Fremdkörper, das war eine Herausforderung für die ganze Gesellschaft. Aber die Leute heute in unserer modernen Gesellschaft, die leben genau korinthisch. Und darum ist das Evangelium so ein Fremdkörper in unserer Gesellschaft. Aber das ist nicht eine Änderung, weil wir heute so modern sind und die damals so altmodisch. Die waren so altmodisch wie wir heute oder so modern damals wie wir heute. Also es ist nicht so, dass die Bibel für gewisse Zeiten war sie gut und für gewisse Zeiten ist sie ja nicht mehr gut, sondern sie ist verbindlich für alle Zeiten. Denn Gott ändert sich nicht. Ja, und nun kommt die Botschaft. Eine Botschaft haben wir gehört von dem Herrn.
und ein Bote ist ausgesandt unter die Nationen. Steht auf, ja, lasst uns aufstehen gegen Es zum Krieg. Die ganze Botschaft richtet sich ja an Edom. So spricht der Herr zu Edom. Und gegen Edom wird hier ein Krieg inszeniert. Das ist die Botschaft von Vers 1. Ich muss erklären, das Wort Edom bedeutet eigentlich rot. Das kommt von der hebräischen Wurzel Adam. Das heißt rot sein. Der Name Adam ist auch damit verwandt. Ja? Adam heißt rot sein. Adam heißt der, der aus roter Ackererde gemacht ist. Also der rote Erdling könnte man gut verdeutschen. Edom bedeutet rot. Das ist, war ein Name für Esau. 1. Mose 25, Vers 30. Da haben wir die Geburt von Jakob und Esau beschrieben. Jakob sollte der Stammvater werden des auserwählten Volkes Israel. Und Esau sollte der Stammvater des späteren Volkes der Edomiter in Südjordanien werden. Und nun lese ich 1. Mose 25, 30. Da waren die beiden schon etwas älter. Da sprach Esau zu Jakob, lass mich doch essen von dem Roten da, denn ich bin matt. Darum gab man ihm den Namen Edom. Esau liebte rote Linsen. Also nicht die braunen, um die geht es hier nicht, sondern um die roten. Die liebte er und er liebte sie so, dass er bereit war für ein kurzes Essen, für den Genuss eines kurzen Essens, sein Erstgeburtsrecht mit dem ganzen göttlichen Segen zu verkaufen. Und das hat ihm diesen Namen Edom eingebracht. Aber dieser Name Edom hat noch mehr Bedeutung, denn wenn wir etwas lesen über die Geburt, 1. Mose 25, 24, und als ihre, Rebekkas Tage, erfüllt waren, dass sie gebären sollte, siehe, da waren Zwillinge in ihrem Leib. Und der erste kam heraus, rötlich am ganzen Leib, wie ein härener Mantel. Und man gab ihm den Namen Esau. Das bedeutet behaart. Und danach kam sein Bruder heraus und seine Hand hielt die Ferse Esaus. Und man gab ihm den Namen Jakob. Das heißt Fersenhalter. Also Esau war bei seiner Geburt rötlich. Das heißt nicht, dass er rote Haare hatte. Das hat man im Nahen Osten nicht. Das ist eine Variante aus Europa, ja? Eine keltisch-germanische Variante. Aber hier geht es um die Beschreibung der Hautfarbe. Die war rötlich. Meistens ist die Farbe eben blau, wenn die Kinder auf die Welt kommen. Und zwar dadurch, dass die Nabelschnur beim Geburtsvorgang so zusammengedrückt wird, dass es eben zu Sauerstoffmangel kommt. Kommen die Babys dann blau auf die Welt. Und heute ist das ja nicht mehr so ein großes Problem, weil man sehr darauf bedacht ist, immer zu kontrollieren, wie viel Sauerstoff das Kind kriegt. Aber früher hat das natürlich öfters oder immer wieder hat das zu bis zu schweren Geburtsschäden geben können, dieser Sauerstoffmangel. Das ist immer ein kritischer Moment. Aber im Fall von Esau war das also gar nicht so. Der hatte so genügend Sauerstoff, dass er ganz rötlich auf die Welt kam. Und das hat ihm eben nochmals diesen Namen Edom eingebracht. Nun sehen wir aber in Obadja 1, wo es heißt, so spricht der Herr zu Edom, dann ist nun gemeint eben das Land der Edomiter in Südjordanien. Und interessant ist, dass diese Gebirgslandschaft dort durch ihre rötliche Farbe charakterisiert ist. Ja, wer schon in Israel war und das Gebirge da südlich des Toten Meeres und jenseits des Toten Meeres gesehen hat, das ist so auffällig rot eben. Von daher kommt dieser Name Edom. So haben wir eine dreifache Erklärung für dieses Wort. Übrigens kann man auch so gleich erklären den Namen für das Rote Meer. Das Rote Meer ist ja blau, bekanntlich. Ein schönes Blau. Aber
es grenzt an das Land Edom. Und so hat es den Namen Meer Edoms, das Rote Meer, bekommen. Ja, nun eben zu dieser Kriegsinszenierung in Vers 1. Eine Botschaft haben wir gehört von dem Herrn. Und ein Bote ist ausgesandt unter die Nationen. Steht auf. Ja, lasst uns aufstehen gegen Es, das heißt gegen Edom, zum Krieg. Das erinnert mich so an die Zeit von 1990, als James Baker, der damalige amerikanische Außenminister, so viel herumreiste in der ganzen Welt. Er ging von einem Volk zum anderen, um sie zu motivieren, wir müssen Krieg machen gegen Irak. Das war nach der Invasion im August 90, nach der Invasion des Iraks in Kuwait. Und so hat er als großer Diplomat eben die Welt in Bewegung gebracht und hat schließlich etwa 30 Nationen motivieren können aus 4 verschiedenen Kontinenten, um eine riesige Koalition zu bilden mit mehr als 500.000 Soldaten, hochgerüstet wie noch nie in der ganzen Geschichte, um dann gegen den Irak loszuschlagen. Genau das Gleiche wird geschehen in der Zukunft mit Jordanien, mit Edom. Da wird ein Diplomat ausgehen unter die Völker, um sie zu motivieren, steht auf, ja, lasst uns aufstehen gegen Es zum Krieg. Vers 2, Gott spricht jetzt zu Edom. Siehe, gering habe ich dich gemacht unter den Nationen. Sehr verschmäht bist du. Der Hochmut deines Herzens hat dich betrogen oder verführt. O Bewohnerin der Schlupfwinkel im Felsmassiv. Auf seinem hohen Sitz, die du in deinem Herzen sprichst, wer wird mich schon zur Erde hinabstürzen? Nun ist Folgendes interessant. Es heißt hier in der zweiten Verszeile von Vers 3, O Bewohnerin der Schlupfwinkel im Felsmassiv. In der Fußnote habe ich erklärt, hebräisch Sela. Darum könnte man auch übersetzen als Eigenname, O Bewohnerin der Schlupfwinkel von Sela, statt im Felsmassiv. Das Wort Sela spielt hier offensichtlich auf den Namen der edomitischen Hauptstadt Sela an. Die griechische Übersetzung dieses Namens lautet Petra. Petra ist diese berühmte Felsenstadt Südjordaniens, eben in Edom, die erst im 19. Jahrhundert wieder entdeckt worden ist durch einen Menschen aus dem Westen. Und zwar handelt es sich um eine dermaßen gut versteckte Stadt. Man kommt zu dieser Stadt nur durch einen ganz, ganz schmalen Gebirgsweg hinein. Und dann sieht man, wie die alten Edomiter eben ihre Häuser so in die Felsenklüfte hinein gebaut haben. Und auch die späteren Nabatäer, die auch dort gesiedelt haben. Und so haben sie sich da eine Stadt aufgebaut, die praktisch militärisch nicht einzunehmen war. Gut versteckt und äußerst sicher. Und darauf wird eben angespielt, wenn es heißt, O Bewohnerin der Schlupfwinkel im Felsmassiv. Die Nachkommen Esaus sind hochmütig und stolz geworden, weil sie so ihre Häuser, ihre Wohnungen in den Felsen hineingebaut haben, hoch oben auf seinem hohen Sitz. Und das hat sie zu Selbstsicherheit verführt, wenn sie sagen, die du in deinem Herzen sprichst, wer wird mich schon zur Erde hinabstürzen? Also hier greift Gott den Hochmut der Edomiter an und zeigt, dass sie wegen dieses Hochmuts unter das Gericht Gottes kommen. Nun sehen wir, was ist die praktische Bedeutung der Prophetie? Es geht nicht nur darum, dass wir uns Klarheit verschaffen über den kommenden Fahrplan Gottes mit dieser Welt. Das ist auch drin in der Prophetie. Aber wer sich nur darin verliert, der hat nicht die geistliche Bedeutung der Prophetie verstanden. Wir müssen uns immer fragen, auch bei den prophetischen Texten, was hat das uns zu sagen? Und wenn wir sehen, das Buch Obadja wurde geschrieben, um den Hochmut Edoms zu rügen und schließlich eben unter das Gericht Gottes zu bringen, dann müssen wir uns natürlich im Klaren sein, wenn wir hochmütig sind, dann muss Gott auch uns widerstehen. Wie es heißt in 1. Petrus 5,
Gott widersteht dem Hochmütigen. Dem Demütigen aber gibt er Gnade. Und so kann uns nämlich das Studium der künftigen Gerichte helfen, um das tägliche Selbstgericht an uns auszuüben. In 1. Korinther 11 in Verbindung mit dem Abendmahl wird ja erklärt, dass jeder sich zuvor selber prüfen muss und nicht in einem ungeordneten Zustand das Abendmahl einnehmen darf. Und dann erklärt Paulus, viele unter euch, Korinther, sind schwach und krank, ein Teil sogar entschlafen. Aber wenn wir uns selber beurteilten oder selber richteten, würde das eben nicht geschehen. Und so gehört es zum normalen Christenleben, dass wir uns ständig im Licht des Wortes Gottes prüfen, ist etwas nicht in Ordnung. Und wenn wir feststellen, ja, es ist nicht in Ordnung, dann müssen wir es ordnen. Und dann können wir auch mutig und freudig weitergehen, vorwärts gehen. Also das Gericht über Edom hilft uns eben, das Selbstgericht über uns auszuüben, wenn wir merken, der Hochmut unseres Herzens hat uns verführt. Vers 3. Also interessant, der Hochmut kann einen Menschen verführen, betrügen und verführen. Ja, Vers 4. Wenn du hoch oben bauen würdest, wie ein Adler, und wenn du sogar dein Nest zwischen die Sterne setzen würdest, ich würde dich von dort hinabstürzen. Ausspruch des Herrn. Ein interessantes Wort, ja? Es heißt nicht, dass die Jordanier den Weltraum erobern und eine Weltraumstation aufbauen, sondern es ist hypothetisch. Wenn du im Sinn von sogar dein Nest zwischen die Sterne setzen würdest, ich würde dich herabstürzen. Aber wenn man denkt, dass darüber gesprochen wird vor fast 3000 Jahren, ist das schon interessant, denn heute ist das eine Realität, dass Russen und Amerikaner eben Nester aufgebaut haben zwischen den Sternen. Und dass das sehr viel zu tun hat, auch mit menschlichem Hochmut, ist uns ja bekannt. Denn jede Nation, die endlich mal fähig wird, wenigstens einen Satelliten ins All zu exportieren, meint dadurch ein besonderes Prestige, ein besonderes Ansehen unter den übrigen Völkern der Welt zu haben. Und wenn wir denken an die Zeit des Kalten Krieges, wir haben die Sowjetrussen und die Amerikaner, die haben ein Wettrüsten gemacht im Zusammenhang mit der Eroberung des Weltalls. Wer wird schneller die erste Mondlandung mit Menschen durchführen können? Das war das große Rennen. Wer ist also besser als der andere? Hat sehr viel mit Hochmut zu tun. Und hier sagt Gott, aber was ist das schon, ein Nest zwischen den Sternen? Ich würde dich von dort hinabstürzen. Gott kann auch da richtend eingreifen. Und dann ganz kurz Ausspruch des Herrn. Wenn der Ewige spricht, wer kann widersprechen? Nun kommt wieder eine neue Strophe ab Vers 5. Wenn Diebe über dich gekommen wären, wenn Räuber der Nacht, wie bist du zerstört worden? Hätten sie nicht lediglich ihr Genüge gestohlen? Wenn Winzer über dich gekommen wären, hätten sie nicht eine Nachlese übrig gelassen? Wie sind die von Esau durchforscht worden? Ausgeforscht ihre verborgenen Schätze. Also, hier wird gesagt, Edom wird eine vollkommene Verwüstung und Zerstörung erleben. Es ist ganz anders, als wenn Diebe eindringen, Räuber der Nacht, ja, dann stehlen sie einfach so viel, wie sie mitnehmen können. Aber die können nie alles mitnehmen, ja? Es gibt immer noch etwas, das übrig bleibt. Und so ist es auch bei den Traubenlesern, den Winzern, die nehmen zwar das meiste ab im Weinberg, aber es bleiben immer noch Trauben übrig. Aber das wird nicht so sein mit Edom. Das wird eine völlige Verwüstung sein, wo kein Überrest bleibt. Das ist die Aussage dieser Verse. Darum dann dieser Einschub, wie bist du zerstört worden? Also nicht so, wie wenn Diebe kommen, nicht so, wie wenn Winzer kommen. Und die Reichtümer von Esau werden, die verborgenen Schätze werden alle ans Licht gebracht und weggeführt. Ich gehe weiter mit Vers 7. Bis zur Grenze haben dich gesandt alle Männer deines Bundes. Betrogen, überwältigt haben dich
die Männer deines Friedens. Dein Brot haben sie gelegt als Falle unter dich. Es ist kein Verstand in ihm. Nun, wer gehört zu diesen Nationen, die gegen Edom aufstehen werden? Nach Vers 1 steht auf, ja, lasst uns aufstehen gegen Es zum Krieg. Hier wird nun klar, um wen es geht. Es sind Männer deines Bundes. Das heißt, deine Bundesgenossen, alle deine Bundesgenossen, die werden sich gegen Edom wenden und werden sie eben zur Flucht zwingen. Bis zur Grenze haben dich gesandt, alle Männer deines Bundes. Betrogen, überwältigt haben dich die Männer deines Friedens. Dieser Ausdruck Männer des Friedens ist der Ausdruck im Althebräischen für Freunde. Also, es werden nicht irgendwelche Völker der Welt sein, die gegen Edom Krieg machen werden, sondern es werden befreundete Nationen sein. Es werden solche sein, mit denen Edom in einem Bund zusammengeschlossen ist. Es ist interessant, nach dem Zweiten Weltkrieg haben sich die arabischen Staaten zusammengeschlossen zu einem Bund, zur Arabischen Liga. Ja, Liga ist ein anderes Wort für Bund. Und so werden es also Völker sein, mit denen Edom verbündet war, die schließlich seine Feinde werden in der Zukunft. Übrigens, die Arabische Liga ist ein ganz interessanter Bund. Gerade nach dem Zweiten Weltkrieg gegründet, kurz vor der Entstehung des Staates Israel 1948. Und was diesen Bund, diese Liga im tiefsten durch die Jahrzehnte hindurch zusammengehalten hat, das war der gemeinsame Hass auf Israel. Ich lese nur ganz kurz aus Psalm 83. Da wird auch Edom erwähnt. Und zwar Edom verbündet mit vielen anderen Nationen, die das Ziel haben, Israel auszurotten. Psalm 83, Vers 1. Ein Lied, ein Psalm von Asaph. Gott, schweige nicht, verstumme nicht und sei nicht stille, o Gott. Denn siehe, deine Feinde toben und deine Hasser erheben das Haupt. Wider dein Volk machen sie listige Anschläge und beraten sich wider deine Geborgenen. Sie sprechen, kommt und lasst uns sie vertilgen, dass sie keine Nation mehr seien, dass nicht mehr gedacht werde des Namens Israel. Das ist die Sprache der Arabischen Liga in der Vergangenheit. Nur als Beispiel. Noch im Mai 1967 sagte Präsident Nasser von Ägypten, der sich so als Führer der arabischen Nationen damals sah, unser Hauptziel besteht in der Vernichtung Israels. Und so haben die islamischen Nationen rund um Israel dreimal versucht in der Vergangenheit, Israel vollkommen auszulöschen. Das war im Krieg 1948-49, nach der Ausrufung des Staates Israel, der Unabhängigkeitskrieg. Dann im Juni 1967, im Sechstagekrieg und schließlich im Yom Kippur-Krieg 1973. Dreimal hat man es versucht. Und es ist nicht gegangen. Dann hat man sich gesagt, ja gut, wir können die militärisch in der heutigen Zeit noch nicht kaputt machen. Dann sollten wir halt Friedensverträge schließen. Denn mit Friedensverträgen können wir Vorteile holen. Und es ist ja schließlich erlaubt, nach islamischem Recht Friedensverträge zu schließen. Mit Feinden, nämlich dann, wenn die Feinde zu stark sind. Das leitet man ab von Muhammad, der wollte Mekka erobern. Die wollten damals noch nicht Muslime werden. Und die Mekkaner waren zu stark. Dann hat Muhammad einen Friedensvertrag für 10 Jahre mit ihnen geschlossen. Das ist der mekkanische Frieden. Nach einem Jahr etwa sah er, dass er nun genügend Anhänger hatte, um Mekka zu erobern. Und so brach er den Friedensvertrag und eroberte Mekka. Das ist zum Beispiel geworden für das islamische Denken in allen späteren Zeiten. Also wir dürfen mit zu starken Feinden Frieden schließen, um dadurch Vorteile zu haben. Dadurch hatte er Zugang zur Kaaba in Mekka, zu dem Zentralheiligtum, das er zum islamischen Heiligtum machen wollte. Und eben, aber nach einem Jahr sah er, ich bin genügend stark, und dann war der Bund nicht mehr bindend. Und so muss man eben all die Friedensverträge sehen, die nach diesen drei Versuchen
eine Totalvernichtung ab 1973 gemacht wurden. Da kam ja zuerst der Friede mit Ägypten und dann der Friede mit Jordanien. Aber niemand soll so blauäugig sein und denken, das sei ein echter Friede. Das ist ein mechanischer Friede. Ganz streng nach islamischem Recht. Aber wir sehen im Psalm 83 diese Sprache. Israel soll vernichtet werden, Vers 4. Und dann in Vers 5 heißt es, denn sie haben sich beraten mit einmütigem Herzen. Sie haben einen Bund gegen dich gemacht. Eine Liga. Und wer gehört zu dieser Liga? Die Zelte Edoms, Südjordanien. Die Ismailiter, arabische Stämme in Saudi-Arabien. Moab, Mitteljordanien. Und die Hageriter, das ist ein Stamm aus dem heutigen Syrien. Gebal, Jibail auf Arabisch, ist eine Stadt im Libanon. Und Ammon, das ist Nordjordanien. Der Städtename Amman kommt von Ammon. Und Amalek, das war ein Volk in der heutigen ägyptischen Sinai-Halbinsel. Philistäa, das ist das Philisterland im Gazastreifen, samt den Bewohnern von Tyros, das ist wieder im Libanon. Auch Assur hat sich ihnen angeschlossen. Assur hat sein Zentrum immer gehabt im Nordirak. Da haben wir all diese Länder, Libanon, Syrien, Jordanien, Ägypten, Gazastreifen, was nennen sie Gazastreifen, Saudi-Arabien und Irak. Und das waren alles Völker, die in den vergangenen Jahrzehnten versucht haben, Israel auszulöschen und die ebenso verbunden waren in der arabischen Liga. Aber eben, da in dieser Liga geht es nicht immer schön und freundlich zu und her, die können sich auch gegeneinander wenden. Und das wird hier vorausgesagt, dass also Männer deines Bundes, die werden sich gegen Edom wenden. Zum Krieg. Weiter lese ich in Vers 7, zweite Hälfte. Dein Brot haben sie gelegt als Falle unter dich. Das ist ein ganz schwieriger Vers, schwierig zum Übersetzen. Aber man muss sofort feststellen, das ist vom Wortlaut her eine Anspielung auf Psalm 41, Vers 10. Weil dort haben wir eine ganz ähnliche Formulierung. Hier haben wir einen messianischen Psalm, das heißt einen Psalm, der auf Jesus Christus, den Messias, hinweist. Dieser Vers wird in Johannes 13 zitiert und auf Judas bezogen. Selbst der Mann meines Friedens, auf den ich vertraute, der mein Brot aß, hat die Verse gegen mich erhoben. Also hier hören wir die Stimme des Erlösers, der sagt, es war sogar ein Freund, der Mann meines Friedens, auf den er vertraut hatte. Er hat ihm nämlich während den 3 Jahren seines öffentlichen Dienstes die Gruppenkasse anvertraut. Aber wir lesen in Johannes 12, Judas war ein Dieb und er hat immer wieder Geld aus der Kasse gestohlen, auf den ich vertraute, der mein Brot aß. Der Jesus war zuständig, dass die Apostel, die ihm nachfolgten, genügend versorgt waren. Und der Herr Jesus hat sogar den Ehrenbissen beim Entree, bei der Vorspeise des Passa, das ist noch nicht das Abendmahl in Johannes 13, die Vorspeise hat man dort eingenommen und der Ehrenbissen bekam jeweils der am meisten geehrte Gast. Und das hat Judas bekommen. Und dann ist er hinausgegangen. Und da haben wir diese Anspielung, der mein Brot aß, hat die Verse wieder mich erhoben. Und er ging darauf zu den hohen Priestern, um ihn zu verraten, damit der Herr gefangen genommen werden konnte. Also hier haben wir auch die Männer deines Friedens. Dein Brot haben sie gelegt als Falle unter dich. Die haben zwar profitiert von Edom, aber letztlich dieses Vertrauen wird sich nicht bewähren können, denn die werden sich plötzlich gegen den einst Verbündeten wenden. Und darum heißt es zuvor, alle Männer deines Bundes, betrogen, überwältigt, haben dich die Männer deines Friedens. Also dieses Vertrauen wird hier missbraucht und wird so zur Falle für Edom.

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0: Als nun Festus ins Land gekommen war, zog er nach 3 Tagen von Caesarea hinauf nach Jerusalem. Da erschienen die hohen Priester und die angesehensten der Juden vor ihm gegen Paulus und drangen in ihn und baten ihn um die Gunst, dass er Paulus nach Jerusalem kommen ließe. Denn sie wollten ihm einen Hinterhalt legen, um ihn unterwegs umzubringen. Da antwortete Festus: Paulus werde weiter in Gewahrsam gehalten in Caesarea. Er selber aber werde in Kürze wieder dahin ziehen. Die nun unter euch ermächtigt sind, sprach er, die lasst mit hinabziehen und den Mann verklagen, wenn etwas Unrechtes an ihm ist. Nachdem aber Festus bei ihnen nicht mehr als 8 oder 10 Tage gewesen war, zog er hinab nach Caesarea. Und am nächsten Tag setzte er sich auf den Richterstuhl und ließ Paulus holen. Als der aber vor ihn kam, umringten ihn die Juden, die von Jerusalem herabgekommen waren, und brachten viele und schwere Klagen gegen ihn vor, die sie aber nicht beweisen konnten. Paulus aber verteidigte sich.
1: Ich habe mich weder am Gesetz der Juden, noch am Tempel, noch am Kaiser versündigt.
0: Festus aber wollte den Juden eine Gunst erweisen und antwortete Paulus und sprach:
2: Willst du hinauf nach Jerusalem und dich dort in dieser Sache von mir richten lassen?
0: Paulus aber sprach:
1: Ich stehe vor des Kaisers Gericht. Da muss ich gerichtet werden. Den Juden habe ich kein Unrecht getan, wie auch du sehr wohl weißt. Habe ich aber Unrecht getan und todeswürdig gehandelt, so weigere ich mich nicht zu sterben. Ist aber nichts an dem, dessentwegen sie mich verklagen, so darf mich ihnen niemand preisgeben. Ich berufe mich auf den Kaiser.
0: Da besprach sich Festus mit seinen Ratgebern und antwortete:
2: Auf den Kaiser hast du dich berufen, zum Kaiser sollst du ziehen.
0: Nach einigen Tagen kamen König Agrippa und Berenike nach Caesarea, Festus zu begrüßen. Und als sie mehrere Tage dort waren, legte Festus dem König die Sache des Paulus vor und sprach:
2: Da ist ein Mann von Felix als Gefangener zurückgelassen worden. Um dessen Willen erschienen die hohen Priester und Ältesten der Juden vor mir, als ich in Jerusalem war, und baten, ich solle ihn richten lassen. Denen antwortete ich: Es ist der Römer Art nicht, einen Angeklagten preiszugeben, bevor er seinen Klägern Gegenüberstand und Gelegenheit hatte, sich gegen die Anklage zu verteidigen. Als sie aber hier zusammenkamen, duldete ich keinen Aufschub, sondern hielt am nächsten Tag Gericht und ließ den Mann vorführen. Als seine Ankläger auftraten, brachten sie keine Anklage vor wegen Vergehen, wie ich sie erwartet hatte. Sie hatten aber Streit mit ihm über einige Fragen ihres Glaubens und über einen verstorbenen Jesus, von dem Paulus behauptete, er lebe. Da ich aber von diesem Streit nichts verstand, fragte ich, ob er nach Jerusalem reisen und sich dort deswegen richten lassen wolle. Als aber Paulus sich auf sein Recht berief, bis zur Entscheidung des Kaisers in Gewahrsam zu bleiben, ließ ich ihn gefangen halten, bis ich ihn zum Kaiser senden könnte.
0: Agrippa sprach zu Festus:
3: Ich möchte den Menschen auch gerne hören.
0: Er aber sprach:
2: Morgen sollst du ihn hören.
0: Und am nächsten Tag kamen Agrippa und Berenike mit großem Gepränge und gingen in den Palast mit den Hauptleuten und vornehmsten Männern der Stadt. Und als Festus es befahl, wurde Paulus gebracht. Und Festus sprach:
2: König Agrippa und all ihr Männer, die ihr mit uns hier seid, da seht ihr den, um dessen Willen die ganze Menge der Juden in Jerusalem und auch hier in mich drang und schrie, er dürfe nicht länger leben. Als ich aber erkannte, dass er nichts getan hatte, das des Todes würdig war, und er auch selber sich auf den Kaiser berief, beschloss ich, ihn dorthin zu senden. Etwas Sicheres über ihn aber habe ich nicht, das ich meinem Herrn schreiben könnte. Darum habe ich ihn vor euch bringen lassen, vor allem aber vor dich, König Agrippa, damit ich nach geschehenem Verhör etwas hätte, was ich schreiben könnte. Denn es erscheint mir unsinnig, einen Gefangenen zu schicken und keine Beschuldigung gegen ihn anzugeben.
0: Agrippa aber sprach zu Paulus:
3: Es ist dir erlaubt, für dich selbst zu reden.
0: Da streckte Paulus die Hand aus und verantwortete sich.
1: Es ist mir sehr lieb, König Agrippa, dass ich mich heute vor dir verantworten soll wegen all der Dinge, deren ich von den Juden beschuldigt werde, vor allem, weil du alle Ordnungen und Streitfragen der Juden kennst. Darum bitte ich dich, mich geduldig anzuhören. Mein Leben, von Jugend auf, wie ich es von Anfang an unter meinem Volk und in Jerusalem zugebracht habe, ist allen Juden bekannt, die mich von früher kennen, wenn sie es bezeugen wollten. Denn nach der allerstrengsten Richtung unseres Glaubens habe ich gelebt als Pharisäer. Und nun stehe ich hier und werde angeklagt wegen der Hoffnung auf die Verheißung, die unseren Vätern von Gott gegeben ist. Auf ihre Erfüllung hoffen die 12 Stämme unseres Volkes, wenn sie Gott bei Tag und Nacht beharrlich dienen. Wegen dieser Hoffnung werde ich, o König, von den Juden beschuldigt. Warum wird das bei euch für unglaublich gehalten, dass Gott Tote auferweckt? Zwar meinte auch ich selbst, ich müsste viel gegen den Namen Jesu von Nazareth tun. Das habe ich in Jerusalem auch getan. Dort brachte ich viele Heilige ins Gefängnis, wozu ich Vollmacht von den hohen Priestern empfangen hatte. Und wenn sie getötet werden sollten, gab ich meine Stimme dazu. Und in allen Synagogen zwang ich sie oft durch Strafen zur Lästerung. Und ich wütete maßlos gegen sie, verfolgte sie auch bis in die fremden Städte. Als ich nun nach Damaskus reiste, mit Vollmacht und im Auftrag der hohen Priester, sah ich mitten am Tage, o König, auf dem Weg, ein Licht vom Himmel, heller als der Glanz der Sonne, das mich und die mit mir reisten umleuchtete. Als wir aber alle zu Boden stürzten, hörte ich eine Stimme zu mir reden, die sprach auf Hebräisch: »Saul, Saul, was verfolgst du mich? Es wird dir schwer sein, wieder den Stachel zu löcken.« Ich aber sprach: »Herr, wer bist du?« Der Herr sprach: »Ich bin Jesus, den du verfolgst. Steh nun auf und stell dich auf deine Füße, denn dazu bin ich dir erschienen, um dich zu erwählen zum Diener und zum Zeugen für das, was du von mir gesehen hast und was ich dir noch zeigen will. Und ich will dich erretten von deinem Volk und von den Heiden, zu denen ich dich sende, um ihnen die Augen aufzutun, dass sie sich bekehren von der Finsternis zum Licht und von der Gewalt des Satans zu Gott. So werden sie Vergebung der Sünden empfangen und das Erbteil samt denen, die geheiligt sind durch den Glauben an mich.« Daher, König Agrippa, war ich der himmlischen Erscheinung nicht ungehorsam, sondern verkündigte zuerst denen in Damaskus und in Jerusalem und im ganzen jüdischen Land und dann auch den Heiden. Sie sollten Buße tun und sich zu Gott bekehren und rechtschaffene Werke der Buße tun. Deswegen haben mich die Juden im Tempel ergriffen und versucht, mich zu töten. Aber Gottes Hilfe habe ich erfahren bis zum heutigen Tag und stehe nun hier und bin sein Zeuge bei Groß und Klein und sage nichts, als was die Propheten und Mose vorausgesagt haben, dass Christus müsse leiden und als Erster auferstehen von den Toten und verkündigen das Licht seinem Volk und den Heiden.
0: Als er aber dies zu seiner Verteidigung sagte, sprach Festus mit lauter Stimme:
2: »Paulus, du bist von Sinnen. Das große Wissen macht dich wahnsinnig.«
0: Paulus aber sprach:
1: »Edler Festus, ich bin nicht von Sinnen, sondern ich rede wahre und vernünftige Worte. Der König, zu dem ich frei und offen rede, versteht sich auf diese Dinge, denn ich bin gewiss, dass ihm nichts davon verborgen ist. Denn dies ist nicht im Winkel geschehen. Glaubst du, König Agrippa, den Propheten?

0: sie sich zurückzogen, redeten sie miteinander und sprachen:
1: Dieser Mensch hat nichts getan, was Tod oder Gefängnis verdient hätte.
0: Agrippa aber sagte zu Festus:
1: Dieser Mensch könnte freigelassen werden, wenn er sich nicht auf den Kaiser berufen hätte.

0: Als es aber beschlossen war, dass wir nach Italien fahren sollten, übergaben sie Paulus und einige andere Gefangene einem Hauptmann mit Namen Julius von einer kaiserlichen Abteilung. Wir bestiegen aber ein Schiff aus Adramyttion, das die Küstenstädte der Provinz Asien anlaufen sollte, und fuhren ab. Mit uns war auch Aristarch, ein Mazedonier aus Thessalonich. Und am nächsten Tag kamen wir in Sidon an. Und Julius verhielt sich freundlich gegen Paulus und erlaubte ihm, zu seinen Freunden zu gehen und sich pflegen zu lassen. Und von da stießen wir ab und fuhren im Schutz von Zypern hin, weil uns die Winde entgegen waren, und fuhren über das Meer längs der Küste von Zilizien und Pamphylien und kamen nach Myra in Lycien. Und dort fand der Hauptmann ein Schiff aus Alexandria, das nach Italien ging, und ließ uns darauf übersteigen. Wir kamen aber viele Tage nur langsam vorwärts und gelangten mit Mühe bis auf die Höhe von Knidos, denn der Wind hinderte uns. Und wir fuhren im Schutz von Kreta hin bis auf die Höhe von Salmone und gelangten kaum daran vorbei und kamen an einen Ort, der Guthafen heißt. Nahe dabei lag die Stadt Lasea. Da nun viel Zeit vergangen war und die Schifffahrt bereits gefährlich wurde, weil auch die Fastenzeit schon vorüber war, ermahnte sie Paulus und sprach zu ihnen:
1: »Liebe Männer, ich sehe, dass diese Fahrt nur mit Leid und großem Schaden vor sich gehen wird, nicht allein für die Ladung und das Schiff, sondern auch für unser Leben.«
0: Aber der Hauptmann glaubte dem Steuermann und dem Schiffsherrn mehr als dem, was Paulus sagte. Und da der Hafen zum Überwintern ungeeignet war, bestanden die meisten von ihnen auf dem Plan, von dort weiterzufahren und zu versuchen, ob sie zum Überwintern bis nach Phönix kommen könnten, einem Hafen auf Kreta, der gegen Südwest und Nordwest offen ist. Als aber der Südwind wehte, meinten sie, ihr Vorhaben ausführen zu können, lichteten die Anker und fuhren nahe an Kreta entlang. Nicht lange danach aber brach von der Insel her ein Sturmwind los, den man Nordost nennt, und da das Schiff ergriffen wurde und nicht mehr gegen den Wind gerichtet werden konnte, gaben wir auf und ließen uns treiben. Wir fuhren aber vorbei an einer Insel, die Kauda heißt. Da konnten wir mit Mühe das Beiboot in unsere Gewalt bekommen. Sie zogen es herauf und umspannten zum Schutz das Schiff mit Seilen. Da sie aber fürchteten, in die Syrte zu geraten, ließen sie den Treibanker herunter und trieben so dahin. Und da wir großes Ungewitter erlitten, warfen sie am nächsten Tag Ladung ins Meer, und am dritten Tag warfen sie mit eigenen Händen das Schiffsgerät hinaus. Da aber viele Tage weder Sonne noch Sterne schienen und ein gewaltiges Ungewitter uns bedrängte, war all unsere Hoffnung auf Rettung dahin. Und als man lange nichts gegessen hatte, trat Paulus mitten unter sie und sprach:
1: »Liebe Männer, man hätte auf mich hören sollen und nicht von Kreta aufbrechen, dann wäre uns Leid und Schaden erspart geblieben. Doch nun ermahne ich euch, seid unverzagt, denn keiner von euch wird umkommen, nur das Schiff. Denn diese Nacht trat zu mir der Engel des Gottes, dem ich gehöre und dem ich diene, und sprach: Fürchte dich nicht, Paulus. Du musst vor den Kaiser gestellt werden, und siehe, Gott hat dir geschenkt alle, die mit dir fahren. Darum, liebe Männer, seid unverzagt, denn ich glaube Gott, es wird so geschehen, wie mir gesagt ist. Wir werden aber auf eine Insel auflaufen.«
0: Als aber die 14. Nacht kam, seit wir in der Adria trieben, wähnten die Schiffsleute um Mitternacht, sie kämen an ein Land. Und sie warfen das Senkblei aus und fanden es 20 Faden tief. Und ein wenig weiter loteten sie abermals und fanden es 15 Faden.

0: tief. Da fürchteten sie, wir würden auf Klippen geraten und warfen hinten vom Schiff 4 Anker aus und wünschten, dass es Tag würde. Als aber die Schiffsleute vom Schiff zu fliehen suchten und das Beiboot ins Meer herabließen und vorgaben, sie wollten auch vorne die Anker herunterlassen, sprach Paulus zu dem Hauptmann und zu den Soldaten,
1: »Wenn diese nicht auf dem Schiff bleiben, könnt ihr nicht gerettet werden.«
0: Da hieben die Soldaten die Taue ab und ließen das Beiboot ins Meer fallen. Und als es anfing, hell zu werden, ermahnte Paulus sie alle, Nahrung zu sich zu nehmen und sprach,
2: »Es ist heute der 14. Tag, dass ihr wartet und ohne Nahrung geblieben seid und nichts zu euch genommen habt. Darum ermahne ich euch, etwas zu essen. Denn das dient zu eurer Rettung. Es wird keinem von euch ein Haar vom Haupt fallen.«
0: Und als er das gesagt hatte, nahm er Brot, dankte Gott vor ihnen allen und brach's und fing an zu essen. Da wurden sie alle guten Mutes und nahmen auch Nahrung zu sich. Wir waren aber alle zusammen im Schiff 276. Und nachdem sie satt geworden waren, erleichterten sie das Schiff und warfen das Getreide in das Meer. Als es aber Tag wurde, kannten sie das Land nicht. Eine Bucht aber wurden sie gewahr, die hatte ein flaches Ufer. Dahin wollten sie das Schiff treiben lassen, wenn es möglich wäre. Und sie hieben die Anker ab und ließen sie im Meer, banden die Steuerruder los und richteten das Segel nach dem Wind und hielten auf das Ufer zu. Und als sie auf eine Sandbank gerieten, ließen sie das Schiff auflaufen, und das Vorderschiff bohrte sich ein und saß fest, aber das Hinterschiff zerbrach unter der Gewalt der Wellen. Die Soldaten aber hatten vor, die Gefangenen zu töten, damit niemand fortschwimmen und entfliehen könne. Aber der Hauptmann wollte Paulus am Leben erhalten und wehrte ihrem Vorhaben und ließ die, die schwimmen konnten, als Erste ins Meer springen und sich ans Land retten. Die anderen aber, einige auf Brettern, einige auf dem, was noch vom Schiff da war. Und so geschah es, dass sie alle gerettet ans Land kamen. Und als wir gerettet waren, erfuhren wir, dass die Insel Malta hieß. Die Leute aber erwiesen uns nicht geringe Freundlichkeit, zündeten ein Feuer an und nahmen uns alle auf wegen des Regens, der über uns gekommen war, und wegen der Kälte. Als nun Paulus einen Haufen Reisig zusammenraffte und aufs Feuer legte, fuhr wegen der Hitze eine Schlange heraus und biss sich an seiner Hand fest. Als aber die Leute das Tier an seiner Hand hängen sahen, sprachen sie untereinander,
3: »Dieser Mensch muss ein Mörder sein, den die Göttin der Rache nicht leben lässt, obgleich er dem Meer entkommen ist.«
0: Er aber schlenkerte das Tier ins Feuer, und es widerfuhr ihm nichts Übles. Sie aber warteten, dass er anschwellen oder plötzlich tot umfallen würde. Als sie nun lange gewartet hatten und sahen, dass ihm nichts Schlimmes widerfuhr, änderten sie ihre Meinung und sprachen,
4: »Er ist ein Gott.«
0: In dieser Gegend hatte der angesehenste Mann der Insel mit Namen Publius Landgüter. Der nahm uns auf und beherbergte uns 3 Tage lang freundlich. Es geschah aber, dass der Vater des Publius am Fieber und an der Ruhr darniederlag. Zudem ging Paulus hinein und betete und legte die Hände auf ihn und machte ihn gesund. Als das geschehen war, kamen auch die anderen Kranken der Insel herbei und ließen sich gesund machen, und sie erwiesen uns große Ehre, und als wir abfuhren, gaben sie uns mit, was wir nötig hatten. Nach 3 Monaten aber fuhren wir ab mit einem Schiff aus Alexandria, das bei der Insel überwintert hatte und das Zeichen der Zwillinge führte. Und als wir nach Syrakus kamen, blieben wir 3 Tage da. Von da fuhren wir die Küste entlang und kamen nach Rhegion. Und da am nächsten Tag der Südwind sich erhob, kamen wir in 2 Tagen nach Puteoli. Dort fanden wir Brüder und wurden von ihnen gebeten, 7 Tage da zu bleiben. Und so kamen wir nach Rom. Dort hatten die Brüder von uns gehört und kamen uns entgegen bis Forum Appii und Tres Taberne. Als Paulus sie sah, dankte er Gott und gewann Zuversicht. Als wir nun nach Rom hineinkamen, wurde dem Paulus erlaubt, für sich allein zu wohnen mit dem Soldaten, der ihn bewachte. Es geschah aber nach 3 Tagen, dass Paulus die angesehensten der Juden bei sich zusammenrief. Als sie zusammengekommen waren, sprach er zu ihnen:
1: »Ihr Männer, liebe Brüder, ich habe nichts getan gegen unser Volk und die Ordnungen der Väter und bin doch als Gefangener aus Jerusalem überantwortet in die Hände der Römer. Diese wollten mich losgeben, nachdem sie mich verhört hatten, weil nichts gegen mich vorlag, das den Tod verdient hätte. Da aber die Juden widersprachen, war ich genötigt, mich auf den Kaiser zu berufen, nicht als hätte ich mein Volk wegen etwas zu verklagen. Aus diesem Grund habe ich darum gebeten, dass ich euch sehen und zu euch sprechen könnte, denn um der Hoffnung Israels willen trage ich diese Ketten.«
0: Sie aber sprachen zu ihm:
4: »Wir haben deinetwegen weder Briefe aus Judäa empfangen, noch ist dein Bruder gekommen, der über dich etwas Schlechtes berichtet oder gesagt hätte. Doch wollen wir von dir hören, was du denkst. Denn von dieser Sekte ist uns bekannt, dass ihr an allen Enden widersprochen wird.«
0: Und als sie ihm einen Tag bestimmt hatten, kamen viele zu ihm in die Herberge. Da erklärte und bezeugte er ihnen das Reich Gottes und predigte ihnen von Jesus, aus dem Gesetz des Mose und aus den Propheten vom frühen Morgen bis zum Abend. Die einen stimmten dem zu, was er sagte, die anderen aber glaubten nicht. Sie waren aber untereinander uneins und gingen weg, als Paulus dies eine Wort gesagt hatte:
1: »Mit Recht hat der Heilige Geist durch den Propheten Jesaja zu euren Vätern gesprochen: Geh hin zu diesem Volk und sprich: Mit den Ohren werdet ihr es hören und nicht verstehen, und mit den Augen werdet ihr es sehen und nicht erkennen. Denn das Herz dieses Volkes ist verstockt, und ihre Ohren hören schwer, und ihre Augen sind geschlossen, damit sie nicht etwa mit den Augen sehen und mit den Ohren hören und mit dem Herzen verstehen und sich bekehren, und ich ihnen helfe. So sei es euch kundgetan, dass den Heiden dies Heil Gottes gesandt ist. Und sie werden es hören.«
0: Paulus aber blieb 2 volle Jahre in seiner eigenen Wohnung und nahm alle auf, die zu ihm kamen, predigte das Reich Gottes und lehrte von dem Herrn Jesus Christus mit allem Freimut ungehindert.

0: Es ist 16 Uhr und 30 Minuten.
1: Na, seid ihr bereit? Herzlich willkommen zur Kindersendung hier bei Radio Segenswelle. Ich bin Anna Sawatzki und ich freue mich riesig, dass wir jetzt eine halbe Stunde Zeit füreinander haben. Bevor wir so richtig starten, wollen wir Gott kurz in unsere Mitte einladen. Guter Vater, danke für die Zeit, die wir jetzt miteinander haben. Danke für die Musik und für die Geschichten. Bitte segne alle Kinder, die gerade zuhören. Und lass uns spüren, dass du da bist. Amen.

In der letzten Sendung sprachen wir, wie Gott Elia, den Propheten, zu sich in den Himmel geholt hatte. Und dass Elisa jetzt sein Nachfolger ist. Und einige der Prophetenjünger nicht glauben könnten, dass Elia wirklich nicht mehr da ist. Sie gingen ihn suchen. Doch nach einiger Zeit kamen sie zurück mit dem Ergebnis, dass Elia nicht zu finden wäre. Elia war bei Gott. Das wusste Elisa. Und er wusste auch, dass er jetzt Gottes Prophet sein durfte. Durch Gottes Geist konnte Elisa auch das Wasser teilen, so wie Elia es getan hatte. Elia war dankbar, wie Gott sein Leben verändert hatte. Jetzt wollte er, genau wie Elia, anderen Menschen Gottes Botschaft weitersagen, damit sie sich auch von Gott verändern lassen konnten. So kam Elisa nach Jericho. Er unterhielt sich mit den Männern in der Stadt. Man kann hier sehr gut leben. Die Stadt ist richtig schön. Jericho war eine große Stadt mit vielen Menschen darin. Und die Menschen dort fühlten sich eigentlich wohl. Sie hatten genug zu essen. Draußen vor der Stadt gab es eine Wasserquelle. Dort holten alle Bewohner von Jericho das Wasser, was sie brauchten. Damals gab es noch keine Wasserleitungen. Sie holten das Wasser direkt von einer Quelle vor der Stadt. Morgens gingen die Frauen mit großen Krügen zur Quelle und holten damit Wasser nach Hause. So hatten sie für jeden Tag genug Wasser zum Trinken und Kochen. Aber schon vor einiger Zeit hatten sie gemerkt, dass das Wasser nicht ganz in Ordnung war. Einige Menschen waren von dem Wasser krank geworden. Und viele Frauen konnten wegen dem Wasser keine Kinder bekommen. Aber was blieb den Menschen anderes übrig? Sie mussten das Wasser trinken. Denn woher sollten sie sonst Wasser bekommen? Sie konnten nicht jeden Tag in die Nachbarstadt gehen und dort Wasser holen. Das ging nicht. Jetzt berichteten die Männer Elia davon. Das Wasser hier ist schlecht und wir haben kein anderes Wasser. Das Wasser in Jericho war schlecht und niemand konnte etwas dagegen tun. Das erinnert mich daran, wie unser Herz ist. Egal, wie oft wir versuchen, gut zu sein, in unserem Herz sind oft schlechte Gedanken, die immer wieder rauskommen. Und dann streiten wir oder sind ungehorsam. Das liegt daran, weil wir schon seit unserer Geburt Sünder sind. Und wir können nichts dagegen tun. Wir schaffen es nicht, selbst gut genug zu sein. So wie die Menschen in Jericho das Wasser nicht ändern konnten. Gott möchte uns helfen. Gott will uns ein neues Herz geben. Deshalb ist Jesus für unsere Sünde gestorben. Nimm Jesus als deinen Retter an und bitte Gott um Vergebung dafür, dass du immer wieder sündigst. Dann wird Gott dir ein neues Herz geben. Nicht dein Herz im Körper wird anders, aber dein Leben wird sich ändern. Die Menschen in Jericho wollten gutes Wasser haben. Deshalb sprachen sie mit Elisa. Sie wussten, Gott kann das Wasser verändern. Bringt mir eine Schale mit Salz, bat Elisa sie. Die Männer schauten überrascht. Wofür braucht Elisa denn das Salz? Aber trotzdem ging jemand los. Er füllte zu Hause eine Schale mit etwas Salz und brachte sie Elisa. Dann gingen sie gemeinsam zur Wasserquelle. Was will er da mit dem Salz, überlegten sich die Männer. Wie kann das Salz denn das Wasser gesund machen? Das Salz an sich konnte es nicht. Aber Elisa wusste, was Gott tun wollte. Und dafür sollte das Salz ein Zeichen sein. Langsam schüttete Elisa das Salz in die Quelle. Hört zu, was Gott euch sagt, rief er laut. Gott sagt, ich habe das Wasser gesund gemacht. Ab jetzt soll niemand mehr krank werden. Das Wasser sah noch genauso aus wie vorher. Elisa hatte nur das Salz hineingeschüttet. Aber im selben Moment hatte Gott das Wasser von Jericho gesund gemacht. Nun wurde niemand mehr durch das Wasser krank und auch die Frauen konnten wieder Kinder bekommen. Gott hatte das Wasser verändert, so wie er auch dein Leben verändern will.
Elisa zog nun wieder zur nächsten Stadt. Er wollte nach Bethel gehen. Vielleicht kann Gott auch das Leben der Menschen in Bethel verändern, überlegte Elisa. Als er schon nahe der Stadt war, kam eine Horde Jungs aus der Stadt. Sie zeigten auf Elisa und fingen an, ihn zu verspotten. Elisa war ein Prophet, ein Diener Gottes, aber trotzdem machten sich die Jungs lustig. »Du Kahlkopf«, schrien sie. Sie lachten Elisa aus, weil er eine Glatze hatte. »Du Kahlkopf, komm herauf«, riefen sie immer wieder. Sie wollten nichts von Elisa hören, sie wollten nichts von Gott hören. Stattdessen verspotteten sie Elisa und damit auch Gott. Elisa schaute sich um und sah sie an. Er hätte genauso gut zurückschreien können. Aber das hätte nichts gebracht. Die Jungs waren außerdem viel mehr als Elisa. Auf der einen Seite stand Elisa und auf der anderen Seite die ganze Horde Jungs. Sie schrien so laut, dass man sich fast die Ohren zuhalten musste. Elisa blieb ruhig. Gott hatte sein Leben verändert und so hat Gott ihm auch Mut gegeben und Vertrauen. Elisa vertraute auf Gott. Er wusste, dass Gott auf ihm aufpasst. Deshalb sagte er nur, Gott wird euch strafen. Vielleicht haben die Jungs darüber sogar gelacht. Sie glaubten ja nicht an Gott und wollten nichts mit Gott zu tun haben. Aber Gott hatte alles gehört, was sie getan hatten. Und er war sehr traurig darüber. Gott wollte den Menschen in Bethel helfen. Aber die Menschen verspotteten Elisa nur und damit auch Gott. Deshalb ließ Gott zu, dass etwas ganz Schlimmes passierte. Kurz darauf kamen zwei Bären aus dem Wald. Sie griffen die Jungsbande an. Und stell dir vor, 42 der Jungen starben. Elisa war traurig, dass sie die Botschaft von Gott nicht hören wollten. Gott wollte auch ihr Leben verändern, aber sie hatten ihn nur ausgelacht. Gott war auch darüber traurig, denn er wollte den Menschen eigentlich helfen. Und so ging Elisa nicht nach Bethel. Er ging zum Berg Karmel, um etwas Ruhe zu haben. Dann kehrte er nach Samaria zurück. Gott straft uns nicht sofort, wenn wir etwas falsch machen, so wie bei den Jungs. Gott ist sehr traurig darüber, wenn wir ihn verspotten. Aber er möchte dir vergeben. Er möchte dein Leben verändern und neu machen. Deshalb wartet er geduldig darauf, dass du zu ihm kommst. Und lass ihm nicht zu lange warten. Wir lesen in Hesekiel 36, Vers 26 folgendes. Ich will euch ein neues Herz und einen neuen Geist in euch geben.

Hallo, ich bin Esther und ich erzähle euch eine Geschichte. Tim und Susi sind mit Mama im Supermarkt. Guck mal, ruft Susi. Ein Prinzessinnenkleid. Sie läuft zu einem Ständer, an dem ein rosa Kleidchen mit weißen Spitzen und Goldfäden hängt. Es sieht ganz genauso aus wie bei der Prinzessin im Märchenbuch. An dem Bügel hängt auch ein niedliches goldenes Krönchen. Daneben gibt es noch andere hübsche Kleidungsstücke. Da ist ein Piratenanzug, sagt Tim. So einen hat der Niklas aus seiner Klasse, mit einer Augenklappe wie bei richtigen Piraten. Tim ist ein Weilchen still. Dann sagt er, eigentlich hätte ich auch gerne so einen. Und ich ein Prinzessinnenkleid, sagt Susi. Wir können ja Mama fragen, ob sie uns das kauft. Nee, sagt Tim, ich glaube, das macht sie nicht. Warum? Fragt Susi. Weil das Karnevalkleidungen sind. Ach so, sagt Susi. Was ist das? Das sind Kleider, die zieht man sich an und dann ist man verkleidet. Das macht man an Karneval. So ein Fest, da verkleiden sich alle. Mit Prinzessinnenkleidern und so? Ja, und mit Piratenkleidern. Oder Cowboys. Oh ja, ruft Susi und klatscht in die Hände. Ich mag verkleiden. Aber wir feiern doch kein Karneval, erklärt Tim. Aber er findet auch, dass Verkleiden Spaß macht. Da kommt Mama mit dem vollen Einkaufswagen. Na, ihr beiden, helft ihr mir bitte, die Einkäufe aufs Band zu legen? Dann sind wir schneller fertig. Papa kommt doch heute früher nach Hause. Mama, Tim und Susi stellen sich an der Kasse an. Hinter ihnen steht ein Mädchen mit einer Milchflasche. Möchtest du dich vor uns stellen, fragt Mama das Mädchen, sonst musst du so lange warten, bis wir fertig sind. Das Mädchen lächelt Mama an und stellt sich vor sie in die Schlange. Endlich sind sie dran. Das schwarze Band vor der Kasse bewegt sich nach vorne. Susi holt die Sachen aus dem Wagen und gibt sie Tim. Tim legt sie ordentlich aufs Band und passt auf, dass keine Saftflaschen umkippen. Mama holt den Geldbeutel aus der Tasche. Zu Hause helfen Tim und Susi, die Einkäufe hereinzutragen. Oma, erzählt Susi, im Laden war ein Mädchen mit einem ganz angemalten Gesicht. Schrecklich sah das aus. Das ist wegen Karneval, sagt Tim. Da malen sich die Leute alles Mögliche ins Gesicht. Jetzt fällt Susi etwas ein. Oma, im Laden war so ein schönes Kleid. Das will ich auch gerne haben. Aber Tim hat gesagt, das ist für Karneval und das machten wir nicht, oder? Nein, sagt Oma. Bei Karneval oder einige nennen das Fest Fasching, machen wir nicht mit. Das gefällt unserem lieben Heiland nicht. Überhaupt nicht. Christian sagt, dass Karneval voll Spaß macht, erzählt Tim. Da verkleidet man sich nämlich und beim Umzug gibt's Bonbons. Bonbons? Fragt Susi hoffnungsvoll. Ja, die Leute im Karnevalumzug werfen Bonbons auf die Straße. Und dann können die Kinder die einsammeln, erklärt Tim. Das haben ihm die anderen Kinder in der Schule erzählt. Gehen wir auch Bonbons sammeln? Fragt Susi. Was will mein großes Mädchen einsammeln? Fragte eine Stimme. Papa, rufen Tim und Susi begeistert und laufen zur Tür. Papa hebt Susi hoch und setzt sie auf seine Schultern. Tim fängt an Papa hochzuklettern. Es ist so schön, wenn Papa früher von der Arbeit kommt. Bonbons will ich einsammeln, erklärt Susi Papa. Ganz viele. Wo kann man die denn sammeln? Fragt Papa. Gibt's irgendwo einen Garten mit Bonbonbäumen? Nee, lacht Susi. Aber auf dem Umzug gibt's Bonbons. Die kann man aufsammeln. Auf was für einem Umzug? Fragt Papa erstaunt. Na, an Karneval halt, erklärt Tim. Er kann sich schon denken, dass Papa das nicht gutheißen wird, obwohl sie noch nie darüber gesprochen haben. Aha, an Karneval also, sagt Papa. Aber bei uns zu Hause gibt's doch auch manchmal Bonbons, oder? Ja, aber nicht so ganz, ganz viele, sagt Susi und macht mit den Armen eine ganz weite Bewegung. Außerdem kann man sich an Karneval verkleiden, wie eine Prinzessin oder ein Pirat oder sowas. Warum feiern wir eigentlich nie Karneval? Fragt Tim.
Das kann ich euch erklären, sagt Papa. Welches Fest feiern wir als nächstes? Mein Geburtstag, ruft Susi. Stimmt, sagt Papa. Aber ich meinte ein Fest, das wir mit der ganzen Gemeinde feiern. Ostern, ruft Tim. Das kommt nämlich als nächstes Fest, wenn Weihnachten vorbei ist. Richtig, sagt Papa. An Ostern feiern wir Jesu Auferstehung. Und vorher, an Karfreitag, denken wir daran, dass Jesus für uns gestorben ist. Da haben sich die Menschen in der Kirche vor vielen Jahren gedacht, dass sie immer 40 Tage vor Karfreitag fasten sollen. Ihr wisst doch, was Fasten ist, oder? Ja, da darf man nicht essen, sagt Tim. Gar nichts essen? So lange? Ruft Susi. Na ja, erklärt Papa, man muss schon was essen, damit man am Leben bleibt. Aber in der Fastzeit hat man nur das Allernötigste gegessen. Nur Brot und vielleicht Gemüse. Kein Fleisch und keine Süßigkeiten, kein Kuchen. Und man hat keine Unternehmungen gemacht und keine lustigen Feste gefeiert. Es sollte eine ganz ernste Zeit sein, in der man daran denkt, wie Jesus für uns gelitten und gestorben ist. Das ist doch aber gut, oder? Sagt Tim. Ja, sagt Papa, das ist sehr gut. Aber nicht alle Menschen in der Kirche gefiel das. Wenn die Fastzeit näher kam, waren sie unzufrieden, dass sie keine leckeren Sachen essen und nichts Lustiges machen durften. Da wollten sie sich wenigstens vorher so richtig austoben, bevor sie fasten mussten. Diese Tage, an denen sie sich ausgetobt haben, nennt man Karneval oder Fasching. Mit der Zeit wurde es immer schlimmer. An Karneval machten die Menschen viele schlimme Dinge, die Gott überhaupt nicht gefielen. Ach so, sagt Susi, aber wir wollen ja Gott gefallen. Ja, nickt Papa. Das ist schön, wenn wir das wollen. Deshalb wollen wir auch bei einem solchen Fest, wo die Menschen viel Böses tun, nicht mitmachen. Versteht ihr das? Tim und Susi nicken. Nach dem Abendessen dürfen Tim und Susi noch ein bisschen spielen. Oma Lotte, spielst du mit uns mit? Fragt Tim. Irgendwas Spannendes. Was ist denn spannend? Fragt Oma Lotte. Sowas, wo man zum Beispiel einen Schatz findet oder so, sagt Tim. Oder ein Geheimversteck, sagt Susi. Wo können wir hier denn ein Geheimversteck haben? Überlegt Oma Lotte. Und dann sagt sie, ich habe eine Idee. Wir könnten Entdecker spielen. Wir nehmen eine Taschenlampe mit und erkunden den Dachboden. Wie findet ihr das? Oh ja, rufen Susi und Tim. Auf dem Dachboden ist es etwas düster. Tim leuchtet mit der Taschenlampe in den Raum. Huhu, ruft er. Die riesengroßen Schatten sehen lustig aus, wenn man sich bewegt. In der Ecke steht eine blaue Couch. Susi springt darauf. Da muss sie husten, weil so viel Staub hochfliegt. Ich hab einen Schatz gefunden, ruft Tim. In der Ecke steht eine alte Holzkiste mit eisernen Griffen. Na, wollen wir mal sehen, was das für ein Schatz ist? Fragt Oma Lotte. Tim hat ihn entdeckt, also darf er sie auch aufmachen. Tim hebt vorsichtig den Deckel hoch. Susi schaut ihm über die Schulter. Die Kiste ist voll mit verschiedenen Sachen. Oma nimmt ein paar gestrickte Wollsöckchen hervor. Die hab ich eurem Papa gestrickt, als er ein Baby war, sagt sie. Für Papa? Wundert sich Susi. So kleine Söckchen? Na klar, sagt Tim. Der war doch auch mal klein. Denkst du, er war schon immer so groß wie jetzt? Und was ist das, Oma? Fragt Susi. Sie zieht an einem rosa Band. Oma schiebt ein paar andere Sachen zur Seite und holt ein Kleid heraus. Vorne auf dem Kleid sieht man einen großen Riss, der sorgfältig zugenäht wurde. Das Kleid hab ich getragen, als ich ein kleines Mädchen war, sagt Oma nachdenklich. Da war ich ein bisschen älter als ihr. Und warum ist das hier zerrissen? Fragt Susi. Ja, lacht Oma. Das war eine Geschichte. Oh ja, eine Geschichte, rufen Tim und Susi. Erzähl, Oma. Als ich ein kleines Mädchen war, erzählt Oma, lebten wir mit unserer Familie in einem Dorf, ganz weit weg von hier. Ich hatte 3 große Brüder. Kurt und Erich leben schon lange nicht mehr. Aber Peter war letztes Jahr bei uns zu Weihnachten. Erinnert ihr euch noch an Opa Peter mit dem weißen Schnurrbart? Ja, ruft Tim.
Der hat mir gezeigt, wie man lustige Tricks mit den Fingern macht. Genau, sagt Oma. Das war mein Bruder Peter. Als Kinder haben wir oft zusammen etwas ausgeheckt. Manchmal waren das lustige und interessante Sachen. Aber manchmal waren wir auch ungehorsam und haben Dinge gemacht, die unseren Eltern nicht gefallen haben. Und unseren Herrn Jesus auch nicht. Unsere Eltern hatten sich zu ihm bekehrt, als sie schon verheiratet waren und als wir Kinder schon auf der Welt waren. Und vorher waren sie ungläubig, fragt Tim. Ja, sagt Oma. Peter und ich waren damals noch ganz klein. Aber Kurt und Erich haben uns manchmal erzählt, wie sie früher auf die Dorffeste gegangen sind. Dort hat es viele leckere Süßigkeiten gegeben, haben sie erzählt. Und die Leute haben getanzt und es war sehr lustig. Da haben Peter und ich Lust bekommen, auch mal auf so ein Dorffest zu gehen. Aber als wir Papa darum gebeten haben, hat er ganz ernst gesagt, ich werde niemals wieder auf solche Feste gehen. Meine Kinder sollen es auch nicht tun. Und dann, Oma? Fragt Susi, als Oma eine Pause macht. Und dann abends, als Papa und Mama im Stall die Kühe versorgten, schlichen Peter und ich uns davon. An dem Abend war gerade ein Fest im Dorf. Man konnte die Musik bis zu unserem Haus hören. Es war schon dämmerig und ich hatte ein bisschen Angst. Aber Peter nahm mich an der Hand und wir gingen zusammen die Straße herunter, bis zum Festplatz. Bald sahen wir schon die bunten Lichter und die vielen Menschen. Die Musik wurde immer lauter und dann standen wir am Rand des Platzes und wussten nicht so recht, wohin mit uns. Da stand plötzlich unser Nachbarjunge neben uns. »Hey, was macht ihr denn hier?« rief er ganz laut. »Hätte ich nicht gedacht, dass ihr auch kommen würdet. Ihr geht doch immer beten und sowas.« Da wurde uns noch unwohler zumute. Im tiefsten Inneren schämte ich mich schon, dass wir überhaupt hergekommen waren. Aber der Nachbarjunge ließ jetzt nicht mehr locker. »Kommt mit«, sagt er, »ich zeig euch, was hier alles los ist.« Und dann zog er mit uns mit. Er zeigte uns die Buden und die Tanzfläche und was es sonst noch auf dem Fest gab. Aber mir taten schon bald die Ohren weh von der lauten Musik. Außerdem fand ich es gar nicht lustig hier. Es war eher unheimlich, überall drängten sich Leute und waren laut. Die Männer tranken Schnaps und man konnte den Alkoholgeruch überall riechen. Es war überhaupt nicht so schön, wie wir es uns vorgestellt hatten. Jetzt haben Papa und Mama bestimmt schon gemerkt, dass wir nicht da sind, sagte ich zu Peter. Aber er konnte mich bei dem Lärm gar nicht richtig verstehen. Da kam ein fremder Mann direkt auf uns zu. Er hatte eine rote Nase und starrte uns so an, dass uns unheimlich wurde. »Komm, wir rennen weg«, rief Peter. Wir fassten uns an den Händen und rannten los. Vor lauter Angst schauten wir uns gar nicht um. Wir rannten und rannten, bis wir vor einem Zaun standen. »Drüber klettern«, sagte Peter und kletterte hoch. Ich kletterte hinterher. Als ich oben auf dem Zaun war, verfing sich mein Kleid an einer Latte. Ich bekam noch mehr Angst. »Springen«, rief Peter. Ich sprang und spürte dabei, wie mein Kleid zerriss. »Hat der böse Mann euch verfolgt?«, fragt Susi atemlos. »Das weiß ich nicht. Wir rannten so schnell, wir konnten nach Hause. Vom Dorffest hatten wir genug. Zu Hause hatten unsere Eltern sich schon große Sorgen um uns gemacht. Mama sagte nicht einmal etwas wegen dem zerrissenen Kleid. Sie nahm uns in die Arme und weinte. Als wir ihnen alles erzählt hatten, sagte Papa, als ich den Heiland noch nicht kannte, war ich auch so wie dieser Mann, der sich betrinkt und anderen Angst einjagt. Aber so will ich niemals mehr sein und ich will auch nicht, dass meine Kinder so werden. Und dann, fragt Tim, dann, sagt Oma, lass Papa uns den Psalm 1 vor. Kennt ihr den? Na klar, ruft Tim. Den haben wir in der Kinderstunde gelernt. Wohl dem, der nicht wandelt im Rat der Gottlosen. Noch tritt auf den Weg der Sünder, noch sitzt, wo die Spötter sitzen, sagt Oma weiter.
Ja, das habe ich in meinem Leben mehrmals erfahren, dass es überhaupt nicht gut ist, wenn ein Kind Gottes dahin geht, wo die Spötter und die Ungläubigen ihren Spaß haben. Gehen wir deswegen auch nicht auf den Karnevalumzug? Fragt Susi. Ganz genau, sagt Oma. Christian sagt, dass wir ihm leid tun, weil wir solchen Spaß nicht haben, sagt Tim. Na sowas, lacht Oma. Findet ihr auch, dass wir bemitleidenswert sind? Haben wir nicht ein schöneres Leben, unsere Weihnachtsfeier zum Beispiel? Und meinen Geburtstag, ruft Susi. Und als wir auf der Burg waren, Tim sagt den Psalm nochmal weiter auf, schlägt Oma vor. Wie geht's nochmal weiter, fragt Tim. Sondern hat Lust, hilft Oma. Ach ja, sondern hat Lust am Gesetz des Herrn und sinnt über sein Gesetz Tag und Nacht, setzt Tim fort. Ja, sagt Oma, die Menschen, die Jesus lieb haben und Gottes Wort gerne lesen und ihm gehorchen, die haben es viel besser als die anderen.

Schon ist unsere gemeinsame Zeit wieder um. War das schön mit euch? Ich möchte noch für euch beten. Lieber Gott, danke für die schönen Lieder und die spannenden Geschichten. Wenn wir jetzt das Radio ausmachen, geh du einfach mit uns mit. Egal, ob wir gleich wild spielen, gemütlich essen oder heute Abend müde ins Bett krabbeln, zeig uns, dass du da bist und alles heil und neu machst. Heute, morgen und jeden Tag im Jahr. Pass auf uns und unsere Lieblingsmenschen auf. Amen. Habt einen gesegneten Tag. Bis bald, eure Anna Sawatzki von Radio Segenswelle.

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1: Wie viel Spaß im Leben dürfen wir als Christen haben?
2: Ja, super spannendes Thema. Wie viel Spaß dürfen wir eigentlich als Christen haben? Und der Gedanke dahinter ist ja eigentlich der, als Christen gehören wir eigentlich gar nicht mehr zu dieser Welt. Eigentlich gehören wir in den Himmel. Wir sind geistlich, ja, aber wir leben ja noch auf der Erde, wir haben noch einen Körper und wir müssen mit den Dingen dieser Welt umgehen. Und da stellt sich die Frage, ja, wie gehen wir denn mit den Dingen um? Und vor allen Dingen, wie gehen wir mit unseren Emotionen um, die ja dabei was empfinden? Das heißt, wir haben Spaß und so weiter. Also wie gehen wir mit diesem Spaßfaktor um? Ist Gott eine Spaßbremse?
1: Ja, ja, und das ist gerade, wenn du vielleicht als Christ motiviert bist, hey, Selbstverleugnung, Hingabe, Opferbereitschaft für himmlische Sachen und so leben. Da stellst du dir bestimmt schon mal die Frage, na, aber ich lebe halt noch auf der Erde. Wie gehe ich jetzt denn richtig mit den schönen Sachen, die es hier gibt,
2: voll um? Ja, dann lass uns reingehen, oder?
1: Unbedingt.
2: Nehmen wir erstmal die negative Seite.
1: Ja.
2: Vielleicht falsche, was soll man sagen, falsche Genussvermeidung.
1: Dass man sagt, du meinst jetzt sozusagen, ich darf eigentlich gar nichts haben, weißt du, so komplett Askese-mäßig drauf sein, ja.
2: Ja, also das, was würde man da sagen? Also grundsätzlich vielleicht mal, könnte man sagen, die Schöpfung ist schon mal gut.
1: Ja.
2: Ja, die Schöpfung ist gut. Gott, als er die Schöpfung gemacht hat, da hat er gesagt, dass alles sehr, sehr gut war in 1. Mose 1, wo das da steht. Er schaut sich also alles an. Das heißt, grundsätzlich gehen wir mal davon aus, dass die Schöpfung, wie Gott sie gemacht hat,
1: okay,
2: dass das was Gutes ist. Kosmos ist ja das Wort dafür. Ornament, Schmuck. Ja, ja, wunderbar. Also was Gott eigentlich geschaffen hat, diese Welt, ist grundsätzlich gut. Wir gehen nicht davon aus, dass das, was man um uns herum sieht, ja, dieses alles, was man anfassen kann, dass das letztendlich ja was Schlechtes ist.
1: Okay.
2: Aber wir müssen irgendwie damit umgehen, oder?
1: Das ist spannend, ja. Das heißt, es gibt viele Dinge auf der Erde, die ich gerne benutzen darf, erstmal potenziell.
2: Genau. Ja,
1: und wir müssen nicht bei allem denken, weil die Sünde irgendwie in die Welt gekommen ist, muss ich mich jetzt komplett rausbeamen und.
2: Das ist der Punkt. Also okay, die Sünde ist das Problem.
1: Ja, nicht die Erde.
2: Nicht die Erde, nicht die Materie, hier der Stuhl, der ist nicht das Problem.
1: Okay.
2: Ja. Nicht die Schallwellen, ja, die, ja, Musik ist nicht böse, sondern der
1: böse
2: Mensch.
1: Böse Musik ist böse.
2: Böse Musik, was macht die Musik böse? Ja,
1: das ist ein krasser Satz, oder böse Musik ist böse. Nimm dir das mal mit und denk mal darüber nach.
2: Böse Musik ist böse, ja, das heißt, das ist sehr gut. Also es gibt, Musik ist nicht böse,
1: ja,
2: aber böse Musik. Und was macht die Musik böse?
1: Ja,
2: das
1: sind die
2: Menschen,
1: Sünde.
2: Das ist die Sünde im, ja, Menschen, ja. Also ja, die dann irgendwelche bestimmten Gedanken reinbringt in die Musik, die letztendlich das dazu führt, dass es nicht Gott verherrlicht, sondern das Gegenteil. Das heißt, letztendlich müssen wir davon ausgehen, alles, was wir drumherum sehen, ist erstmal gut, ist erschaffen. Gott hat uns einen Kulturauftrag gegeben, diese Sachen zu benutzen und die so anzuordnen, dass sie Gott verherrlichen, dass man das sieht und denkt, wow, genial. Ja, ich denke an Salomo zum Beispiel, der hat einen Tempel gebaut, da sind Leute gekommen, haben sich gedacht, wow, Alter, wie du das hier, ja, angeordnet hast,
1: ja,
2: wie du die Leute hier gemanagt hast und so weiter, haben sich die Diener angeschaut, haben sich gedacht, boah, die Prinzipien, alles, was ich hier sehen kann,
1: Hammer, ja,
2: das verherrlicht Gott,
1: ja,
2: der dein Gott ist. Das heißt, wir können das super benutzen, die Sachen.
1: Super, das dazu passt dann auch, denke ich, dass wir in der Bibel ja einen konkreten Auftrag sogar finden, das zu machen.
2: Mhm.
1: Also bei so Riesen, nicht jeder muss einen Tempel bauen, das ist man auch vielleicht zur Entlastung jetzt von unserer Zuhörerschaft.
2: Jeder ist ein Tempel. Ja.
1: Aber ich meine zum Beispiel, was Essen betrifft, ist ja auch was Materielles von der Erde.
2: Mhm.
1: Und da steht ja auch mal in der Apostelgeschichte, dass Gott das gegeben hat, wird den Heiden sogar gesagt.
2: Mhm.
1: Gott hat euch hier fruchtbare Zeiten und so gegeben, um eure Herzen mit Speise und Fröhlichkeit zu füllen.
2: Natürlich.
1: Also er hat euch Sachen hier auf der Erde gegeben, um euch fröhlich zu machen. Also
2: natürlich,
1: bewusst von Gott gegeben.
2: Mhm.
1: Und dann zum Beispiel denke ich hier Sexualität, ja, auch eine Erfindung von Gott, auch was mit unserem Körper zu tun hat. Und da steht ja zum Beispiel auch, wenn du heiratest im Alten Testament, ganz klar, nimm dir Zeit, erfreue deine Frau. Also das sollst du machen. Das soll bewusst wirklich ein Genuss sein, den ihr zusammen habt. Das ist ein Auftrag von mir, dass ihr das genießt.
2: Ja, ja.
1: Und auch im Neuen Testament, wo man ja denken könnte, ja, ja, okay, Altes Testament, Israel sehr, sehr so einen irdischen Fokus eher, gesegnet auf der Erde. Neuen Testament, wir sind ja jetzt eine Neuschöpfung in Christus, himmlisch und so. Aber auch da steht ja mal, dass Gott ein Gott ist, der uns alles darreicht zum Genuss. Mhm. Also schon uns Dinge gibt, wirklich auch auf der Erde, die wir genießen dürfen.
2: Und wir sollen uns freuen, ja. Freut euch in dem Herrn alle Zeit.
1: Genau.
2: Das bedeutet, das Ziel, wenn der Apostel Paulus, der schreibt das, denke ich, auch den Philippern, er arbeitet für ihre Freude.
1: Ja.
2: Ja. Das heißt, wir müssen wirklich verstehen, dass die Bibel, wenn du glaubst, die Bibel und das Christentum ist geschrieben worden, damit wir hier so ein armseliges, gottseliges Leben haben.
1: Gottselig im negativen Sinn meinst du jetzt?
2: Gottselig ja, dass wir Gottseligkeit mit Armseligkeit, ja. Das wollte ich gerade gegenüberstellen, dass wir das gleichsetzen, dann ist das nie die Auffassung gewesen vom Christentum, ja. Wenn wir zum Beispiel Westminster Katechismus uns anschauen, wofür ist der Mensch geschaffen worden? Gott letztendlich zu verherrlichen und sich an ihm zu erfreuen.
1: Genau.
2: Das heißt, eigentlich der Gedanke war immer dabei, dass letztendlich Gott uns Freude schenken will. Er hat das Paradies, hat er uns gegeben, den Garten Eden. Mhm. Eden heißt ja Wonne.
1: Ja.
2: Ja, ist Freude. Das heißt, er hat uns das geschenkt, dass wir uns freuen, an ihm erfreuen. Das ist also wirklich das Ziel. Und das Genuss ist überhaupt keine Sünde. Ja, und deswegen kann es eigentlich die erste Irrlehre im Christentum war Genussvermeidung.
1: Ja.
2: Ja, Gnostizismus, der gesagt hat, das ist alles schlecht hier, so diese Materie, das Geistliche ist gut. Und das ist was, würde ich sagen, was gar nicht so weit weg von uns ist. Ja, dass man sehr schnell im Christentum auch vergisst, was Gott gesagt hat, das, was Gott gereinigt hat, das sollen wir nicht gemein machen. Ja.
1: Man ist ja dann sogar fast so stolz geworden, ne, auf seine Askese und so. Ich bin der diese Dinge nicht benutzt, wird dann kriegt dann oft auch so eine gewisse Härte, guckt auf die runter, die sich noch an diesen armseligen Dingen auf der Erde sozusagen erfreuen.
2: Da sind wir auch gerade mit so einem, wir sind ja gerade in so einem christlichen Trend, dass man jetzt so diese Praktiken wieder anfängt, Spiritual Formation und so weiter, was, denke ich, sehr wichtig ist, dass man sich Routinen aufbaut und so weiter, aber man kann sehr leicht reinrutschen in dieses Denken, dass jetzt meine Disziplin und so weiter, dass mich das irgendwie näher zu Gott bringt, per se, durch diese Sache selbst. Und dass man dann irgendwie so eine leicht hochnäsig um die Ecke kommt, ja, und sich irgendwie denkt, ja, ich habe es ja verstanden, weil ich jetzt das und das nicht mehr esse und weil ich hier meinen Rhythmus einhalte, weißt du, und hier das und das mache. Und das dürfen wir auf keinen Fall machen, ja.
1: Super spannender Punkt, wo du es gerade erwähnst, weil das ja fast was hat. Ist ja eine parallele Entwicklung, denke ich, zu dem, was man auch in der Welt jetzt sehr sieht mit Körperkult, Gesundheitsbewusstsein und so, dass man das dann überträgt, ne?
2: Mhm.
1: Und ich finde es super spannend im Kolosserbrief, da wird schon das angesprochen, was du sagst mit den Irrlehren. Mhm. Seid vorsichtig, Leute, es gibt so Trends, die werden da eben als weltlich bezeichnet. Also Elemente der Welt, da denkt man, Elemente der Welt, das ist hier so
2: übermäßig,
1: Sexparty haben, genau. Ja. Nee, was wird da gesagt? Element der Welt an der Stelle sind, dass du deinen Körper nicht verschonst und dass du ihm nicht eine gewisse Ehre gibst, die man ihm eigentlich geben soll. Also auch einen positiven Fokus darauf zu haben, in einem positiven Sinn.
2: Voll.
1: Also diese übermäßige Vermeidung und dieser Stolz darauf ist alles total weltlich. Ist interessant, hätte ich früher nie gedacht.
2: Ja.
1: Umgekehrt immer gedacht, ja.
2: Also das ist, es gibt diese falsche Genussvermeidung, ja. Und was wir jetzt gerade gesehen haben, du darfst die Dinge der Welt, darfst du bewusst genießen. Aber jetzt würde doch vielleicht jemand sagen, ja, Augenblick mal kurz, aber es ist doch nicht alles, ja, man darf noch nicht alles jetzt einfach nur konsumieren und alles ist okay, alles neutral, super, was ihr gerade gesagt habt und so weiter. Dann nehme ich schön meine Drogen, ja, ziehe ich mir halt einen rein und so weiter, kein Problem, ist ja alles zum Genuss gegeben und erfreut mich ja.
1: Richtig.
2: Ja,

0: alles. Aber wie kommen wir jetzt dahin, dass ich habe nur gesagt, dass es bestimmte Dinge gibt, vielleicht wo mein Gewissen oder wo ich einfach weiß, ist nicht alles gut. Also ich kann jetzt nicht Crystal Meth nehmen und so weiter. Das ist nicht gut, auch wenn das jetzt mir den absoluten Kick gibt, und den genau, tausendfachen.
1: Aber da habe ich ja den Eindruck, dass die meisten Leute, die jetzt zum Beispiel zuhören, die wüssten, Death Metal Konzert oder so ist nicht unbedingt das, wo ich jetzt als Christ meine Freude suche oder meinen Genuss. Ja, es gibt so Dinge, die sind sehr, sehr klar falsch. Gehst du da mit oder guckst du?
0: Ja, ich weiß nicht, ob jeder mitgehen würde, ganz ehrlich, aber das, genau, da fängt es halt schon an. Aber da,
1: ja, okay.
0: Bei Crystal Meth sind wir da, aber jetzt kommt einer um die Ecke und sagt, ja, ich höre christlichen Death Metal.
1: White Black Metal.
0: Es gibt alles, ja.
1: Ja, okay.
0: Offenbarung vertont und so.
1: Okay, es gibt alles Mögliche.
0: Es gibt nichts, was es nicht gibt.
1: Okay, ich würde trotzdem, also mein Eindruck, der Großteil der Zuhörerschaft würde jetzt schon unterscheiden zwischen den Sachen, die sind super böse, schlecht. Also was weiß ich, gibt Pornofilm angucken oder so. Ja, da sagt er auch, ja, ist für mich ein Genuss oder irgendwie so strange Sachen zu treiben. Nee, das ist totale Sünde, machen wir nicht. Aber ich finde es sehr, sehr viel schwieriger bei Dingen, die ja in sich nicht böse sind. Und trotzdem, ich eigentlich spüre als Christ, naja, das ist nicht mein Auftrag hier, die ganze Zeit, also jeden Freizeitpark Deutschlands einmal im Jahr abfahren zu müssen. Das ist nicht so mein Auftrag. Deswegen glaube ich, ist der Knackpunkt eigentlich bei der Frage mit dem Genuss, inwiefern mache ich das auf eine falsche Weise, dass es mein Fokus wird. Dass ich das, was die Bibel nennt, irdisch gesinnt. Das ist ein bisschen ein alter Ausdruck, aber ich denke so, das bedeutet doch schon, können wir mal drüber reden, den Fokus, die Blickrichtung die ganze Zeit auf diese Dinge hier zu haben und dann kommt es doch irgendwie dazu, dass ich das im Endeffekt auch ohne Gott einfach für mich mache. Und das ist, ja, heißt mal, deren Gott der Bauch ist. Das wird total negativ geframed.
0: Philippa 3. Stelle,
1: ja. 19. Bauch hat ja schon mit diesen Sachen auch im Genuss zu tun, im Essen zum Beispiel. Und da haben wir ja, merken wir schon, so ein Spannungsfeld. Du sollst das nehmen, was Gott dir gibt für die Fröhlichkeit in deinem Leben. Aber es soll nicht so dein Fokus werden, dass du dich so darum drehst, dass es letztlich dein Gott wird. Und das finde ich schon, wenn wir über Genuss reden, ich habe es mal eingetippt, Hedone, im Griechischen gibt es 5-mal im Neuen Testament, immer negativ. Interessant, weil Hedonismus, diese Genusssucht, die da was davon kommt, zum Beispiel so mit der Stelle mit dem Sämann, da heißt es dann, das sind die Dornen, wo das reingefallen ist. Das sind solche Leute, die durch Sorgen und Reichtum und Vergnügung des Lebens, da wird die Saat erstickt und Vergnügung des Lebens, das steht da als dieses Hedone.
0: Ja,
1: sehr gut. Oder auch die Leute bei Titus hier, wo gesagt wird, so wart ihr früher. Früher waren auch wir irregehend, führten unser Leben in Bosheit und so. Und da steht, dienten mancherlei so Lüsten und Vergnügung. Dasselbe Wort. Und da sieht man ja schon, okay, also dieses Dienen diesen irdischen Genüssen, das zu meinem Fokus machen, das ist durchweg negativ gesehen.
0: Ja, sehr, sehr gut. Man dient dem eigenen Bauch, ja, dem eigenen Gefühl und nicht Gott. Wir haben im ersten Punkt gesehen, dass eigentlich alles erlaubt ist grundsätzlich, alles zum Genuss gegeben worden ist. Und jetzt, was du eigentlich gerade angeschnitten hast, das ist der Punkt, was ist das Ziel bei der ganzen Sache? Ist es Gott, ist es mein Bauch? Und das ist so ein bisschen, was Erskunter 6 auch sagt, dieses, alles ist erlaubt, aber alles ist halt nicht nützlich.
1: Ja.
0: Und ich glaube, dass das vielleicht ein guter Ankerpunkt sein kann oder auch ein Fokuspunkt, wo man eine Linse, durch die man das sehen kann, ist es nützlich? Und da stellt sich natürlich die große Frage, ja, nützlich wem denn? Was ist denn der Nutzen? Da kommen wir wieder zur Identitätsfrage. Warum bin ich eigentlich hier und was ist eigentlich das Ziel?
1: Ja.
0: Das ist eigentlich immer die Frage, die du dir bei allem stellen musst. Ist einfach, was ist das Ziel? Warum bin ich eigentlich hier? Und dann, wie komme ich da hin? Und das bestimmt dann letztendlich, ob du die Sachen machst. Bei früher in Israel war die Frage immer, darf ich das? Weil die noch nicht den Heiligen Geist hatten. Die konnten das noch nicht bestimmen. Der Heilige Geist war noch nicht, wohnt hier auf der Erde. Das
1: eher ist ein bisschen erst, Rezeptbuch lesen.
0: Genau. Ja. Rezeptbuch lesen und das Ziel war, Gott zu verherrlichen, indem ich eine gute, große Familie habe, meine Ernte gut ist und so weiter. Und alle Nationen sehen, boah, die sind ja gesegnet. Warum? Weil die das Rezeptbuch 1:1 umsetzen und das Rezeptbuch hat Gott gegeben.
1: Ja.
0: So, heute hat Gott den Heiligen Geist uns gegeben, andere Ausgangslage und das Ziel ist ein anderes. Ja, nämlich, dass wir Gott hier auf der Erde zeigen, natürlich organisch, durch dem, was wir machen in unserem Körper. Das bedeutet nicht, dass wir

0: einem Rezeptbuch nachgehen, ja, sondern dass der Heilige Geist uns wirklich viel genauer zeigen kann, was wir tun, was wir nicht tun können. Ja, bei Israel musste der einfach kategorisch, musste er sagen, nein, das macht ihr nicht. Wie zum Beispiel Kinder. Wenn du Kinder hast, musst du manchmal kategorisch sagen, das macht ihr nicht. Und Israel wird ja in Galaterbrief beschrieben wie Kinder.
1: Ja.
0: Das heißt, du sagst kategorisch, nein, dürft ihr nicht tun. Warum wird das so kategorisch gesagt? Weil Kinder das einfach noch momentan nicht einschätzen können. Mhm. Und du verbietest ja teilweise Sachen, wo du hinterher denkst, naja, das könnt ihr schon machen. Ja, aber ihr müsst es halt verstehen, wann Schluss ist. Und so sind wir quasi mit dem im Christentum durch den Heiligen Geist jetzt verständiger. Und deswegen gibt es bestimmte Dinge, die wir tun können.
1: Ja.
0: Wir sollen uns aber immer die Frage stellen, ist es nützlich?
1: Aber hast du den Eindruck, dass wir eben jetzt auch in unserer Christenheit, wir sind ja sehr im Wohlstand, muss man sagen, ne? Wir haben ja super viele Möglichkeiten, auch wir leben, genießen auf der Erde, sehr viel Zugänglichkeit zu schönen Dingen, dass das, ja, wie gut läuft das mit der Nützlichkeit, das Erkennen? Also ich finde es eine sehr, sehr, sehr große Gefahr, wenn man so reinguckt, was machen wir eigentlich so mit unserem Leben? Lebt man in diesem Spannungsfeld, okay, das ist jetzt nicht an sich böse, ich kann das eigentlich machen, wie machen es denn andere? Man orientiert sich ja übrigens viel auch in der Gemeinde, in der Jugend oder wie gehen die Eltern oder die Ältere mit bestimmten Themen um. Ich habe schon den Eindruck, wir haben manchmal geredet, gerade so ein bisschen in konservativeren Kreisen, haben wir sehr viel geredet, so hier, seid nicht gleichförmig der Welt. Ja, pass auf mit Klamotten oder manchen solchen Sachen, ne? So Weltlichkeit nach außen erstmal. Aber ist nicht vielmehr eine Gefahr für uns auch heutzutage, dass wir dieses Mindset von Welt, steht ja auch da, Nummer 12, sollten andere Gesinnung haben, eine andere innere Ausrichtung, dass wir dieses Mindset der Welt so ein bisschen übernehmen, dass dieses Leben doch alles ist. Das ist ja in meinem Umfeld sonst so, merkst du ja den Menschen an, die leben einfach sehr diesseits orientiert. Und deswegen sagen sie ja auch, das ist das Einzige, was ich habe. Also zum Beispiel Fitnesskult, auch Gesundheitswahn im übertriebenen Sinn und auch Weltreisen und alles Mögliche. Ich muss jetzt alles aus diesem Leben rausholen, YOLO-Geschichte und so. Und ich habe den Eindruck, da sind wir manchmal als Christen nicht so ganz unbeeinflusst von. Also ich kenne es ja selber auch. Ja, was erwarte ich auch von diesem Leben? Und dann mir zu starken Fokus auf schöne Dinge zu machen, weil ich dann Eindruck habe, ich muss da doch was rausholen. Ich verpasse das für mich. Und da habe ich den Eindruck, wenn man so die Bibel liest, da war das Mindset anders. Mhm. Da war das schon, man benutzt Dinge, nimmt sie dankbar an, aber es ist, man hat nicht so diesen Fokus da drauf, wie das oft halt heute sehr stark ist. Oder wie ist dein Eindruck? Weißt du, wenn du auch siehst, uns als Christenheit, uns als Generation, um was dreht sich das halt oft auch?
0: Ja, ich denke, der Hauptpunkt hier ist das, was der Apostel Paulus nennt. Also er erklärt ja, warum er die ganzen Sachen hinter sich lässt.
1: Ja.
0: Er nennt das die Volltrefflichkeit des Christus. Er sieht den Herrn vor sich und das ist so groß, dass er die ganzen anderen Sachen, dass er die vergisst.
1: Ja.
0: Ja? Dieses Lied, das englische Lied, ja, Turn Your Eyes on Jesus. Ja. And all the things, you know, will fade away. They will become dim und so weiter. Das wird alles verblassen, wenn man die Schönheit des Herrn letztendlich sieht. Und ich glaube, dass der Materialismus, der halt so gewachsen ist, ist in sich nicht schlecht, dass man jetzt einfach mehr, also Sachen besser erzeugen kann und bessere Geräte und so weiter herstellen kann. Aber das nimmt uns letztendlich den Blick von Jesus weg. Und das ist der erste entscheidende Fehler, den wir dann machen, ja. Mhm. Das Reich Gottes ist halt nicht Essen und Trinken, sondern Gerechtigkeit, Friede und Freude. Wenn wir das sehen, dann sind die anderen Dinge, können wir die benutzen. Aber wenn die anderen Dinge, will ich mal sagen, unseren Blick rauben für Christus, dann werden plötzlich diese anderen Dinge, werden für uns das Erstrebenswerte.
1: Genau.
0: Und das sind dann ja die Götzen.
1: Genau.
0: Das sind ja dann letztendlich diese Idole. Und, ich fand das sehr interessant, wie C.S. Lewis das mal gezeigt hat. Der hat gesagt, dass letztendlich wir nicht, das Problem ist nicht, dass wir Freude haben oder Freude haben wollen, sondern dass wir zu kleine Freuden suchen.
1: Ja.
0: Das fand ich sehr gut. Ja, wie der Kleine, er sagt, es ist wie ein Kind, was im Matsch spielt, weil es nicht weiß, wie schön es am Meer ist,
1: ja,
0: und da im herrlichen Sand zu spielen. Ich glaube, sowas sagt er, frei zitiert. Und das ist genau das. Wir sehen, der Apostel Paulus hat den Himmel vor Augen, hat ihn gesehen, ja, muss man dazu sagen. Er war im dritten Himmel versetzt worden, aber wir können jetzt durch den Heiligen Geist auch uns wirklich ausrichten nach den Dingen, die wirklich oben sind. Kolosser 3, ja, wir sollen sehen, wo der Christus ist, zur Rechten Gottes. Und wie können wir das machen? indem wir einfach jeden Morgen uns immer wieder dahin begeben, immer wieder über das Bibellesen und über das Gebet, immer in die Gegenwart Gottes gehen. Und wir werden sehen, dass während des Tages dann die Götzen, ja, oder besser gesagt, dass die materiellen Dinge, die nicht schlecht sind, dann nicht zu Götzen werden.
1: Sehr gut. Weil dieses Götzen werden, das ist ja nicht so, ey, zack, bums, auf einmal ist es ein Götze für mich. Ich glaube, viele Dinge sind so schleichend.
0: Genau.
1: Weißt du, so gerade dieser Punkt Mindset, wie denke ich grundsätzlich, das entwickelt sich so. Und ich hatte letztens wirklich einen kleinen Schocker, muss ich mal dir zeigen, einfach beim Bibellesen. Ich bin gerade in Offenbarung und man da reinguckt in dieses Kapitel, wo von diesem Tier steht, Offenbarung 13, dieser zukünftige politische Herrscher, dann wird gesagt, dass der halt gelästert hat und auch gegen die, das ist die erste Menschengruppe, die ich hier mal nennen will, die ihre Hütte in dem Himmel haben.
0: Mhm.
1: Und dann hat er mit diesem heiligen Krieg geführt.
0: Mhm.
1: Und dann steht, und alle, zweite Menschengruppe, die auf der Erde wohnen, werden es anbeten.
0: Das ist ja dieser.
1: Und da habe ich gedacht, krass, also Gott macht hier die Unterteilung zwischen sowas Heftigem, ob du diesem total bösen Typ anhängen wirst später. Das sind die Leute, die auf der Erde wohnen. Die haben da komplett ihr Zuhause. Die haben da ihren Fokus. Das ist ihre Ausrichtung, wenn sie morgens aufstehen. Wie kann ich hier und jetzt mein Leben genießen? Da steht nicht die Leute, die die schlimmsten perversen Sachen machen. Da steht einfach nur die, auf der Erde wohnen. Das ist die Charakteristik.
0: Weil von da aus alles ausgeht.
1: Genau.
0: Ja.
1: Und die anderen haben die Hütte im Himmel. Und das finde ich schon, bin ich schon irgendwie heftig, also dass Gott das uns so klar zeigt und mich ja dann irgendwo auch fragt, was bist du für ein Mensch da drin? Und deswegen würde ich mal sagen, wir müssen mal ein bisschen eine Auflösung machen.
0: Ja.
1: Wir haben jetzt diese Sache, okay, es ist falsch, diese übermäßige Askese, kompletter Genussverzicht, das ist falsch, Gott hat es gegeben.
0: Ja.
1: Aber es gibt auch falsche Genusssucht. Es gibt diesen Hedonismus, es gibt diese Irdischgesinntheit, diesen falschen Fokus auf die Dinge. Jetzt leben wir halt immer noch auf der Erde. Ist ja wirklich auch physisch im Himmel sind. Wie sind jetzt der Sweet Spot für dich? Dazwischen. Wie machen wir das? Also Dinge gut genießen können, aber nicht in falsche Sucht kommen.
0: Ja, dankbarer Genuss und fröhliche Offenheit. Nee, wirklich, das, ich denke, dass man wirklich.
1: Das habe ich dir mal gesagt.
0: Ja.
1: Hab ihm das erzählt vorher.
0: Nee, lass uns das, ich denke, dass man wichtig, wie du es schon gesagt hast, dass wir durch den Heiligen Geist leben, damit wir die Balance schaffen.
1: Ja.
0: Die Balance zwischen was? Sag uns das mal.
1: Ja, die Balance, also ich sag dir mal ein Beispiel aus meinem Leben.
0: Ja.
1: Vielleicht, um das mal ein bisschen klar zu machen. Wenn wir Ferien haben, haben wir ein bisschen weniger Druck. So mit dem Programm. Wo man halt seine Aufgaben hat und so. Man sich Zeit nimmt für andere Menschen, die man einlädt, man Menschen, die Christus noch nicht kennen, irgendwie Zeit verbringen will und in der Gemeinde dies und jenes versucht zu geben für den Herrn wirklich. Und dann gibt's Ferienzeiten, wo wir sagen, okay, wir müssen ein bisschen mehr Zeit auch den Kindern geben. Und da haben wir zum Beispiel vor einer Zeit angefangen, Karten und ich auch zu sagen, jo, wir machen mal da einen Abend, wir bestellen uns eine Pizza einfach aufs Sofa und gucken uns mal zusammen den Film an. Ja, und das ist was, worauf wir uns auch freuen. Das ist, du musst da dich nicht so konzentrieren, es ist einfach mal entspannt. Und es
0: überall Explosionen einfach und so.
1: Ja, halt, weiß nicht, so irgendwo Rambo 5 bis 8, irgendwas mit einer Botschaft, wo man auch noch länger drüber. Was halt auch mit einem geht, so ein Stück. Genau, ja, und ich muss sagen, ich weiß zwar, dass mir das jetzt nicht 5 Monate lang Freude geben wird, aber es ist auch mal ganz cool. Und ich genieße das dann und ich habe den Eindruck, das ist okay. Ich kann das auch machen, aber ich plane nicht meinen Kalender danach. Das ist nicht irgendwie total mein Fokus. Also das immer nur auf diese Sache zu gucken, sondern man weiß, mein Leben ist eigentlich für was anderes da. Wie der Herr mal gesagt hat, hey, wer sein Leben dieser Welt lieb hat, der wird es verlieren. Das ist ja eigentlich so dieser Punkt. Wenn ich hier alles rein investieren will, hier alles rausholen will, ich werde es am Ende verlieren. Leb wirklich für eine andere Welt. Also so versuche ich das irgendwie in der Balance zu halten. Ich nehme mal dankbar was Schönes an, auch einen Urlaub, den Gott schenkt. Aber ich gier nicht ab Januar die ganze Zeit auf diese 2 Wochen Sommerurlaub zum Beispiel, weil das irgendwie meine Erfüllung sei.
0: Ja, Balance, ne? Das ist immer so wichtig im Leben von jedem Christen. Wirklich die Balance zu halten. Wir können jetzt, werden jetzt natürlich kein Patentrezept geben können. Ja, sondern das ist wirklich eine innere Haltung, dass man genau, wie du es auch eben gesagt hast, dieser dankbare Genuss, ja, dass man wirklich genießt, dass man dankbar dabei ist, ja, dass man nicht verfällt in so einen komischen Gnostizismus, wo man sagt, oh, nee, ist alles schlecht und so. Und auf der anderen Seite, dass man aber auch irgendwie, weil man den Herrn sieht, genau wie der Apostel Paulus, sich sagt, hey, ich möchte einfach mich geben. Weiß ich, es ist so, wir glauben, also ich muss sagen, dass ich zum Beispiel, ich liebe einfach dieses Leben und ich liebe auch irgendwie für den Herrn zu arbeiten. Und das ist irgendwie gar nicht so schlimm, dann auch Opfer zu bringen.
1: Ja. Also ja. Du machst jetzt nicht hier so eine Zweiteilung immer, da kann ich ein bisschen Spaß haben, dann muss ich mich ja anstrengen.
0: Ich mache Mission einfach zu,
1: ja,
0: Spaß.
1: Ja.
0: Also es macht einfach Spaß, es ist einfach das mega coolste.
1: Also du guckst einfach immer mit ungläubigen Filmen.
0: Ja, wir schauen uns dann immer eine Dokumentation über die Ameisen an und vergleichen das mit dem biblischen Text in Sprüchen, während du Rambo schaust. Nee.
1: Übrigens wie der Papstwitz in dem anderen Video, war es auch Spaß.
0: Ja. Nee, genau, ich mach einfach Mission zu deiner Freude, mach Gott zu deiner Freude und du wirst einfach sowohl Sinn, ja, als auch dann menschliche Erfüllung wird übereinkommen und das ist das Schönste, was es gibt, ja, wenn du das letztendlich machen kannst, willst, was du sollst.
1: Ja. Ja, das stimmt, das ist wunderschön. Aber du merkst ja selber, was du eben gesagt hast, wir können kein Patentrezept geben, sondern man merkt ja auch, wenn wir drüber sprechen, es wäre erstmal cool, wenn man so ein bisschen so ein Flavor vermittelt von was. Weißt du, was ist diese grundsätzliche Einstellung? Worum geht's mir eigentlich? Ich glaube, dann sortieren sich auch manche Sachen von alleine. Man merkt dann auch, hey, jetzt war doch mein Fokus zum Beispiel zu stark auf das und das. Da habe ich zu viel im Internet rumgeguckt nach der und der Sache. Die ist mir zu wichtig. Ich muss einfach mal sagen, Herr, sorry, ist mir zu wichtig geworden. Und dann lässt du dir wieder neuen Input schenken fürs Reich Gottes und machst das eben mit fröhlichem Herzen. Ja. Es ist so ein Durchsurfen irgendwo, oder?
0: Ist so. Aber vielleicht könnte das Video einfach helfen,
1: genau,
0: da sich nochmal Gedanken drüber zu machen. Und vielleicht hat der Heilige Geist jetzt gerade beim Schauen von diesem Video dir eine Sache gezeigt, wo du sagst, hey, die mache ich ein bisschen weniger und andere Sachen ein bisschen mehr. Wir freuen dir auch, wir wünschen uns auf jeden Fall für dich, dass es dich nach vorne gebracht hat. Und wir sehen uns im nächsten Video. Bis dann.
1: Ciao.

Es ist 17 Uhr und 30 Minuten. 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

Wann wurdest du einmal so richtig verletzt? Denk mal kurz darüber nach. Gab es Situationen, wo du jetzt nicht ein Messer in die Hand bekommen hast, sondern wo du in deinem tiefen Inneren wirklich verletzt wurdest? Ich glaube, wir alle wurden schon einmal verletzt. Und meistens sind es Situationen oder Ereignisse mit Menschen, die uns eigentlich richtig nahestehen. Wenn wir an Situationen denken, wo es ein Ereignis gab, wo es einen Satz gab, der noch jahrelang in dir drinnen nachgehallt hat, dann sind es meistens Situationen mit Menschen, die uns eigentlich richtig nah sind. Familie kann frustrieren. Und Familie kann verletzen, weil das die Menschen sind, die uns eigentlich richtig nah sind. Und wir wollen uns heute ein paar Gedanken darüber machen, dass eine Bilderbuchfamilie eigentlich ein völlig unrealistisches Vorhaben ist. Wenn wir bei einer Bilderbuchfamilie davon ausgehen, dass eine Familie perfekt ist, dass es zu keinen Verletzungen kommt, dann ist eine Bilderbuchfamilie ein absolut unrealistisches Vorhaben. Eine Bilderbuchfamilie meint keine Familie, die perfekt ist, sondern eine Familie, die gesund ist. Und das kannst du sowohl auf deine eigene Familie beziehen, das kannst du aber auch einfach auf die Familie Gottes, wir als Gemeinde, beziehen. Menschen verletzen Menschen. Menschen verletzen Menschen. Es ist einfach so. Wenn du und ich zusammen unterwegs sind, dann werden wir an irgendeinem Punkt einander verletzen. Und genauso ist es in der Familie. Menschen verletzen Menschen. Und umso näher sie sich sind, umso nahbarer man sich selbst macht, und umso mehr Zeit man miteinander verbringt, umso verletzlicher ist man. Oder umso höher ist die Wahrscheinlichkeit, sich zu verletzen. Und ich werde diese Themenreihe hier heute abschließen. Und eigentlich will ich dich mit dieser Predigt motivieren. Motivieren, dran zu bleiben. Motivieren, wirklich danach zu streben, auch wenn du Verletzung erlebt hast, vielleicht nicht nur erlebt hast, sondern gerade immer noch erlebst, dran zu bleiben, an deiner Familie zu arbeiten, an deinen Beziehungen zu arbeiten. Und da ist mir ein Vers gekommen, der steht in 2. Korinther 5, 14 und wir werden uns noch ein bisschen mehr im 2. Korintherbrief heute befinden, auch in dem Kapitel 5. Und dort steht, bei allem ist das, was uns antreibt, die Liebe von Christus. Wir sind nämlich überzeugt, wenn einer für alle gestorben ist, dann sind alle gestorben. Bei allem ist das, was uns antreibt, die Liebe von Christus. Und eigentlich bezieht sich dieser Vers darauf, dass hier Paulus davon spricht, dass er dass es hier um die Verkündigung des Evangeliums geht. Aber er benutzt hier diese Formulierung bei allem. Also bei allem, was ich mache, bei allem, was er macht, ist das, was ihn antreibt, die Liebe von Christus. Und das ist etwas, was mich so bewegt hat, das hat mich aber nicht so doll in der Predigtvorbereitung bewegt, wenn ich ehrlich bin, sondern auf dieser Autofahrt hierhin gerade. Wenn ich in mein Leben reingucke, und das ist jetzt nicht so eine Predigerfloskel, sondern das meine ich voll ernst, dann merke ich diesen Antrieb gerade überhaupt nicht. Diesen Antrieb, von dem Paulus hier spricht, den spüre ich gerade überhaupt nicht. Ich fahre hier diese 30 Minuten von Minden hier nach Kalletal und denk mir, davon ist gerade gar nichts da.
von diesem Antrieb, von diesem bei allem, was ich mache, treibt mich die Liebe Christi an. Bei dieser Predigt, die ich gleich predigen werde, treibt mich die Liebe Christi an. Nee. Wenn ich ehrlich bin, sehe ich davon gerade so wenig in mir. Und ich glaube, dass, wenn wir wirklich ehrlich in unser Leben reingucken, wir merken, dass es so welche Momente gibt, dass wir vielleicht ein Leben mit Jesus leben, aber wir diesen Antrieb nicht haben. Eine andere Übersetzung sagt, die Liebe Christi drängt mich dazu, das zu tun. Und ich glaube, das sind Dinge, die wir nicht immer spüren und nicht immer erleben. Und ich glaube, das sind Dinge, die du in deiner Familie nicht immer spüren und erleben wirst. Dass die Liebe Christi dich dazu drängt, zu versöhnen. Versöhnung zu leben, weiterzumachen, dran zu bleiben, nochmal jemanden zu ertragen und auszuhalten. Zur Gemeinde zu kommen und deinen Dienst zu tun. Das ist ja nicht nur auf eine Familie bezogen, sondern das ist auf alles bezogen. Und wir können so viele Dinge finden, die uns antreiben. Und dabei ist wichtig zu sagen, es liegt nicht daran, dass die Liebe Christi so schwach ist und uns nicht antreiben könnte, sondern ich glaube, es liegt oft viel mehr daran, dass das, was uns antreibt, nicht die Liebe Christi ist, sondern irgendwas anderes in unserem Herzen. Dass irgendwelche anderen Faktoren uns antreiben, wie die Gesellschaft oder die Gemeinde, wo man denkt, okay, ich muss jetzt einen bestimmten Maßstab erfüllen. Ich muss etwas leisten. Meine Familie muss so aussehen, damit alle denken, wow, diese Familie läuft. Vielleicht sind es irgendwelche Erwartungen, die andere Menschen an dich haben, an deine Familie haben, an deine Erziehung haben oder die du selber daran hast. Und das muss ja nicht nur du als Elternteil sein, das kannst du als Single sein oder in einer Beziehung, wo du merkst, da sind Fremderwartungen oder vielleicht Eigenerwartungen, die mich antreiben, Dinge zu tun. Wo du von Meinung anderer angetrieben wirst. Völlig egal zu was. Aber an irgendeinem Punkt, wenn wir vor einem Berg stehen, und wenn eine Herausforderung kommt und du merkst, dieser Treibstoff, der mich eigentlich antreibt, davon verbrauche ich gerade zu viel und es gibt mir zu wenig Energie. Wenn es anstrengend wird und wenn es drauf ankommt, was in unserem Tank drin ist, da merken wir, das, was uns antreibt, führt nur bis zu einem gewissen Punkt. Aber diese Liebe, von der Paulus hier spricht, ist die Liebe Christi, die unendlich ist. Und ich glaube, für unsere Familien, unsere Gemeinde, unser Leben an sich braucht nicht mehr irgendwelche anderen Faktoren und Motivation, sondern es braucht mehr Jesus in uns. Und es klingt so banal und einfach und stumpf. Aber ich glaube, das ist es manchmal. Dieses ganz Einfache auf eine Sache fokussiert und das ist diese Liebe Christi, die uns antreibt. Und ich merke, wie diese Liebe ganz oft aus meinem Fokus rückt und mich andere Sachen antreiben, aber sie mich auch nur bis zu einem bestimmten Punkt bringen. Und das Interessante finde ich hier, dass hier nicht davon die Rede ist, dass meine Liebe zu Jesus die ist, die mich antreibt, sondern dass es die Liebe von Christus ist, die mich antreibt. Nicht meine Empfindung oder meine Entscheidung zu ihm, sondern seine zu mir. Und wir sehen das, wie das weiter ausgeführt wird in den nächsten Versen. Und es steht, und er ist deshalb für alle gestorben, damit die, die leben,
nicht länger für sich selbst leben, sondern für den, der für sie gestorben ist und zu neuem Leben erweckt worden ist. Daher beurteilen wir jetzt niemanden mehr nach reinen menschlichen Maßstäben. Früher haben wir sogar Christus so beurteilt. Heute tun wir das nicht mehr. Vielmehr wissen wir, wenn jemand zu Christus gehört, ist er eine neue Schöpfung. Das Alte ist vergangen, etwas ganz Neues hat begonnen. Das alles ist Gottes Werk. Er hat uns durch Christus mit sich selbst versöhnt und hat uns den Dienst der Versöhnung übertragen. Das ist die Liebe Christi. Er ist für uns gestorben. Einer ist für alle gestorben. Er hat uns zu einer neuen Schöpfung gemacht, zu einer, andere Übersetzung sagen, zu einer neuen Kreatur gemacht, zu etwas, was völlig neu geworden ist.

neu. Eine völlig neue Schöpfung. Und das alles nicht, weil du irgendetwas getan hast, nicht weil ich irgendetwas getan habe, sondern das alles ist Gottes Werk. Das alles ist Gottes Werk. Das ist die Liebe Christi, von der wir in Vers 14 gelesen haben. Du und ich sind es eigentlich absolut nicht wert, in Beziehung mit Gott zu leben. Wir tun so viele Dinge, die Gott völligst widerstreben. Gott ist heilig, Gott ist perfekt, Gott ist makellos und du und ich sind es mit Abstand nicht. Aber diese Liebe, die Christus zu dir hat, bringt ihn dazu, ans Kreuz zu gehen, für dich zu sterben und wieder aufzuerstehen. Und eigentlich wäre das, was ihm widerfährt, an diesem Kreuz zu sterben, das, was dir widerfahren sollte, das, was mir widerfahren sollte. Aber er liebt dich und trägt diese Schuld für dich. Und diese Liebe sollte uns antreiben. Diese Liebe sollte dich antreiben in deiner Familie. Wenn es mal hart auf hart kommt, nicht nur wenn es hart auf hart kommt, in deinem Alltag, in meinem Alltag, in deiner Kindererziehung, wovon ich keine Ahnung habe, aber du bestimmt, das ist bestimmt hart. Aber diese Liebe sollte dich antreiben, deinen Geschwistern ein Vorbild zu sein, dich um sie zu kümmern. Diese Liebe sollte dich antreiben, in der Gemeinde deinen Dienst zu tun. Diese Liebe sollte dich antreiben. Nicht das, was andere von dir erwarten. Nicht, was du denkst, was normal ist oder was man leisten muss. Sondern die Liebe Christi sollte uns antreiben. Und ich glaube, wie vorhin schon gesagt, dass genau das der springende Punkt ist, weil wir das aus den Augen verlieren. Manchmal komme ich mir schon blöd vor, wenn ich hier vorne stehe und zum tausendsten Mal darüber rede, dass Jesus Christus am Kreuz für dich gestorben ist und dir deine Sünden vergeben hat. Weil ich so denke, ja, das habe ich auch schon die letzten drei Male gesagt. Ja, aber das ist das, worauf es ankommt. Dass Jesus diese Liebe erwiesen hat, ist das, was wir uns immer wieder neu vor Augen halten müssen. Weil das ist, was uns antreiben sollte. Und wenn wir das aus dem Fokus verlieren, dann wird uns der Tank leer gehen. Und dann werden wir liegen bleiben, weil wir keinen Antrieb mehr haben. Und ich will dich dazu ermutigen, dir das neu für dich persönlich vor Augen zu halten. Und vielleicht machst du dir einen Tagebucheintrag, eine Notiz an deinem Handy und da schreibst du einfach oben drüber, mir ist vergeben. Und dann schreibst du auch mal ganz detailliert auf, was für Dinge dir einfallen, die Jesus Christus dir vergeben hat. Wo er die Beziehung zu Gott wiederhergestellt hat. Wo du gegen Gott gearbeitet hast. Wo du Sünde in dein Leben hineingelassen hast. Aber Jesus dir vergeben hat. Wo du vielleicht deine Kindererziehung verbockt hast. Deine Beziehung, die du gerade lebst, absolut nicht bilderbuchreif ist. Deine Impulsivität, Aggressivität oder sonst irgendetwas wieder Überhand genommen hat, du eigentlich als Kind, als Bruder und Schwester völlig versagt hast und du die Dinge vor Jesus gebracht hast und er sie dir vergeben hat. Diese Liebe sollte uns antreiben. Und ich wünsche mir für mein eigenes Leben und ich wünsche mir für dich, dass wir uns wieder darauf besinnen, fokussieren und dass wir uns darauf ausrichten, was eigentlich wirklich wichtig ist und Antrieb gibt. Und zwar die Liebe Christi. Diese Versöhnungsbotschaft, die er uns gibt. Und er überträgt uns in Vers 18, sehen wir das, den Dienst der Versöhnung. Er zeigt uns, wie er Versöhnung gelebt hat. Durch diese Liebe.

Und er beauftragt uns damit, diese Versöhnung in die Welt zu bringen. Und in Vers 19 und 20 geht's weiter und dort steht, ja, in der Person von Christus hat Gott die Welt mit sich versöhnt, sodass er den Menschen ihre Verfehlung nicht anrechnet. Und uns hat er die Aufgabe anvertraut, diese Versöhnungsbotschaft zu verkünden. Deshalb treten wir im Auftrag von Christus als seine Gesandten auf. Gott selbst ist es, der die Menschen durch uns zur Umkehr ruft. Wir bitten im Namen von Christus, nehmt die Versöhnung an, die Gott euch anbietet. Gott beauftragt uns damit, diese Versöhnungsbotschaft zu verkünden. Die Bibel ist ein Buch der Versöhnung. In der Bibel geht es von A bis Z um Versöhnung, um Beziehung mit Gott. Das ist Gottes Plan, mit dem Menschen in Beziehung zu leben, in Versöhnung zu leben. Und du und ich, wir hätten uns anstrengen können, wie wir wollen. Wir hätten uns abackern können, wie wir wollen. Aber diese Beziehung zu Gott hätten wir niemals herstellen können. Die musste er herstellen. Diese Versöhnung musste er herstellen. Und ich will heute eigentlich genau das machen, was hier steht. Ich will dich dazu ermutigen, dich darum bitten, nimm diese Versöhnung an. Nimm diese Versöhnung an. Jesus Christus ist am Kreuz für dich gestorben. Und all die Leere und all das Verlangen nach irgendetwas anderem wird nicht gestillt werden. Sie kann nur gestillt werden bei Jesus am Kreuz, wo du deine Schuld abladen darfst, wo du Freiheit erleben darfst, wo du Versöhnung erleben darfst. Ich will dich dazu ermutigen, diesen Schritt zu gehen und eine Beziehung mit Gott einzugehen. Und wenn du diese Beziehung schon eingegangen bist, dann will ich dich dazu ermutigen, diese Versöhnungsbotschaft in die Welt rauszutragen. Nicht nur in die Welt rauszutragen, auch in deinen ganz engsten Kreis reinzutragen. In deine Beziehungen, in deine Familie hineinzutragen. Und ich will dich dazu ermutigen, damit wieder neu anzufangen. Ich glaube, gerade in so dem engsten Kreis ist es mit am schwierigsten. Und wenn du tagtäglich siehst, wie dein Partner, dein Kind oder sonst wer in deiner Familie kein Leben mit Jesus lebt, dann ist, glaube ich, das, was uns so unglaublich schlauchen kann. Und ich will dich dazu ermutigen, lass dich von dieser Liebe Christi neu antreiben, diese Versöhnungsbotschaft in deine Familie zu bringen. Ich will mir das so merken, wie mit einem Paketshop. Ich weiß nicht, was dein Lieblingspaketshop ist. Ich habe es mir mit der Bugs-Paketshop gemerkt. In anderen Übersetzungen, nicht die ich gerade gelesen habe, aber steht, wir sind Botschafter an Christi Stadt. Das ist das Label, was auf meiner Käppi steht. Bugs. Ich bin Botschafter an Christi Stadt. Und das egal, wo ich hingehe. Ich bin Botschafter an Christi Stadt. Und ich sende keine Pakete und keine Briefe aus, sondern ich sende diese Versöhnungsbotschaft Christi in die Welt hinaus. Und so wie bei so einem Paketshop Tausende von Lieferanten in die Welt hinausfahren, sehe ich hier Hunderte von Leuten, die mit ihrem eigenen Umfeld, mit ihrer eigenen Familie, mit ihrem eigenen Netzwerk ausgestattet sind und Botschafter an Christi Stadt sein dürfen. Und genau dazu will ich dich heute ermutigen. Ich will dich dazu ermutigen,
diese Botschaft in die Welt hinauszutragen. Diese Botschaft in deine Familie hineinzutragen. Wir versöhnen Menschen mit Gott, weil Gott uns mit sich versöhnt hat. Wir versöhnen Menschen mit Gott, weil Gott uns mit sich versöhnt hat. Wenn du das in deinem Leben erlebt hast, dann will ich dich dazu ermutigen, dass diese Liebe Christi, auf die wir uns neu ausrichten, dich dazu antreibt, Menschen von dieser Versöhnung zu erzählen. Die besten Verkäufer von irgendwelchen Produkten sind die, die überzeugt sind von ihren Sachen. Ich könnte eine Thermomix-Party machen, aber ich habe keine Ahnung von einer Thermomix. Ich weiß nicht, ob du eine kaufen würdest, wenn ich dir was davon erzähle. Aber wir versöhnen Menschen mit Gott, weil Gott uns mit sich versöhnt hat. Und das ist das, was uns neu antreiben sollte. Was uns immer wieder diesen Push nach vorne geben sollte. Diese Liebe Christi, die wir erfahren haben. Dass wir neu anfangen, Versöhnung zu leben. Versöhnung zu leben mit Gott, aber auch mit Menschen. Wenn du erlebt hast, wie unendlich Gottes Versöhnung und Liebe zu dir ist, dann lass dich davon inspirieren und antreiben, Menschen zu vergeben und sich mit Menschen zu versöhnen. Leb nicht zerrissen, sondern bring diese Liebe Christi in jeden Bereich deines Lebens hinein. Die Bibel dreht sich um Versöhnung. Und ich wünsche dir und ich wünsche mir, dass wir diese Versöhnungsbotschaft nicht nur aussprechen, sondern dass wir sie leben. Dass wir danach handeln und dass wir darauf bestrebt sind, angetrieben von der Liebe Gottes zu sein und Versöhnung in unsere Familie, in unsere Gemeinde hineinzubringen und zu transportieren. Amen.

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1: Uns fällt es leicht, anderen die Schuld für unsere Sünde zuzuschieben.
2: Nach 23 Jahren aktiver Gemeindearbeit war ich völlig ausgebrannt. Mein Mann versuchte mir zu helfen, aber ich war überzeugt, dass es ihm eigentlich egal war. Ich dachte, wenn er anders wäre, würde auch ich anders sein. Und dann wäre auch unsere Ehe anders.
1: Buße ist ein Schlüssel zur Erweckung. Ob wir wirklich bußfertig sind, erkennen wir unter anderem daran, dass wir aufhören, anderen wegen unserer Sünde Vorwürfe zu machen.
2: Als Gott anfing, an meinem Herzen zu arbeiten, begann ich den sündigen Stolz in mir zu sehen. Ich hörte auf, meinen Mann für meinen Zustand verantwortlich zu machen. Und Gott rettete mich aus Jahren der Bitterkeit.
1: Hast du volle Verantwortung für deine Taten übernommen? Oder beschuldigst du andere, wenn du ehrlich zu dir bist? Bist du bereit, Gott darum zu bitten, jegliche Sünde in deinem Leben aufzudecken? Dann reagiere darauf mit Buße, statt mit Vorwürfen. Buße ist der erste Schritt bei der Suche nach Gott.
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Unser Anfang soll geschehen im Namen Jesu. Und wir singen aus dem Lied 463. 463, die ersten drei Verse. Mache dich, mein Geist, bereit.

0: Lasst uns beten. Lob und Dank dir, himmlischer Vater, für deine Güte, Gnade und Barmherzigkeit, die du wieder bis auf diese Stunde aufs Neue erwiesen hast. Hast uns mit schonender Geduld getragen, hast uns diese Möglichkeit gegeben, unter dem Schall deines Wortes zu verweilen. Will es aber Gnade schenken, Herr, du siehst doch, dass wir schwache Menschen sind, dass wir auch böse Natur in uns haben, Fleisch und Blut, welches alle Zeit widerstrebt dem Geiste Gottes, will es aber Gnade schenken und Kraft uns verleihen, dass wir doch mit andächtigem Herzen dein Wort hören, es annehmen und dadurch geheiligt werden. Und will es auch Gnade schenken, dass wir mögen doch nicht allein Hörer deines Wortes, sondern vielmehr Täter desselben sei, auf dass es möge doch zu deiner Ehre und unserer Seligkeit geschehen. Will ich Gnade dazu schenken, segne die Stunde. Ich preise deinen Namen, Herr Jesu. Amen.
1: Amen. Wir singen noch Verse 5 und 6 aus dem Lieder 463, 5 und 6. Wache auf, dass dich nicht die Welt verletzt.

Zu unserer Erbauung wollen wir das Wort nehmen aus Epheser, Kapitel 5, Epheser 5, Verse 15 bis 21. Epheser 5, 15 bis 21. So seht nun zu, wie ihr vorsichtig wandelt, nicht als die Unweise, sondern als die Weise, und kaufe die Zeit aus, denn es ist böse Zeit. Darum werdet nicht unverständig, sondern verständig, was da sei des Herrn Wille. Und saufet euch nicht voll Wein, daraus ein unordentlich Wesen folgt, sondern werdet voll Geistes. Redet untereinander in Psalmen und Lobgesängen und geistlichen Liedern und singet und spielet dem Herrn in euren Herzen. Und sage Dank alle Zeit für alles Gott und dem Herrn und dem Vater in dem Namen unseres Herrn Jesu Christi. Und seid untereinander untertan in der Furcht Gottes. Amen. Natürlich, das Wort, wo wir in diesem Wort gewarnt werden, wie der Apostel gleich anfängt, und es heißt, so seht nun zu, wie er vorsichtig wandelt. Hier diese Welt, das ist ein fremdes Land, also für die Gläubige. Wir haben das auch vor kurzem, das Wort gehört aus Petrus Brief, wo der Apostel schreibt, ich ermahne euch als Fremdlinge und Pilgrime, enthaltet euch von fleischlichen Lüsten, welche wieder die Seele streiten. Wenn wir in Wirklichkeit erkannt hätten, wie viel Schaden also die fleischliche Lüste unsere Seelen antun, schon in der Zeit, dann hätten wir niemals also sich eingewilligt, das zu tun. Das war, wenn wir lesen, auch bei Mose diese Wahl. Aber wir lesen, dass er achtet der Schmach Christi für größer Reichtum als die Schätze Ägyptens. Und ungemacht mit dem Volk Gottes erwählte er als die zeitliche Ergötzung der Sünde. Das können wir sehen, dass dem Mose waren wirklich also die Augen geöffnet und er hat also geschaut auf den Lohn, wie es dort im Hebräerbrief, welches Gott, also er schaut auf Belohnung und darum hat er das auch getan. Und so ist auch das Wort Gottes uns tut auch also viele Verheißungen gegeben. Wir haben auch vor kurzem, letzten Sonntag oder vorletzten Kontate Sonntag gehabt, das Wort, wo es heißt, alle gute und alle vollkommene Gabe kommen von oben herab. Und es sind wirklich also solche Gabe vor allem, also das Wort Gottes, der Geist Gottes, die Sakramente, Taufe, Abendmahl und so weiter, die Predigt, das, was wir alles haben, das sind solche Schätze, welche also, wie wir dort in Amos lesen, es wird die Zeit kommen, da wird man suchen und wird man nicht finden. Heute haben wir es mit Überfluss. Gott möge aber uns Gnade schenken, dass wir mögen doch wirklich erkennen, dass diese Gabe also wirklich zu schätzen sind. Und das sind alle diese Gabe, über alle Gabe, welche uns die Welt anbietet. Wenn wir lesen, wo der Heiland versucht war, da war ihm auch angeboten die Herrlichkeit der Welt. Aber er sagte also, du sollst Gott den Herrn anbieten. Und so ist das auch, der Versucher tut uns das Gleiche versuchen. Wenn wir dort den Hebräerbrief lesen, da lesen wir, er war versucht gleich, allenthalben gleich wie wir. Also gleiche Versuchungen kommen auch über uns. Nur bei ihm, er war also nicht in die Sünde gefallen. Und bei uns kaum steht man, da ist man wieder gefallen. Es geht so, wie es dort im Lied heißt, solange ich hier im Leibe weile, bin ich ein Kind, das straucheln geht. Das alle Zeit also ist man so leicht zum Fall bereit. Und wir lesen dort den Hebräerbrief, weil er mit uns Mitleid hat, so lasst uns nun hinzutreten zu dem Gnadenstuhl, auf dass wir Barmherzigkeit empfangen und Gnade finden auf die Zeit, wenn uns die Hilfe Not sein wird. Und diese Hilfe, diese Not haben wir immer. Wegen dem hat auch der Luther in seinen Schriften geschrieben, dass tägliche Reue und Buße uns nötig ist. Wenn wir lesen dort im Psalm 51, da spricht der David, meine Sünde ist immer vor mir. Er hat immer seine Sünde vor sich gesehen, mit welcher er zu kämpfen hatte. So ist das auch uns, der Geist Gottes. Wir haben vor kurzem auch im Kantatesonntag gehört,
wo es heißt, wenn der Geist Gottes kommt, dann wird die Welt strafen um die Sünde, um die Gerechtigkeit, um das Gericht. Und das Gleiche tut der Geist auch bei uns, weil wir haben immer noch diese böse Natur, welche dem Geist Gottes widerstrebt. Und dieser Streit, also die Welt weiß davon nichts. Wir haben gerade gesungen, wach aber gegen dich und dein böses Herz. Wohl uns, wenn wir also unsere Sünde immer vor uns haben und wenn wir erkannt haben, dass wir wirklich böse Herzen haben. Wenn wir dort im Evangelium lesen, da heißt es von diesem kananäischen Weibe, wo sie um ihre Tochter bat, dann sagt der Heiland, es ist nicht fein, also den Kindern das Brot nehmen und es werfen vor die Hunde. Da will er sagen, du bist einem Hunde gleich. Da hat sie nicht widersprochen. Die sagt, ja, Herr. Ja, Herr, aber doch essen die Hunde von Brosamen, welche also vom Tische ihrer Herren fallen oder vom Kindertische, vom Tische fallen. Da sagt der Heiland, oh Weib, dein Glaube ist groß. Also, das ist in Wirklichkeit ein großer Glaube, kann uns das auch aufdecken, dass wir wirklich Sünder sind, dass wir wirklich Mangel des Ruhmes sind, so wie das Wort Gottes sagt. Also, hier ist nicht der gerecht sei. Ihr Mund ist voll Fluches und Bitterkeit. Ihre Füße sind eilend, Blut zu vergießen. Und je mehr man mit dem Wort Gottes umgeht, je mehr der Geist Gottes uns offenbart, da findet man immer mehr und mehr, dass man gar nichts taugt. Der Dichter spricht, die Sünde sind mir angeehrt. Ich bin nicht halb. Nein, ganz verderbt. Ich treffe auch keinen Heller an, den ich zur Zahlung geben kann. So ist es auch hier, der Apostel schreibt, weil wir in solchem fremden Lande sind, als Fremdlinge und Pilgrime, darum spricht er also, so seht zu, wie ihr vorsichtig wandelt. Nicht als der Unweise.

geht davon und vergisst. Da hat er umsonst geschaut. Wenn er geschaut hat, dann muss er richtig in den Spiegel schauen und schauen, ob das bei ihm alles in Ordnung ist. Und ausbessern also. Und so ist auch das Wort Gottes. Und wenn man in das Wort Gottes reinschaut, da findet man immer, weil so was abgelegt werden soll, wie es dort der Dichter spricht, ich habe immer da zu bauen. Bald kriegt die Liebe einen Riss, bald sind das gläubige Vertrauen, bald ist die Hoffnung ungewiss, mein Herz ist ein schwaches Haus, da geht die Arbeit niemals aus. So heißt es auch hier, so seht nun zu, wir vorsichtig wandeln, nicht als die Unweise, sondern als die Weise. Das Wort Gottes ist uns gegeben. Es ist mit dem Wort Gottes auch, wenn wir uns erinnern, auch an diesem Sonntag Kantate, wo der Heiland sagt, ich habe euch noch viel zu sagen, aber ihr könnt das jetzt nicht tragen. Wenn der Geist kommen wird, der wird euch in alle Wahrheit leiten. So ist es auch bei uns. Mit dem Wort Gottes, wir haben Wort Gottes. Aber wie es dort der Apostel Paulus dort in Korintherbrief schreibt, es ist eine verborgene, eine heimliche Weisheit. So dass wir ohne Geist Gottes können das Wort Gottes also nicht verstehen. So singen wir auch im Lied, wenn ich das Hestenwort betrachte, so brauche ich Jesum als ein Licht, sonst tapp ich drinnen wie beim Nacht und sehe seine Wunder nicht. Und so ist also das Wort Gottes uns gegeben, dass wir auch verstehen, aber das geht allein nur durch den Geist. So wie auch zu den Jüngern gesagt hat, der Heiland, also jetzt könnt ihr nicht tragen, wenn aber der Geist Gottes kommt, der wird euch auch erinnern und wird euch in alle Wahrheit leiten. Und so nur so können also auch wir, also als Weise in dieser Welt wandeln, wie es hier heißt, nicht als der Unweise, sondern als der Weise. Der Dichter spricht, Weise sind die allzeit, allzeit flehen um den Geist, der Weise macht, der nach seiner Leitung gehen, treu auf ihn stets haben Acht. Denn welche Gottes Geist nicht lehrt, bleiben töricht und verkehrt, wenn sie gleich von Gottes Sache kluge Worte können machen. Also klug reden über das Wort, es hilft nicht, sondern es muss vom Geist Gottes getrieben, geleitet werden. Auch wenn wir lesen, dort der Geist wird die Welt strafen, da tut er auch unsere Natur strafen. Naturstrafen, also dass man sich auch züchtigen lassen soll. Wir lesen dort in Psalm 51, in Psalm 50, da heißt es, dass was verkündigest du meine Rechte und nimmst meinen Bund in deinen Mund, so du die Zucht hassest und wir schweigen meine Worte hinter dich. So ist auch das, der Geist Gottes uns gegeben, dass man sich also reinigt, sich züchtigen lässt. Es heißt dort in Johannes Epistel, der Apostel schreibt, seht, welch eine Liebe hat uns der Vater erzeigt. Dann heißt es ist noch nicht erschienen, was wir sein werden. Wenn es aber erscheinen wird, dann werden wir ihm gleich sein. Und ein jeglicher, der solche Hoffnung zu ihm hat, der reinigt sich. Also das ist die Zeit heute, dass man sich also reinigen sollte, also ablegen. Oder wie es hier heißt, nicht also als Unweise, vorsichtig wandeln, als Weise. Und es heißt, kaufe die Zeit aus, denn es ist böse Zeit. Das ist auch in Wirklichkeit, also wie wir auch in diesem Lied auch gesungen haben, denn es ist Satans List, über viele Frommen zur Versuchung kommen. Ja, die kaufen die Zeit aus. Auch im vergangenen Sonntag in Lektion Jesaja 55, da hieß es dann, suche den Herrn, solange er zu finden ist. Rufet ihn an, solange er nahe ist. Das will das Wort Gottes uns sagen, dass er wird nicht immer also nah und niemand zu finden sein. Aber weil wir diese Gnadezeit haben, weil also die Zeit auskaufen sollen, da heißt es also, dass wir rufen und dass wir suchen sollen. Und da schreibt der Apostel hier, darum werdet nicht unverständig, sondern verständig, was da sei des Herrn Wille. Also was das Wort Gottes sagt, das sagt es uns. Dass wir also sollen sich schicken in die Zeit, dass wir sollen also als Weise wandeln. Es heißt auch weiter, saufet euch auch nicht voll Wein, daraus ein unordentlich Wesen folgt, sondern werdet voll des Geistes. Nur wenn man viel Wein trinkt, dann ist der Mensch unverständig, da kann er nicht verstehen, was er macht.
hat der Apostel schreibt, nein, nicht viel Wein, sondern werdet voll des Geistes. Also um den Geist alle Zeit flehen. Der Apostel, wenn wir lesen dort nach der Christi Himmelfahrt, da blieben

0: 10 Tage zusammen und beteten, bis sie erfüllt waren mit der Kraft aus der Höhe. Aber nicht allein in dieser Zeit, sondern auch unser Leben lang haben wir Ursache um den Geist beten, weil der Geist Gottes wird, also wie es dort im Lied heißt, Gottes Geist wird schon betrübt durch ein einzig schandbares Wort. Und wer sich in List und übt, treibt ihn völlig von sich fort. Und wie oft geschieht es also bei uns, dass man redet das, was nicht taugt, was nicht recht ist. Es ist nicht also sich zu heimlichen, zu verbergen, seine törichte Rede, sondern also es ist Gnade, wie es dort Daniel zum Nebukadnezar sagt, mach dich los von deinen Sünden. Und los von der Sünde kennen wir durch Bekenntnis, wenn wir unsere Sünde bereuen, bekennen und um Gnade beten. Es heißt, sondern werdet voll des Geistes. Dann heißt es weiter, redet untereinander in Psalmen, Lobgesängen, geistlichen, lieblichen Liedern. Das macht uns voll des Geistes. Wenn man dem Wort Gottes Raum im Herzen gibt, wenn man also über das Wort Gottes redet, so wie es dort im ersten Psalm heißt, wer von seinem Gesetz redet Tag und Nacht, der ist wie ein Baum. Da bekommt der Geist Gottes also Raum. Da wird man auch voll Geistes. Und es heißt, und sage Dank alle Zeit für alles Gott und dem Vater in dem Namen unseres Herrn Jesu Christi. Für also, wie es hier heißt, alle Zeit für alles Gott und dem Vater. Es ist also, wir singen in einem Lied, da heißt es Dank für Kreuz. Dank für Plage, also nicht allein für Gute, sondern auch das, was uns scheint nicht gut zu sein. Auch dafür haben wir Ursache zu danken. Wenn wir uns erinnern an Hiob, der Herr hat gegeben, der Herr hat genommen, gelobt sei der Name des Herrn. So, also, weil das alles nach dem Willen Gottes ist, da hat man wohl Ursache Gott, also dafür auch danken. Und es heißt noch im letzten Vers in diesem Abschnitt, und seid untereinander untertan in der Furcht Gottes. Das ist also nicht die Weise dieser Welt, dass man untereinander untertan ist, sondern einer sucht über den anderen herrschen. Wir lesen auch im Evangelium, wo der Heiland sagt, ihr wisset, dass die weltlichen Fürsten herrschen und Mächtige unter ihnen haben Gewalt. Aber so soll es nicht unter euch sein, sondern welcher will der Größte sein, der sei aller Diener, und welcher der Vornehmste sein will, der sei aller Knecht. So hat der Heiland uns Vorbild zurückgelassen in seinem Wort, in seinem Wandel, mit seinem Leben. Darum Gott möge doch auch uns Gnade schenken, dass wir daraus lernen, dass wir auch alle Zeit um den Geist bitten und die Zeit auskaufen, wie es hier ist, und vorsichtig in dieser Welt wandeln, auf dass wir, wie es dort im Evangelium heißt, ihr seid Licht der Welt, dass wir mögen doch als Lichter in dieser Welt auch sein. Der Herr möge uns Gnade dazu schenken. Amen.
1: Wir singen aus dem Lied 421. 421, nach der Weise, freu dich sehr, meine Seele. Wir singen 2. und 3. Vers. Weise sind, die sich selbst kennen, wie sogar verderbt sie sind.

0: Lasset uns beten.
1: Herr, ich möchte dir danken für deine Gnade und Barmherzigkeit, deine Liebe und Treue, Herr, uns Sündern, Herr, gegenüber. Ich bitte dich, Herr, endlich segne dein Wort auch jetzt und rede du, Herr. Schenk uns auch, Herr, immer wieder diesen Zöllnersinn und nicht, dass wir auf unseren Nächsten herabwürdigen blicken, sondern dass wir immer mit dem Zöllnersinn Buße tun und aussprechen, Herr, sei mir Sünder gnädig. Dir gebührt Ehre und Lobpreis, Anbetung. Amen.
2: Lieber treuer Vater, herzlichen Dank seid ihr gebracht für diese Abendstunde, da du uns versammelt hast wie Kinder um ein Licht, wo wir dein teures Wort hören dürfen. Herzlichen Dank für diese Gnadenzeit, die wir noch haben dürfen. Und hilf uns doch, das Wort zu Herzen nehmen, so wie Maria es tat, und bewegen es in unserem Herzen, dass wir auch leben nach deinem Wort, dass wir selig werden. Du kennst doch unsere Herzen, kennst, was wir von Natur sind, so schwach und so elend. Und wie oft werden wir verführt, wie oft sind wir dann auch unzufrieden oder trotzig, wenn wir uns entfernen von dir. Darum lass uns doch, mein Heiland, festhalten an deinem Wort, damit wir uns damit beschäftigen und singen liebliche Lieder dir zur Ehre, damit dein Geist in uns wirken kann und leben in uns. Und schenk uns Einigkeit im Geist, dir so Lob und Dank. Amen.
0: Wir singen noch aus demselben Lied 421. Vierte und fünfte Vers. Weise sind, die allzeit flehen um den Geist der Weise Macht.

0: Möge der Herr sein Wort doch weiterhin in unseren Herzen segnen. Hier heißt es im 15. Vers: So seht nun zu, wie ihr vorsichtig wandelt, nicht als die Unweisen, sondern als die Weisen. Im Propheten spricht der Prophet einmal: Du weißt, Sintmal, du weißt, was gut ist und was der Herr von dir fordert, nämlich Liebe, Gottes Wort halten, Liebe üben und demütig sein vor deinem Gott. Und der Paulus spricht einmal zu seinem Sohn Timotheus, also zu seinem geistlichen Sohn Timotheus, und sagt zu ihm: Sintmal, weil du die heilige Schrift von Kindheit auf weißt, kann dich dieselbige unterweisen im christlichen, also Glauben an Christum Jesum. Denn ein jeglich Wort von Gott eingegeben ist uns Nütze zur Lehre, zur Strafe, zur Züchtigung und zur Besserung, dass ein Kind Gottes sei vollkommen zu allem guten Werk geschickt. Und ob man weise oder unweise ist, das kann man nur mit dem Wort Gottes prüfen. Und wenn ein Kind Gottes in das Wort Gottes geht, dann kann es nichts anderes feststellen als: Herr, sei mir Sünder gnädig. Man muss an seine Brust schlagen und sagen: Herr, sei mir Sünder gnädig. Weil das Wort Gottes, es macht den Menschen zum Sünder, aber es richtet ihn auch wieder auf und es gibt ihm auch Trost und Kraft, den schmalen Lebensweg auch weiterzugehen. Es heißt auch, also am Sonntag haben wir ja den Gebetssonntag gehabt, Rogate. Und in der Lektion, da hieß es auch: Denn meine Gedanken sind nicht eure Gedanken und eure Wege sind nicht meine Wege, spricht der Herr, sondern so viel der Himmel höher ist denn die Erde, so sind auch meine Wege höher denn eure Wege und meine Gedanken denn eure Gedanken. Also Gottes Gedanken sind viel höher und wir können nicht begreifen, wie er denkt, weil er ist Gott und wir sind seine Menschen, wir sind von ihm gemacht und deswegen müssen wir alles in Gottes Hände legen, weil er uns vorenthält, welchen Weg wir gehen sollen. Und wir sollen nicht bei Gott bitten, dass er uns den Weg leichter macht im Leben, sondern dass er uns die Kraft gibt, den Weg zu gehen. Also Paulus sagt auch im Römerbrief im 11. Kapitel: Welch eine Tiefe des Reichtums, beides der Weisheit und der Erkenntnis Gottes, wie unbegreiflich sind seine Wege und unbegreiflich sind seine Gerichte und unerforschlich sind seine Wege. Oder wer hat des Herrn Sinn erkannt oder wer ist sein Ratgeber gewesen oder wer hat ihm etwas zuvor eingegeben, dass es ihm könnte wieder vergolten werden? Denn von ihm, durch ihn und zu ihm sind alle Dinge gemacht. Also selbst die Gerichte und seine Wege, die können wir gar nicht begreifen. Nur er weiß, wie man Recht richten soll. Deswegen soll auch ein Mensch sich das Recht nicht nehmen, einen anderen Menschen zu richten. Es steht auch geschrieben: Richtet nicht, auf dass ihr nicht gerichtet werdet. Und es war ja auch also am Sonntag der Gebetssonntag. Und hier heißt es auch: Redet untereinander in Psalmen und Lobgesängen und geistlichen Liedern, singet und spielet dem Herrn in eurem Herzen und sage Dank alle Zeit für alles Gott und dem Vater in dem Namen unseres Herrn Jesu Christi. Im Alten Testament, da gab es immer wieder Männer Gottes, wir lesen einmal von den vier Freunden Daniel, Hanania, Asaria und Misael und die babylonischen Namen waren Sadrach, Meschach und Abednego und sie wurden weggeführt. Und wenn man so auch den Geschichtsverlauf betrachtet, da ging es immer wieder ums Gebet. Als die Traumdeuter und die Wahrsager und die Zeichendeuter dem König Nebukadnezar nicht den Traum sagen können, den er geträumt hat, möchte er alle eben ausrotten, und dann bittet Daniel um eine Frist und dann betet er mit seinen drei Freunden und Gott hat es ihm offenbart. weil es einfältig gewesen war. Und auch später, als die drei Freunde vor dem Standbild stehen, das der König Nebukadnezar aufgerichtet hat, dass sie anbeten sollten, da haben sie auch bewiesen, was es bedeutet, zu knien oder was es bedeutet, nicht zu knien vor etwas, was es sich nicht geziemt hat zu tun. Also vor diesem Standbild niederzufallen und es anzubeten. Und dann, als der Nebukadnezar zu ihnen gesagt hat, also dass er sie in den Ofen werfen wird, und dann haben die gesagt gehabt, Gott, unser Herr, an den wir glauben, also ich sage es in meinen eigenen Worten, kann uns wohl erretten aus den feurigen Flammen. Aber wenn er es nicht tun will, so wird er es nicht tun. Also das Vertrauen war da und das ist der Grundstein, also eigentlich des christlichen Glaubens, also der Glaube, das Vertrauen, was auch schon Abraham im Alten Testament gehabt hat. Er hat sein Land verlassen und ist einfach dem Ruf Gottes gefolgt und ist einfach gegangen. Und auch später, als es war zwar schwer, aber Gott ihm gesagt hat, er soll seinen Sohn opfern, hat er gehorcht und ist hingegangen, weil er vertraut hat. Und so sehen wir auch, am Ende kommt es immer auf den Glauben an. Auch David, als er also geflüchtet ist vor dem Saul im Alten Testament, im ersten Buch Samuel, da ist es einmal so gewesen, dass der König Achis ihn mitnehmen wollte in die Schlacht gegen das Volk Israel. Und dann haben aber die Gefolgsleute vom König ihm gesagt, er soll nicht mitziehen, weil sie Angst haben, dass er auf die andere Seite überschwenken wird. Und David wird nicht mitgenommen und er muss zurückgehen. Und dann kommt er in die Stadt Ziklag zurück und merkt, dass die ganze Stadt verwüstet ist. Und dann hat er Angst bekommen, dass ihn seine Männer steinigen werden. Und dann liest man folgende Worte, das war mir auch wichtig. Und David stärkte sich in dem Herrn. Und das ist das Allerwichtigste, was wir tun sollen. Wir sollen uns in dem Herrn stärken. Und wir sollen auch immer den Sinn des Zöllners haben, weil das am Allerwichtigsten ist. Wir sollen uns im Herrn stärken, Buße tun und das Wort zu Herzen gehen lassen und uns nicht verhärten, weil es heißt auch im Propheten Hesekiel, siehe, ich will euch das steinerne Herz ausreißen, will euch ein fleischernes geben, will solche Leute aus euch machen, die nach meinen Geboten wandeln. Also wir sollen nach dem Wort fragen und der Geist offenbart sich uns in seinem Wort und nirgendwo anders kann er sich uns offenbaren. Und da kann er auch Veränderungen in unserem Herzen schaffen und uns immer wieder auf den richtigen Weg zurückführen. Und wolle uns doch der Herr dazu verhelfen, dass wir nicht nur Hörer, so wie wir es auch am Sonntag gehört haben, sind, sondern auch Täter des Wortes. Es steht auch geschrieben, also im Jakobusbrief, wenn man etwas weiterliest, also nach der Epistel, da hieß es ja auch, also auch der Glaube, wenn er nicht Werke hat, dann ist er tot an ihm selber. Und deswegen wollen wir auch durch ihn wandeln, nicht aus eigener Kraft oder aus eigenem Vermögen. Das Verlangen soll da sein, aber dass man trotzdem immer weiß, dass man ein Sünder ist und dass man Jesus braucht. Und das heißt auch in einem Lied, Immanuel, des Güte nicht zu zählen, der Krankenarzt, der Blöden Heil, verborgener Gott, du Trost der betrübten Seelen, der geistlich armen Herzensteil. Und wenn der Sinn eines geistlich Armen immer in uns wohnt, dann können wir auch in seiner Kraft voranschreiten und durch seine Gnade und Barmherzigkeit einmal selig werden. Ihm gebührt die Ehre dafür. Amen.
1: 465, freu dich sehr, meine Seele, 1 und 2. 465, 1 und 2. Schaffet, Menschen, Kinder, schaffet eure Seligkeit.

Wir beten gemeinsam.

Wir singen noch Verse 4 und 5 aus dem Liede 465, 4 und 5. Werdet ihr nicht standhaft ringen?

0: Der Herr segne auch weiterhin sein Wort. Wir kommen von Ostern her und haben diese schöne, wunderbare Sonntage gehabt. Quasimo de Genite und dann Misericordias Domini, dann kam Jubilate Sonntag, dann Cantate und der vergangene Sonntag war Rogate. Was heißt Gebet? Beten zum Herrn. Und das ist etwas Großes, was der Herr uns gegeben hat, dass wir beten dürfen. Wenn wir lesen das Wort, dann redet der Herr zu uns. Aber wir dürfen auch dem Herrn sagen, alles, was uns auf dem Herzen liegt. Und das dürfen wir im Gebet tun. Wir haben auch jetzt in diesem Vers gesungen, in diesem Lied, brünstig beten, allzeit wachen. Also es geht um Ringen. Es ist nicht so einfach, selig zu werden. Es ist ein Kampf, der geführt werden muss. Und das merken wir ja selber an unserem Fleisch und Blut, welches uns oft zurückzieht. Deswegen ist so wichtig, diesen Text, den wir heute haben, wie wir auch schon gesungen haben, dieses Lied. Weise sind, die sich selbst kennen, wie sogar verderbt sie sind, wie die sich selber Toren nennen und bezeugen, wie so blind, beides Wissen und Verstand, weil sie sich von Gott gewandt. Und das ist der Mensch, der bleibt im Fleisch, und wenn man nicht wacht und betet, so entfernt man sich von dem Herrn. Und so kann man leicht verführt werden. Wir haben auch in demselben Lied, was gesungen war, 421, heißt es auch dort, dass man auch sehe zu, dass ihr auch nicht verführt werdet. Auch von den falschen Brüdern gibt es, nicht nur von der Welt draußen, auch innerhalb der Gemeinde kann es passieren. Denn der böse Feind, der schläft nicht, der sucht, wie er zu fällen hat. Bald den Worten, Werken und Gedanken Satanas die Bahn sich bricht. Und da sucht er uns abzubringen und er will nur, dass die Menschen nicht selig werden. Darum ist es so wichtig, so seht nun zu, wie ihr vorsichtig wandelt. Nicht jetzt denken, jetzt habe ich Jesum Christum ergriffen, jetzt stehe ich im Glauben, jetzt bin ich erlöst und oft ein Ruhekissen wird gemacht, jetzt bin ich ein Kind Gottes, jetzt kann mir nichts passieren. Aber das Fleischblut ist immer noch da. Man kann verführt werden, man kann wieder fallen und alles verlieren. Deswegen heißt es, wachet, dass wir wachen sollen. Und vorsichtig wandelt, nicht als die Unweisen, sondern als die Weisen. Und der Mensch von Natur aus hat keine Weisheit, er ist unverständlich. Die Weisheit kann nur der Herr geben. Und das durch den Heiligen Geist, wie wir gesungen haben, dass wer allzeit fleht um den Geist der Weise macht. Dieser Geist, der Heilige Geist, kann uns weise machen. Morgen feiern wir Himmelfahrtstag, wo Jesus in den Himmel gefahren ist. Und dann haben wir die Gebetszeit, bis Pfingsten dürfen wir beten, um diese Gabe des Heiligen Geistes, damit wir erfüllt werden mit diesem Geist. Und dann werden wir auch weise handeln können, wenn wir diese Gabe besitzen, wenn wir es haben. Kaufe die Zeit aus, denn es ist böse Zeit. Und man kann mit Sicherheit sagen, heute ist diese böse Zeit. Wenn der Gerechte verspottet, verlacht wird, denn alle Welt trachtet nur nach dem Irdischen und Vergänglichen, aber wenn wir nach den himmlischen Dingen trachten, werden wir von der Welt verachtet. Aber diese Zeit, die uns gegeben ist, ist trotzdem noch Gnadenzeit, weil wir noch können frei, ruhig zusammenkommen und hier das teure Wort hören und zu Herzen nehmen. Diese Gnadenzeit auskaufen und nicht nur hier, sondern auch zu Hause. Haben wir, jeder von uns hat das Wort, hat Bibeln und nicht nur eine. Wir dürfen lesen, aber auch dabei der böse Feind, wenn man vorhat, etwas zu lesen, dann sagt er, ja mach mal jetzt erstmal das und das und nur abzuhalten uns von dem Wort Gottes, dass wir weniger uns mit geistlichen Sachen beschäftigen. Aber dann können wir nicht weise handeln, wenn wir aus dem Text auch weiterlesen. Darum werdet nicht unverständig, sondern verständig, was das sei des Herrn Wille. Und des Herrn Wille ist, dass wir weise und verständig handeln und die Zeit auch auskaufen. Es war schon angeführt von Jakobus, was Jakobus schreibt, dass wir sollen auf das Wort achten und auch nicht vergessliche Hörer sein. Wer aber durchschaut in das vollkommene Gesetz der Freiheit und ist nicht ein vergesslicher Hörer, der wird selig sein in seiner Tat. Nicht vergesslich sein, sondern die Worte fassen ins Herz, wie Maria es tat, und bewegte sie in ihrem Herzen und nachdenken. Und wer sich damit beschäftigt, mit dem Wort, und bewegt das Wort, und wie hier auch weiter heißen wird, mit geistlichen und lieblichen Liedern. Vorher heißt es auch, und saufet euch nicht voll Weins, daraus ein unordentliches Wesen folgt. Zu den Ephesern schreibt Apostel Paulus, wo sie auch zu jener Zeit gelebt haben in einer Stadt, die gottlos war. Die haben gedient, wo sie gehört haben, wo Apostel Paulus gepredigt hat, und die haben gerufen und sich versammelt und haben gerufen, groß ist die Diana der Epheser, und haben geschrien den ganzen Tag und wussten nicht, was Sache ist, weil sie Angst hatten, dass jetzt die Menschen bekehren sich, das ist ein falscher Gott. Und die Gefahr für die Gemeinde war auch groß, dass man da verführt wird. Und zu den Gläubigen schreibt er auch, saufet euch nicht voll Weins. Wenn die Menschen fangen an zu genießen und wenn es im Übermaß wird, dieser Genuss, dann kommt diese Freude, soll von dem Heiligen Geist kommen und nicht von dem Wein, wie es dort war, wo Nebukadnezar gefeiert hat auf seinem Fest und hat bringen lassen die Gefäße, die er aus Jerusalem, aus dem Tempel mitgebracht. Und so tranken sie. Belsatzar, ja. Belsatzar tranken mit Frauen und mit Kebsfrauen haben sie getrunken aus diesen heiligen Gefäßen, bis diese Hand kam und schrieb an der Wand, Menge, Menge, Tekel, Upasin. Dann erblasst der König. Da war das Gericht gekommen. Aus der Geschichte wissen wir, dass in derselben Nacht auch war gefallen die Stadt und der König war getötet. Deswegen ist es eine ernste Warnung auch für die heutige Zeit, dass man nicht so übermäßig in Genuss fällt, daraus ein unordentliches Wesen folgt, sondern werdet voll Geistes. Und wie können wir voll Geistes denn werden? Wir von selber können uns es nicht nehmen. Aber wenn wir uns, redet untereinander in Psalmen, wenn wir uns beschäftigen mit dem Wort Gottes und unsere Rede ist aus dem Wort, in Psalmen und Lobgesängen und geistlichen Liedern, wenn wir unsere Zeit meistens mit diesen Sachen vollbringen, dann kann der Geist Gottes wirken. Aber wenn wir mit anderen Sachen oder wenn wir einfach denken und fangen an zu grübeln, dann wird es uns langweilig, dann fällt der Mensch in Traurigkeit. Aber wenn der Mensch in Trübsal oder in Not ist und wenn er fängt an, geistliche Lieder zu singen und das Wort zu lesen, dort bekommt er Stärke, dort bekommt er Trost, er bekommt den Geist. Deswegen, so dürfen wir die Zeit richtig auskaufen. Wenn wir die Zeit nicht mit unnötigen Dingen vertreiben, sondern mehr uns mit dem Wort beschäftigen. Und saget alle Zeit für alles Gott, saget Dank alle Zeit für alles Gott und dem Vater, in dem Namen unseres Herrn Jesu Christi. Für alles dürfen wir danken dem Herrn, weil wir nach unserer menschlichen Natur können nicht begreifen, nicht verstehen, wie der Herr uns führt. Was uns manchmal für Schaden oder für Not scheint, da denkt der Herr, es doch gut mit uns. Er will zum Besten uns führen. Er will, dass wir zur Buße geleitet werden, dass wir zum Herrn näher kommen und in Anfechtung, wenn er uns führt, dann will er, dass diese Anfechtung oder Trübsal so ein Ende gewinnt, dass wir es ertragen können und dass es bringt eine friedsame Frucht der Gerechtigkeit denen, die dadurch geübt sind. Deswegen dürfen wir danken dem Herrn für alle Führung, wie er uns führt in unserem Leben. Und hier ist noch ein Vers, seid untereinander untertan in der Furcht Gottes. Von Natur aus ist der Mensch, kann sich nicht untertänig machen, er ist immer hochmütig. Aber Apostel lehrt uns, einer achtet den anderen höher als dich selbst. Und das ist als sich selbst, das ist nicht so einfach zu tun, das kann aber der Herr uns öffnen durch sein Wort. Wenn wir betrachten unser eigenes Herz im Lichte des Wortes Gottes, wie der Herr es sieht, dann wird es nicht in den Sinn kommen, sich erheben über den Nächsten, sondern dann bleibt man unten zu den Niedrigen. Möge der Herr uns bewahren. Und so kann er auch Einigkeit schenken in seinem Geist. Möge der Herr uns erfüllen mit Segen in diesen Tagen. Und morgen dürfen wir uns auch freuen, dass unser Herr und Heiland, nachdem er alles vollbracht hat, damit die Sünder selig werden, ist wieder zum Vater und hat sich hingesetzt zur Rechten des Vaters und vertritt uns aufs Beste. Und er sagt dem Vater, schau den Sünder an, wie er rein gewaschen ist durch mein Blut. Und so dürfen wir dann selig werden. Mögen wir das Wort ernst nehmen zu unseren Herzen, damit wir nicht nur Hörer sind des Wortes, sondern auch Täter. Denn nur dann kann das Wort uns selig machen. Amen.
1: Wir singen aus dem Lieder 409. 409 nach der Weise, Wahrheit aufruft uns die Stimme. Verse 8 und 9, die zwei letzten Verse. Verse 8. Mäßigster Jesu deine Weise in Trinken und Genuss der Speise.

0: Wir beten und schließen.
1: Lieben Dank, dir, himmlischer Vater, für diese schöne Möglichkeit, die du uns noch schenkst, bei deinem Wort zu sein, für das Wort, welches uns lehrt und unterweist, wo wir wieder aus neu gehört haben, dass wir vorsichtig wandeln sollen, nicht als die Unweise, dass wir die Zeit auskaufen sollen, voll des Geistes, für alles dankbar sollen sein, auch untereinander untertan. Du siehst, Herr, dass wir eine Natur haben, welche immer wieder strebt dem Wort Gottes, will es aber Gnade schenken. Ach, Vater, wirke du bei uns in allen Dingen das Wollen, wie du willst, und selbst auch das vollbringen, auf dass dein Name möge geheiligt, gepriesen werden, dass es solches möge doch zu unserer Seligkeit geschehen. Tu es aus Gnade. Ich preise deinen Namen, Herr Jesu. Amen.
0: Gnadenreicher Vater im Himmel, deine Kinder danken dir herzlich für diese geschenkte Gnade, dabei zu sein. Wir durften wieder angesprochen werden, Herr. Du sagst ja, zusehen sollen wir, wie wir wandeln, nicht als die Unverständige, nicht als die Unweise, heilend, und wer ist dann aus sich selbst es? Danke dir für dein Wort, für dein Geist, der uns auch verständig macht, auch weise macht, Herr, der uns auch die Kräfte schenkt, Herr, der Sünde zu widerstehen, diesen Kananiter, die wo immer da noch versuchen, dein Volk zu bekriegen. Auch in mir wohnt nichts Gutes. Wollen hat man wohl, aber die Trägheit zu vollbringen, Herr Jesu, das Gute findet man nicht. Und dafür danke ich dir herzlich, dass du durch deinen guten Heiligen Geist, den Tröster, gesandt hast. Auch in die Herzen deiner Kinder, der da ruft und schreit, Abba, lieber Vater. Danke dir für diese Abhängigkeit, dass man es doch nie vergesse, Herr Jesu. Und lass uns auch dieses Pfingstfest, Herr, in Buße vor dich treten, im Verlangen heilend, im Begehren nach dem Geiste, Herr, geheiligt zu werden. Und geheiligte Herzen, geheiligte Familie, geheiligte Sinne, Herr Jesu, auch geheiligter Fuß, der in dein Haus geht, Herr, dass man nicht anders komme als wir hören. Das alles kann dein guter Geist in uns wieder aufs Neue schaffen. Dass wir doch dir folgen, Herr, dir hören, dich hören, dir, Herr Jesu, treu bleiben können, durch die Kraft deines Geistes und sich selig machen lassen. Danke dir für diese Gnade. Amen. Vater unser, der du bist im Himmel, geheiliget werde dein Name, dein Reich komme, dein Wille geschehe, wie im Himmel, also auch auf Erde. Unser täglich Brot gib uns heute und vergib uns unsere Schuld, wie wir vergeben unsere Schuldigern. Und führe uns nicht in Versuchung, sondern erlöse uns von dem Übel. Denn dein ist das Reich und die Kraft und die Herrlichkeit in Ewigkeit. Amen. Der Herr segne uns und behüte uns. Der Herr lasse leuchten sein Angesicht über uns und sei uns gnädig. Der Herr erhebe sein Angesicht auf uns und gebe uns seinen Frieden. Amen.

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0: Gott befohlen und auf Wiedersehen. 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
1: Allein die Stelle zu vergeben habe, wenn ich sie in Vorschlag bringe, dann weiß ich, dass die anderen Herren sich dafür erklären. Und ich meine, das wird ihrem Vater doch eine Genugtuung sein, wenn seine frühere Gesellschaft durchaus wieder einen Brockmann haben will. Das leuchtete Fritz nun freilich ein, und er sagte endgültig zu. In sehr herzlicher Weise verabschiedete sich nun Herr Sanders von ihm, und er fuhr glücklich und zufrieden mit dem letzten Zug nach Hause. Aber welch eine Ernüchterung, als er dann freudestrahlend seinem Vater das große Glück verkündete. Der jähzornige Mann tobte wie außer sich im Zimmer umher. Dass Fritz es gewagt hatte, ohne sein Wissen einen so bedeutungsvollen Schritt zu tun, und nun noch gar in den Dienst dieser Gesellschaft zu treten. »Hast du denn gar kein Gefühl von Ehre im Leib?« schrie er ihn an. »Dass du dich nicht schämst, von denen das Gnadenbrot zu nehmen, die deines Vaters Ehre mit Füßen getreten haben. Schweig mir davon, dass dies hier eine Art von Ehrenerklärung für mich sein soll. Mir sind sie eine solche schuldig und nicht dir. Aber dafür hast du freilich kein Verständnis. Hättest du Ehrgefühl in dir, mit Verachtung hättest du ein Angebot derer zurückgewiesen, die mit ihrem schmählichen Verdacht mein Lebenswerk ruiniert haben.« Gegenüber einer solchen Meinung half Fritz keinerlei Verteidigung. Dazu kam noch der Zorn des Vaters über das eigenmächtige Handeln des Sohnes. Direktor Brockmann fühlte sich auch aus einem weiteren Grund zutiefst getroffen. Er hatte schon länger einen bestimmten Plan hinsichtlich der Zukunft seines Sohnes, hatte jedoch bisher nichts davon gesagt. Junge Leute müssen abwarten können. Er war nämlich fest davon überzeugt, dass in absehbarer Zeit eine Nebenbahn an seinem Hammerwerk vorbeigebaut werde. Und da war sein Plan, dass Fritz den Bau der Strecke als Unternehmer in die Hand nehmen könnte und er so nicht nur eine interessante Beschäftigung, sondern auch den lohnendsten Erwerb hätte. War dann die Bahn gebaut, kam auch die goldene Zeit für das Hammerwerk, und dann war des Sohnes Hilfe sowieso nicht zu entbehren. So hatte er sich alles aufs Schönste zurechtgelegt, und nun hatte der Ungehorsam des Sohnes alles zerstört. Eine solche Enttäuschung war zu viel für den stolzen Mann. Es war hier einiges zusammengekommen, so daß das Maß des Zornes gewaltig überschäumte. Fritz blieb leider diesem väterlichen Zornesausbruch gegenüber auch nicht ruhig, da er sich ebenfalls in seinen besten Absichten verkannt glaubte, und so gerieten die beiden derart aneinander, daß selbst der sanften Mutter es das Beste schien, wenn, um Schlimmeres zu vermeiden, Fritz einstweilen den zornigen väterlichen Befehl befolgte, und der lautete: »Geh mir aus den Augen! Wir zwei sind von jetzt an geschiedene Leute. Je früher du gehst, desto besser.« Das war ein trauriger Abschied aus dem Elternhause. Unter vielen Tränen packte die Mutter seine Sachen zusammen und bat ihn eindringlich, doch ja nicht im Groll auf den Vater wegzugehen. Der arme Mann habe ja so Schweres erlebt, daß seine Verbitterung nur zu begreiflich sei, und Fritz solle doch nicht vergessen, daß es sein Vater sei. Die mütterlichen Ermahnungen verfehlten auch diesmal ihre Wirkung nicht. Und Vater und Sohn schieden noch in ziemlichem Frieden voneinander. So fuhr Fritz hinaus in die weite Welt. Im Herzen wohl ein wenig Heimwehschmerz, den Kopf aber voll großer Erwartungen. In Köln machte er noch einen kurzen Aufenthalt, um dort seine Dienstverhältnisse zur Gesellschaft zu regeln. Und dann führte ihn die Bahn über die Grenze seiner Heimat abermals nach Frankreich hinein. In Paris verweilte er einen Tag bei Monsieur Joubert, dem es eine große Freude war, ihn beherbergen zu können. Zu seinem Bedauern hatte er aber noch keine Nachricht von seinem Bruder. Am nächsten Tag musste Fritz schon wieder weiter. So gern er auch länger in diesem gastlichen Hause geblieben wäre und sich Paris, das er trotz seines mehrmonatigen Aufenthaltes während des Krieges gar nicht kennengelernt hatte, ein wenig näher angesehen hätte. Doch die Zeit drängte, und bald rollte der Zug durch die Pyrenäen und dann 2 Tage lang bis nach Linares am Guadalquivir. Hier war das Endziel seiner Bahnfahrt, denn von hier waren es noch 5 Stunden Landweg bis zu den Grubenwerken. In Linares stellte er sich dem Generaldirektor der Grube, ebenfalls Deutscher, vor und nahm seine dienstlichen Instruktionen entgegen. Des folgenden Tages gegen Abend erreichte er seinen Bestimmungsort, die Grube Val de Infierno, und recht freundlich winkte ihm sein Wohnhaus zwischen Orangenbäumen und Tomatenbüschen zu. Er fand viel Arbeit vor. Der frühere Betriebsführer war schon vor mehreren Monaten gestorben, und die Aufsicht vom Buchhalter, einem Deutschen, und dem Obersteiger, einem Spanier, geführt worden. Zwar stammte der Letztere auch aus Deutschland, aber die 200 Jahre, die seine Familie schon in Spanien saß, hatten ihn zu einem Spanier gemacht. Nur sein Name, Esmido, Schmidt, deutete seine Abstammung an. Von diesen beiden konnte er nicht viel Beistand erwarten.

Die Jünger hatten gerade erlebt, wie Jesus einen reichen Mann angeschaut hat und ihn sogar lieb gewonnen hat. Doch der Reiche, der wissen wollte, was er tun könne, um ewiges Leben zu erben, er ging traurig von Jesus fort, weil er eben reich gewesen ist. Er war nicht bereit, seinen Reichtum aufzugeben. Und bevor Jesus noch einmal über das Thema Reichtum spricht, nimmt er sich die Zeit, um umherzublicken. Als ob er mit seinem Blick nach Menschen suchen würde, die reich sind. Ist da wohl noch ein Reicher, der gerne in das ewige Leben eingehen möchte? Manchmal sind ganze Volksmengen zu Jesus gekommen, von weit her, nur um ihn sehen oder reden zu hören. Selten war dort ein reicher Mann darunter. Nicht, dass es sie nicht gegeben hätte in den Nachfolger Jesu, nur waren sie sehr selten gewesen. Und dann erklärt Jesus, dass Reiche es sehr schwer haben, in das Reich Gottes einzugehen. Und diese Aussage von Jesus, sie führte zum Erstaunen seiner Nachfolger. Und um zu verstehen, warum die Jünger so erstaunt reagiert haben auf Jesus, müssen wir ein wenig verstehen, wie sie gedacht haben und in welcher Kultur sie aufgewachsen sind. Die Jünger, sie blicken zurück auf eine lange Zeit des Alten Testamentes. Sie sehen einen Abraham, einen Isaak, einen Jakob, die alle sehr reich geworden sind. Und ihr Reichtum stammte offensichtlich aus ihrer guten Beziehung zu Gott. Dann hörten sie in ihren Synagogen jeden Sabbat die Pharisäer und Schriftgelehrten gerade über die Stellen predigen, die davon sprachen, dass Gott Gehorsam segnet und dass Gott mit Wohlstand segnet. Und es gibt im Gesetz und in den Propheten auch ganz viele Verheißungen Gottes, wo er verspricht, dass er sein Volk segnen wird. Und in den Sprüchen Salomos, da ist es der Gerechte, der auch fleißig ist und der letztendlich Wohlstand und Reichtum erlangt. Wenn es also irgendeine Gruppe von Menschen gibt, auf dem das Wohlgefallen Gottes ruht, dann, so glaubten sie, sind es die Reichen. Doch nun sagt Jesus etwas, was ihre bisherige Sicht komplett auf den Kopf stellt. Es heißt, sie erstaunten, und Elberfelder übersetzt an dieser Stelle, sie erschraken. Und man könnte das Wort auch übersetzen mit entgeistern. Bereits in Markus Kapitel 1, Vers 27, da erstaunten die Volksmengen über die Rede von Jesus, weil in seinen Worten etwas von der nahegekommenen Heiligkeit Gottes zu spüren war. Die Menschen erkannten in der Art und Weise, wie Jesus geredet hat, dass da eine Vollmacht, eine Heiligkeit ist, die plötzlich in ihr Leben hineinspricht. Und so war es auch hier. Bei den reichen Mann hatten die Worte Jesu Traurigkeit hervorgerufen, bei den Jüngern also ein staunendes Erschrecken. Was ist denn so schwer für einen reichen Mann in Bezug auf das Reich Gottes? Ich denke, es ist so schwer für einen Reichen, in das Reich Gottes zu kommen, weil der Reichtum, den er besitzt, ihm eine Art Bequemlichkeit schenkt, die er einfach nicht loslassen möchte. Wenn für das Irdische gesorgt ist, dann vergisst die Seele sehr gern ihren Schöpfer und genießt einfach das Leben. Und wer Überfluss genießt, der hat es sehr schwer, seinen Geist auf Dinge zu richten, die im Himmel sind. Wer Überfluss genießt, der hat es sehr schwer, seinen Geist auf Dinge zu richten, die im Himmel sind. Das Reich Gottes, es ist auf dieser Erde noch ein immaterielles Reich und dessen Werte nicht in Wohlstand und Besitz und Reichtum und Essen und Trinken bestehen, sondern in den unsichtbaren Dingen, die durch den Heiligen Geist gewirkt werden. Und darum schrieb Paulus später an die Römer, denn das Reich Gottes ist nicht Essen und Trinken, sondern Gerechtigkeit und Frieden und Freude im Heiligen Geist. Römer Kapitel 14, Vers 17. Markus, der ja ein sehr knappes Evangelium geschrieben hat und der sehr ganz schnell die Geschichte erzählt, er nimmt sich die Zeit,
die Reaktion der Jünger nachzuzeichnen. Und ich

denke, er macht das sehr bewusst, damit wir als seine Leser ebenfalls eine Reaktion auf die Worte Jesu haben. Würde es dich erstaunen, dass Wohlstand, den Gott dir persönlich zusteht, nicht gleichbedeutend ist, dass Gott dich segnet und dass er Wohlgefallen hat mit deinen Ausgaben? Wann hast du das letzte Mal mit Gott über Geld gesprochen oder Gott gefragt, wofür du es ausgeben sollst? Würde es dich erstaunen, wenn Gott heute zu dir sprechen würde über die Art und Weise, wie du mit Geld umgehst? Lass uns sehen, wie die Geschichte weitergeht und die Worte Jesu noch eine stärkere Reaktion bei seinen Jüngern auslöst. Zweitens, das Aber des Entsetzens. Vers 24b bis 26, da begann Jesus wiederum und sprach zu ihnen: Kinder, wie schwer ist es für die, welche ihr Vertrauen auf Reichtum setzen, in das Reich Gottes hineinzukommen? Es ist leichter, dass ein Kamel durch das Nadelöhr geht, als dass ein Reicher in das Reich Gottes hineinkommt. Sie aber entsetzten sich sehr und sprachen untereinander: Wer kann dann überhaupt errettet werden? Hier ist das erste und das einzige Mal im Markus-Evangelium, dass Jesus seine Jünger Kinder nennt. Und das ist sehr interessant, weil es wie eine Klammer wirkt. Bevor nämlich der reiche Mann zu Jesus kam, da kamen echte, wirkliche kleine Kinder zu Jesus. Und Jesus sagte: Wer nicht das Reich Gottes empfängt wie ein Kind, der kann da gar nicht hineinkommen. Ein Kind, es kann mit Geld nicht viel anfangen. Es interessiert sich nicht für Geld und es braucht kein Geld. Ein Kind vertraut seinen Eltern, dass sie ihm alles geben und alles kaufen, was es braucht. Es hat blindes Vertrauen und Zutrauen zu den Eltern. Vertrauen ist auch hier der springende Punkt, den Jesus macht, wenn er noch einmal seine erste Aussage wiederholt und präziser auf das Vertrauen in Reichtum zu sprechen kommt. Für einen Reichen ist es deswegen so schwer, ins Reich Gottes zu kommen, weil er im Reichtum seine Sicherheit findet. Ein Reicher und generell wir Menschen möchten von niemandem abhängig sein. Wir wollen autark sein, selbstbestimmt sein mit dem, wie wir mit unserer Zeit umgehen, aber auch mit unserem Geld. Wir möchten niemanden um Geld bitten oder um sonstige Dinge. Und ein Reicher, der möchte auch nicht von anderen Menschen abhängig sein und damit auch nicht von Gott. Und deswegen fällt es einem Reichen auch so schwer, Gott zu vertrauen. Glauben und Vertrauen sind ja sehr eng miteinander verwandt. Und ein Reicher ist nicht jemand, der kein Vertrauen oder kein Glauben hat, sondern ein Reicher ist jemand, der sein Vertrauen in Reichtum setzt. Und wie schwer es ist, das Objekt des Glaubens auszutauschen, zeigt Jesus, indem er eine Hyperbel benutzt, also einen übertriebenen Vergleich, damit die Wahrheit, die er sagen möchte, umso deutlicher zu hören ist. Es ist leichter, dass ein Kamel durch ein Nadelöhr geht, als dass ein Reich in das Reich Gottes geht. Ein Kamel war das größte Landtier, das Menschen in Israel gekannt haben. Und ein Nadelöhr die kleinste Öffnung, die sie kennen. Was den Kontrast sofort für alle verständlich gemacht hat. Wir benutzen in Deutschland ja auch verschiedene Sprichwörter oder Allegorien. Und wir benutzen aber nicht das Kamel, sondern wir benutzen den Elefanten im Porzellanladen. Es ist ein Ding der Unmöglichkeit, dass der Laden unbeschadet bleibt, wenn ein Elefant darin ist. Und für uns Menschen ist das klar, wenn jemand so spricht, der Elefant im Porzellanladen, meint er ein Ding der Unmöglichkeit. Und das war damals den Menschen in Israel auch sofort bewusst. Wenn Jesus sagt, ein Kamel passt nicht durch ein Nadelöhr. Und diese Aussage, sie schlug bei den Jüngern ein wie eine Bombe. Sie entsetzten sich sehr. Wenn
ist nicht einmal die Menschen schaffen, die offensichtlich das Gesetz halten und von Gott mit materiellen Gütern gesegnet sind. Was für eine Chance haben dann so armselige Jünger, wie sie es waren? Sie sind deshalb auf einmal so entsetzt darüber, weil ihr eigenes Heil auf dem Spiel stand. Eigentlich träumten sie ja regelmäßig davon, die ersten Plätze im Reich Gottes einzunehmen. Doch jetzt ist die schmale Pforte so schmal wie ein Nadelöhr. Und da fragen sie sich zu Recht, wer kann es dann überhaupt schaffen? Im Jahr 2002, da hielt Paul Washer, ein amerikanischer Prediger, auf einer Jugendkonferenz eine Predigt, die unter dem Begriff Shocking Message bekannt wurde. Sie hat heute auf YouTube über 4 Millionen Aufrufe. Und in dieser Predigt, da hielt er der amerikanischen christlichen Jugend einen Spiegel vor über ihren oberflächlichen Glauben, der mittlerweile so wenig mit dem wahren Evangelium zu tun hat. Und viele, sie waren wirklich entsetzt darüber, aber es brachte auch viele Menschen zum Nachdenken über den Glauben an Gott und sie taten Buße. Und hier an dieser Stelle, da spricht Jesus bereits mit seinen Jüngern auch über eine shocking message, eine schockierende Botschaft, wenn er über den Umgang mit Geld spricht. Wir Menschen, wir gleichen oft diesen Mann vom Anfang, der beständig in dem Staub dieser Welt nach ein wenig Glück, nach ein wenig Erfolg, nach ein paar Schnäppchen, nach ein paar neuen Dingen Ausschau hält und die wir uns von diesen Dingen irgendwie Zufriedenheit und Glück erhoffen. Wir sind immer auf der Suche nach mehr. Und doch ist es gerade Geldliebe und Habsucht, die ein sehr großes Hindernis sind für uns alle auf dem Weg zum Reich Gottes. Wer sich immer mehr anhäuft, der schwebt in der Gefahr, in der Liebe und im Vertrauen zu Gott zu erkalten. Hast du Gott schon einmal deine Habsucht bekannt? Hast du Gott einmal gesagt, wie habsüchtig dein eigenes Herz ist? Für gewöhnlich tun wir Menschen das nicht, weil wir Habsucht irgendwie gar nicht als eine Sünde verstehen oder erkennen. Aber vielleicht möchte Gott heute mit dir einmal über dein Herz und deine Beziehung zur Habsucht sprechen. Könntest du die Wahrheit über dein Herz ertragen, über das falsche Vertrauen, das du in anderen Dingen legst, außer von Gott? Kommen wir zum dritten Aber, denn das ist das, wohin Jesus seine Jünger führen möchte. Drittens, das Aber der menschlichen Unmöglichkeit. Vers 27a. Jesus antwortet auf die Frage der Jünger, wer kann dann überhaupt errettet werden? Jesus aber blickte sie an und sprach, bei den Menschen ist es unmöglich. Jesus aber. Statt die Aussage, die er gerade getätigt hat, zu relativieren, die Jünger zu beruhigen oder ein menschliches Hintertürchen zu öffnen, bleibt Jesus bei seiner Aussage. Aber Jesus erblickt nicht mehr umher. Jetzt blickt er seine Jünger direkt an. Jetzt aber sind sie im Fokus. Als ob er bereits mit seinem Blick sagen wollte, bei euch Menschen ist es unmöglich. Oder als ob er mit seinem Blick sagen wollte, ihr, meine Jünger, ihr seid keine reichen Menschen, aber auch keine, die es von sich aus geschafft haben, in das Reich Gottes zu kommen. Als einmal Nikodemus bei Nacht zu Jesus kam und ihn fragte, wie ein Mensch denn von Neuem geboren werden kann, da sagte Jesus nicht, pass mal auf, Nikodemus, in ein paar Jahren sterbe ich, du bekehrst dich, als Antwort bekommst du die Wiedergeburt. Im Gegenteil, Jesus sagte zu Nikodemus, der Wind weht, wo er will, und du hörst sein Sausen, aber du weißt nicht, woher er kommt und wohin er geht. So ist jeder, der aus dem Geist geboren ist. Mit anderen Worten, Nikodemus, menschlich gesehen, kannst du nichts tun, um gerettet zu werden. Es ist nicht in deiner Hand.
Der reiche Jüngling hätte anhand des Gesetzes erkennen müssen, dass er nicht in der Lage ist, das heilige Gesetz Gottes zu halten. Aber spätestens als Jesus ihn an dem Punkt hatte, wo er alles verkaufen sollte, da kam er zu dem Punkt, das kann ich nicht. Die Anforderung Gottes ist zu hoch für mich. Und genau das ist es, was uns Menschen so schwer ist, beizubringen. Von Natur aus sind wir so überzeugt davon, dass wir gut genug sind. Aber Gott, er muss uns an den Punkt führen, wo wir vor ihm kapitulieren. Manche Menschen, sie kommen irgendwann in eine Lebenskrise hinein. Manche verlieren ihren Job, manche Haus und Hof, manche ihren Ehepartner, andere werden krank. Bei manchen stürzt all das ein, was sie sich über Jahre aufgebaut haben. An dem Tiefpunkt unseres Lebens, da sind wir manchmal bereit, endlich Gott reden zu lassen. An dem Tiefpunkt unseres Lebens, da will Gott uns ganz persönlich anschauen, uns begegnen, dort, wo wir Menschen vor ihm kapitulieren. Denn am Tiefpunkt unseres Lebens, da wartet das Aber Gottes. Viertens, das Aber der göttlichen Möglichkeiten. Bei den Menschen ist es unmöglich, aber nicht bei Gott. Denn bei Gott sind alle Dinge möglich. Bevor die Jünger nun auf dem Weg in das Reich Gottes in völlige Verzweiflung stürzen, kommt ein göttliches Aber. Aber nicht bei Gott. Bei Gott, da müssen wir Menschen nicht verzweifeln. Im Gegensatz zu uns Menschen ist Gott nämlich nicht begrenzt. Was sollte der Allmächtige nicht vermögen? Was sollte er, der Ewige, der Vollkommene, der seit Ewigkeiten existiert, der den ganzen Himmel, die ganze Erde und alles, was darin ist, geschaffen hat, was sollte ihm unmöglich sein? Er, der alles weiß, der alles kennt, der auch dein Herz sieht und all die Dinge, die du nicht verstehen kannst, all die Probleme, all die Hindernisse, Gott sieht es. Und bei ihm sind alle Dinge möglich. Nicht nur ein Kamel durch ein Nadelöhr zu ziehen, Gott vermag einen Menschen, einen Sünder, für immer zu erretten. Gott vermag einen Menschen wie dich zu erretten. Und warum tut Gott so etwas? Warum will Gott das tun? Damit seine Gnade umso größer leuchtet. Der Apostel Paulus, er bezeichnete sich einmal als den schlimmsten aller Sünder, aber er sagte, Gott hat ihn gerettet, damit die Gnade Gottes umso größer leuchtet. Gott konnte den direkten Mörder seines Sohnes bereits am Kreuz vergeben. Und nach dem Pfingstfest waren es sie, die allerersten Menschen von allen, die die Botschaft der Vergebung und der Liebe Gottes hören durften. Wo immer ein Mensch also gerettet wird, dann statuiert Gott einen Beweis seiner Kraft und wirkt das, was einem Menschen selbst unmöglich ist. Das ist unser großer und faszinierender Gott, der bei vielen von uns schon ins Leben hineingesprochen hat und der uns retten möchte vor dem bösen Menschen in uns selbst, vor unserem bösen, habsüchtigen Herzen. Eine Frage, die sich mir aufgedrängt hat beim Betrachten dieses Abschnittes und vielleicht hast du die auch gehabt, ist, wenn es jedem Menschen unmöglich ist, gerettet zu werden von sich aus und es allein an Gott liegt, warum ist es dann für reiche Menschen schwerer als für arme Menschen? Warum hat Jesus das nochmal abgestuft, wenn sowieso kein Mensch von sich aus gerettet werden kann?
Ich habe dazu eine Antwort gefunden in den Schriften von Paulus, der uns das Evangelium von Jesus für Heidenchristen erklärt und der uns das Geheimnis Gottes, das sich in dieser Stelle verbirgt, wie folgt erklärt. In 1. Korinther Kapitel 1, die Verse 25 bis 31 beschreiben das, was wir an dieser Stelle hier in den Worten Jesu finden und was das für uns als Heidenchristen heute noch für eine Wahrheit ist. Dort schreibt der Apostel Paulus, denn das Törichte Gottes ist weiser als die Menschen und das Schwache Gottes ist stärker als die Menschen. Seht doch eure Berufung an, ihr Brüder. Wir erinnern uns, am Anfang hat Jesus umhergeblickt, dann hat er seine Jünger direkt angeblickt. Und hier sagt der Apostel Paulus, jetzt schaut euch untereinander an, eure Berufung, Brüder. Wer ist denn da neben dir auf der Bank? Wen hat denn Gott errettet? Ehemals arme Bauern und ihre Nachkommen. Da ist kein Bürgermeister, da ist kein Millionär, da ist kein Porsche-Fahrer. Da sind arme und unbedeutende Menschen, aber die hat sich Gott erwählt. Da sind nicht viele Weise nach dem Fleisch, nicht viele Mächtige, nicht viele Vornehme, sondern das Törichte der Welt hat Gott erwählt, um die Weisen zuschande zu machen. Und das Schwache der Welt hat Gott erwählt, um das Starke zuschanden zu machen. Und das Unedle der Welt und das Verachtete hat Gott erwählt, und das, was nichts ist, damit er zunichte mache, was etwas ist, damit sich vor ihm kein Fleisch rühme. Durch ihn aber seid ihr in Christus Jesus, der uns von Gott gemacht worden ist, zur Weisheit, zur Gerechtigkeit, zur Heiligung und zur Erlösung, damit es geschehe, wie geschrieben steht, wer sich rühmen will, der rühme sich des Herrn. Letztendlich tut Gott alles zu seiner eigenen Ehre, soli deo gloria. Und in Bezug auf die Erlösung, da vernichtet Gott das Hochmütige, sich Selbstgefällige, das Stolze, das seine Hoffnung auf Reichtum setzt. In seiner Gnade aber erwählt Gott vor allem das Unedle, das Verachtete, das, was sich nicht rühmen kann. Aber damit die Möglichkeit Gottes noch umso größer aufleuchtet und er zeigen möchte, dass er auch reiche Menschen retten kann, rettet Gott auch ein paar und nur ein paar von den Weisen und von den Mächtigen. Zum Schluss lasst uns noch einen Schritt zurücktreten, noch einmal über den Kern der Lektion nachdenken, die Jesus hier seinen Jüngern mitteilt. Wir haben vier Aber betrachtet auf dem Weg in das Reich Gottes. Es führte uns als erstes zum Erstaunen, dass Wohlstand, den Gott Menschen gewährt, nicht automatisch bedeutet, dass sein Wohlgefallen auf einem Menschen ruht. Als zweites führt es uns zum Entsetzen darüber, dass es reiche Menschen am schwersten haben, bis hin zur Unmöglichkeit, um in das Reich Gottes hineinzukommen, aber auch, dass es unmöglich ist für jeden anderen Menschen. Drittens, was menschlich unmöglich ist, das ist viertens bei Gott möglich. Ja, was hat uns Gott damit heute in unser Leben zu sagen? Was bedeutet diese Wahrheit Gottes für uns heute? Vielleicht hängst du auch am Wohlstand und vielleicht meinst du, dass Gott dir das Geld, was du bekommst, jeden Monat nur für dich ausgeben kannst. Vielleicht ist es deine Habsucht, die ein großes Hindernis ist, dass du nicht den nächsten Schritt in das Reich Gottes tun kannst. Dann wäre heute die Zeit, Gott einmal zu bekennen und mit Gott einmal über deine Finanzen zu reden. Oder bitte Gott, dir doch einmal zu zeigen, was deine Hindernisse sind, was dich daran hindert, den nächsten Schritt im Reich Gottes zu tun. Vielleicht sind das falsche Glaubensüberzeugungen, die erneuert werden müssen. Oder vielleicht verlässt du dich darauf, dass du schon lange im Glauben bist und dass du durch deinen Gehorsam, deinen Dienst dir vor Gott etwas verdient hast. Dann erkenne doch von den Worten Jesu her, dass dem nicht so ist.
Aber vielleicht bist du auch eine arme Witwe, eine Hausfrau, ein Jugendlicher, der eh nicht viel Geld besitzt und du denkst, damit habe ich kein Problem. Dann ist das gut, wenn du kein Problem mit Habsucht hast. Dann danke Gott doch heute einfach dafür, dass er dich erwählt hat, dass er dich gerettet hat. Soli Deo Gloria. Ich möchte schließen und die Predigt abrunden mit einer Geschichte eines armen Steinklopfers, zu dem eines Tages ein sehr reicher Gutsherr kam und der triumphierend vor ihm erklärte: Soweit man hier sehen kann, ist alles mein. Das ganze Wiesental, die Ecke an der Halde, der große Wald da hinten, ein schön abgerundetes Ganzes. Da wies der Steinklopfer zum Himmel empor und fragte: Ist der auch dein? Darauf wagte der Großgrundbesitzer keine Antwort. Aber der ist mein, sagte glücklich der Arme. Und in der folgenden Nacht, da träumte dem Gutsherrn, dass der reichste Mann des Dorfes sterben wird. Und als er aufwachte, erschrak er, denn der reichste Mann, das war doch er selbst. Das konnte doch nur er selber sein. Aber da bekam er die Nachricht, dass der arme Steinklopfer in dieser Nacht selig eingeschlafen ist. Bist du auf dem Weg zum Reichtum, zum Wohlstand, oder bist du auf dem Weg in das Reich Gottes?

Es ist 21 Uhr und 42 Minuten. 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

Wir hatten jetzt gesehen, wie ein Mensch aus der Klage rauskommen kann in die Anbetung, ohne dass sich die Situation ändert. Was sich bei diesem Menschen geändert hat, war nicht die Situation, sondern die Blickrichtung. Er blickt nicht mehr nach unten, voll Klage und Bitterkeit, sondern er blickt nach oben und kriegt plötzlich Halt. Und mit dem Halt kommt seine Lebensfreude zurück und seine Hoffnung und seine Zuversicht. Wie gesagt, ohne dass sich die Situation ändert. Nun wollen wir uns eine Geschichte vor Augen führen, die in einer anderen Phase stattfindet. Auch da ging es um große Not, um Einsamkeit, um Verlassensein. Und hier wollen wir sehen, wie Gott die Situation wendet. Es ist die Geschichte von der Moabiterin Ruth. Eigentlich, wenn man es richtig machen wollte, müsste man die ganze Geschichte betrachten. Jetzt greifen wir nur einen Teil raus, in der Hoffnung, dass es zum Studium anregt, sich die ganze Geschichte vor Augen zu führen. Ich erzähle also kurz, im Lande Israel ist eine Hungersnot ausgebrochen. Die führt zum Teil zur völligen Verarmung der Bevölkerung, landwirtschaftlich orientiert, und es bedarf nur einiger weniger Jahre der Dürre, dass die Menschen verarmen, weil sie keine Ersparnis haben. Das ist die Situation vor allem in der Zeit der Richter, und die Familie von Naomi ist eine der Familien, die verarmen. Sie sehen keine andere Möglichkeit mehr, als Israel zu verlassen. Und Sie wissen, wenn man auf die andere Seite vom Jordan geht und dann die Berge hoch in die Berge Moab, da ist nicht diese Hungersnot. Da wird viel Weizen und Gerste eingepflanzt. Offensichtlich hat die Dürre diesen Landstrich nicht so betroffen, so dass es da genug zu essen gibt. Naomi zieht mit ihrem Mann und ihren zwei Söhnen eben nach Moab. Nur dieser Weg ist nicht vom Glück gekennzeichnet, sondern sie kommen sehr schnell in eine tiefe Not. Zunächst mal sieht das ganz positiv aus. Positiv, ich weiß nicht, ob es positiv ist, jedenfalls die Söhne heiraten. Sie heiraten Moabiterinnen. Und dann fasst sich die Bibel an der Stelle sehr kurz. Sie sagt, da starb der Mann und beide Söhne starben und Naomi bleibt ganz allein. Das Schicksal einer Witwe. Das ist die Vorgeschichte, und dann macht sich Naomi, weil sie keinen anderen Ausweg mehr sieht, aus Moab zurück nach Bethlehem. Sie muss den Jordan überqueren, tut es vermutlich bei der Furt bei Jerusalem. Und sie begleitet ihre Schwiegertochter Ruth. Der bekannteste Vers aus dem Buch Ruth ist ja auf den Hochzeiten, auf den meisten Hochzeiten, wo du hingehst, da will ich auch hingehen. Wo du bleibst, da bleibe auch ich. Wo du stirbst, da will auch ich begraben sein. Und das ist ja ein richtig beeindruckender Vers. Wird meistens auf die Brautleute angewendet. Interessant hier ist, es ist ein Versprechen einer Frau, einer jungen Frau an eine alte Frau. Hier geht es gar nicht um das romantische Eheversprechen von einem jungen Mann an seine junge Frau oder umgekehrt, sondern es ist ein Versprechen aus einer tiefen Not herausgesprochen, wo zwei Menschen ihr Leben verbinden und zusammenhalten wollen, die junge Ausländerin und die altgewordene Israelitin, die diesen Bund schließen. Es ist nicht falsch, es auf den Hochzeiten zu gebrauchen, denn auch auf der Hochzeit geht es um die Verbindung, um die enge Verbindung von zwei Menschen. Aber im Buch Ruth, das müssen wir erkennen, geht es um einen größeren Zusammenhang. Nicht nur Zusammenhalt zwischen Eheleuten, sondern hier haben zwei Menschen ihr Schicksal so verbunden, dass sie gemeinsam diesen Weg gehen wollen. Und jetzt sind sie gelandet. Und jetzt wollen wir ab Kapitel 2 von Vers 1 sehen, wie sich die Not wendet. Ich lese erstmal die ersten drei Verse. Nun hatte Naomi einen Verwandten ihres Mannes, der war ein sehr angesehener Mann aus dem Geschlecht Elimelechs, und sein Name war Boas. Ruth aber, die Moabiterin, sprach zu Naomi: Lass mich doch aufs Feld hinausgehen und Ehren auflesen bei dem, in dessen Augen ich Gnade finde. Da sprach sie zu ihr: Geh hin, meine Tochter. Und sie ging hin und kam und las Ehren auf dem Feld hinter den Schnittern her. Es traf sich aber, dass jenes Stück Feld,
dem Boas gehörte, der aus dem Geschlecht Elimelechs war. Hier ist die Einführung in eine äußerst spannende Geschichte und die Hauptpersonen werden vorgestellt. Einmal der angesehene Mann Boas und die moabitische junge Frau Ruth. Und jetzt wird beschrieben, wie es zur Begegnung dieser beiden kommt. Zunächst mal die Vorstellung dieser Hauptpersonen. Ein sehr angesehener Mann in Israel. Und interessant ist bei diesem angesehenen Mann, seine Beziehung zu den Knechten zu beobachten. Dieser gegenseitige Segenswunsch, es ist eine sehr harmonische Beziehung zwischen dem Vorgesetzten und dem Untergebenen. Den Boas charakterisiert man am besten, indem man sein Geschlecht vorstellt. Was gibt es über Ruth Besonderes zu sagen? Die Moabiterin. Wir würden heute sagen, die Ausländerin. Eine, die Asyl sucht, auch wenn es die Gesetzgebung dafür nicht gibt, um einen Antrag zu stellen. Aber faktisch ist es das. Sie als Ausländerin sucht hier Zuflucht. Die Moabiterin Ruth aber. Dieses Aber setzt schon so einen Gegensatz dar. Auf der einen Seite der Wohlhabende, Boas, der ein edles Geschlecht hat, Ruth aber, die Moabiterin. Totale Gegensätze. Und dann wird erzählt, dass Ruth bittet darum, vom Armenrecht Gebrauch machen zu dürfen. Darf ich Ehren sammeln? Und das ist demütigend. Denn Ruth muss hier das Armengewand anziehen. Und das ist die unterste Schicht, die es in Israel überhaupt gibt. Der Gutsbesitzer ist derjenige, der ganz oben ist. Dann gibt es die Schnitter, angesehener Stand. Dann kommen die Knechte. Und dann ganz unten, ganz zum Schluss, kommt sie, die Moabiterin Ruth. Und was über sie zu sagen ist, ist Fleiß und Schweiß. Das kennzeichnet ihr Leben. Und das ist etwas, was wichtig ist, weiterzugeben. Wir werden sehen, wie Ruths Leben sich ändern wird. Aber es wird sich nicht deswegen ändern, weil sie Mitleid erregen will in ihrer Umgebung, sondern ihr Schicksal wendet sich nicht zuletzt auch deswegen, weil sie mutig ihren Stand annimmt und in diesem Stand eben arbeitet und wirkt. Sie ist sich nicht zu schade, das vom Armenrecht Gebrauch zu machen. Und das ist schlimmer, als wenn man heute Hartz IV beantragt oder Lebensmittelkarten irgendwo abholen muss. Dieses Armengewand anzuziehen und vom Armenrecht Gebrauch zu machen, ist schon eine Demütigung. Auch wenn das Gesetz das vorgesehen hatte, dass es möglich ist. Und nun, Vers 3, es traf sich aber, dass diese beiden sich begegnen. Und dieses es traf sich aber ist nicht einfach ein Zufall, sondern es ist die göttliche Fügung hinter diesen Begegnungen. Ich erwähnte schon die Kluft zwischen Boas, dem Gutsbesitzer, und Ruth, die vom Armenrecht Gebrauch macht. Die Begegnung, das ist interessant, findet beim Ehrenlesen statt. Hätte sie sich auf den Markt gesetzt und hätte gebettelt, wäre sie vermutlich auch nicht verhungert. Aber damit, dass sie aufs Feld rausgeht und bittet, darf ich Ehren sammeln, findet die Begegnung mit diesem Menschen statt, die ihr Schicksal völlig ändern wird. Es wird zu einer Neuausrichtung kommen, ihres Lebens. Und dann wird in Ruth Kapitel 2, die Verse 4 bis 16, die Begegnung mit Boas beschrieben. Nun ist diese Geschichte ja eine Geschichte, die einfach beschreibt, wie es sich zugetragen hat. Ich würde gerne hier Beobachtungen zum Text machen und dann Anwendungen, wie es zu einer Begegnung kommt, die letztendlich in der Ehe münden wird. Wie sich zwei Menschen treffen, wie sie sich kennenlernen, wie sie miteinander umgehen. Wir werden sehen, das ist eine sehr aktuelle Geschichte. Viele Dinge sind auch heute anwendbar. Ich will es also nicht in Form einer Auslegung tun, sondern einfach Beobachtungen und dann überlegen, könnten wir was daraus lernen. Und siehe, Boas kam von Bethlehem her auf das Feld. Das ist eine sehr interessante Einleitung. Siehe, Boas kommt. Wenn wir jetzt ein bisschen Zeit hätten, würde ich eine Bibelarbeit machen. Welche Fälle fallen euch ein, wo siehe, wodurch sie etwas angekündigt wird?
Siehe, ich komme bald. Steht hier hinten auf der Wand, oder? Siehe, ich verkündige euch große Freude, die allem Volk widerfahren wird. Siehe, das ist Gottes Lamm. Also siehe, kündigt große Ereignisse an. Und so wird Boas hier angekündigt. Siehe, Boas kam auf Feld. Der Segenswunsch für die Knechte spricht von einem guten Umgang mit Untergebenen. Dass Menschen häufig gut mit ihren Vorgesetzten umgehen, ist gut. Aber wirklich den Charakter eines Menschen kann man eher daran feststellen, wie er mit Untergebenen umgeht. Also ob jemand einen guten Charakter hat, sieht man in der Schulklasse nicht daran, wie er mit den besonders sportlichen und besonders intelligenten umgeht, sondern wie er mit dem umgeht, der so von dem anderen gemobbt wird, der ein Außenseiter ist. Da sieht man am besten, was im Menschen drin ist. Und dieses Siehe von Boas wird angekündigt, indem erzählt wird, wie er mit seinen Untergebenen umgeht. Es ist ein edler Mensch. Und dann kommt er aufs Feld und sieht zum ersten Mal eine junge Frau. Was tut man, wenn man jemanden zum ersten Mal trifft? Man versucht, ihn kennenzulernen. Irgendwie war sie eine auffällige Erscheinung, jedenfalls interessiert sie ihn. Wer ist es? Wer ist diese Frau? Kennenlernen. Und das kann eine gute Möglichkeit sein. Es wäre hier wahrscheinlich unschicklich gewesen, wenn Boas direkt zu ihr gegangen wäre und hat gefragt, wer bist du? So kann ein junger Mann auch nicht in jedem Fall ein Mädchen, das er zum ersten Mal sieht, direkt ansprechen. Aber es gibt auch Menschen auch im Umfeld, die kann man fragen. Und das kann manchmal sehr hilfreich sein. Es muss nicht immer die direkte Anfrage sein, wenn man sich nicht traut, aber es gibt Menschen in der Umgebung, Verwandte oder sonstige Menschen, die man fragen kann, wer ist diese Frau? Und die Frage ist interessant gestellt, nicht wer ist sie, sondern zu wem gehört sie? Denn zu wem gehört sie, sagt sehr viel über den Menschen aus. Zum einen Herkunft, wo kommt er hin, wo gehört er hin? Aber zu wem gehört sie, ist ja auch eine Frage, was ist so der Freundeskreis? Und liebe Brüder, das kann ein guter Tipp sein. Wenn ihr ein Mädchen kennenlernen wollt, schaut euch den Freundeskreis an. Wo fühlt sich das Mädchen zu Hause? Zu wem gehört sie? Wie verhält sie sich in diesem Umfeld? Und die Antwort kommt, der Knecht gibt ein Zeugnis ab. Und für den weiteren Verlauf des Lebens von Ruth wird ganz entscheidend sein, was dieser Knecht über sie sagen wird. Dabei hat sie keinen Einfluss drauf, keinen direkten Einfluss. Und was der Knecht zu sagen hat, ist, wir könnten es vielleicht so ausdrücken, es ist beifälliger Respekt. Er hat Achtung vor dieser Frau. Warum? Ich lese von Vers 6. Und der Knecht, der über die Schnitter bestellt war, antwortete und sprach, das ist die moabitische junge Frau, die mit Naemi aus dem Gebiet von Moab zurückgekommen ist. Damit wäre die Frage eigentlich beantwortet. Aber der Knecht fühlt sich gedrungen, noch mehr zu sagen. Er sagt, und sie hat gesagt,

das, was man über euch spricht, so ein Respekt ist davor, wie ihr euch verhaltet. Viel besser, als wenn er gesagt hat, das ist eine Schönheit, aber eine verwöhnte Schönheit oder irgendetwas anderes. Er sagt hier etwas, was für Boas überaus wichtig ist. Sie ist eine fleißige Frau. Und da muss ich ein vernünftiger Boas sagen, das ist gut, dass sie ihre Ehren sammelt. Sie darf bleiben. Schauen wir uns nochmal die Antwort etwas genauer an. Die Antwort ist, wer sie ist und woher sie kommt. Das war das Erste. Woher sie kommt, da kann sie nichts dazu. Aber zu dem Nächsten, zu der nächsten Charakterisierung kann sie durchaus was dazu. Er erzählt dem Boas, was sie sprach, was sie redet. Und da kann sie was dazu, was sie redet. Ich bin ein bisschen besorgt über die Menge der Worte, die gemacht werden, über das Zwitschern, wie viel Informationen man mitzuteilen hat. Es wäre gut, wenn das viele, was wir reden, Gehalt hätte. Und ich denke, es wird so viel Zeit totgeschlagen mit dem Sprechen, mit einem oberflächlichen Sprechen. Das hat natürlich Auswirkungen. Wenn er gesagt hätte, sie ist geschwätzig oder sie ist kommunikativ, wie man das modern ausdrückt, hätte sie einen anderen Eindruck hinterlassen bei Boas. Und als Letztes sagt er, was sie tut. Sie arbeitet von morgen an bis jetzt. Sie bleibt nicht lange zu Hause. Einerseits hat Ruth es nicht in der Hand, was man über sie spricht. Andererseits setzt sie Zeichen damit, was sie spricht und was sie tut. Und was den Leuten auffällt, und ich wünschte mir sehr von unseren Kindern, das würden andere über sie auch sagen, sie ist bescheiden, sie ist fleißig und sie bleibt nicht lange ruhen. Sie packt die Dinge an. Ist auch eigentlich etwas ganz Einfaches und Natürliches, aber das wird das Leben von Ruth sehr wesentlich bestimmen. Ich habe mir hier die Frage aufgestellt, und wenn ich mit Jugendlichen spreche, stelle ich diese Frage. Ist es eigentlich wichtig, was die Leute reden? Und die spontane, trotzige Antwort ist häufig, nö, das ist mir egal. Die sollen reden, was sie wollen, wichtig ist, wie es wirklich ist oder sowas. Und ich widerspreche dann gerne. Es ist wichtig, was die Menschen reden. Wir können es nicht immer beeinflussen, aber es ist wichtig, was Menschen reden. Und es ist gut, wenn wir nicht Anlass geben, dazu zu sagen, oberflächlich oder leichtfertig. Man redet, auch wenn man es nicht in die Zeitung schreibt. Weiter von Vers 8 und 9. Eine Beziehung entwickelt sich. Jetzt, nachdem die erste Begegnung sehr positiv war, besser hätte es für Ruth nicht laufen können. Als ein unabhängiges Zeugnis eines Knechtes, das so aussieht, wie er es gesagt hat. Das ist auch der Hintergrund, dass Boas auf sie zukommt und sie anredet, meine Tochter. Meine Tochter ist einmal wahrscheinlich ein Altersunterschied. Aber wer im Russischen ein bisschen zu Hause ist, kennt das vielleicht. Wenn man jemandem Jüngeren ehrerbietig etwas sagen kann, könnte man sagen, Sinok. Im Deutschen wäre das völlig unpassend, wenn ich einen jungen Mann ansprechen würde, mein Söhnchen. Aber im Russischen ist es ist fast noch ein Kompliment drin. Meine Tochter muss also nicht sein, dass er sie wie seine Tochter betrachtet, sondern in so einer Anrede ist schon ein Kompliment mit drin. Bleibe auf diesem Acker, halte dich zu meinen Mägden, Klammer auf, nicht zu meinen Knechten. Mach deine Arbeit mit den Mägden. Und wenn was brauchst, die Mägde sind da, darfst dich an sie wenden. Ich würde das in der Jugend manchmal auch gerne sagen, halte dich zu den Mägden. Die Knechte sollen dich nicht antasten. Warum sagt Boas zu Ruth, ich habe meinen Knechten gesagt, sie sollen dich nicht antasten? Ganz einfach, damit sie es weiß. Sie soll wissen, dass sie, auch wenn sie vom Armenrecht Gebrauch macht, die Knechte sie nicht antasten dürfen. Und Boas drückt damit aus, ich stehe hinter dir und ich werde dich schützen. Er zieht eine klare Grenze und er gibt ihr die Möglichkeit, damit, dass er es ihr sagt, sie darf den Knechten gegenüber auch Grenzen ziehen. Sie dürfen ihr nicht zu nahe treten. Es ist für sie ein Schutz. Eine unserer Töchter kam mal nach der Schule, wusste gar nicht, wie sie sich verhalten sollte. Sie war verantwortlich für das Klassenbuch.

Und der Lehrer hat immer sehr, sehr lange gebraucht. Und sie hatten den Eindruck, immer sehr gedehnt. Die Zeit, bis alle aus der Klasse sind, hat dann seine Eintagung gemacht. Und der Umgang war für sie sehr unangenehm. Und sie hat ihm mal was in die Richtung gesagt. Er soll sie nicht anfassen oder sowas in die Richtung. Er war ganz verunsichert, kam nach Hause, ob das richtig war. Und ich sagte, das ist dein Recht. Du darfst Grenzen ziehen. Und das will ich euch, liebe Schwestern, sehr klar sagen. Ihr habt das Recht, Grenzen zu ziehen. Den Abstand dürft ihr bestimmen. Und ich weiß, dass das nicht immer einfach ist. Aber deswegen sagt Boas, der Ruth, ich habe meinen Knechten gesagt, sie dürfen dich nicht antasten. Und du sollst es auch wissen. Du darfst dich selbst schützen. Jetzt, dieses halte dich zu meinen Mägden ist die eine Seite. Auf der anderen Seite, trinke von dem, was die Knechte schöpfen. Wir sehen hier so einen schönen, natürlichen Umgang. Sie soll nicht die Straßenseite wechseln, wenn ein Knecht ihr entgegenkommt, bildlich gesprochen. Es darf einen natürlichen, einen guten Kontakt geben. Sie braucht da keine Scheu zu haben. Sie soll sich normal wohlfühlen in der menschlichen Gesellschaft. Das ist, denke ich, auch etwas, was wichtig ist, was wir auch unserer Jugend mitteilen wollen, besonders den Schwestern. Ihr dürft und ihr sollt Grenzen ziehen. Und wenn jemand näher kommt, als es deinem Gefühl entspricht, dann setz die Grenzen. Eine Schwester sagte mir, und fand ich sehr beeindruckend, sie hatte zu ihrem Chef gesagt, sie war Sekretärin und der sich immer wieder über sie gebeugt hat und sehr nahe ihr irgendwas erzählt hat, hat sich einmal einfach umgewandt und hat gesagt, man darf mich nicht anfassen. Das war ein bisschen schroff, der ist ein bisschen zurückgeschreckt, aber sie hatte dann Ruhe. Manchmal ist es schwieriger. Manchmal kann es hilfreich sein, einen Brief zu schreiben. Nach einer Veranstaltung kam eine Schwester und schilderte eine Situation sehr kompliziert mit dem Kollegen. In Einzelfällen kann es hilfreich sein, dass man jemand bittet, hilf mir, wie ich mit der Situation zurechtkomme, weil sie nicht wusste, wie sie aus der Situation rauskommt. Da kann es hilfreich sein, einen Brief zu schreiben, die Verhältnisse zu klären. Es wird nicht in jedem Fall sinnvoll sein, zum Chef zu gehen. Aber einfach, dass man einen Rahmen schafft, in dem man sich natürlich und gut bewegen kann. Dazu möchte ich ermutigen. Ruth staunt über die Zuneigung dieses Mannes. Warum habe ich Gnade gefunden vor deinen Augen? Staunen über Zuneigung. Das ist etwas sehr Schönes, wenn das nicht so selbstverständlich ist, wenn das nicht einfach so eine kameradschaftliche Beziehung ist, sondern wenn wir staunen können über Beziehungen, die sich entwickeln. Und da steht auch eine realistische Selbsteinschätzung im Hintergrund. Sie ist nicht überheblich, sondern sie sagt, ich bin doch eine Fremde. Und hier kann man sich schon die Frage stellen, warum gewinnt ein Mädchen die Zuneigung eines gottesfürchtigen Mannes? Was sind die Punkte, die wichtig sind, um bei einem gottesfürchtigen Mann Anerkennung zu finden? Zuneigung, nicht Anerkennung, Zuneigung. Und Boas gibt uns hier eine sehr aufschlussreiche Antwort. Er sagt, es ist mir erzählt worden. Es ist mir alles erzählt worden über dich. Was alles? Wie du mit deiner Schwiegermutter umgehst. Das finde ich richtig beeindruckend. Wie hier zwei Menschen zueinander finden und immer näher einander kommen. Es ist mir alles erzählt worden über dich. Und das, was mir erzählt worden ist, er sagt es nicht, aber das beeindruckt ihn. Dieser Umgang mit ihrer Schwiegermutter, wie sie ihre Pflichten wahrnimmt, wie sie fürsorglich sich um sie kümmert, das ist gut. Wenn Menschen und Ruth ist ja eine Witwe. Und eigentlich ist sie in Israel hier ohne die Aussicht, dass sie jemals heiraten wird können. Aber sie tut einfach ihre Pflicht. Und das ist gut so. Und im Verrichten ihrer Pflichten, das, was sie zu tun hat, öffnet sich plötzlich vor ihr der Weg. Was beeindruckt ihn noch? Es ist die Opferbereitschaft. Sie hat Vater und Mutter und Heimat aufgegeben und ist in die Fremde gekommen. Ihr gutes Verhalten löst bei Boas ein Gefühl aus. Es gibt nichts Besseres für euch, liebe Schwestern, was ihr in einem jungen Mann auslösen könnt, als dieses. Dieses Verhalten löst zunächst mal Respekt.
Respekt aus. Er ist nicht hingerissen von ihrem Liebreiz, sondern er hat aufrichtige Achtung vor ihr. Er hat nicht Mitleid, sie spielt auch nicht auf Mitleid, sie hat einen Grund dazu. Es ist einfach so, Mitleid öffnet nicht die Türen in die Zukunft, sondern schließt sie eher. Es ist gut, wenn man nicht auf die Mitleidstour kommt. Und es ist auch nicht Bewunderung. Bewunderung hat ein schnelles und kurzes Verfalldatum. Das ist viel zu unsicher, Bewunderung. In diesem Jahr haben wir es ja erlebt, dass eine der mit steilsten Karrieren mit in einem richtigen Absturz bei einem Politiker geführt hat, der das jetzt verschmerzen muss und der seinem Abgang sagt, da sind Wunden, die werden heilen müssen. Es ist so, Bewunderung von 100% Zustimmung ist der Fall innerhalb eines Jahres erstaunlich tief. Und das geht nicht nur Politikern so. Daher auf Bewunderung zu bauen und damit zu rechnen, ist keine gute Strategie. Respekt und Achtung sind ein tragfähiges Fundament. Der Herr vergelte dir für deine Tat. Ein Segenswunsch als Gebet. Du willst es nicht bereuen, steht dahinter. Merken wir, wie schön es ist, wenn sich Beziehungen auf diese Weise entwickeln. Die Gefühle werden kommen, aber die kommen viel später. Hier baut sich erstmal ein starkes, tragfähiges Fundament auf. Vers 12. Der Herr vergelte dir deine Tat und dir werde voller Lohn zuteil von dem Herrn, dem Gott Israels, zu dem du gekommen bist, um Zuflucht zu suchen unter seinen Flügeln. Zuflucht unter seinen Flügeln. Boas wünscht dir sozusagen als Vater einer Tochter Zuflucht unter Flügeln zu finden, die dich decken werden, die dich schützen werden. Es geht hier nicht um Ruhe, die eine Frau bei ihrem Mann findet, so wie Nehemias meinte, sondern um eine höhere, geordnete Ruhe, Zuflucht und Ruhe bei Gott. Das ist das, was er ihr wünscht. Boas ist weit entfernt von einer Liebesgeschichte. Er ahnt nicht, dass er diesen Segen ausführen wird, Ruth ein Heim und Zuflucht zu bieten. Der tief empfundene Wunsch der getrösteten Ruth. Mein Herr, spricht sie an. Er sagt zu ihr, meine Tochter. Und sie antwortet, mein Herr. Auch das ist richtig gut. Sie hält noch Distanz. Von ihm merkt man die Annäherung. Sie hält Distanz, aber es ist nicht eine kalte Distanz, sondern sie hält ihn in gewisser Weise auf Abstand. Mein Herr, lass mich Gnade finden vor deinen Augen, denn du hast mich getröstet. Gnade finden vor den Augen. Es möge doch mehr sein als nur ein freundliches Wort. Es ist zu wenig, ein Kompliment zu hören. Lass mich doch Gnade finden vor deinen Augen. Eine Beziehung, die weitergeht, dieses respektvolle Kompliment. Du hast mich getröstet. Denn echte Nähe tröstet. Es bahnt sich eine tiefe Beziehung an, obwohl sie noch auf Abstand sind. Du hast mir freundlich zugesprochen. Es gibt eine Sprache, die die Seele berührt. Es gibt auch dieses oberflächliche, Nichtssagende, dieses Flapsige, das sich immer mehr ausbreitet. Deswegen, da bin ich ein bisschen altmodisch, aber ich würde euch raten, wenn ihr einander, Brautleute, einander etwas mitzuteilen habt, schreibt einander ab und zu einen Brief. Und zwar so richtig von Hand, auf dem Papier, mit einem Kugelschreiber. Weil die E-Mails und die SMS, die werden relativ schnell in der Versenkung verschwinden. Denn diese tiefen Gefühle, die man haben kann, die müssen irgendwie dauerhafter beschrieben werden als nur in diesen oberflächlichen, schnellen Medien. Boas als Gönner und Wohltäter. Das ist der nächste Punkt, Vers 14. Komm, iss mit meinen Schnittern. Er erweist dir eine besondere Gunst, aber es bleibt noch standesgemäß. Es ist keine Annäherung, keine, die ihr unangenehm sein könnte. Er lädt sie ein, du darfst mit uns essen. Er geht nicht allein mit ihr essen, sondern sagt, hier, du darfst mitessen. Weil so weit ist die Beziehung noch nicht. Boas beachtet Ruths Würde. Er gibt nämlich eine erstaunliche Anweisung an die Knechte. Er sagt zum einen, sie sollen Ruth nicht wegschicken, aber zum anderen, wenn ihr etwas geschnitten habt,
und holt aus den Garben Ehren raus und lässt sie fallen, damit Ruhe sie aufsammeln muss. Also, wenn man das von der falschen Seite betrachtet, sieht es ja fast demütigend aus. Aber dahinter steht eine edle Absicht, weil die Ehre von Ruth besteht nicht darin, dass sie beschenkt wird, sondern dass sie sich erarbeiten kann. Boas bietet ihr die Möglichkeit, sie darf selber sammeln, sie darf aufheben. Und das ist eine echte Herausforderung, Menschen zu helfen, in einer würdigen Weise zu helfen. Und wir haben viel mit humanitären Hilfe zu tun gehabt in der Zeit, als wir in der Ukraine waren. Auch mit Verteilung der humanitären Hilfe. Und ich weiß, dass Verteilung von Hilfe auch würdelos sein kann. Die Würde der Ruth besteht darin, dass sie sich selber erarbeitet. Er beschenkt sie nicht, sondern er schafft für sie einen Raum. Und in diesem Raum darf sie arbeiten. Und sie darf im positiven Sinn stolz nach Hause gehen. Sie hat sich's verdient. Was er tut, sie sollen ihr nur genügend übrig lassen. Sie braucht einfach einen Schutzraum. Die Beziehung weitet sich aus, Vers 14, er aber gab ihr geröstetes Korn. Boas schenkt ihr einen Leckerbissen, geröstetes Korn. Wir merken, diese beiden Menschen nähern sich an, aber in jeder dieser Schritte beachten sie die notwendige Distanz. Und so kann die Beziehung schön reifen, sie kann sich entwickeln. Und sie aß und wurde satt. Gott benutzt sie, um sie aufzubauen. Vers 15, als sie wieder aufstand, sie geht wieder zurück an die Pflicht. Die Verliebtheit führt nicht dahin, dass er sie einfach nur noch füttert und auf Händen trägt, sondern sie soll ruhig ihren Pflichten nachgehen. Sie darf ja zwischen den Ähren sammeln. Jedenfalls die Geschichte mündet dahin, dass Boas ihr am Ende dieses letzten Tages so viel Korn mitgibt, wie sie nur tragen kann. Ich habe nachgelesen, das sind etwa 45 Kilo. Stellen wir uns vor, für eine junge Frau. Er bringt sie auch nicht vor die Haustür, sondern er gibt sie überschwänglich beschenkt. Und diese Beziehung wird er dann in die Ehe führen. Es wird noch ein langer Weg dahin sein. Ich fasse zusammen und schließe damit ab. Die Bibel, sie erzählt wunderbare Geschichten, die sehr aktuell für unsere Zeit heute sind. Es lohnt sich, diese weiter zu betrachten. Zu den anderen kommen wir jetzt leider nicht. Ich deute sie nur an. Witwen, wenn wir uns mit Witwen betrachten, sind wunderbare Geschichten von Hannah im Neuen Testament, die alt geworden im Tempel dient, oder Tabitha, die andere Witwen um sich sammelt. Wir sehen jedenfalls, dass die Lösung der Nöte, die mit Alleinsein zusammenhängen, eine Lösung darin finden, mache dich fest in Gott. Und das schönste Zeugnis, das du sagen kannst, ist, ich gehöre zu Gott. Das möge der Herr wirken. Amen.

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0: Es ist 23 Uhr.
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2: Nach einem anstrengenden Wochenende setzt sich ein Pastor am Montagmorgen in London in einen Trolleybus, um nach Downtown zu fahren, wo sein Büro ist, wo er arbeitet, um zu studieren. Er steigt ein in den Bus, bezahlt das Geld für das Ticket, geht nach hinten und setzt sich hin. Dann fängt er an, sein Geld durchzuzählen und merkt, der Busfahrer hat mir zu viel Wechselgeld rausgegeben. Und jetzt kommt der Kampf in seinem Innern. Er hat nicht gerade viel Geld. Finanziell ist es ein bisschen knapp diesen Monat. Ja, das würde noch ausreichen für ein Mittagessen. Und dann fängt man ja auch an zu rationalisieren. Na, Gott kann uns auf wunderbare Art und Weise versorgen, ne? Des Herrn Wege sind wunderbar. Und dann kommen solche Gedanken und dann denkt er aber irgendwann mal, nee, das kann ich nicht machen. Und die ganze Fahrt nach Downtown kämpft er mit sich selbst. Und plötzlich schließt sich Städte auf und geht zum Busfahrer und sagt zu ihm, ja, mein Herr, Ihnen ist ein Missgeschick unterlaufen. Sie haben mir zu viel Wechselgeld gegeben. Hier ist Ihr Geld zurück. Und darauf sagt der Busfahrer, das war kein Missgeschick. Ich war gestern bei Ihnen im Gottesdienst und Sie haben über Integrität gepredigt. Und ich wollte mal sehen, ob Sie wirklich integer sind. Müssen Sie mal ein bisschen prüfen. Nun, diese Geschichte illustriert sehr gut, was der Text, den wir heute anschauen, von uns abverlangen wird oder uns vor Augen stellen will. Ein wahrer Diener Gottes, ein wahrer Anbeter Gottes, ein echter Nachfolger Jesu Christi wird nicht so sehr dadurch erkannt, was er sagt, sondern dadurch erkannt, was er tut. Die Situation, in die der Pastor hier hereingeraten ist, das kann euch allen passieren, jedem von uns. Und es ist leider traurig zu sehen, wie die Kirche, die Institution als Institution, die Kirche, die christliche Kirche als Ganzes auf dieser Linie eigentlich total versagt hat. Jesus kam, das heißt, ist gekommen, um zu suchen und zu retten, was verloren ist, in Lukas 19, Vers 10. Er kam, um Leben zu bringen und Erlösung für die verlorenen Seelen. Er liebte die Sünder und starb für sie. Jesus sagt über sich und seine Mission, Gott hat mich gesandt, zu heilen, die zerbrochenen Herzen sind, Gefangenen Befreiung zu verkündigen und den Blinden, dass sie wieder sehend werden, Zerschlagene in Freiheit zu setzen. Lukas 4, 18. Und was hat die Kirche getan? Sie hat daraus eine Religion gemacht. Voller Rituale, das arme Volk ausgenutzt, sich bereichert am Verkauf von Ablässen und anderen schrecklichen Irrlehren, Angstmacherei, dass man Verwandte mit Geld aus dem Fegefeuer holen kann, so ein Unsinn. Ja, dann magst du vielleicht jetzt sagen, gut, das sind die Katholiken, wir sind ja schließlich nicht, aber auch die Reformierten. Wenn ihr euch die Kirchengeschichte anschaut, es wurden Leute verbrannt. Die Reformierten haben die Wiedertäufer verfolgt. Was hat das mit Jesu Mission zu tun? Nun, nichts. Nichts. Und wir müssen uns heute auch davor hüten. Die größte Gefahr, und das ist ein Anliegen, das mir immer wieder von Herzen, das sage ich einfach wirklich von Herzen, die größte Gefahr, die für eine Gemeinde besteht, eine Gemeinde, in der viel gelehrt wird, und das ist gut, verstehe mich nicht falsch, das ist gut, viel Theologie hat, viele ausgebildete Leute, die einen Masterabschluss haben in Theologie, Griechisch und Hebräisch gelehrt haben, unzählige Bücher gelesen. Wir wissen sehr viel. Aber auch diejenigen unter euch, die jetzt nicht studiert haben. Wenn ihr eine längere Zeit bei uns seid, wisst ihr einmal plötzlich relativ viel über die Bibel. Und das ist ganz bewusst. Und das ist auch nicht negativ, das ist sehr wichtig. Wir müssen wissen, was das Wort Gottes sagt. Aber hier gibt es eine Falle, in die wir tappen können. Jede Stärke kann zu einer Schwäche werden. Und so müssen wir aufpassen, dass wir nicht in die Falle der Religiosität, der Gesetzlichkeit oder man könnte auch sagen, der Heuchelei geraten. Dass wir viel Wissen haben, aber dieses Wissen nicht umsetzen, nicht praktizieren im Alltag, die äußere Form haben, aber innerlich nichts geschehen ist und im praktischen Leben das nicht umsetzen. Es ist traurig heute zu sehen, wie es selbst unter Evangelikalen, unter sogenannten Evangelikalen oder sogenannten bibeltreuen Christen auch zu dieser Form von Christentum kommt. Ja, man kommt in den Gottesdienst, viele von ihnen können wahrscheinlich die Bibel zitieren, kommen mit einer dicken Studienbibel unter den Armen in den Gottesdienst, sind schick angezogen, äußerlich scheint alles wunderbar zu sein. Aber wie sieht's im Alltag aus? Was leben diese Menschen? Was leben wir? Und ich möchte euch heute herausfordern, dass wir nicht so sind. Dass wir nicht nur einen riesen Kopf haben, aber davon nichts umsetzen. Sondern dass wir immer versuchen, und wir werden immer hinterherhinken, wir werden immer mehr wissen, als wir umsetzen, aber dass wir diese Kluft kleiner machen. Dass wir nicht uns zufrieden geben, oh, jetzt weiß ich, jetzt kenne ich die Bibel, ich kann alle die Verse zitieren, ich kann das Evangelium wiedergeben, ich kann dir alle die richtigen Antworten geben, wenn mich jemand fragt, wie wird man gerettet? Allein durch Glauben und Gnade und das Kreuz und die Stellvertretung und die Sündenvergebung, ich kenne das alles. Aber hat das eine Auswirkung auf dein Leben? Und wie gesagt, eine Situation, in die dieser Pastor geraten ist, das kann uns allen geschehen. Was passiert, wenn jemand deinen Glauben testet, und zwar am Montagmorgen oder am Mittwochnachmittag, wann du es überhaupt nicht erwartest, so wie dieser Busfahrer? Was wird das Resultat sein? Wir müssen aufpassen. Wir haben eine Welt, die uns beobachtet. Wir müssen uns selber prüfen. Die Bibel macht uns ganz deutlich, dass ein wahrer Christ in erster Linie lebt wie Christus. Es ist ja interessant, wir nennen uns Christen und dieses Wort Christ finden wir zum ersten Mal in Apostelgeschichte 11. Und es bedeutet so viel wie zu Christus gehörend, eigentlich kleiner Christus. Man sollte in euch Christus sehen und zwar in eurem Leben, an meinem Leben sollte man das sehen. Es ist jemand, der Christus repräsentiert in dieser Welt. In 1. Johannes 2, Vers 6 heißt es, wer sagt, dass er in ihm bleibt, das heißt errettet ist, der ist verpflichtet, auch selbst so zu wandeln, wie jener, das ist Christus, gewandelt ist. Das ist der Standard. Die Bibel macht deutlich, dass die natürliche Folge, die natürliche Konsequenz einer echten Wiedergeburt, eines echten Glaubens, ein gerechtes Leben ist. Jeder, der die Gerechtigkeit tut, ist aus ihm geboren. 1. Johannes 2, 29. Und die griechischen Verben machen das ganz deutlich hier. Jeder, der einmal in der Vergangenheit an einem bestimmten Zeitpunkt wiedergeboren wurde, praktiziert jetzt, hier und heute kontinuierlich Gerechtigkeit. Das ist das, was dieser Vers sagt. 1. Johannes 2, 29. Diese Wiedergeburt hat bleibende Konsequenzen in seinem Leben hinterlassen. Und das ist die Bedingung. Man muss von Neuem geboren sein, um in die Gegenwart Gottes zu kommen, um mit dem Herrn, mit Gott eine Beziehung zu haben. Das sagt Jesus zu Nikodemus in Johannes 3, Verse 5 bis 7. Du musst von Neuem geboren werden. Nicht, du musst mehr Werke tun oder du musst sonst irgendwas besser machen, den Zehnten. Und ihr müsst verstehen, Nikodemus war ein Pharisäer. Ein sehr, sehr religiöser Mensch. Religion auf Steroiden sozusagen, Religion hoch 5. Es war der Lehrer Israels. Aber Jesus sagt zu ihm, du musst von neuem geboren werden. Sonst kannst du das Reich Gottes nicht sehen. Das heißt, wir müssen alle wiedergeboren sein, wir müssen Erkenntnis Christi haben, wir müssen gläubig sein, wahren Glauben, der wirklich auch Werke zur Folge hat, um die Bedingungen, die dieser Text an uns stellen wird, zu erfüllen. Und wenn dieser Glaube, diese Wiedergeburt bei dir nichts bewirkt, dann ist es, wie Jakobus sagt, dass Glauben ohne Werke tot ist. Es ist gar kein echter Glaube. Das ist deshalb so, weil sobald wir wiedergeboren sind, bekommen wir den Glauben geschenkt. Epheser 2,8 macht das deutlich, Glaube ist eine Gabe Gottes, es ist durch Gnade. Und dieser echte Glaube wird Werke produzieren in deinem Leben. Das ist ein sichtbarer Beweis für die Echtheit deines Glaubens. Die Frucht, das Ergebnis dieses echten Glaubens, diese Wiedergeburt, wird durch den Geist gewirkt. Und das ist die Frucht des Geistes, Liebe, Freude, Friede, Langmut, Freundlichkeit, Güte, Treue, Sanftmut und Selbstbeherrschung, Galater 5, 22. Und deshalb, einmal mehr, der ultimative Lackmustest, um es jetzt mal so zu sagen, für deinen und für meinen Glauben, ist und bleibt nicht dein Bekenntnis, sondern deine Werke. Sind deine Werke, sind meine Werke. Und das ist genau das Thema unserer Stelle heute. Dieser Text heute gibt uns sozusagen ein Porträt eines echten, eines wahren Anbeters. Wir schauen uns heute Psalm 15 an. Hier heißt es, ein Psalm Davids, Herr, wer darf weilen in deinem Zelt? Wer darf wohnen auf deinem heiligen Berg? Wer in Unschuld wandelt und Gerechtigkeit übt und die Wahrheit redet von Herzen? Wer keine Verleumdungen herumträgt auf seiner Zunge? Wer seinen Nächsten nichts Böses tut und seinen Nachbarn nicht schmäht? Wer den Verworfenen als verächtlich ansieht, aber die ehrt, die den Herrn fürchten? Wer, wenn er etwas zu seinem Schaden geschworen hat, es dennoch hält? Wer sein Geld nicht um Wucherzinsen gibt und keine Bestechung annimmt gegen den Unschuldigen? Wer dies tut, wird ewiglich nicht wanken. Das ist ein ganz einfacher, klarer Text, aber sehr, sehr herausfordernd für uns, auch heutzutage, sehr aktuell. Nun, die Psalmen sind das Gesangsbuch Israels. Wir wissen das. Es sind eigentlich Lieder, die wir hier vor uns haben, Gedichte. Aber diese Lieder und diese Gedichte sind gefüllt mit Theologie, also die Lehre über Gott. Aber diese Theologie sehen wir, wie sie sich in den Psalmen auswirkt, in den Erfahrungen der Menschen. Es ist sehr emotional eigentlich, was wir hier vor uns haben. Es sind Erfahrungen, Kämpfe, die die Psalmisten haben mit den praktischen Aspekten des Glaubenslebens, wie es halt eben ist. Es ist eine Sammlung, zusammengestellt über einen Zeitraum von ungefähr 900 Jahren. Die Psalmen sprechen von echten Lebenssituationen, genau solche, wie du und ich jeden Tag erleben. Die Psalmen sind Lieder, geschrieben, um Gott damit anzubeten, Gebete der Autoren. Es ist eine faszinierende Mischung aus Emotionen, Elend oder auch Glauben und Vertrauen und Hoffnung und ein unverrückbares Vertrauen dann immer wieder auf den Gott, der seinem Bund treu bleibt. Unser Psalm 15 ist so angeordnet, dass er direkt nach Psalm 14 kommt in dieser Sammlung. Hier werden die charakteristischen Merkmale eines gottlosen Menschen porträtiert, im Psalm 14 und dann im Psalm 15 im Prinzip das Gegenteil, der gottesfürchtige Mensch. Nun, die Gelehrten nennen diese Gattung hier, dieses Psalms, eine nicht sprichwörtliche Weisheitslehre, weil es ist nicht wie die Sprüche aufgebaut, aber es ist doch Weisheitslehre. Es wird in Diskussionsstil präsentiert, da wird eine Frage gestellt und da werden Antworten gegeben. Man kann das eigentlich so fast wie so ein Selbstgespräch sehen, diesen Psalm. Und mit diesem Selbstgespräch, mit dem, dass er diese Frage stellt und die Antworten dazu gibt, lehrt er uns eine bestimmte Form von Weisheit. Und wenn jemand diese Weisheit anwendet, wird er in der Gegenwart Gottes sein dürfen. Geschichtlich gesehen geht der Psalm wohl auf die Aufrichtung eines Zeltes zurück, also der historische Hintergrund hier, welches auf dem Berg Zion errichtet wurde, als David die Bundeslade zurück nach Jerusalem brachte. Es war wohl ein vorübergehendes Zelt, deshalb wird hier von einem Zelt gesprochen, da die Stiftshütte in Samuels jungen Jahren lange Zeit erstmal noch in Silo war und da wurde die Bundeslade gestohlen und schließlich brachte dann David im zweiten Buch Samuel die Bundeslade nach Jerusalem. Und sie wurde dann in einem vorübergehenden Zelt aufgestellt. Und hier vermuten die Gelehrten, ist der historische Hintergrund von diesem Psalm angesiedelt. Es ist wie gesagt ein Weisheitspsalm, aber gleichzeitig ein Gebet. Gebete haben auch belehrende Wirkung. Manchmal, wenn ihr die Gebete des Paulus lest zum Beispiel, da ist auch immer sehr viel Lehre drin. Ihr müsst euch vorstellen, wie wenn ihr euch neben David setzt und ihm zuhört, wie er betet und dadurch gleichzeitig auch belehrt werdet und Weisheit lernt. Wie soll ein echter Anbeter Jahwes aussehen? Wie soll er sein? Wie sieht er aus? Das ist das Thema dieses Textes. Nun lasst uns in unseren Text einsteigen heute. Der Psalm zerfällt eigentlich ganz natürlich in drei Teile. Seine zweifache Frage in Vers 1, eine fünffache Antwort in den Versen 2 bis 5a und schließlich die Schlussfolgerung am Ende von Vers 5. Also eine Frage, fünf Antworten und dann ganz am Ende von Vers 5 haben wir die Schlussfolgerung. Und diesem Muster werde ich jetzt einfach folgen und heute uns die Frage stellen, das ist Vers 1, die Frage, wer darf in Gottes Gegenwart wohnen? Es bedeutet so viel wie, wer darf eine Beziehung zu ihm haben? Wer hat eine Beziehung? Das ist ein Ist-Zustand, der hier beschrieben wird. Wir gehen gleich noch darauf ein. Woran sieht man, dass jemand ein echter Anbeter Gottes ist? Oder heute, in unserer heutigen Zeit, woran sieht man, dass jemand ein echter Nachfolger Jesu Christi ist? Und so fragt David hier im Psalm 15, Vers 1, Jahwe, wer darf weilen in deinem Zelt? Wer darf

Sünder getrennt von ihm und sind jetzt ihm nahe gekommen, wenn wir Vergebung von unseren Sünden haben und Jesus Christus glauben. Wir haben sozusagen unser Visa bekommen. Das ist die Sprache hier. Wir haben die Erlaubnis, uns Gott zu nahen. In Hebräer 10, 19 heißt es, da wir nun, ihr Brüder, Kraft des Blutes Jesu, Freimütigkeit haben zum Eingang in das Heiligtum. Das heißt, wenn wir Gläubige sind, dann haben wir diesen Zugang. Dann leben wir da in dieser Gegenwart Gottes. Wir dürfen mit dem Herrn eine echte Beziehung haben. Wir sprechen mit ihm, er spricht mit uns durch sein Wort. Wir sprechen mit ihm durch das Gebet. Das heißt, wir haben auch seine Führung, seinen Schutz und wir leben unter seiner Herrschaft nach seinen Geboten. Wie ein Fremder in einem anderen Land sich eigentlich den Gesetzen dieses Landes unterordnen sollte. Das Zelt hier ist der Ort, wo Jahwe im Alten Testament seine Gegenwart manifestierte. Hier eben dieses vorübergehende Zelt, was ich schon erwähnte. Und der zweite Ausdruck macht es noch deutlicher, da heißt es der heilige Berg, das ist der Berg Zion, das ist der abgesonderte Berg, den Gott sich ausgesucht hat, um sein Heiligtum da hinzustellen im Alten Testament, im Alten Bund. Und das Wort wohnen hier auch nochmal parallel zu weilen. Also ihr seht, das ist ein und dieselbe Frage. Der generelle Gedanke ist einfach der, wie sieht derjenige aus, der von Jahwe, von Gott, von dem allmächtigen Gott die Erlaubnis bekommen hat, in seiner Gegenwart zu sein, eine Beziehung mit ihm zu haben? Wen nimmt Gott an? Wer ist tüchtig? Wer ist passend? Wie muss diese Person sein? Wovon muss sie gekennzeichnet sein? Einmal mehr finden wir dieses uralte Prinzip. Gott interessiert sich für deinen Wandel. Ja, für deinen Wandel, dein tägliches Ein und Aus. Gehorsam ist besser als Schlachtopfer, heißt es in 1. Samuel 15, 22. Und ein Typ wie Nikodemus konnte das nicht verstehen. Weil der war religiös und dachte, ja, ich mache ja alles und ich gebe ja den Zehnten von allem Möglichen. Aber hat nicht verstanden. Es geht um, und das hat Jesus oft wiederholt, es geht um Barmherzigkeit. Ihr verpasst das Wichtigste, ihr verpasst den Kern des Gesetzes, weil euch etwas Entscheidendes fehlt. Die Wiedergeburt. Gott interessiert sich herzlich wellig für unser Äußeres, wenn wir nicht von innen erneuert sind. Und so ist es auch heute noch. Was zählt, ist dein Wandel, nicht dein äußerer Schein. Oh ja, wir können in die Kirche gehen, wir können nach außen so wunderbar aussehen und dann am Sonntag, das sind diese sogenannten U-Boot-Christen, ja, die tauchen am Sonntag auf und dann tauchen sie wieder unter die ganze Woche und dann irgendwann mal tauchen sie dann wieder auf und niemand weiß, was sie eigentlich machen. Verstecktes Leben, nicht transparent. Wie wirkt sich das Christentum auf dein Privatleben aus? Das ist die Frage. Wie sieht es unter der Woche aus? Frönst du geheimen Sünden? Gelüstest du irgendwelchen Frauen hinterher? Lügst du? Betrügst du? Streitest mit deiner Frau? Schlägst deine Kinder? Beziehst Gelder, die dir nicht zustehen? Bist geizig, unbelehrbar, bitter, undankbar? Was immer. Wir können die Liste ergänzen. Und dann kommen wir hierher am Sonntag und setzen unser Elmex-Lächeln auf und sind ganz fromm. Wollen wir nicht tun. Gott interessiert sich überhaupt nicht für eine fromme Show, meine Lieben. Er interessiert sich überhaupt nicht für eine fromme Show. Er schaut auf dein Herz, direkt hinein, auf deinen Wandel. Und er weiß ganz genau, was du in jeder Minute und jeder Sekunde letzte Woche getan hast. Das interessiert ihn. Na gut, sagst du jetzt, okay. Er interessiert sich nicht für meine äußere Show, sondern für, aber was will er denn genau? Was will er denn genau? Nun, wie gesagt, wir gucken in den Psalm und schauen uns die Antworten an hier. Wer darf in Gottes Gegenwart wohnen, ist die Frage. Und jetzt kommt die fünffache Antwort. Erstens, jemand, der Integrität liebt. Integrität, das ist Vers 2a. Hier heißt es ganz einfach, wer in Unschuld wandelt und Gerechtigkeit übt. Nun, wer wandelt hier, ist ein Wort im Hebräischen, ein sogenanntes Partizip. Das ist ein verbales Adjektiv, das beschreibt eine Eigenschaft und gleichzeitig eine Tätigkeit. Das ist ein beständiges Muster im Leben dieses Menschen. Er ist wandelnd, müsste man übersetzen. Diese Person ist von einem andauernden Muster des Wandelns in Gerechtigkeit und Unschuld gekennzeichnet. Wandeln hier, dieses Wort, bedeutet dein täglicher Lebenswandel. Wohl dem, der nicht wandelt, im Rat der Gottlosen, Psalm 1. Also hier geht es nicht einfach darum, dass ihr irgendwo einen Spaziergang macht, sondern hier geht es darum, euer tägliches Verhalten. In Unschuld, Damim, ein Wort, welches mit makellosen Opfern in Verbindung steht im Alten Testament. Er lässt sich nichts zu Schulden kommen, es ist ohne Anschuldigung. Man kann nichts gegen ihn vorbringen, es ist tadellos, dieses Leben.
Und er ist Gerechtigkeit praktizierend. Wiederum ein paar

0: Prinzip. Er macht es beständig. Dieses Gerechtigkeit übt hier in der Schlachter 2000. Er ist charakterisiert davon. Das ist die Idee. Es ist ein beständiges Muster. Er ist ein beständiger Praktizierer. Er ist ein Tuer der Gerechtigkeit. Gerechtigkeit, ein typischer Begriff für das, was recht ist vor Gott im Alten Testament, Sedeck. Davon haben wir auch den Ausdruck Sadduzäer abgeleitet. Also die erste Antwort auf die Frage, wer darf in Gottes Gegenwart wohnen, ist also, wer von einem andauernden Muster der Gerechtigkeit, Aufrichtigkeit und Ehrlichkeit gekennzeichnet ist in seinem Leben. Jemand, der eben Integrität liebt. Denkt noch einmal über den Pastoren nach in London, in seinem Trolleybus. Er kämpfte mit sich selbst. Oh ja, er hatte Anfechtung. Aber er brachte es nicht übers Herz, unehrlich zu sein. Er stand auf und war ein Praktizierer der Gerechtigkeit. Es prägte ihn. Niemand hat ihn gewarnt, dass das ein Test ist. Er wusste das nicht. Aber er zeigte sich als echt. Er konnte einfach nicht anders. Sein Gewissen ließ ihn nicht los. Die Frage ist, wie sieht das bei dir aus, wenn du sündigst? Ich rede hier nicht von perfekter Gerechtigkeit. Und da werde ich noch darauf eingehen. Die Bibel spricht nie von Perfektion. Wir können nicht perfekt sein. Aber bist du jemand, der getrieben wird, gerecht zu leben, von sich aus, von innen? Wenn du alleine bist, auch dann hast du dieses Verlangen, gerecht zu leben. Wenn du versucht wirst, eben ähnlich wie unser Pastor hier in London, etwas zu verschweigen, etwas zuzudecken, etwas zu unterschlagen. Und selbst wenn du es getan hast, plagt dich dann Gewissen? Musst du es wieder in Ordnung bringen? Oder ist es einfach egal? Du hast gar keinen Grund dazu. Und wenn das der Fall ist, dann gibt es Sorge um die Echtheit deines Glaubens. 1. Johannes 3, Vers 9 macht deutlich, jeder, der aus Gott geboren ist, tut nicht Sünde. Und hier auch wieder, praktiziert nicht kontinuierlich Sünde. Das heißt nicht, dass er vollkommen ist. Das ist kein Mensch vollkommen. Aber es geht darum, dass der Mensch, der aus Gott geboren ist, nicht einfach in einem beständigen Muster von Sünde lebt und das irgendwie genießt und das einfach völlig egal ist, was er tut. Er kriegt es nicht übers Herz, weil sein innerer Mensch verändert wurde. Und deshalb müssen wir uns selber prüfen. Bitte beachtet Folgendes, ich muss es einfach nochmal betonen, dieser Psalm, Psalm 15, lehrt nicht die Errettung aus Werken. Ja? Aber was er demonstriert hier ist, dass bei der Heiligung in Gott geht es darum, jemand zu sein und nicht, dass wir uns versuchen, irgendwas zu erarbeiten oder etwas zu tun erstmal. Diese Werke, dieses Tun, das ist eine Konsequenz des Seins. Ihr müsst zuerst jemand sein und dann könnt ihr etwas tun. Nicht umgekehrt. Wir können nicht etwas tun, um jemand zu werden. Wir wissen, dass wir aus Gnade gerettet werden. Und das lehrt das ganze Alte Testament schon. Schon bei Abraham war es so. Bei Abraham heißt es, er wurde wie gerecht? Er glaubte Gott und es wurde ihm als Gerechtigkeit gerechnet. Das ist nicht der Weg zur Rettung, hier, der beschrieben wird. Es ist jemand, der bereits da ist, im Zelt als Fremdling wohnen darf in diesem Zelt. Und seine Identität ist die eines wahren Anbeters Gottes. Und deshalb kennzeichnen ihn all diese Dinge. Aber es ist für uns eine Hilfe, um uns selbst zu prüfen und zu sehen, wie sieht es bei mir eigentlich aus? Ich bekenne, Christ zu sein. Ich gehe da in diese Bibelgemeinde, ich höre mir diese Predigten an, aber wie sieht es bei mir eigentlich ganz praktisch aus im Alltag? Wirkt sich das irgendwie aus bei mir? Oder sieht man da gar nichts? Und deshalb möchte ich es einfach betonen, eine oberflächliche Betrachtung von Psalm 15 könnte uns vielleicht dazu bringen zu denken, dieser Psalm lehrt ja Werksgerechtigkeit, aber das kann nicht sein aufgrund der Verbformen, wie ich das vorhin betont habe, diese Partizipien, die eben diese kontinuierliche, gewohnheitsmäßige Handlung ausdrücken und natürlich auch der Zusammenhang der ganzen Bibel, der ganzen Schrift, die uns deutlich macht, dass kein Mensch je durch Werke gerechtfertigt wurde. Das macht Paulus auch ganz deutlich im Neuen Testament. Der Punkt hier ist derselbe wie der, den Jesus gegenüber Nikodemus machte. Du musst von Neuem geboren sein. Und wenn du von Neuem geboren bist, dann wird sich das so in deinem Leben auswirken. Wie gesagt, du musst jemand sein, bevor du es tun kannst. Gott akzeptiert dich nur, wenn du eine neue Identität hast, wenn du eine Wiedergeburt erlebt hast. Und diese, meine Lieben, wird euch geschenkt durch den Glauben an Jesus Christus in der heutigen Zeit, im neuen Bund. Wenn ihr auf Christus vertraut, wenn ihr wirklich ganz und gar ihm euer Leben anvertraut, wenn ihr eure Sünden bekennt und Buße tut, das heißt, umkehren wollt vom Bösen, aufhören, das Böse zu tun, das Gute zu tun, dann werdet ihr wiedergeboren, sagt die Schrift. Von innen neu erschaffen, eine komplett neue Kreatur von innen heraus. Und dann wird sich das so auswirken in eurem Leben. Und wenn das nicht der Fall ist, dann stimmt etwas nicht mit dir. Und was ich hier sage, ist nicht böse gemeint, sondern was ich hier sage, ist ein ernster Aufruf, dass wir uns immer wieder selber prüfen. Weil das Schlimmste, was uns geschehen kann, das absolut Schlimmste, ist, dass wir unser ganzes Leben lang in die Gemeinde gehen und Christ spielen und am Ende doch zur Hölle fahren. Das ist das Schlimmste, was je geschehen kann. Betrüge dich nicht selbst. Prüfe dich selbst. Und hier ist eine Möglichkeit. Der Psalm 15 gibt uns die Möglichkeit, uns selbst zu prüfen. Es geht um Selbstprüfung. Wir wollen nicht Fruchtinspektoren sein, die rumgehen und schauen, oh, was hat der für Früchte und was hat, nee, das ist nicht die Idee hier. Es geht um mich. Ich schaue in den Spiegel. Ich schaue mich selbst an. Wer bin ich vor Gott? Und das soll jeder von uns tun. In Davids Vorstellung gibt es offenbar so etwas wie einen fleischlichen Christen nicht, der jahrelang immer in Sünde lebt und nie vorankommt in seinem Glaubensleben. Das gibt es nicht in der Bibel. David macht deutlich, dass niemand echte Gemeinschaft mit Gott haben kann und gleichzeitig einfach ein Leben in Sünde führt. Dann gehört er in die Psalm 14-Kategorie, nicht in die Psalm 15-Kategorie. Das ist eine Ohrfeige für alle die heute, die billige Gnade lernen. Du musst nur Jesus annehmen und dann ist alles okay. Kannst sie dann später zum Herrn machen, du musst ihm jetzt nicht nachfolgen, du musst nicht gehorsam sein. Das gibt es nicht. Jesus hat das nie gesagt, dass wir ihn annehmen. Er hat gesagt, wir sollen Buße tun und ihm nachfolgen. Das heißt, das tun, was er tut. Er hat den Jüngern gesagt, wir sollen hinausgehen in alle Welt und was tun? Das Evangelium verkünden, aber dann sie zu lehren, alles zu halten, was ich geboten hatte, hat er gesagt. Das sind echte Jünger. Das sind echte Anbeter. Also, die erste Antwort ist Integrität. Wer darf in Gottes Gegenwart wohnen? Jemand, der Integrität liebt. Zweitens, jemand, der ehrliches Reden liebt. Ehrliches Reden liebt. Und ihr merkt schon, ich sage immer wieder, wer liebt. Weil wenn ihr Gott, und das ist die Motivation, die dahinter steckt. Die Motivation ist nicht wieder dieses religiöse, ich muss ja gehorsam sein. Nein, ihr liebt Gott und ihr wollt das tun. In eurem Innern gibt es diese Neigung, dass ihr sagt, ich will tun, was du sagst, Herr. Wenn du nämlich Gott liebst, dann liebst du sein Wort, dann liebst du seine Gebote, dann liebst du alles, was er sagt, was sein Wort lehrt. Und nämlich auch diese Eigenschaften, Integrität oder eben gerechte Rede. Wiederum, er redet, wörtlich, ist redend, kontinuierlich, charakterisiert sein Leben hier. Wahrheit, alles aus der Realität entspricht. Keine Täuschung, keine Halbwahrheiten, keine Übertreibungen, keine Untertreibungen, keine Lügen. Und das wie von Herzen, heißt es hier in Vers 2. Die Wahrheit redet von Herzen. Das ist der Sitz, nicht nur der Gefühle, wie in der heutigen Gesellschaft, denken viele an Sentimentalität, sondern das ist der Sitz des inneren Menschen. Das ist euer Denken, euer Plan und euer Wille im hebräischen Denken. Und da, in diesem Herzen, dieses Menschen gibt es keine Unwahrheit. Er plant nicht irgendwelche Verführungen oder Lügen oder Intrigen. Es ist der innere Mensch als Gesamtes, der hier auch wieder angesprochen wird. Und dann, wovon das Herz voll ist, davon redet der Mund, hat Jesus gesagt. Matthäus 12, da heißt es, kommt raus aus dir, was hier drin steckt. Und dann heißt es auch, nicht nur, er redet nicht nur, was wahr ist, sondern er verleumdet auch niemanden. Wörtlich hier, wer keine Verleumdungen herumträgt auf seiner Zunge, Verleumdung hier ist eigentlich ein Verb, er verleumdet nicht auf seiner Zunge. Und das Verb hier ist ein Perfekt. Im Hebräischen gibt es der Perfekt, im Deutschen ein bisschen anders. Es ist keine Zeitform, sondern es ist eine Handlung, die als Ganzes angeschaut wird. Ich schaue die Handlung als Ganzes an. Und da ist keine Verleumdung zu sehen auf diese Zunge. Die ist nicht da. Abwesend. Komplett abwesend. Das ist die Idee. Und die Zunge ist natürlich das Mittel, mit dem die Verleumdung verbreitet werden würde. Wer darf also in Gottes Gegenwart wohnen? Jemand, der, ich habe es zusammengefasst, ehrliches Reden liebt. Einmal mehr denken wir an unseren Pastoren in London, wie er reagiert hat. Seine gerechte Haltung, sein gerechtes Herz führte zu was? Zu gerechtem Reden. Er ist aufgestanden und hat den Busfahrer angesprochen, hat die Wahrheit gesagt. Ich habe zu viel Geld hier. Nun, dein Reden, mein Reden, ist sozusagen ein geistlicher Thermometer. Ja, wir können unsere Geistlichkeit messen an unserem Reden. Jesus sagte, was in meinem Herzen ist, kommt durch meinen Mund heraus. Willst du wissen, wie reif du wirklich bist geistlich, willst du das wissen? Dann nimm dich mal einen ganzen Tag mit einem Rekorder auf, MP3-Player. Und am Abend setzt du dich hin und hörst dir das mal alles an, was du da so sagst, den ganzen Tag über. Worüber sprichst du? Wie sprichst du? In welchem Ton sprichst du? Vor allem, wie sprichst du, wenn du denkst, niemand hört dich? Wie sprichst du über deinen Chef hinter seinem Rücken zum Beispiel? Gerade die Verleumdung ist da so eine Sache. Wenn sie sich hier bei uns in der Gemeinde breit macht, ist es eine sehr, sehr üble und gefährliche Sache. Deshalb prüfe dich selbst. Trägst du Verleumdung auf deiner Zunge herum? Redest du schlecht über andere hinter ihrem Rücken? Und oh, das können wir sehr fromm verpacken. Wir müssen da sehr vorsichtig sein, dass wir uns nicht selber verführen. Oh Bruder, ich habe ein Gebetsanliegen. Könntest du mal für diesen Bruder beten, der macht das und das und das und das und das? Verleumdung. Wir können Leute so in ein schlechtes Licht rücken. Weißt du eigentlich, warum Schwester so und so mich immer so komisch anguckt oder warum der mir nicht diese Aufgabe gibt? Warum darf der das jetzt machen? Da rücken wir Leute schon in ein schlechtes Licht. Weißt du, warum der sich immer so komisch kleidet am Sonntag? Schlechtes Licht auf jemanden können wir schon so machen, ganz einfach. Sehr, sehr vorsichtig müssen wir sein. Wenn ihr etwas habt gegen jemanden, dann geht zu der Person hin und spricht sie an unter vier Augen. Geht nicht zu irgendjemand anderem. Das ist sowas von wichtig, auch für uns heute. Konfrontiert die Person, aber passt auf, ist es wirklich eine Sünde oder ist es nur Präferenz, ist es nur Vorliebe? Wir müssen vorsichtig sein. Und bevor ich jemanden konfrontiere, muss ich mir immer überlegen, ob ich nicht doch einen dicken, fetten Balken im Auge habe, den ich erstmal selber rausnehmen muss. Also, gerechte Herzenshaltung, Integrität führt zu gerechtem Reden. Und drittens, nächste Merkmal hier, das wir finden von diesem wahren Anbeter, der in der Gegenwart Gottes lebt, ist jemand, der seinen Nächsten liebt. Jemand, der seinen Nächsten liebt. Vers 3b, hier heißt es, wer seinen Nächsten nichts Böses tut und seinen Nachbarn nicht schmäht. Und seinen Nächsten hier, das ist sein Freund, Kameraden, Kollegen, so könnte man das übersetzen. Nichts Böses, das ist einfach ein sehr genereller Begriff hier. Jegliche Art von Schmerz, verbal, jegliche Art von Schaden oder Leid, die man jemandem zufügen kann. Und dann hier wiederum tut oder antut. Diese Verneinung hier ist wieder absolut, wieder dieselbe Form. In keinster Weise würde er das tun. Person ist generell als jemand bekannt, der seinen Nächsten nichts tut, was ihm schaden könnte. Was ihm wehtun könnte. Zum Beispiel auch sein Ruf. Ja, hier sehen wir schon die Überschneidung mit der Verleumdung. Und auch seinen Nachbarn nicht schmäht. Die Elberfelder 2003 übersetzt, dass keine Schmähung bringt oder keine Schmähung aufbringt gegen seinen Nächsten. Auf ihn bringen. Wörtlich erheben, aufheben. Ja, Nasa. Dieses hebräische Verb kann ich mir immer gut merken wegen Nasa. Ja, wegen der National Aeronautics and Space Administration, ja, also die Raketen, die in die, das ist aufheben, ja, NASA. So, das ist, er hebt das auf und schmeißt es wie Dreck gegen jemanden, diese Schmähung, diesen Spott, diesen Hohn. So müsst ihr euch das vorstellen. Und dieser Gerechte, der hebt diesen Dreck schon nicht mal vom Boden auf, der denkt schon nicht dran, der macht sich schon gar nicht bereit, diese Schmähung gegen jemanden zu werfen. So ist seine Herzenshaltung. Und hier der Nächste, der ihm nahestehende, ist auch wieder ein ähnlicher Ausdruck wie der Nachbar, Kollege, Freund, wer immer um euch herum ist. Wie gesagt, der wahre Anbeter Gottes beginnt nicht mal damit. Er hebt diese Schmähung schon gar nicht vom Boden weg, sozusagen, um sie jemanden anzuschmeißen. Diesen Hohn, diesen Spott, diese Stichelei, diese Verachtung, was immer es ist, dieses böse Wort. Einmal mehr. Denkt wieder an das Beispiel unseres Pastoren in London. Er hätte das Geld nehmen können, nach Hause gehen können und dann zu seiner Frau nach Hause kommen und lachen. Und ja, glaubst du nicht, was heute passiert ist, dieser Busfahrer? Er hat mir zu viel Wechselgeld rausgegeben. Und dann hätte sie vielleicht auch gelacht und schon wäre die Schmähung perfekt gewesen. Der Spott hat er nicht gemacht. Seht ihr, wie schnell das gehen kann? Seht ihr, wie schnell wir dabei sein können oder versucht sind, andere zu schmähen, zu verachten, auch nur den Gedanken zu haben oder den Wunsch, vielleicht auch sonst allerlei Böse zu wünschen? Wir mögen es vielleicht nicht immer tun, aber es kann sein, dass wir das wünschen. Im Straßenverkehr, ja, kann denn dieser nicht ein bisschen schneller fahren hier, beispielsweise? Was macht er denn wieder? Ja, dann sind wir schon dabei, böse Gedanken zu haben. Und hier müssen wir beten. Den Herrn anflehen, dass wir nicht so denken und uns auch prüfen. Wie oft kommt das vor? Ist das ein Muster in meinem Leben? Ist das etwas, das ich beständig tue? Ist das mein Lebensmuster? Dann stimmt das nicht mit mir. Das soll uns nicht kennzeichnen. Einmal mehr. Wer darf wohnen in der Gegenwart Gottes? Jemand, der Integrität liebt, jemand, der rechtes Reden liebt oder gerechtes Reden, seinen Nächsten liebt. Und jetzt natürlich auch viertens, jemand, der Gott liebt. Vers 4. Jemand, der Gott liebt. Hier heißt es, wer den Verworfenen als verächtlich ansieht, aber die er, die den Herrn fürchten, wer, wenn er etwas zu seinem Schaden geschworen hat, es dennoch hält. Hier geht es nicht mehr um die Beziehung zu den Mitmenschen, sondern hier geht es jetzt darum, um die Beziehung zum Herrn. Nun, der Satz hier, wer den Verworfenen als verächtlich ansieht, ist sehr schwierig im Hebräischen. Man müsste das so übersetzen, verachteter in seinen Augen ist verworfener. Hebräisch ist eine sehr klotzige Sprache. Das ist sehr relativ simpel, manchmal nur wenige Worte. Und deshalb ist es hier ein bisschen schwierig. Was die Bedeutung ist wohl am ehesten, dass der Verworfene, der Gottlose, in den Augen, aus seiner Sicht, wörtlich hier in den Augen des Gerechten, des Gottesfürchtigen, verachtet ist. Gut, jetzt stellt sich natürlich die Frage, was bedeutet das denn nun? Heißt es jetzt, dass wir herumgehen sollen und Ungläubige verachten? Schau dir mal an, was dieser dreckige Sünder da drüben tut. Ha! Sollen wir so rumgehen? Nee, guckt euch mal den parallelen Satz an. Hier heißt es, aber die Erd, die den Herrn fürchten. Der Hauptgedanke hier ist eine generelle Einstellung gegenüber dem Bösen. Ich habe schon gesagt, es geht hier um die Beziehung zu Gott. Das seht ihr auch bei dem Schwur. Es geht darum, dass ich ein Schwur, ein Gelübde abgelegt habe vor Gott und mich dann trotzdem daran halte, obwohl ich mal eigentlich vielleicht sogar Schaden nehme dabei. Also diese Person hat eine Abneigung gegen alles Böse und eine generelle Liebe für alles Gute. Und man kann auch sagen, sie hasst, was Gott hasst und sie liebt, was Gott liebt. Das ist die Einstellung gegenüber Gott. Er liebt Gott und deshalb hasst er die Dinge, die Gott hasst. Das Böse, die Sünde. Er ehrt die Leute, die den Herrn fürchten. Er ist begeistert von ihrem Leben, von ihrem Vorbild. Aber von dem Leben und dem Vorbild von Gottlosen ist er nicht begeistert. Das verachtet er in dem Sinne, dass er das abwertend sieht in seinen Augen in Bezug auf Gott. Versteht ihr das? Es ist nicht eine Abwertung des Menschen, dass ich sage, ich hasse diesen Menschen, sondern ich hasse die Lebensweise, die Philosophie, das Leitbild, das Lebensmotto, das hinter dieser Person steht. Das verachte ich. Das ist das, was Gott auch verachtet und hasst. Das ist die Einstellung eines gerechten Menschen. Wir hassen die Sünde. Und der letzte Satz spricht dann hier auch noch von Gelübden. Hier heißt es, wenn er etwas zu seinem Schaden geschworen hat und es dennoch hält. Wörtlich, er schwört zum Schaden, aber ändert sich nicht. Er hat ein Gelübde getan und merkt jetzt vielleicht, dass es zum Beispiel finanziell für ihn einen Schaden bedeutet, ein Problem. Aber er ändert sich nicht, er bleibt treu. Auch wenn er dadurch vielleicht in Schwierigkeiten gerät. Wenn jemand zu schnell etwas verspricht, aber dann trotzdem seine Meinung nicht plötzlich ändert, könnten wir das heute anwenden. Hier geht es darum, dass diese Person ihr Wort einfach hält. Eine Person, die in Gottes Gegenwart wohnt, ist also jemand, der Gott selbst liebt, der ihm gehorcht, der auch dieselbe Einstellung hat wie Gott, nämlich gegenüber dem Bösen und dem Guten und ebenfalls liebt, was Gott liebt und hasst, was Gott hasst und auch ein Mann oder eine Frau ihres Wortes ist, Versprechungen macht, die sie dann auch halten wird. Selbst wenn es dir irgendwie schaden könnte, vielleicht finanziell, vielleicht, keine Ahnung, was die Situation sein könnte. Wie gesagt, unser britischer Pastor hat das ebenfalls gezeigt. Er hasste das Böse. Er wusste ganz genau, dass das, was er tun will, falsch ist. Er hat sich verpflichtet, als Pastor untadelig zu sein, nicht nach schändlichem Gewinn zu streben oder auch geldgierig zu sein, wie es in 1. Timotheus 3, die Verse 2 bis 3 heißt, die Qualifikation für einen Ältesten. Und er tat, was er gelobte, vor Gott zu erfüllen. Er war ein Mann seines Wortes und deshalb verhielt er sich auch ebenfalls so und verachtete das Böse in Gottes Augen und bezeugte von sich selbst, dass er gottesfürchtig war. Wiederum einmal mehr, wie sieht es in deinem Leben aus? Verachtest du das Böse? Ich meine hier die Einstellung unserer Kultur um uns herum, die das Böse verherrlicht heutzutage. Das fängt bei ganz einfachen Sachen an. Lachst du mit bei dreckigen Witzen auf der Arbeit? Oder ehrst du die, die Gott fürchten und dich ermahnen, damit aufzuhören, vielleicht dreckige Witze zu erzählen, je nachdem? Hältst du, was du versprichst? Bist du ein Mann oder eine Frau deines Wortes? Und wir haben vielleicht keine Gelübde mehr im Neuen Testament oder den Neuen Bund, das mag sein, aber die Geschichte von Hananias und Sapphira in Apostelgeschichte 5 macht deutlich, was Gott davon hält, wenn wir unser Versprechen brechen. Ihr wisst, was da geschehen ist. Die beiden haben zugesagt, dass sie einen Erlös von einem Verkauf der Gemeinde spenden würden. Sie kommen dann, geben dann aber nur den Teil ab. Aber eigentlich sagen sie, naja, das ist alles, was ich habe. Und Petrus sagt dann, du hast den Heiligen Geist belogen. Boom, tot. Und dann 3 Stunden später kommt die Frau, wahrscheinlich muss sie noch ihre Frisur richten und so, damit sie ihre fromme Show machen kann, und dann kommt sie rein, pum, tot. Das hält Gott von gebrochenen Versprechen. Er hat sich nicht geändert. Also einmal mehr, wer ist die Person, die in Gottes Gegenwart wohnen darf, der wirklich angenommen ist, der wirklich ein wahrer Christ ist, wahrer Gläubiger, wahrer Anbeter Gottes, jemand, der Integrität liebt, rechte Rede, seinen Nächsten und Gott selbst. Und schließlich, und das ist auch ein weiterer Test für unsere Frömmigkeit, das ist unser Geld. Das ist unser Geld. Jemand, ich habe es so betitelt, der Freigiebigkeit liebt. Jemand, der Freigiebigkeit liebt. Es ist nicht ein Mensch, der am Geld hängt. Wer seinem Geld nicht um Wucherzinsen gibt, Vers 5, und keine Bestechung annimmt gegen den Unschuldigen. Diese Person ist ganz einfach freigiebig. Er hängt nicht am Geld, will auch nicht andere ausnutzen, um sich zu bereichern. Geld, wörtlich Silber, Münzen, die mit Silber überzogen wurden. Und Wucherzinsen oder Zinsen, die Grundhaltung im Gesetz Mose war es, zu leihen, um Bedürftigen zu helfen und nicht, um sich daran zu bereichern. Das könnt ihr in 2. Mose 22, die Verse 25 bis 27 nachlesen. Und er ist auch nicht käuflich. Er ist auch nicht bestechlich. Das heißt, er keine Bestechung annimmt gegen den Unschuldigen. Er wirklich kein Geschenk gegen den Unschuldigen nimmt er nicht an. Er nimmt dieses Geschenk nicht an, das ihm gegeben wird, um zum Nachteil des Unschuldigen zu sprechen. Vielleicht vor Gericht zum Beispiel. Man kann die Armen und Bedürftigen auf 2 Arten berauben. Indem man ihnen Geld gibt und es aber mit Wucherzinsen zurückverlangt. Oder indem man sich einfach bestechen lässt zum Nachteil von ihnen, weil sie können dir nicht so viel Geld geben wie die anderen, die dich gerade bestechen. Zum Beispiel vor Gericht, wie ich schon sagte, oder auch bei Freundschaften, dass wir nur mit den Freunden umgehen, die Geld haben, Einfluss haben, Macht haben. Wiederum wird hier eine absolute Verneinung beider Dinge betont, Hebräischen, das ist nicht da, das tut er nicht. Weder Geldgier noch Bestechlichkeit sind bei dieser Person auch nur im geringsten vorhanden. Und deshalb habe ich gesagt, positiv ausgedrückt, ist jemand, der die Freigiebigkeit oder Freigebigkeit liebt. Freigiebigkeit liebt. Einmal mehr, unser Paradebeispiel hier für heute, unser britischer Freund, war offenbar kein geldgieriger Mensch. Er gab dem Busfahrer das Geld zurück, das ihm zustand. Auch wenn er kämpfen musste mit sich selbst. Aber er beraubte den Busfahrer nicht. Der Busfahrer ist auch ein Mann, der wahrscheinlich seine Familie ernähren muss und davon abhängig ist, dass er auch Geld kriegt. Er nutzte ihn nicht aus. Nun, der wahre Christ, der wahre Anbeter Gottes, sollte eine Person sein, die von Freigebigkeit geprägt ist. Dies hat natürlich ganz verschiedene Aspekte in unserem Leben. Das kann man hier niemals alles ausbreiten. Er sollte kein Verlangen haben, reich zu werden. Das sollte nicht sein Lebensziel sein, reich zu sein. 1. Timotheus 6, die Verse 6 bis 10 machen das sehr deutlich. Es sollte eine genügsame Person sein, auch gemäß 1. Timotheus 6. Zufrieden mit dem, was Gott ihm als monatliches Gehalt gibt. Nicht immer mehr wollen oder denken, ich habe doch das Recht, mehr zu kriegen. All diese Gedanken, die unsere Gesellschaft auch heute so besessen ist davon. Jesus sagte deutlich, wo euer Schatz ist, da ist was? Euer Herz. Wo ist dein Schatz? Wir können nicht 2 Herren dienen, hat Jesus gesagt. Wir können nicht Gott dienen und dem Geld. Matthäus 6, 24. Und deshalb ist das Motto des Christen, reise leicht. Hab nicht so viel Ballast, dass du mit dir herumschleppst durch dein Leben. Denn die, welche reich werden wollen, fallen in Versuchung und Fallstricke und viele törichte, schädliche Begierden, welche die Menschen in Untergang und Verderben stürzen. 1. Timotheus 6, Vers 9, das ist deutlich. Und wiederum hier, wollen wir wissen, wie reif wir sind geistlich? Wie reif bist du? Wie reif bin ich? Dann schau dir mal deine Kontobewegungen an. Wofür gibst du Geld aus? Hier wird's ganz praktisch für mich. Für welche Zwecke gebe ich Geld aus? Ist es nur mein Vergnügen, meine Hobbys, meine Freizeit, mein Luxus, neue Klamotten, was auch immer? Oder sieht die Gemeinde zum Beispiel auch was von meinem Einkommen? Und nur so nebenbei gemerkt, dein Einkommen ist alles, was du bekommst. Auch Sozialgelder beispielsweise. Der Staat deine Miete bezahlt, dann ist es auch Einkommen. Andere müssen Miete selber bezahlen von ihrem Einkommen. Es geht uns allen gleich. Wir sind keine Ausnahme, wir sind kein Sonderfall. Aber die Frage ist, in meinem Herzen bin ich freigebig? Oder hänge ich eben so ein bisschen an diesem, ja, ich will das haben, ich möchte das haben. Aber das macht uns unsere Gesellschaft vor heute. Du musst all diese Dinge haben, um glücklich zu sein, sonst bist du nicht glücklich. Ich habe schon Leute sagen hören, nächstes Jahr werde ich nicht mehr so viel verdienen, kann ich wohl auch nicht mehr so viel spenden. Das ist ein falsches Denken. Gibt es wirklich nichts anderes, was man kürzen könnte? Irgendein Luxus, den man sich vielleicht leistet, den man verzichten könnte? Muss es immer gleich die Mission sein oder die Gemeinde? Teste dich selbst, prüfe dich selbst. Wie sieht es aus mit meiner Freigebigkeit? Wie sieht es bei mir aus? Das ist der letzte Test hier. Nun, was ist die Schlussfolgerung? Was ist die Schlussfolgerung des Ganzen? David gibt sie uns ganz am Ende von Vers 5. Guckt euch das an. Hier heißt es, wer dies tut, wird ewiglich nicht wanken. Eigentlich ganz einfach hier, wer dies tut, wiederum nicht, wer dies und dies ist alles, was wir jetzt gesehen haben, alles, was dem vorausgegangen ist und zusammen, all diese Dinge, all diese Eigenschaften, wer dies tut, nicht nur bekennt, seht ihr das? Wer dies tut, wer dies beständig praktiziert, andauernd als eine Charakteristikum seines Lebens, wer dies tut, diese Dinge, Integrität, rechte Rede, seinen Nächsten und Gott lieben und freigebig sein, wird nicht wanken, wörtlich nicht stolpern in Ewigkeit. Nun, die Idee hier ist, dass wir nicht zu Fall kommen. Die Idee hier ist Stabilität und Festigkeit, die hier im Blickfeld ist. In Sprüche 10,30 heißt es auch, der Gerechte wird in Ewigkeit nicht wanken. Wo verstanden? Der Gerechte. Seht ihr das? Der Gerechte wird in Ewigkeit nicht wanken. Nun, bedeutet das nun, dass eine Person, die all diese Dinge tut, bewahrt bleibt vor Krankheit, vor Bedrängnis, vor Problemen? Natürlich nicht. Wenn wir die Psalmen lesen, dann sehen wir, die Psalmisten selber hatten wirklich sehr, sehr viele Schwierigkeiten, wie sie geraten sind und zu Gott geschrien haben um Hilfe. Das kann es wohl nicht sein. Aber dennoch ist die Rede hier von einer Stabilität in deinem Leben, eine Konstante in deinem Leben, die dir niemand wegnehmen kann. Das ist deine Beziehung zu Gott. Und wir wissen natürlich jetzt auch heute, und das sehen wir auch immer wieder in der Bibel, dass diese Beziehung zum Herrn zu der ultimativen oder vor der ultimativen Zerstörung und zum ultimativen Heil führen wird. Das ewige Leben. Es geht nicht um das Leben hier, das verstehen wir. Der neutestamentliche Gläubige weiß, dass sein Endziel oder das Endziel der Ungläubigen die ewige Verdammnis ist und sein Endziel ist der Himmel. Offenbarung 20, Vers 15. Und wenn ihr aber eine Person seid, die geprägt ist von Integrität, von rechter Rede, Liebe zu Gott, dem Nächsten, wie auch Freigebigkeit, dann seid ihr echt. Damit sieht man, dass dein Bekenntnis mit deinem Leben übereinstimmt. Dass du sagst, ich bin ein Christ, ich glaube an Christus, ich habe mein ganzes Vertrauen auf Christus gesetzt, dass er meine Sünden vergibt. Er alleine, niemand, ich kann mir durch Werke den Weg in den Himmel nicht verdienen. Das geht nicht. Ich vertraue auf ihn. Und jetzt werde ich von innen wiedergeboren. Ich bekomme den Heiligen Geist. Und der Heilige Geist wirkt in mir und bewirkt, dass ich ein solcher Mensch werde. Das ist eine Veränderung von innen nach außen. Und die Dinge, die man sehen kann, ist dann eben Integrität, rechte Leben, Liebe zu Gott, zum Nächsten und Freigebigkeit und natürlich viele Dinge mehr, die jetzt hier nicht aufgeführt sind. Dann habt ihr Hoffnung. Dann habt ihr Hoffnung. Wenn das der Fall ist, wenn du dich so siehst, wenn du dich prüfst und dabei so hinauskommst und sagst, ich sehe das in meinem Leben, ich bin nicht perfekt, ich weiß, niemand ist perfekt, wie gesagt, das habe ich betont, aber ich sehe das als ein Charakteristikum in meinem Leben, dass ich ehrlich bin, in meinem Reden ehrlich bin, in meinem Handeln, wenn wirklich meinen Nächsten liebe, ihm Gutes tue, das Gute bedacht bin für den Nächsten, Gott liebe, ihm gehorsam bin, freigebig bin, anderen helfe, nicht geldgierig. Dann darfst du getrost sein, du bist ein Kind Gottes. Epheser 5, Vers 8 sagt, denn ihr wart einst Finsternis. Jetzt aber seid ihr Licht in dem Herrn. Wandelt als Kinder des Lichts. Amen.
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Es geschah, während er sie segnete, dass er von ihnen schied und hinaufgetragen wurde in den Himmel. Lukas 24, Vers 51. Jesus Christus lebt im Himmel. Der Herr Jesus war in Bethanien ein letztes Mal mit seinen Jüngern zusammen. Nun stand er im Begriff, in den Himmel zurückzukehren. Er erhob seine Hände und segnete sie und schied so von ihnen. Dieses Bild ihres Herrn mit den segnenden Händen war das Letzte, was sie von ihrem Herrn und Meister sahen. Und wie reagierten die Jünger? Brach ihnen der Abschiedsschmerz das Herz? Nein, sie kehrten mit großer Freude nach Jerusalem zurück. Warum? Weil sie wussten, dass ihr Erlöser nun lebendig im Himmel war. Und er hatte ihnen versprochen, ihnen den Heiligen Geist zu senden, den Tröster, der in ihnen wohnen und sie mit Kraft ausrüsten würde, damit sie den Menschen von Jesus erzählen und ihnen so den Grund ihrer Freude bezeugen könnten. Die Botschaft des Evangeliums umfasst bis heute dieselben grundlegenden Tatsachen wie damals. Der Sohn Gottes ist Mensch geworden und hat hier ein vollkommenes Leben geführt, zur Freude Gottes. Die Menschen haben Jesus Christus ans Kreuz genagelt, doch er starb dort, um verlorene Sünder durch den Glauben an ihn zu erretten. Am dritten Tag hat Gott ihn aus den Toten auferweckt, als Bestätigung, dass das Erlösungswerk seines Sohnes vollgültig ist. 40 Tage später ist der Herr Jesus in den Himmel aufgefahren. Darum glauben Christen an einen Erlöser, der einst am Kreuz starb, aber jetzt als der Auferstandene im Himmel lebt.

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1: Wenn Gott dich einer Sünde überführt, ist es Zeit zu handeln.
2: Ich habe mir diesen Roman geholt und ich wusste, dass es um eine Affäre ging und alles ausführlich beschrieben wird. Aber ich habe mich richtig darauf eingelassen und ich mag das. Das Problem ist, dass ich dadurch über Dinge nachdenke, die nicht in Ordnung sind. Vielleicht sollte ich damit aufhören.
1: Buße verändert das Denken und dann auch das Verhalten. Und Veränderung kann hart sein.
2: Ich muss wissen, wie diese Geschichte ausgeht. Es macht mich verrückt, es nicht zu wissen.
1: Vielleicht hat Gott dich überzeugt, dass du dein Verhalten in einer bestimmten Hinsicht ändern musst. Bist du bereit, ihn dafür um Kraft zu bitten? Gott fordert uns nicht auf, etwas zu tun, ohne uns gleichzeitig seine Gnade zu geben. Aus eigener Kraft würden wir weiter sündigen, aber Gott kann uns mit seiner Kraft erlösen. In 1. Korinther 10, Vers 13 heißt es, Gott aber ist treu, er wird nicht zulassen, dass ihr über euer Vermögen versucht werdet, sondern er wird zugleich mit der Versuchung auch den Ausgang schaffen, sodass ihr sie ertragen könnt.
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Vor langer Zeit sprach Gott zu Abraham: Geh hinaus aus deinem Land und aus deiner Verwandtschaft und aus dem Haus deines Vaters in das Land, das ich dir zeigen werde. Und ich will dich zu einem großen Volk machen und dich segnen und deinen Namen groß machen, und du sollst ein Segen sein.

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14. Mai. Siehe, ich mache alles neu. Und er spricht, schreibe, denn diese Worte sind gewiss und wahrhaftig. Offenbarung Kapitel 21, Vers 5. Eine Andacht von Hartmut Jäger. Jesus macht alles neu. Der Tagesvers stammt aus einem Text, den Gott dem Apostel Johannes am Ende seines Lebens diktiert hat. Und ich hörte eine laute Stimme vom Thron her sagen, siehe, das Zelt Gottes bei den Menschen. Und er wird bei ihnen wohnen und sie werden seine Völker sein, und Gott selbst wird bei ihnen sein, ihr Gott. Und er wird jede Träne von ihren Augen abwischen, und der Tod wird nicht mehr sein, noch Trauer, noch Geschrei, noch Schmerz wird mehr sein, denn das Erste ist vergangen. Und der, welcher auf dem Thron saß, sprach, siehe, ich mache alles neu. Und er spricht, schreibe, denn diese Worte sind gewiss und wahrhaftig. Offenbarung Kapitel 21, Verse 3 bis 5. Stimmt das? Vorstellen kann ich mir das nicht, denn solche Verhältnisse habe ich nie erlebt, eine Welt ohne Geschrei, Leid oder Schmerzen. Wenn wir über die Glaubwürdigkeit dieser Worte nachdenken, sollten wir uns vor Augen halten, derselbe Johannes hat von dem ersten Kommen Jesu auf diese Erde berichtet. An Weihnachten erinnern wir uns daran, dass Gott Mensch wurde. In der Folge hat Jesus Christus durch Worte und Taten bewiesen, dass er alles neu machen kann. Er hat Kranke geheilt und Schuld vergeben. Und er hat durch seinen Tod am Kreuz und seine Auferstehung den Tod besiegt. So kann heute schon ein Mensch, der sein Leben Jesus Christus anvertraut, sagen, er hat mir neues Leben geschenkt. Das neu gemachte Leben tritt schon in der Gegenwart in Erscheinung. Die Worte aus der Offenbarung haben also eine Vorgeschichte. Da schon viele von Gottes Zusagen eingetroffen sind, können wir uns darauf verlassen. Gottes Wort ist wahr. Wer an ihn glaubt, ist unterwegs zu einer Welt, in der Gott schließlich alle Tränen abwischen wird. Alles wird neu. Was für herrliche Aussichten. Frage: Was erwarten Sie von der Zukunft? Tipp: Lesen Sie Offenbarung Kapitel 21 und 22, um mehr von Gottes neuer Welt zu entdecken. Bibellese: Offenbarung Kapitel 21, Verse 1 bis Kapitel 22, Vers 5. Und ich sah einen neuen Himmel und eine neue Erde, denn der erste Himmel und die erste Erde waren vergangen und das Meer ist nicht mehr. Und ich sah die heilige Stadt, das neue Jerusalem, aus dem Himmel von Gott herabkommen, bereitet wie eine für ihren Mann geschmückte Braut. Und ich hörte eine laute Stimme vom Thron her sagen, siehe, das Zelt Gottes bei den Menschen. Und er wird bei ihnen wohnen und sie werden seine Völker sein, und Gott selbst wird bei ihnen sein, ihr Gott. Und er wird jede Träne von ihren Augen abwischen, und der Tod wird nicht mehr sein, noch Trauer, noch Geschrei, noch Schmerz wird mehr sein, denn das Erste ist vergangen. Und der, welcher auf dem Thron saß, sprach, siehe, ich mache alles neu. Und er spricht, schreibe, denn diese Worte sind gewiss und wahrhaftig. Und er sprach zu mir, es ist geschehen, ich bin das Alpha und das Omega, der Anfang und das Ende. Ich will dem Dürstenden aus der Quelle des Wassers des Lebens geben umsonst. Wer überwindet, wird dies erleben, und ich werde ihm Gott sein, und er wird mir Sohn sein. Aber den Feigen und Ungläubigen und mit Gräueln befleckten und Mördern und Unzüchtigen und Zauberern und Götzendienern und allen Lügnern ist ihr Teil in dem See, der mit Feuer und Schwefel brennt. Das ist der zweite Tod. Und es kam einer von den sieben Engeln, welche die sieben Schalen hatten, voll der sieben letzten Plagen, und redete mit mir und sprach, komm her, ich will dir die Braut, die Frau des Lammes, zeigen. Und er führte mich im Geist hinweg auf einen großen und hohen Berg und zeigte mir die heilige Stadt Jerusalem, wie sie aus dem Himmel von Gott herabkam, und sie hatte die Herrlichkeit Gottes. Ihr Lichtglanz war gleich einem sehr kostbaren Edelstein, wie ein kristallheller Jaspisstein. Und sie hatte eine große und hohe Mauer und hatte 12 Tore und an den Toren 12 Engel und Namen darauf geschrieben, welche die Namen der 12 Stämme der Söhne Israel sind. Nach Osten 3 Tore und nach Norden 3 Tore und nach Süden 3 Tore und nach Westen 3 Tore. Und die Mauer der Stadt hatte 12 Grundsteine und auf ihnen 12 Namen der 12 Apostel des Lammes.
Und der mit mir redete, hatte ein Maß, ein goldenes Rohr, um die Stadt und ihre Tore und ihre Mauer zu messen. Und die Stadt ist viereckig angelegt, und ihre Länge ist so groß wie die Breite. Und er maß die Stadt mit dem Rohr auf 12.000 Stadien. Ihre Länge und Breite und Höhe sind gleich. Und er maß ihre Mauer 144 Ellen, eines Menschenmaß, das ist eines Engelsmaß. Und der Baustoff ihrer Mauer war Jaspis und die Stadt reines Gold, gleich reinem Glas. Die Grundsteine der Mauer der Stadt waren mit jeder Art Edelstein geschmückt. Der erste Grundstein ein Jaspis, der zweite ein Saphir, der dritte ein Chalcedon, der vierte ein Smaragd, der fünfte ein Sardonyx, der sechste ein Sardar, der siebente ein Chrysolith, der achte ein Beryl, der neunte ein Topas, der zehnte ein Chrysopras, der elfte ein Hyazinth, der zwölfte ein Amethyst. Und die 12 Tore waren 12 Perlen, je eines der Tore war aus einer Perle, und die Straßen der Stadt reines Gold wie durchsichtiges Glas. Und ich sah keinen Tempel in ihr, denn der Herr Gott der Allmächtige ist ihr Tempel und das Lamm. Und die Stadt bedarf nicht der Sonne noch des Mondes, damit sie ihr scheinen, denn die Herrlichkeit Gottes hat sie erleuchtet, und ihre Lampe ist das Lamm. Und die Nationen werden in ihrem Licht wandeln, und die Könige der Erde bringen ihre Herrlichkeit zu ihr, und ihre Tore werden bei Tag nicht geschlossen werden, denn Nacht wird dort nicht sein. Und man wird die Herrlichkeit und die Ehre der Nationen zu ihr bringen. Und alles Unreine wird nicht in sie hineinkommen, noch derjenige, der Gräuel und Lüge tut, sondern nur die, welche geschrieben sind im Buch des Lebens des Lammes. Und er zeigte mir einen Strom von Wasser des Lebens, glänzend wie Kristall, der hervorging aus dem Thron Gottes und des Lammes. In der Mitte ihrer Straße und des Stromes, diesseits und jenseits, war der Baum des Lebens, der 12-mal Früchte trägt und jeden Monat seine Frucht gibt. Und die Blätter des Baumes sind zur Heilung der Nationen. Und keinerlei Fluch wird mehr sein, und der Thron Gottes und des Lammes wird in ihr sein, und seine Knechte werden ihm dienen. Und sie werden sein Angesicht sehen, und sein Name wird an ihren Stirnen sein. Und Nacht wird nicht mehr sein, und sie bedürfen nicht des Lichtes einer Lampe und des Lichtes der Sonne, denn der Herr, Gott, wird ihn. Und Nacht wird nicht mehr sein, und sie bedürfen nicht des Lichtes einer Lampe und des Lichtes der Sonne, denn der Herr Gott wird über ihnen leuchten, und sie werden herrschen von Ewigkeit zu Ewigkeit.

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Heute Morgen geht es um dieses wunderbare Thema, die Kraft des Evangeliums. Jeder von uns beschäftigt sich mit dieser Thematik hier oder dort und wir werden es schnell heute Morgen merken, es geht uns alle etwas an. Die Kraft des Evangeliums, was ist das Evangelium? Das ist die erste Frage, die ich mich heute Morgen oder die ich mir heute Morgen stelle und auch uns allen. Und ich möchte zunächst auf die Worterklärung kurz darauf eingehen. Hatten wir bereits, am 14. April wurde bereits eine Kurzbotschaft zu diesem Thema hier gebracht. Und heute ist zumindest dieser kleine Teil eine kleine Wiederholung und dann steigen wir in die Bedeutung dieser Thematik ein, die Kraft des Evangeliums. Vom griechischen Euangelium und so heißt dieses Wort und meint frohe Botschaft, für die meisten von uns sehr gut bekannt, oder Freudenbotschaft. Also jemand hat etwas ganz, ganz Wichtiges und Frohes zu verkündigen. Oder ein anderes Wort dafür, die gute Nachricht. Wenn es also die gute Nachricht gibt, gibt es auch meistens auch schlechte Nachrichten. Oder die Kunde. Also auf das, was jetzt ausgerufen werden muss. Oder die letzte Bedeutung oder eine von den vielen ist die Heilsbotschaft. So merken wir also allein in diesem einen Wort, in dem Wort Euangelion steckt so viel drinne, dass wir also sogar Gottesdienste, Wochen und Tage damit füllen könnten. In einem Kommentar von Sproul wird es folgendermaßen zusammengefasst. Ich lese uns das sehr gerne. Dort heißt es, das Evangelium wird also die frohe Botschaft genannt, weil es sich mit dem größten Problem jedes Menschen befasst. Weiter heißt es, Gott ist heilig und gerecht. Und ich nicht, so erklärt es dieser Theologe. Am Ende meines Lebens werde ich vor diesem gerechten und heiligen Gott stehen und von ihm gerichtet werden. Sein Urteil wird er entweder auf der Grundlage meiner eigenen Gerechtigkeit fällen oder besser gesagt meiner mangelhaften Gerechtigkeit oder aber aufgrund der Gerechtigkeit eines anderen. Hier kommen wir der Sache immer näher. Die frohe Botschaft des Evangeliums lautet also, dass Jesus ein Leben in vollkommener Gerechtigkeit führte, dass er Gott gegenüber völlig gehorsam war und das nicht um seinetwillen, sondern für sein Volk, für die Menschen, die gerettet werden sollen. Jesus hat für mich das getan, was mir unmöglich war. Aber er hat nicht nur ein Leben in vollkommener Gehorsam geführt oder vollkommenen Gehorsam, er hat sich selbst als vollkommenes Opfer dargebracht, um dem Recht und der Gerechtigkeit Gottes Genüge zu tun. Können wir also zusammenfassen hier aufgrund dieser Erklärung oder Zusammenfassung dieses Wortes, Jesus Christus ist also das Evangelium. Jesus Christus und sein Wirken für oder in oder durch uns, durch seine Gemeinde, durch sein Wort, durch die frohe Botschaft, ist das Evangelium. Also Spannung rausgenommen und jetzt können wir weiter hoffentlich mit mir mitgehen und gucken, wir wollen uns einige Fragen heute Morgen beantworten. Die erste also möchte ich darauf zu sprechen kommen, der Text ist klein, aber ich wiederhole das. Also wir wollen mit der ersten Thematik beginnen, das Evangelium also ist die Kraft Gottes zur Rettung des Menschen aus seiner bedrohlichen Lage der Sünde und Gottesferne. Lass uns das mal als allererstes heute Morgen mitnehmen. Und die Frage, die sich stellt, ist, wie kann ein Mensch, der seinem Wesen nach ja völlig sündig ist, mit Gott versöhnt werden? Viele Menschen stellen sich diese Frage. Religionen werden aufgebaut. Menschen suchen nach Auswegen in ihrem Leben. Sie merken, sie kommen vor Gott nicht oder können vor Gott nicht bestehen. Die Antwort darauf ist also durch das stellvertretende Opfer des Herrn Jesus Christus. Allein durch Gnade, sola gratia. Allein durch die Gnade Gottes gibt es die Möglichkeit, bei Gott anzukommen.
Es heißt in Epheser Kapitel 2, das ist der erste Text, den wir uns heute lesen werden, ab Vers 8 bis Vers 10. Epheser Kapitel 2, ab Vers 8 bis Vers 10. Denn aus Gnade seid ihr errettet durch den Glauben. Wir nehmen also hier wahr, es ist etwas, was uns angeboten wird. Das Evangelium ist also, wie Paulus hier erklärt, aus Gnaden seid ihr errettet durch den Glauben. Und das heißt weiter, und das nicht aus euch, Gottes Gabe ist es. Wir können dieses Paket gar nicht schnüren, was Gott gefallen würde. Das, was hier passiert, ist eine Gabe Gottes an die Menschen. Und dann heißt es weiter, denn wir sind seine Schöpfung, oder ich lese kurz vor, ich habe einen Teil unbewusst weggelassen, nicht aus Werken, dann heißt es hier weiter, damit niemand sich rühme, denn wir sind seine Schöpfung, erschaffen in Christus Jesus zu guten Werken, die Gott zuvor bereitet hat, damit wir in ihnen wandeln sollen. Was können wir also festhalten, ist, dass der himmlische Vater, dass unser Gott im Himmel etwas vorbereitet hat, was wir als Menschen niemals in unserer Menschlichkeit erreichen können. Das ist die Antwort auf diese Frage, die Kraft Gottes zur Errettung des Menschen aus seiner bedrohlichen Lage der Sünde und Gottesferne. Und daraus

uns die Möglichkeit gibt. Das ist auf jeden Fall, das ist festzuhalten als Punkt 1. Und jetzt wollen wir schauen, das Evangelium beantwortet uns eine weitere Frage. Und zwar, wie kann ein Mensch, der mit seinem Gott versöhnt wurde, und davon gehe ich heute ein bisschen aus, und für die, die noch nicht versöhnt sind, will ich den Geschmack auf den Himmel wecken heute Morgen. Also, wie kann ein Mensch, der mit seinem Gott versöhnt wurde, Gott ähnlicher werden? Anders ausgedrückt, wie kann er im Glauben wachsen? Das erste, durch die Gnade Gottes. Das heißt, ich kann also selbst durch meine Werksgerechtigkeit nicht einen Millimeter Gott näher kommen. Das ist Gottes Gnade. Gnade Gottes ist es, dass ich anfange, Dinge zu erkennen. Das zweite, durch die Erkenntnis. Gott möchte jedem von uns Erkenntnis geben aus seinem Wort. Das dritte, das Ausleben des Evangeliums Jesu Christi. Das ist also der Weg, den die Bibel, den das Evangelium, den Christus Jesus uns gibt, um gegen die Sünde im Alltag ankämpfen zu können. Kein Gesetz, keine Gebräuche sind in der Lage, Veränderung des Herzens hervorzurufen. Geben wir mir da recht? Das bin nicht ich, das sagt die Schrift. Ist irgendeine Gewohnheit meines Lebens in der Lage, mich vor Gott gerecht zu machen? Wenn einige hier so denken, dann haben wir uns vertan. Denn die Schrift sagt eindeutig, wir können dieses Paket nicht schnüren. Wir können es nicht so perfekt machen, wie Christus es bereits getan hat. Titus Kapitel 2, ab Vers 11 bis 13 heißt es, denn die Gnade Gottes ist erschienen, die heilbringend, und dort steht das griechische Wort Soterios, die rettend ist für alle Menschen. Sie, also diese heilbringende Botschaft, die rettende Botschaft, sie nimmt uns in Zucht. Nicht unsere Gewohnheiten, das, was mir vielleicht beigebracht wird, was auch gut ist, ja, das steht aber auf der anderen Seite. Damit, so heißt es hier weiter, wie die Gottlosigkeit und die weltlichen Begierden verleugnen und besonnen und gerecht und gottesfürchtig leben in der jetzigen Weltzeit. Indem, und jetzt wird es uns erklärt, wie kann das passieren, indem wir die glückselige Hoffnung erwarten und die Erscheinung der Herrlichkeit des großen Gottes und unseres Retters, Jesus Christus. Wenn wir uns die Frage also stellen, wie begegnen wir dieser Sünde, ist auch die Antwort im Evangelium. Ist die Antwort in der Kraft des Evangeliums. Nicht mit meiner persönlichen Kräfte, nicht mit meinen Regeln oder nicht mit meinen, und Regeln ist oft ja sehr gut, aber nicht die von mir aufgestellte gewisse Abläufe meines Lebens werden mir helfen, sondern die Kraft Jesu in mir kann mir helfen. So kommen wir also zum dritten Gedanken und werden schnell feststellen, dass auch diese Kraft von großer Bedeutung ist. Das Evangelium ist der Trost im Angesicht unserer eigenen Schwachheit. Jeden Tag fallen wir. Wir kämpfen mit unseren Gewohnheiten, mit unseren Sünden. Wir kämpfen mit unseren Dingen, die in unser Leben hineinkommen. Und das Evangelium beantwortet diese Frage. Wie gehen wir als wiedergeborene Kinder Gottes mit unserer eigenen Sünden und Schwachheit um? Wie leben wir so, dass die Menschen, die auf uns schauen, durch uns Christus und die Kraft des Evangeliums sehen können? Und es ist wichtig, dass wir das verstehen als Kinder Gottes. Und wenn du noch nicht ein Kind Gottes bist, dann hoffe ich, dass ich diesen Verlangen in dir wecke, mehr im Wort Gottes zu lesen und zu studieren. Also die Antwort darauf ist, wir akzeptieren und anerkennen diese Schwachheit zunächst, aber in Jesus Christus sind wir angenommene und geliebte Kinder. Und in Christus sind wir dann auch eine neue Schöpfung. Es ist schwer, kann ich nachvollziehen, aber jetzt mal ganz langsam. Wir akzeptieren und anerkennen die Schwachheit in uns. Wenn ich die Schwachheit in mir akzeptiere, dann suche ich jemanden, der stärker ist als ich. Wenn ich sage, ich kann es nicht, dann suche ich immer jemanden, der es kann. Wenn ich gewisse Dinge nicht erreiche,
dann ist mir das bewusst, dass

das nur möglich ist in Christus und mit Christus. Und deshalb sind wir von Christus aus befähigt und in der Lage, uns zu reinigen. Deswegen sind wir befähigt und in der Lage, uns zu heiligen. Wir reinigen uns im Gebet und in der Buße, sonst würden wir das ja nicht merken, wenn wir fehlerhaft sind, wenn wir Sünde tun. Aber durch Christus können wir das. Durch Christus können wir uns reinigen. Durch Christus können wir uns heiligen in der Korrektur und einer gelebten Andersartigkeit. Die Heiligkeit macht sich bemerkbar. Mein heiliges Leben wird sich bemerkbar machen, indem, dass ich anders rede, denke, handle, indem, dass ich anders Menschen begegnen, die auf mich zukommen. Und deshalb sind wir von Christus aus befähigt und in der Lage, wenn Christus in uns ist, zu reflektieren. Und das passiert in der Seelsorge, in der Ermahnung. Ich bin in der Lage, Ermahnung anzunehmen. Ich höre mir das an und rebelliere nicht gleich und sage, oh, warte, ich reflektiere mein Leben im Angesicht des Wortes Gottes. Ich bin und fahre nicht gleich alle Igel aus mir heraus, wenn mir jemand sagt, ich glaube, du lebst in der Sünde. Zunächst mal hören wir uns das an. Erst dann bin ich in der Lage zu reflektieren überhaupt, wenn Christus in mir ist. Ansonsten werde ich borstig. Ansonsten, wenn Religion mein Leben führt, werde ich kantig. Ansonsten schubse ich die Leute von mir, die mir helfen wollen. Also nur so sind wir in der Lage, in Christus uns im Spiegel des Wortes Gottes zu sehen. Wir lesen und wir reflektieren. Wir lesen und wir schauen. Wir merken, wann und wo wir fallen und stehen wieder auf. In 2. Korinther 5, Vers 17 heißt es, darum ist jemand in Christus, so ist er eine neue Schöpfung. Neue Kreatur, sagt manch eine Übersetzung, ja. Dann erst können wir sagen, das Alte ist vergangen. Siehe, es ist alles neu geworden. Nur dann erst, wenn Christus mein Leben ganz beinhaltet, wenn alles in mir nach Christus ruft und wenn alles in mir nach Christus sucht, erst dann kann ich sagen, Herr, du hast alles neu in mir geschaffen. In Christus liegt die Antwort und die einzige Möglichkeit, dass das Evangelium aufgenommen und ausgelebt wird. Beides. Das ist die Kraft des Evangeliums, die in uns wirkt, wenn Christus in uns reinkommt. Das ist dieser Dynamit, dieser Dynamis. Das ist diese Power, diese Kraft und die Veränderung schafft. Nur diese Kraft schafft Veränderung. Und das ist Christus. Das ist unser Herr, unser Heiland, Jesus, der am Kreuz auf Golgatha für alle Menschen gestorben ist und auch für dich. Und das ist diese frohe Botschaft, das ist das Evangelium. Ich baue das immer wieder ein, damit wir es verstehen. Wir stoppen nicht bei der Bekehrung. Wir beginnen. Wir sagen nicht, okay, jetzt sind wir bekehrt, jetzt ist alles erledigt. Nein, dort beginnen wir mit Christus in uns, starten wir ein neues Leben. Es muss sichtbar sein. Das geht nicht anders, oder? Es kann nicht sein, dass ich etwas werde, aber niemand auf dieser Welt bemerkt es. Und deswegen dürfen wir diese Kraft, die diese Veränderung schafft, nicht benennen. Deswegen machen wir auch heute dieses Thema, die Kraft des Evangeliums ist in der Lage, dich zu verändern. Es wird sichtbar, es wird hörbar, spürbar und für alle wahrnehmbar. Für alle. Und deswegen haben wir immer wieder auch die Taufe. Wir nehmen es wahr, öffentlich, vor der ganzen Gemeinde, vor der ganzen Welt, vor der sichtbaren und unsichtbaren Welt, sind Menschen bereit, diesen Schritt zu gehen und sagen, ich habe Erneuerung erlebt und ich lebe ab jetzt mit Christus, mit der Kraft des Evangeliums in mir. Wie wunderbar. Das Wesen unseres Herrn, was beinhaltet das? Seine Liebe, seine Demut. Das Wesen beinhaltet seine Reinheit, seine Stärke, wo Jesus unser Alles im Leben geworden ist, in Christus, da kommt dieses Wesen zum Ausdruck, aber auch nur da, nicht woanders. Nur wenn Christus dein Alles im Leben geworden ist, dann
wird es sichtbar. Philipper Kapitel 3, ab Vers 7 bis 11 können wir es nachlesen. Aber was mir, und hier schreibt Paulus, hier der fleischliche Natur gemeint, also was mir als fleischliche Natur Gewinn war, das habe ich um des Christus willen für Schaden geachtet. Das war ja die Vergangenheit. Ja, wirklich. Ich achte alles für Schaden gegenüber der alles übertrefflichen Erkenntnis Christi Jesu, meines Herrn, um dessen Willen ich alles einbüße oder eingebüßt habe. Und ich achte es für Dreck, steht dort, damit ich Christus gewinne und in ihm erfunden werde. Immer wieder. Alles andere ist nicht wichtig. Hauptsache, ich werde in Christus erfunden. Ja? Und in ihm erfunden werde. Indem, und jetzt erklärt Paulus das, wie wird das sichtbar? Indem ich nicht meine eigene Gerechtigkeit habe. Wow. Also merken wir hier, nein, deine aufgestellte Gerechtigkeit, und die kann ja sagen, ich lüge nicht, reicht. Ich bestehe vor Gott. Nee, bestehst du nicht. Ich stehle nicht, das reicht. Nein, das ist die eigene Gerechtigkeit. Das reicht nicht. Wenn wir sagen, ich komme jeden Sonntag zum Gottesdienst, das reicht. Nein, das reicht nicht. Wenn du dich als Mitglied in eine Gemeinde reingeschrieben hast und meinst, das reicht. Nein, das reicht nicht. Wow, das reicht nicht. In Christus ist die Antwort, die aus, und dann erklärt Paulus das weiter, indem ich nicht meine eigene Gerechtigkeit habe, die aus dem Gesetz kommt, sondern die durch den Glauben an Christus, die Gerechtigkeit aus Gott aufgrund des Glaubens, um ihn zu erkennen, Christus, ist das Erste. Warum? Damit wir Christus erkennen und die Kraft seiner Auferstehung, das ist der Glaube, dass die wirksam wird, und die Gemeinschaft seiner Leiden, indem ich seinem Tod gleichförmig werde, das ist die Taufe, damit ich zur Auferstehung aus den Toten gelange, Himmelfahrt, das ist die Hoffnung in uns. Wir merken also, das Wort Gottes hat Kraft. Wir erklären es hier, wir weisen darauf hin und somit können wir die Kraft des Evangeliums besser und besser verstehen. Ein weiterer Gedanke ist, das Evangelium schenkt uns die richtige Perspektive im Angesicht von Schwachheit und Sünde, die wir bei anderen Menschen erleben. Wir können in der Gemeinde Jesu Christi und als Christen unterwegs sein, aber wir können manchmal ohne dieser Kraft der Vergebung für andere leben und das ist ganz, ganz gefährlich. Also dieser Punkt beantwortet und das Evangelium beantwortet also folgende Frage, wie gehen wir mit Schwachheit und Sünde von anderen Menschen um? Auch das ist die Kraft des Evangeliums, wo wir eine Antwort bekommen können. Antwort darauf ist, wir begegnen oder begnadigen den anderen, da wir selbst ja von unseren eigenen Sünden zutiefst beschämt sind. Lieber Zuhörer, wenn du deine eigenen Sünden versteckst und gar nicht vor Augen hast, wirst du andere niemals begnadigen können. Wenn du ein Leben lebst in der Selbstgerechtigkeit und sagst, wieso, ich erfülle doch die 5 Punkte, die ich erfüllen soll. Und wenn irgendeiner nicht diese 5 Punkte erfüllt, die ich erfülle, dann sündigt er also und dann begnade ich ihn nicht. Merken wir, dass das Wort Gottes ganz, ganz klar an dieser Stelle reden will. Hier ist also nicht die Toleranz der Sünde gemeint. Niemals. Ich wiederhole noch einmal. Niemals meint die Schrift, dass wir Sünde tolerieren dürfen oder sollen, sondern eine Aussprache der Vergebung tätigen. Das Loslassen von der Bitterkeit dem anderen gegenüber. Vergebung ist das große Thema der Bibel. In der ganzen Heiligen Schrift neigt Gott sich unablässig immer wieder zu den Menschen herab. Gott geht weite Wege und wir Menschen sollen das immer vor Augen haben. Gott ist derjenige, der gerne vergibt. Wir lesen 1. Mose Kapitel 3, Vers 9 bereits schon. Da rief Gott der Herr den Menschen und sprach, wo bist du? Der Mensch hat gesündigt, er ist von Gott abgefallen. Was tut Gott? Er geht auf ihn zu, er geht in dem Garten, als würde Gott nicht wissen, wo der ist. Natürlich wusste Gott das. Aber er geht und sagt, wo bist du? Wo bist du? Gott will vergeben. Gott sucht Menschen, die die Vergebung in Anspruch nehmen wollen. In Lukas Kapitel 15, ich werde den Text nicht lesen, da heißt es von dem verlorenen Sohn. Als er noch von ferne war, sah ihn sein Vater. Und was hat er gemacht? Er lief ihm entgegen. Gott ist so voller Güte und voller Gnade und voller Vergebung uns gegenüber.
Und die Kraft des Evangeliums bedeutet, auch du und auch ich können anderen vergeben. Manchmal fällt es schwer. Erst in der vergangenen Woche oder jetzt. Wir haben heute Donnerstag. Jetzt in dieser Woche, die Zeit geht so schnell, sprach ich mit einer Person. Und wir sprachen über die Vergebung. Und diese Person saß vor mir und fing an zu weinen. Und sagte, ich weiß nicht, ob ich das kann. Die Kraft des Evangeliums ist es, die uns befähigt, andere Menschen zu vergeben. Wir können es nicht. Die Kraft des Evangeliums zeigt sich in der Bereitschaft zu vergeben. Gerade dann, wenn uns jemand verletzt hat und wenn Menschen gegen uns gesündigt haben. Ich rede jetzt nicht von einer Banalität, die ich diese Woche erlebt habe. Ich rede von Missbrauch. Ich rede von schrecklichen Dingen, die dieser Person zugefügt wurden. Und ich sehe diese Person vor mir und sie kämpft. Und sagt, ich weiß nicht, ob ich das schaffe. Ich sage, okay. Meine Kraft ist auch zu klein, um Vergebung auszusprechen. Aber Christus könnte es, oder? Ja. Dann sagte ich zu dieser Person, ich sage, du musst den Bolzenschneider der Vergebung ansetzen. Was, sagt sie? Ich sage, die Sünde, die Last, die du anderen, die dir zugefügt ist, das ist wie ein Stein, der an dir befestigt ist und du versuchst zu schwimmen im Wasser und es zieht dich runter, down, down, down. Und ich sage, nimm den Bolzenschneider der Vergebung und kneif die Ketten durch. Kneif sie durch. Aber nur Jesus wird dir helfen, das zu tun. Das ist die Kraft des Evangeliums. In Christus bedeutet, wir vergeben und tragen nicht nach, so wie Christus. In Christus bedeutet, wir bitten um Vergebung, wenn wir gesündigt haben. Ja, wenn du und ich gesündigt haben, und das ist jemand aus den Geschwistern hier aus der Reihe, wissen wir, was dann passiert? Wenn ich in Christus bin, kann ich keine einzige Nacht schlafen. Nicht eine einzige Nacht werde ich überleben, wenn ich bewusst jemanden verletzt habe. Und schon gar nicht, wenn es mir gesagt wird. Und wenn es dir gesagt wird, du hast jemanden verletzt, wie können wir da noch Nächte ruhig bleiben? Wir sagen, nein, Christus in mir würde das ja nicht zulassen. Nein, würde er nicht. In Christus bedeutet, wir bitten um Vergebung, wenn wir gesündigt haben. Und weil seine Herrlichkeit keine Sünde in uns duldet, werden wir dies ändern wollen. Das ist die Kraft des Evangeliums. Das Evangelium ist in der Lage, ein geistliches Klima in Familien und Gemeinde zu schaffen, das den Wesen Gottes ähnelt. Das ist der fünfte Punkt. Das Evangelium kann unsere Familien explosiv verändern. Deine Ehe, deine Familie, deine Beziehung zu deinen Kindern. Nun, natürlich ist die Frage auf der Hand, wie können wir ein Leben in der Liebe und Einheit in unseren Familien, Gemeinden, Leitungsteams oder Gemeinschaften verwirklichen? Wie geht das? Wie geht das? Indem Jesus Christus der Mittelpunkt unseres Denkens ist und bleibt. Dann kann ich das leben. Das Evangelium richtet uns von uns selbst weg und auf Gott und den Nächsten aus. Das ist die Kraft des Evangeliums. So betrüben unsere Gedanken, Gefühle, Worte und Handlungen nicht den Geist Gottes, sondern lassen ihn wirken. Das ist die Kraft des Evangeliums. Das bedeutet, also wir sind dort im Einklang mit Christus unterwegs und wir leben ein heiliges Leben in dem, dass wir einfach auf den Geist Gottes hören. In Epheser Kapitel 4, Vers 25 lese ich uns einige Verse. Darum legt die Lüge ab. Ach was, ja, ja. Und zu wem spricht Paulus das? Zu der Gemeinde in Ephesus. Er sagt, hey, hört auf zu lügen. Ja, ja, wenn ihr sagt, ich liebe dich und ich tue es nicht, hör auf zu lügen. Hör auf, das bringt nichts. Darum legt die Lüge ab und redet die Wahrheit jeder mit seinem Nächsten. Denn wir sind untereinander was? Glieder. Wir sind untereinander ein Leib. Wir sind untereinander Begnadigte Gottes. Zürnt ihr, so sündigt nicht. Die Sonne geht nicht unter über euren Zorn. Gebt auch nicht Raum dem Teufel, so heißt es dort. Wow, nicht zürnen, dem Teufel keinen Raum geben. Wer gestohlen hat, der stehle nicht mehr. Ach was. Was bedeutet das? Hast du deinen Zehnten vor dem Herrn gestohlen?
dann tu das bitte nie wieder. Der Zehnte gehört nicht dir, der gehört Gott. Der ist gar nicht in unserer Dimension da, der ist gar nicht zur Verfügung. Wer gestohlen hat, stehle nicht. Oh, auf einmal merken wir, die Kraft des Evangeliums kann in mir Erneuerung schaffen. Ganz genau, wer gestohlen hat, der stehle nicht mehr, sondern bemühe sich vielmehr mit den Händen, etwas Gutes zu erarbeiten, damit er dem Bedürftigen etwas zu geben hat. Ja, gib dem Bedürftigen, halte das nicht zurück, was Gott dir sagt. Kein schlechtes Wort soll aus eurem Munde kommen, sondern was Gutes zur Erbauung, wo es nötig ist, damit es den Herrn Gnade bringt. Paulus geht weiter und betrübt nicht den Heiligen Geist Gottes, mit dem ihr versiegelt worden seid. Ganz genau, bei der Bekehrung und Wiedergeburt. Und dann heißt es hier weiter, versiegelt worden seid für den Tag der Erlösung. Alle Bitterkeit und Wut und Zorn und Geschrei und Lästerung sei von euch weggetan, samt aller Bosheit. Seid aber gegeneinander freundlich und barmherzig und vergebt einander, gleich wie auch Gott euch vergeben hat in Christus. Werdet nun Gottes Nachahmer als geliebte Kinder. Das kann nur durch die Kraft des Evangeliums geschehen. Nein, nein, nein, nicht durch deine Anstrengung. Nein, nicht durch deine Gewohnheiten, nicht durch deine Familie. Wenn junge Leute hier stehen und sagen, ich bin in einer christlichen Familie aufgewachsen. Sorry, ihr Lieben, das ist gut, das ist sehr, sehr, sehr gut. Aber das bedeutet für dich noch nichts. Das bedeutet, du musst persönlich Beziehung mit Christus aufbauen. Und das auszuleben, kann ein Mensch nur in einer ganz bestimmten Kraft. Das ist die Kraft des Evangeliums. Das ist die neue Kraft, die in Christus ist. Und das, was die neue Botschaft, die frohe Botschaft, das Evangelium beinhaltet. Das Alte war der Buchstabe, das Alte war das Gesetz. Und das Neue ist das, wovon wir heute reden. Das ist die neue Botschaft, die frohe Botschaft. Wir können es schaffen in Christus. Der Jubelaufruf also des Evangeliums lautet, nun ist es möglich, in Christus ein glückliches Leben miteinander zu leben. Und das bereits auf dieser Erde. Das ist möglich. Beginnen. Wir können beginnen, also zu leben. Kein Mord ausüben. Das beginnt schon im Mutterleib. Wir können anfangen, ein neues Leben zu leben, ohne Krieg, ohne Totschlag, ohne Ehebruch. Das ist möglich in der Kraft des Evangeliums. Das ist möglich. Und dieses Leben kann hier beginnen und in der Ewigkeit zum Ziel, zum endgültigen Ziel kommen und zur Vollendung. Ihr Lieben, manchmal wundere ich mich über so eine Haltung von manchen Menschen. Wenn ich also einen Sportlauf und einen Marathonlauf machen will, gerade vor kurzem war ja unser Hermannlauf nicht, einige waren vielleicht auch noch dabei. Wenn ich meine Turnschuhe angezogen habe, bin ich noch nicht am Ziel, oder? Es wäre eine so furchtbare Lachnummer, wenn ich mich vollkommen anziehe, nicht ein T-Shirt anziehe mit der Nummer nicht und dann sowas, stelle mich hin und sage, yo, ich bin am Ziel. Ich sage, was, du bist noch nicht mal losgelaufen. Ja, aber ich habe doch meine Turnschuhe an. Ich weiß doch, wie es geht. Hey, wir sind noch nicht mal losgelaufen, wenn wir die Turnschuhe angezogen haben. Nicht die Jugendlichen werden das wissen. Ne? Gute Turnschuhe sind gut, aber sie helfen noch nicht wirklich. Also wir müssen auch noch gut rennen können. Nicht? Also so merken wir das, dass wir ans Ziel kommen können mit der Ausrüstung. Aber wir müssen loslaufen, wir müssen gehen. Das Ziel muss uns vor Augen stehen. Und ja, das Evangelium ist Gottes Kraft, um in der Gesellschaft zu Gottes Ehre zu leben. Das ist der vorletzte Punkt. Gottes Kraft in der Gesellschaft zu Gottes Ehre zu leben. Und ja, wir haben am 14. April bereits diese Predigt gehört oder eine Predigt gehört. Macht die Gesellschaft mich krank? Wer das möchte, kann es gerne nochmal nachhören. Die Gesellschaft macht mich nur so viel krank, wie ich zulasse. Und wie können wir mit der Kraft des Evangeliums in der heutigen Gesellschaft überleben? Was ist also das Verhältnis der Gemeinde zu der Kultur und den Menschen, die sie umgibt? Was ist dieses Verhältnis? Das erste, Christen sind Teil der Kultur. Das müssen wir behalten. Wir sind ein Teil der Kultur. Sie schotten sich nicht ab. Sie bilden keine Subkultur. Sie lassen andere Menschen an ihrem Leben teilhaben. Sie lieben die Menschen um sich herum. Sie lieben die Menschen. Natürlich bejubeln sie keine Sünde. Das ist verständlich. Und sind auch ehrlich, wenn es um Sünde geht. Und machen bei Sünde auch nicht mit. Aber die Christen sind ein Teil dieser Kultur. Abschotten hilft nicht. Johannes 17 hat Jesus das bereits gesagt. Und ich bitte nicht mehr, also bitte nicht in dieser Welt, dass
bitte nicht mehr in dieser Welt. Diese aber sind in der Welt. Ich lese, das ist ein bisschen aus dem Zusammenhang gerissen, aber der Zeit wegen kann ich nicht so weit nach hinten gucken. Und ich komme zu dir, heiliger Vater, bewahre sie in deinem Namen, die du mir gegeben hast, damit sie eins seien, gleich wie wir. Bewahre sie. Sie sind noch in dieser Welt. Johannes 17 könnten wir noch viel mehr dazu lesen. Zweiter Gedanke, diese Welt ist immer noch Gottes Welt. Und deswegen können wir mit der Kraft des Evangeliums in dieser Welt jetzt und heute überleben. Weil diese Welt gehört Gott. Im Psalm 50, Vers 12 heißt es, wenn ich hungrig wäre, so würde ich es dir nicht sagen, sagt Gott. Das ist also ein prophetisches Wort. Denn mir gehört der Erdkreis und was ihn erfüllt. Wie schön. Alles, was du siehst, gehört unserem Schöpfer, gehört unserem Herrn. Und ja, ein weiterer Gedanke, wie wir in dieser Welt überleben können, ist, weil die Herrschaft des Herrn Jesus in alle Bereiche deines Lebens hineindringen kann. Deswegen haben wir als Christen ein frohes Ja zum Leben in dieser Welt. Noch einmal, wir bejahen die Sünde nicht, aber wir leben hier in dieser Welt. Wir schotten uns nicht ab. Es gibt keinen Flecken auf dieser Erde, wo Gott nicht schon wäre. Gibt es einfach nicht. Es gibt keine Situation, die Gott nicht kennt. Gibt es nicht. Es gibt keine Politik, die Gott entglitten ist. Gibt es nicht. Gibt es nicht. Macht meine Gesellschaft mich krank? Nur so viel, wie ich es zulasse. Psalm 139, Vers 5 heißt es, von allen Seiten umgibst du mich und hältst deine Hand über mir. Herr, es gibt keine Sekunde in dieser Welt, wo du deine Hand nicht über mich halten würdest. Nichts begründet deine Depression. Ihr Lieben, und jetzt bin ich ganz vorsichtig. Ich weiß, dass manche Menschen in Depressionen fallen können, Schwermut. Und ich nehme es ernst und ich helfe Menschen oft aus dieser Depression heraus. Aber ich möchte es noch einmal sagen, nichts von dieser Welt begründet deine Depression, sondern wenn dem so ist, dann ist es deine persönliche Sicht erstmal. Und diese kann durch das Evangelium verändert werden. Das ist die frohe Botschaft des Evangeliums und auch die Kraft. Auch von Depressionen kannst du loswerden mit der Kraft des Evangeliums. Christen sind und bleiben Fremde in dieser Welt. Das muss uns bewusst sein. Obwohl diese Welt unsere Welt ist, ja, die ist unsere Welt, sind wir hier niemals wirklich zu Hause. Das sind wir nicht. Unser Denken läuft dem Wesen dieser Welt völlig konträr entgegen. Das akzeptieren wir natürlich. Was sollten wir sonst machen? Wir Christen haben im Evangelium die Kraft, um uns auf die Kultur einzulassen. Wir haben die Kraft, um das leben zu können. Aber sie oder vieles aus der Kultur unserer Umwelt bleibt uns fremd. Das ist die Zerreißprobe, in der wir sind, weil wir hier nicht zu Hause sind. Das ist nicht unser Zuhause. 1. Petrus Kapitel 1, Vers 17 heißt es, so führt euer Wandel in Furcht, solange ihr euch hier als Fremdlinge aufhaltet. Ja, ich habe mich nicht verlesen. Wir sind Fremdlinge. Kapitel 2, ab Vers 11, 1. Petrus, seid Geliebte, ich ermahne euch als Gäste und Fremdlinge. Dann heißt es weiter, enthaltet euch der fleischlichen Begierde. Nein, nein, nein, nein, nein, das ist nicht das, was euch ausmachen soll. Die gegen die Seelen streiten und führt ein gutes oder einen guten Wandel unter den Heiden. Lasst es sehen unter den Menschen, die Gott nicht kennen, wer ihr seid. Damit sie da, wo sie euch als Übeltäter verleumden, doch aufgrund der guten Werke, die sie gesehen haben, Gott preisen am Tag der Untersuchung. Schauen wir mal. Also wir leben in dieser Welt, wir sind aber nicht Teil dieser Welt. Und wie geht es noch, dass wir in dieser Welt überleben? Das Evangelium bewahrt uns vor der Flucht aus unserer momentanen Welt. Das bewahrt uns. Wo immer wir zu Hause sind, da dürfen wir das Wesen des Evangeliums leben. Und dieses Evangelium, die Kraft Jesu Christi, schafft, wenn zunächst auch nur in Kleinen, ein Klima des reichen Gottes. Da, wo wir sind, ganz klein. Nicht? Hier verstehen wir vielleicht Jesus etwas besser, der vom Senfkorn gesprochen hat. Matthäus 13, Vers 31, das Reich der Himmel gleicht einem Senfkorn, ganz klein. Du in deinem Herzen, ganz klein.
dann mit deinem Bruder oder mit deiner Schwester im Glauben, ganz klein. Aber da beginnen wir mit dem Reich Gottes. Das ist die Kraft. Und aus dieser Weise breitet sich Gottes Herrschaft aus. Immer weiter, immer weiter, immer weiter. Rückzug in ein christliches Ghetto ist für uns oder für das Evangelium, besser gesagt, für das Evangelium ist es keine Option. Geht nicht. Geht nicht. Rückzug in ein christliches Ghetto ist für uns keine biblische Option. Wie sollten wir sonst das Salz dieser Erde ausleben? Sehr hat Gott die Welt geliebt, Johannes 3, Vers 16. Gott hat die Welt geliebt, hat uns auf diese Welt hingestellt, damit wir hier das Salz dieser Erde sind. Und das bedeutet, aktive Nächstenliebe ist unsere Möglichkeit, Menschen zu erreichen. Wie oft praktizieren wir das? Aktive Nächstenliebe, unsere Nachbarn, wie auch immer, wie tun wir das? Und ja, wie ist es möglich, in dieser Welt zu leben mit der Kraft des Evangeliums? Das Evangelium ist eine Kraft zur Errettung unserer Mitmenschen. Das dürfen wir niemals vergessen. Gott möchte retten, Gott möchte helfen. Darum müssen wir es mit der Tat und mit Wort ausleben, ausfüllen, ausstrahlen. Und das Reden allein ist komplett ungenügend. Das reicht nicht. Wenn du nur redest, es reicht nicht. Die Taten des Evangeliums sprechen lauter als deine Worte. Lebe das Evangelium und deine Mitmenschen werden es sehen. Und dann wirst du auch irgendwann reden können. Na klar, das wird möglich sein. Aber fang an erst mit dem Leben. Das Evangelium spricht aber auch von der Ehrfurcht vor der Persönlichkeit des Andersdenkenden. Das spricht auch. Wir haben immer Menschen, die anders denken wie wir. So hilft es uns, diese Spannung durchzuhalten, uns geduldig in Menschen zu investieren und uns gleichzeitig der Dringlichkeit des Auftrags bewusst zu sein. Mit dem Evangelium dürfen wir zunächst weder Druck ausüben, dürfen wir nicht. Also keine Christianisierung der ganzen Welt mit einer Forke an dem Hals. Gab es alles schon. Nein, diesen Druck können wir nicht aufbauen, geht nicht. Aber auch nicht manipulieren, also keine Religionen aufbauen, indem wir Menschen manipulieren mit dem Evangelium. Auch das dürfen wir nicht machen. 1. Petrus 3, Vers 15 heißt es, seid aber alle Zeit bereit zur Verantwortung gegenüber jedermann, der Rechenschaft fordert über die Hoffnung, die in euch ist, und zwar wie? Mit Sanftmut und Ehrerbietung. Sanftmütig das erklären, was wir zu erklären haben. In Lukas Kapitel 6, Vers 28 sagt unser Herr, segnet, die euch fluchen und betet für die, welche euch beleidigen. Und somit kommen wir zum letzten Punkt, ihr Lieben. Das Evangelium hilft uns, die gesunde Spannung zwischen dem schon jetzt und noch nicht auszuhalten. Wir sind noch nicht im Himmel. Auch wenn wir heute so viele wunderschöne Lieder davon gehört haben. Auch wenn die Sehnsucht sich wächst. Aber noch sind wir nicht da. Und die Kraft des Evangeliums hilft uns, diese Spannung auszuhalten. Warum ist Gottes Reich noch nicht triumphal sichtbar in dieser Welt? Warum nicht? Das Reich Gottes ist mitten unter uns. In Christus, in uns, durch den Heiligen Geist, in uns Gläubigen. Aber gerade das Wort vom Kreuz macht es deutlich, dass die derzeitige Begrenzung der Gemeinde Jesu und das Leid der Christen in dieser Welt noch immer Realität sind. Immer noch leiden Menschen, immer noch leiden Christen. Und der sichtbare Triumph des Kreuzes, der steht noch aus. Das kommt noch. Wir können das 1. Korinther 15 ab Vers 54 lesen oder 1. Johannes 3, Vers 2. Wir können es nachlesen. Wir leben in einer Zwischenzeit und darin müssen wir wohl mit der Macht des Evangeliums als auch mit der Wirkung eines wiedergöttlichen Systems und der Bosheit der Menschen rechnen. Die Kraft des Evangeliums, die böse Welt. Und wir sind dort in der Mitte. Und manchmal fühlen wir uns wie gefangen und sagen, wie geht das? Da das Schlimme, das Furchtbare und hier die Kraft des Evangeliums. Beides zwingt uns zu einer Abhängigkeit von unserem Herrn. Beides. Die Kraft des Evangeliums zwingt uns, dort die Kraft zu holen. Und wenn wir die Not und Schrecken dieser Welt sehen, dann zwingt uns das wieder zum Herrn zu gehen, damit wir das bewältigen können. 1. Petrus 5, Vers 8 heißt es, seid nüchtern und wacht. Seid nüchtern und wacht. Die Welt ist ganz, ganz böse um uns herum. Aber wir sollen nüchtern sein und wachen. Gerade das Wort vom Sterben, von der Auferstehung
und der Himmelfahrt. Und da sind wir heute. Des Sohnes Gottes, Jesus Christus. Gerade dieses Wort ist das Fundament für alles Neue, Herrliche und Wunderbare. 2. Timotheus 1, Vers 10. Die jetzt aber offenbar geworden ist durch die Erscheinung unseres Retters Jesus Christus, der dem Tod die Macht genommen hat. Jesus Christus hat dem Tod die Macht genommen für alle Ewigkeiten. Und Leben, das ist die Auferstehung, und Unvergänglichkeit, das ist die Himmelfahrt, ans Licht gebracht hat durch das Evangelium, das ist Jesus Christus. Und wir merken, wie die Schrift hier alles wieder zusammenführt. Im Evangelium ist alles enthalten und nichts müssen wir anderes suchen. Wir sehen jetzt hier einen Text und den möchte ich jetzt lesen. Und ich bitte, dass wir dazu aufstehen. Offenbarung Kapitel 21, Abvers 1. Und ich sah einen neuen Himmel und eine neue Erde. Denn der erste Himmel und die erste Erde waren vergangen. Und das Meer gibt es nicht mehr. Und ich, Johannes, sah die heilige Stadt, das neue Jerusalem von Gott aus dem Himmel herabsteigen, zubereitet wie eine für ihren Mann geschmückte Braut. Und ich hörte eine laute Stimme aus dem Himmel sagen, siehe, das Zelt Gottes bei den Menschen. Und er wird bei ihnen wohnen, und sie werden sein Volk sein. Und Gott selbst wird bei ihnen sein, ihr Gott. Und Gott wird abwischen alle Tränen von ihren Augen. Und der Tod wird nicht mehr sein. Weder Leid noch Geschrei noch Schmerzen wird mehr sein. Denn das Erste ist vergangen. Und der auf dem Thron saß, sprach, siehe, ich mache alles neu. Und er sprach zu mir, schreibe, denn diese Worte sind wahrhaftig und gewiss. Und er sprach zu mir, es ist geschehen. Ich bin das A und das O, der Anfang und das Ende. Ich will dem Durstigen geben aus der Quelle des Wassers, des Lebens umsonst. Wer überwindet, der wird alles erben. Und ich werde sein Gott sein und er wird mein Sohn sein. Nur diese Kraft, liebe Zuhörer, nur diese Kraft in den kommenden Jahrzehnten kann in den kommenden Jahrzehnten die Gemeindelandschaft verändern. Nur das Evangelium, wir bleiben noch kurz stehen, von Jesus Christus kann einen dauerhaften Prozess der Erneuerung im Leben eines Christen und in einem Gemeindeleben anstoßen. Nur die Kraft des Evangeliums, nur Jesus Christus allein. Die Folge werden Menschen und Gemeinden sein, die das Leben Jesu auf dieser Welt widerspiegeln. Du wirst das Leben Jesu widerspiegeln, wenn du durch die Kraft des Evangeliums dein Leben verändern lässt und sich über den Himmel freuen. Wir werden uns über den Himmel freuen, wenn Jesus unser Leben erneuert. Angstfrei werden wir leben können, wenn Jesus unser Leben erneuert, hier und bis in die Ewigkeit hinein. Warum? Weil wenn du auch ein Kind Gottes bist, und das ist wichtig, mit Paulus ausrufen kannst, und das ist das letzte Wort aus der Heiligen Schrift, die ich heute lese, in Römer Kapitel 1, Vers 16 und 70. Denn ich schäme mich des Evangeliums von Christus nicht, denn es ist Gottes Kraft, Dynamit, zur Errettung, zur Soterio, zur wirklichen Rettung für jeden, der glaubt. Auch für dich, wenn du heute glaubst, ist diese Kraft des Wortes für dich da. Zuerst für den Juden, dann auch für den Griechen. Denn es wird darin geoffenbart, die Gerechtigkeit Gottes aus Glauben zum Glauben. Wie geschrieben steht, der Gerechte wird aus Glauben leben. Glaubst du an Jesus Christus, dann kannst du mit Gott zusammen ausrufen, ja und Amen. Und dann laufen wir diesen Lauf. Wenn nicht, dann tue dieses wichtige Gebet vor unserem Schöpfer und Heiland. Demütige dich, nimm die Kraft des Evangeliums für dich in Anspruch. Tu es bitte, versäume das nicht. Denn nur mit dieser Kraft können wir leben. Das ist die Kraft des Evangeliums, die in der Himmelfahrt Christi bewiesen wurde. Jesus wurde aufgenommen in den Himmel. Er hat triumphal den Tod und die Vergänglichkeit besiegt. Und das ist das Endziel der Kraft des Evangeliums. Glückselig bist du, wenn du das Evangelium von Jesus Christus angenommen hast. Amen.

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freue mich, dass Sie zu diesem Gottesdienst hier gekommen sind. Mit Jesus leben, mutige Schritte wagen. Und es geht mir heute Morgen um die Frage, wie können wir leben, dass unser christliches Leben nicht zum Krampf wird. Also es geht mir heute Morgen um das Krampfsein Christentum. Auf jeden Fall habe ich es noch nie erlebt, dass am Morgen jemand aufgestanden wäre und gesagt hätte, ich wünsche mir heute so einen richtig komischen Tag. Ich wünsche mir einen